Eigentlich ist es überhaupt nicht klein. Für gehörlose Menschen kann es sehr schwierig sein, wirklich am Leben der Kirche teilzunehmen. Denken wir nur an die Messe, an die Beichte, an die Religionsunterricht oder gemeinsam beten. Oft hängt alles davon ab, ob jemand da ist, der Gebärdensprachen kann. Und genau deshalb liegt mir dieses Thema so sehr am Herzen. Ich hoffe wirklich, dass die Kirche in Zukunft immer mehr in der Inklusion gehörloser Menschen wachsen kann. Denn eigentlich braucht es gar nicht so viel. Manchmal würde es schon reichen, wenn ein paar Priester Gebärdensprachen lernen würden. Oder wenn Gemeinden einen kleinen zusätzlichen Schritt auf Menschen zu gehen, die Gefahr laufen, sich ausgeschlossen zu fühlen. Als ich die Geschichte von Philippus Maldone entdeckt habe, war ich wirklich bewegt. Denn ich dachte mir, wie kann es sein, dass schon vor mehr als 100 Jahren jemand all das so tief verstanden hat? Philippus Maldone wurde am 27. Juli 1848 in Neapel geboren. Und auch dieses Datum ist wichtig, denn er wurde in einer Zeit geboren, die voller Spannungen und Veränderungen war. 1848 war das Jahr der Revolutionen, das Jahr großer politischer Unruhen in ganz Europa. Auch das Königreich beider Sizilien war davon betroffen. Seine Familie war stark mit der bourbonischen Monarchie verbunden und schon als Kind erlebte Filippo, wie sich die Welt um ihn herum komplett verändert. Italien war damals noch nicht vereint. Überall gab es politische Spannungen und auch die Kirche durchlebt schwierige Zeiten. In Neapel musste zum Beispiel der Kardinal Sisto Riario Sforza Zeiten von Exil und Verfolgung erleben. Es war wirklich keine einfachen Jahre. Und trotzdem trat Filippo inmitten aller dieser Unsicherheiten eine ganz klare Entscheidung. Er wollte sein Leben Gott und dem Dienst an anderen Menschen widmen. Damals war die Armut im Süden Italiens sehr groß. Viele Menschen hatten keinen Zugang zur Bildung. Es fehlte an sozialen Hilfe und besonders die Schwächsten litten darunter. Zu diesen Menschen gehörten auch gehörlose Personen. Heute sprechen wir oft über Inklusion, Rechte und Barrierefreiheit. Aber damals war die Situation völlig anders. Gebärdensprache war nicht offiziell anerkannt und viele gehörlose Menschen lebten praktisch isoliert von der Gesellschaft. Viele könnten weder richtig lernen noch leicht kommunizieren. Und manche glauben sogar, dass gehörlose Menschen den Glauben nicht vollständig verstehen könnten. Genau hier beginnt die besondere Geschichte von Philippus Maldone. Schon als junger Mann zeigte er eine große Sensibilität für Menschen, die Hilfe brauchten. Er trat ins Priesterseminar ein und wurde 1871 zum Priester geweiht. Aber sein Weg war nicht einfach, denn Filippo verbrachte so viel Zeit mit armen und gehörlosen Menschen, dass seine Studien manchmal darunter litten. Er hatte sogar Schwierigkeiten bei einigen Prüfungen. Deshalb wurde er zeitweise von der Diözese Neapel in die Diözese Rossano-Calabro versetzt. Dort wurde er vom Erzbischof Pietro Cilento herzlich aufgenommen. Dieser erkannte sofort seine Güte und seinen echten priesterlichen Geist. Doch auch in dieser Zeit blieb Filippo den gehörlosen Menschen nahe. Während seiner Ausbildung lernte er ihre Welt immer besser kennen. Er sah ihre Schwierigkeiten, ihre Einsamkeit, aber auch ihren Wunsch, verstanden und angenommen zu werden. Und diese Begegnung verändert sein Leben komplett. Filippo verstand, das war seine Mission.

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1: Wir haben gerade gehört Inno alla Vergine von Miguel Angel Musumano, der mein Papa ist, selber komponiert aus Cantico 33, Himmel von Dante Alighieri. So, durch seine Ausbildung verstand Filippo also seine Mission. Er wollte sich gehörlosen Menschen widmen, nicht nur pädagogisch, sondern auch menschlich und geistlich. Für ihn waren gehörlose Menschen nicht begrenzt, wie viele damals dachten. Für ihn waren sie Menschen mit derselben Würde wie alle anderen. Menschen, die lieben konnten, beten konnten, den Glauben leben konnten. Und genau diese Sichtweise war für seine Zeit revolutionär. Es gibt einen Satz von Filippo Smaldone, der mich besonders berührt. I poveri e i sordi sono i prediletti del mio cuore. Die Übersetzung wäre: Die Armen und die Gehörlosen sind die Lieblinge meines Herzens. Dieser Satz ist einfach, aber unglaublich stark. Denn er zeigt, es ging ihm nicht nur um Unterricht oder Bildung, es ging um echte Liebe. Darum, bei den Menschen zu bleiben, die von anderen vergessen wurden. Ein anderer Satz, der ihm zugeschrieben wird, lautet: Fare del bene a tutti senza distinzione. Allen Gutes tun ohne Unterschied. Und vielleicht ist genau das das Herz der Heiligkeit, lieben ohne Unterschiede zu machen. 1885 zog Filippo Smaldone nach Lecce. Dort gründete er ein Institut für gehörlose Kinder und Jugendliche. Und dieses Institut wurde sehr schnell zu einem wichtigen Ort für die Bildung gehörlosen Menschen. Aber er wollte mehr als nur Wissen vermitteln. Er wollte Würde schenken, Selbstständigkeit, Glauben und Zukunft. Später gründete er auch die Kongregation der Salesianerinnen der Heiligsten Herzen. Diese Schwestern sollten seine Arbeit weiterführen, mit Geduld, mit Liebe und mit einem offenen Herzen. Mit der Zeit nahm das Institut nicht nur gehörlose Kinder auf, auch Waisen, verlassene Mädchen und sogar blinde junge Frauen fanden dort ein Zuhause. Denn Filippo Smaldone konnte gegenüber keinem Leid gleichgültig bleiben. Er wollte jedem Menschen das Gefühl geben: Du bist wertvoll, du bist geliebt, du gehörst dazu. Natürlich war sein Leben nicht leicht. Er musste finanzielle Probleme bewältigen, Krankheiten, schwierige Momente und große Opfer. Aber er verlor nie sein Vertrauen in Gott. Während einer schweren Epidemie in Neapel kümmerte er sich unermüdlich um Kranke und Arme. Dabei wurde auch er selbst schwer krank. Er war fast dem Tod sehr nahe. Nach seiner Heilung schrieb er seine Rettung der Fürsprache der Madonna di Pompei zu. Und dieser Marienverehrung blieb er sein ganzes Leben lang tief verbunden. Was mich an Filippo Smaldone besonders beeindruckt: Er half nicht nur gehörlosen Menschen. Sein Herz war offen für alle, die litten. Und trotzdem blieb seine Liebe zu gehörlosen Menschen das deutliche Zeichen seiner Mission. Und ich finde, darin steckt etwas unglaublich Schönes. Denn oft denken wir, zuhören habe nur mit den Ohren zu tun. Aber eigentlich bedeutet zuhören vor allem, den anderen anzunehmen. Und Filippo Smaldone verstand, dass manche Menschen, obwohl sie nicht mit den Ohren hören, mit dem Herzen oft viel tiefer hören können als andere. Eine Zeit lang dachte er sogar daran, Missionar im Ausland zu werden. Aber sein Beichtvater machte ihm klar, seine wahre Mission war nicht weit entfernt. Sie war mitten in Neapel bei den gehörlosen Menschen, die vergessen und ausgeschlossen lebten. Und genau dort verstand Filippo endgültig, welchen Weg Gott für ihn vorgesehen hatte. Seine Aufmerksamkeit gegenüber gehörlosen Menschen war auch eine Botschaft an die Gesellschaft und an die Kirche. Ihr seid wichtig, ihr gehört dazu, ihr habt dieselbe Würde wie alle anderen. Und ich glaube, dass diese Botschaft heute noch genauso aktuell ist. Denn auch heute gibt es viele Menschen, die Gefahr laufen, ausgeschlossen zu werden. In der Schule, in der Gesellschaft, in der Kirche oder einfach im Alltag. Und deshalb spricht Filippo Smaldone Zeugnis auch heute noch zu uns. Es erinnert uns daran, dass Glaube nicht nur aus Worten bestehen darf. Glaube muss konkrete Aufmerksamkeit für andere werden. Filippo Smaldone starb am 4. Juni 1923 in Lecce, nachdem er sein ganzes Leben in den Dienst anderen gestellt hatte. Doch sein Werk endet nicht mit seinem Tod. Viele Menschen erinnerten sich weiterhin an ihn als an einen heiligen Priester, als an einen Menschen, der tief leben könnte und der sein Leben vollständig für die Schwächsten hingab. Am 12. Mai 1996 wurde er vom Papst Johannes Paul II. Selig gesprochen. Später, nach der Anerkennung eines Wunders, sprach ihn Papst Benedikt XVI. Am 15. Oktober 2006 heilig. Er wurde heilig gesprochen, weil sein ganzes Leben ein konkretes Zeugnis christlicher Liebe war. Er war nicht berühmt wegen Macht oder Reichtum, sondern weil er sich entscheiden hatte, bei den Menschen zu bleiben, die anderen übersahen. Weil er Würde sah, wo andere nur Grenzen sahen. Und genau das macht sein Zeugnis bis heute so groß. Auch heute wird Filippo Smaldone als Heiliger der Gehörlosen in Erinnerung behalten. Aber ich glaube, seine Botschaft kann uns alle erreichen. Denn er zeigt uns, wahre Liebe zeigt sich im Zuhören, ihn annehmen und ihm dienen. Und vielleicht brauchen wir gerade heute wieder Menschen, die wirklich zuhören können. Menschen, die die wahrnehmen, die still bleiben. Menschen, die einschließen statt ausschließen. Für mich war die Geschichte von Filippo Smaldone auch eine neue Art, auf meine eigenen Familie zu schauen. Sie hat mir gezeigt, dass Schwierigkeiten und Fragen manchmal zu einer Gelegenheit werden können, tiefer lieben zu lernen. Und mich hat es tief berührt, zu wissen, dass schon vor über 100 Jahren jemand verstanden hatte, wie wichtig es ist, dass jeder Mensch sich als Teil der Gemeinschaft fühlen kann, auch im Glauben. Ich hoffe wirklich, dass sein Zeugnis weiterhin die Kirche und auch uns alle inspirieren kann, denn niemand sollte sich von der Liebe Gottes ausgeschlossen fühlen. Danke fürs Zuhören.
2: Danke sehr, liebe Anne-Clara, dass du uns heute das Leben dieses italienischen Schutzpatrons für gehörlose Menschen vorgestellt hast. Ich finde es auch sehr schön, dass du einen persönlichen Bezug zu ihm hast und uns da auch Zeugnis darüber gegeben hast, wie es ist, mit einer Schwester aufzuwachsen, die gehörlos ist. Und wie wichtig es hier auch ist, dass wir Interpreten haben, die die Gebärdensprache beherrschen und somit auch übersetzen können, auch innerhalb der Kirche. Ein Aspekt, an den ich eigentlich gar nicht gedacht hatte. Also danke für dein Zeugnis und ich finde das auch sehr schön, denn ich suche immer unterschiedliche Referenten für das ABC der Heiligen und es ist schön zu sehen, dass Gott auch hier seine Hand im Spiel hat und Sachen fügt. Also zum Beispiel, dass ausgerechnet du heute den heiligen Filippo Smaldone vorstellst, obwohl ich nicht einmal wusste, dass du einen persönlichen Bezug zu ihm hast, finde ich eine schöne göttliche Fügung. Sie, liebe Hörer, können in Kürze diese Sendung auch in unserer Radiothek nachhören. Vom Mikrofon verabschiedet sich Alexia Dolor Laval.
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0: Im Namen des Vaters und des Sohnes und des Heiligen Geistes.
1: Amen.
0: Vater unser im Himmel, geheiligt werde dein Name, dein Reich komme, dein Wille geschehe, wie im Himmel, so auf Erden.
1: Unser tägliches Brot gib uns heute und vergib uns unsere Schuld, wie auch wir vergeben unseren Schuldigern. Und führe uns nicht in Versuchung, sondern erlöse uns von dem Bösen. Amen.
0: Gegrüßet seist du, Maria, voll der Gnade, der Herr ist mit dir. Du bist gebenedeit unter den Frauen, und gebenedeit ist die Frucht deines Leibes, Jesus.
1: Heilige Maria, Mutter Gottes, bitte für uns Sünder, jetzt und in der Stunde unseres Todes. Amen.
0: Ich glaube an Gott, den Vater, den Allmächtigen, den Schöpfer des Himmels und der Erde, und an Jesus Christus, seinen eingeborenen Sohn, unseren Herrn, empfangen durch den Heiligen Geist, geboren von der Jungfrau Maria, gelitten unter Pontius Pilatus, gekreuzigt, gestorben und begraben, hinabgestiegen in das Reich des Todes, am dritten Tage auferstanden von den Toten, aufgefahren in den Himmel, er sitzt zur Rechten Gottes des allmächtigen Vaters, von dort wiederkommen, zu richten die Lebenden und die Toten.
1: Ich glaube an den Heiligen Geist, die heilige katholische Kirche, Gemeinschaft der Heiligen, Vergebung der Sünden, Auferstehung der Toten und das ewige Leben. Amen.

0: Ewiger Vater, ich opfere dir auf den Leib und das Blut, die Seele und die Gottheit deines über alles geliebten Sohnes, unseres Herrn Jesus Christus.
1: Zur Sühne für unsere Sünden und für die Sünden der ganzen Welt.
0: Durch sein schmerzhaftes Leiden.
1: Hab Erbarmen mit uns und mit der ganzen Welt.
0: Durch sein schmerzhaftes Leiden.
1: Hab Erbarmen mit uns und mit der ganzen Welt.
0: Durch sein schmerzhaftes Leiden.
1: Hab Erbarmen mit uns und mit der ganzen Welt.
0: Durch sein schmerzhaftes Leiden.
1: Hab Erbarmen mit uns und mit der ganzen Welt.
0: Durch sein schmerzhaftes Leiden.
1: Hab Erbarmen mit uns und mit der ganzen Welt.
0: Durch sein schmerzhaftes Leiden.
1: Hab Erbarmen mit uns und mit der ganzen Welt.
0: Durch sein schmerzhaftes Leiden.
1: Hab Erbarmen mit uns und mit der ganzen Welt.
0: Durch sein schmerzhaftes Leiden.
1: Hab Erbarmen mit uns und mit der ganzen Welt.
0: Durch sein schmerzhaftes Leiden.
1: Hab Erbarmen mit uns und mit der ganzen Welt.
0: Durch sein schmerzhaftes Leiden.
1: Hab Erbarmen mit uns und mit der ganzen Welt.

0: Ewiger Vater, ich opfere dir auf, den Leib und das Blut, die Seele und die Gottheit deines über alles geliebten Sohnes, unseres Herrn Jesus Christus.
1: Zur Sühne für unsere Sünden und für die Sünden der ganzen Welt.
0: Durch sein schmerzhaftes Leiden.
1: Hab Erbarmen mit uns und mit der ganzen Welt.
0: Durch sein schmerzhaftes Leiden.
1: Hab Erbarmen mit uns und mit der ganzen Welt.
0: Durch sein schmerzhaftes Leiden.
1: Hab Erbarmen mit uns und mit der ganzen Welt.
0: Durch sein schmerzhaftes Leiden.
1: Hab Erbarmen mit uns und mit der ganzen Welt.
0: Durch sein schmerzhaftes Leiden.
1: Hab Erbarmen mit uns und mit der ganzen Welt.
0: Durch sein schmerzhaftes Leiden.
1: Hab Erbarmen mit uns und mit der ganzen Welt.
0: Durch sein schmerzhaftes Leiden.
1: Hab Erbarmen mit uns und mit der ganzen Welt.
0: Durch sein schmerzhaftes Leiden.
1: Hab Erbarmen mit uns und mit der ganzen Welt.
0: Durch sein schmerzhaftes Leiden.
1: Hab Erbarmen mit uns und mit der ganzen Welt.
0: Durch sein schmerzhaftes Leiden.
1: Hab Erbarmen mit uns und mit der ganzen Welt.

0: Ewiger Vater, ich opfere dir auf den Leib und das Blut, die Seele und die Gottheit deines über alles geliebten Sohnes, unseres Herrn Jesus Christus.
1: Zur Sühne für unsere Sünden und für die Sünden der ganzen Welt.
0: Durch sein schmerzhaftes Leiden.
1: Hab Erbarmen mit uns und mit der ganzen Welt.
0: Durch sein schmerzhaftes Leiden.
1: Hab Erbarmen mit uns und mit der ganzen Welt.
0: Durch sein schmerzhaftes Leiden.
1: Hab Erbarmen mit uns und mit der ganzen Welt.
0: Durch sein schmerzhaftes Leiden.
1: Hab Erbarmen mit uns und mit der ganzen Welt.
0: Durch sein schmerzhaftes Leiden.
1: Hab Erbarmen mit uns und mit der ganzen Welt.
0: Durch sein schmerzhaftes Leiden.
1: Hab Erbarmen mit uns und mit der ganzen Welt.
0: Durch sein schmerzhaftes Leiden.
1: Hab Erbarmen mit uns und mit der ganzen Welt.
0: Durch sein schmerzhaftes Leiden.
1: Hab Erbarmen mit uns und mit der ganzen Welt.
0: Durch sein schmerzhaftes Leiden.
1: Hab Erbarmen mit uns und mit der ganzen Welt.
0: Durch sein schmerzhaftes Leiden.
1: Hab Erbarmen mit uns und mit der ganzen Welt.

0: Ewiger Vater, ich opfere dir auf den Leib und das Blut, die Seele und die Gottheit deines über alles geliebten Sohnes, unseres Herrn Jesus Christus.
1: Zur Sühne für unsere Sünden und für die Sünden der ganzen Welt.
0: Durch sein schmerzhaftes Leiden.
1: Hab Erbarmen mit uns und mit der ganzen Welt.
0: Durch sein schmerzhaftes Leiden.
1: Hab Erbarmen mit uns und mit der ganzen Welt.
0: Durch sein schmerzhaftes Leiden.
1: Hab Erbarmen mit uns und mit der ganzen Welt.
0: Durch sein schmerzhaftes Leiden.
1: Hab Erbarmen mit uns und mit der ganzen Welt.
0: Durch sein schmerzhaftes Leiden.
1: Hab Erbarmen mit uns und mit der ganzen Welt.
0: Durch sein schmerzhaftes Leiden.
1: Hab Erbarmen mit uns und mit der ganzen Welt.
0: Durch sein schmerzhaftes Leiden.
1: Hab Erbarmen mit uns und mit der ganzen Welt.
0: Durch sein schmerzhaftes Leiden.
1: Hab Erbarmen mit uns und mit der ganzen Welt.
0: Durch sein schmerzhaftes Leiden.
1: Hab Erbarmen mit uns und mit der ganzen Welt.
0: Durch sein schmerzhaftes Leiden.
1: Hab Erbarmen mit uns und mit der ganzen Welt.

0: Ewiger Vater, ich opfere dir auf den Leib und das Blut, die Seele und die Gottheit deines über alles geliebten Sohnes, unseres Herrn Jesus Christus.
1: Zur Sühne für unsere Sünden und für die Sünden der ganzen Welt.
0: Durch sein schmerzhaftes Leiden.
1: Hab Erbarmen mit uns und mit der ganzen Welt.
0: Durch sein schmerzhaftes Leiden.
1: Hab Erbarmen mit uns und mit der ganzen Welt.
0: Durch sein schmerzhaftes Leiden.
1: Hab Erbarmen mit uns und mit der ganzen Welt.
0: Durch sein schmerzhaftes Leiden.
1: Hab Erbarmen mit uns und mit der ganzen Welt.
0: Durch sein schmerzhaftes Leiden.
1: Hab Erbarmen mit uns und mit der ganzen Welt.
0: Durch sein schmerzhaftes Leiden.
1: Hab Erbarmen mit uns und mit der ganzen Welt.
0: Durch sein schmerzhaftes Leiden.
1: Hab Erbarmen mit uns und mit der ganzen Welt.
0: Durch sein schmerzhaftes Leiden.
1: Hab Erbarmen mit uns und mit der ganzen Welt.
0: Durch sein schmerzhaftes Leiden.
1: Hab Erbarmen mit uns und mit der ganzen Welt.
0: Durch sein schmerzhaftes Leiden.
1: Hab Erbarmen mit uns und mit der ganzen Welt.

0: Heiliger Gott, heiliger starker Gott, heiliger unsterblicher Gott.
1: Hab Erbarmen mit uns und mit der ganzen Welt.
0: Heiliger Gott, heiliger starker Gott, heiliger unsterblicher Gott.
1: Hab Erbarmen mit uns und mit der ganzen Welt.
0: Heiliger Gott, heiliger starker Gott, heiliger unsterblicher Gott.
1: Hab Erbarmen mit uns und mit der ganzen Welt.
0: O Blut und Wasser aus dem Herzen Jesu, als Quelle der Barmherzigkeit für uns entströmt.
1: Ich vertraue auf dich.
0: Im Namen des Vaters und des Sohnes und des Heiligen Geistes.
1: Amen.

0: Wortsamen.
1: Allein vor Gott wird der Mensch das, was er ist. Ein Wort für die Woche von Dietrich Bonhoeffer.

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0: Liebe Hörerinnen und Hörer von Radio Maria, wir laden Sie nun ein, gemeinsam mit Pater Benno den Rosenkranz zu beten.
1: Im Namen des Vaters und des Sohnes und des Heiligen Geistes.
2: Amen.
1: Heilige Maria, hilf uns, den schmerzhaften Rosenkranz gut zu beten. Ich glaube an Gott, den Vater, den Allmächtigen, den Schöpfer des Himmels und der Erde, und an Jesus Christus, seinen eingeborenen Sohn, unseren Herrn, empfangen durch den Heiligen Geist, geboren von der Jungfrau Maria, gelitten unter Pontius Pilatus, gekreuzigt, gestorben und begraben, hinabgestiegen in das Reich des Todes, am dritten Tage auferstanden von den Toten, aufgefahren in den Himmel. Er sitzt zur Rechten Gottes, des allmächtigen Vaters, von dort wird er kommen, zu richten die Lebenden und die Toten.
2: Ich glaube an den Heiligen Geist, die heilige katholische Kirche, Gemeinschaft der Heiligen, Vergebung der Sünden, Auferstehung der Toten und das ewige Leben. Amen.
1: Vater unser im Himmel, geheiligt werde dein Name, dein Reich komme, dein Wille geschehe, wie im Himmel so auf Erden.
2: Unser tägliches Brot gib uns heute und vergib uns unsere Schuld, wie auch wir vergeben unseren Schuldigern. Und führe uns nicht in Versuchung, sondern erlöse uns von dem Bösen.
1: Gegrüßet seist du, Maria, voll der Gnade, der Herr ist mit dir. Du bist gebenedeit unter den Frauen, und gebenedeit ist die Frucht deines Leibes, Jesus, der in uns den Glauben vermehre.
2: Heilige Maria, Mutter Gottes, bitte für uns Sünder, jetzt und in der Stunde unseres Todes. Amen.
1: Gegrüßet seist du, Maria, voll der Gnade, der Herr ist mit dir. Du bist gebenedeit unter den Frauen, und gebenedeit ist die Frucht deines Leibes, Jesus, der in uns die Hoffnung stärke.
2: Heilige Maria, Mutter Gottes, bitte für uns Sünder, jetzt und in der Stunde unseres Todes. Amen.
1: Gegrüßet seist du, Maria, voll der Gnade, der Herr ist mit dir. Du bist gebenedeit unter den Frauen, und gebenedeit ist die Frucht deines Leibes, Jesus, der in uns die Liebe entzünde.
2: Heilige Maria, Mutter Gottes, bitte für uns Sünder, jetzt und in der Stunde unseres Todes. Amen.
1: Ehre sei dem Vater und dem Sohn und dem Heiligen Geist.
2: Wie im Anfang, so auch jetzt und alle Zeit und in Ewigkeit. Amen.
1: Vater uns im Himmel, geheiligt werde dein Name, dein Reich komme, dein Wille geschehe, wie im Himmel so auf Erden.
2: Unser tägliches Brot gib uns heute und vergib uns unsere Schuld, wie auch wir vergeben unseren Schuldigern. Und führe uns nicht in Versuchung, sondern erlöse uns von dem Bösen.
1: Gegrüßet seist du, Maria, voll der Gnade, der Herr ist mit dir. Du bist gebenedeit unter den Frauen, und gebenedeit ist die Frucht deines Leibes, Jesus, der für uns Blut geschwitzt hat.
2: Heilige Maria, Mutter Gottes, bitte für uns Sünder, jetzt und in der Stunde unseres Todes. Amen.
1: Gegrüßet seist du, Maria, voll der Gnade, der Herr ist mit dir. Du bist gebenedeit unter den Frauen, und gebenedeit ist die Frucht deines Leibes, Jesus, der für uns Blut geschwitzt hat.
2: Heilige Maria, Mutter Gottes, bitte für uns Sünder, jetzt und in der Stunde unseres Todes. Amen.
1: Gegrüßet seist du, Maria, voll der Gnade, der Herr ist mit dir. Du bist gebenedeit unter den Frauen, und gebenedeit ist die Frucht deines Leibes, Jesus, der für uns Blut geschwitzt hat.
2: Heilige Maria, Mutter Gottes, bitte für uns Sünder, jetzt und in der Stunde unseres Todes. Amen.
1: Gegrüßet seist du, Maria, voll der Gnade, der Herr ist mit dir. Du bist gebenedeit unter den Frauen, und gebenedeit ist die Frucht deines Leibes, Jesus, der für uns Blut geschwitzt hat.
2: Heilige Maria, Mutter Gottes, bitte für uns Sünder, jetzt und in der Stunde unseres Todes. Amen.
1: Gegrüßet seist du, Maria, voll der Gnade, der Herr ist mit dir. Du bist gebenedeit unter den Frauen, und gebenedeit ist die Frucht deines Leibes, Jesus, der für uns Blut geschwitzt hat.
2: Heilige Maria, Mutter Gottes, bitte für uns Sünder, jetzt und in der Stunde unseres Todes. Amen.
1: Gegrüßet seist du, Maria, voll der Gnade, der Herr ist mit dir. Du bist gebenedeit unter den Frauen, und gebenedeit ist die Frucht deines Leibes, Jesus, der für uns Blut geschwitzt hat.
2: Heilige Maria, Mutter Gottes, bitte für uns Sünder, jetzt und in der Stunde unseres Todes. Amen.
1: Gegrüßet seist du, Maria, voll der Gnade, der Herr ist mit dir. Du bist gebenedeit unter den Frauen, und gebenedeit ist die Frucht deines Leibes, Jesus, der für uns Blut geschwitzt hat.
2: Heilige Maria, Mutter Gottes, bitte für uns Sünder, jetzt und in der Stunde unseres Todes. Amen.
1: Gegrüßet seist du, Maria, voll der Gnade, der Herr ist mit dir. Du bist gebenedeit unter den Frauen, und gebenedeit ist die Frucht deines Leibes, Jesus, der für uns Blut geschwitzt hat.
2: Heilige Maria, Mutter Gottes, bitte für uns Sünder, jetzt und in der Stunde unseres Todes. Amen.
1: Gegrüßet seist du, Maria, voll der Gnade, der Herr ist mit dir. Du bist gebenedeit unter den Frauen, und gebenedeit ist die Frucht deines Leibes, Jesus, der für uns Blut geschwitzt hat.
2: Heilige Maria, Mutter Gottes, bitte für uns Sünder, jetzt und in der Stunde unseres Todes. Amen.
1: Gegrüßet seist du, Maria, voll der Gnade, der Herr ist mit dir. Du bist gebenedeit unter den Frauen, und gebenedeit ist die Frucht deines Leibes, Jesus, der für uns Blut geschwitzt hat.
2: Heilige Maria, Mutter Gottes, bitte für uns Sünder, jetzt und in der Stunde unseres Todes. Amen.
1: Ehre sei dem Vater und dem Sohn und dem Heiligen Geist.
2: Wie im Anfang, so auch jetzt und alle Zeit und in Ewigkeit. Amen. O mein Jesus, verzeih uns unsere Sünden, bewahre uns vor dem Feuer der Hölle, führe alle Seelen in den Himmel, besonders jene, die deiner Barmherzigkeit am meisten bedürfen. Vater unser im Himmel,

0: so auf Erden.
1: Unser tägliches Brot gib uns heute und vergib uns unsere Schuld, wie auch wir vergeben unseren Schuldigern. Und führe uns nicht in Versuchung, sondern erlöse uns von dem Bösen.
0: Gegrüßet seist du, Maria, voll der Gnade, der Herr ist mit dir. Du bist gebenedeit unter den Frauen, und gebenedeit ist die Frucht deines Leibes, Jesus, der für uns gegeißelt worden ist.
1: Heilige Maria, Mutter Gottes, bitte für uns Sünder, jetzt und in der Stunde unseres Todes. Amen.
0: Gegrüßet seist

0: deines Leibes, Jesus, der für uns gegeißelt worden ist.
1: Heilige Maria, Mutter Gottes, bitte für uns Sünder, jetzt und in der Stunde unseres Todes. Amen.
0: Gegrüßet

0: deines Leibes, Jesus, der für uns gegeißelt worden ist.
1: Heilige Maria, Mutter Gottes, bitte für uns Sünder, jetzt und in der Stunde unseres Todes. Amen.
0: Gegrüßet seist du, Maria, voll der Gnade, der Herr ist mit dir. Du bist gebenedeit unter den Frauen, und gebenedeit ist die Frucht deines Leibes, Jesus, der für uns gegeißelt worden ist.
1: Heilige Maria, Mutter Gottes, bitte für uns Sünder, jetzt und in der Stunde unseres Todes. Amen.
0: Gegrüßet

0: erste Frucht deines Leibes, Jesus, der für uns gegeißelt worden ist.
1: Heilige Maria, Mutter Gottes, bitte für uns Sünder, jetzt und in der Stunde unseres Todes. Amen.
0: Gegrüßet seist du, Maria, voll der Gnade, der Herr ist mit dir. Du bist gebenedeit unter den Frauen, und gebenedeit ist die Frucht deines Leibes, Jesus, der für uns gegeißelt worden ist.
1: Heilige Maria, Mutter Gottes, bitte für uns Sünder, jetzt und in der Stunde unseres Todes. Amen.
0: Gegrüßet seist du, Maria, voll der Gnade, der Herr ist mit dir. Du bist gebenedeit unter den Frauen, und gebenedeit ist die Frucht deines Leibes, Jesus, der für uns gegeißelt worden ist.
1: Heilige Maria, Mutter Gottes, bitte für uns Sünder, jetzt und in der Stunde unseres Todes. Amen.
0: Ehre sei dem Vater und dem Sohn und dem Heiligen Geist.
1: Wie im Anfang, so auch jetzt und alle Zeit und in Ewigkeit. Amen.
0: O mein Jesus, verzeih uns unsere Sünden, bewahre uns vor dem Feuer der Hölle. Führe alle Seelen in den Himmel, besonders jene, die deiner Barmherzigkeit am meisten bedürfen.
1: Vater unser im Himmel, geheiligt werde dein Name, dein Reich komme, dein Wille geschehe, wie im Himmel so auf Erden.
0: Unser tägliches Brot gib uns heute und vergib uns unsere Schuld, wie auch wir vergeben unseren Schuldigern, und führe uns nicht in Versuchung, sondern erlöse uns von dem Bösen.
1: Gegrüßet seist du, Maria, voll der Gnade, der Herr ist mit dir. Du bist gebenedeit unter den Frauen, und gebenedeit ist die Frucht deines Leibes, Jesus, der für uns mit Dornen gekrönt worden ist.
0: Heilige Maria, Mutter Gottes, bitte für uns Sünder, jetzt und in der Stunde unseres Todes. Amen.
1: Gegrüßet seist du, Maria, voll der Gnade, der Herr ist mit dir. Du bist gebenedeit unter den Frauen, und gebenedeit ist die Frucht deines Leibes, Jesus, der für uns mit Dornen gekrönt worden ist.
0: Heilige Maria, Mutter Gottes, bitte für uns Sünder, jetzt und in der Stunde unseres Todes. Amen.
1: Gegrüßet seist du, Maria, voll der Gnade, der Herr ist mit dir. Du bist gebenedeit unter den Frauen, und gebenedeit ist die Frucht deines Leibes, Jesus, der für uns mit Dornen gekrönt worden ist.
0: Heilige Maria, Mutter Gottes, bitte für uns Sünder, jetzt und in der Stunde unseres Todes. Amen.
1: Gegrüßet seist du, Maria, voll der Gnade, der Herr ist mit dir. Du bist gebenedeit unter den Frauen, und gebenedeit ist die Frucht deines Leibes, Jesus, der für uns mit Dornen gekrönt worden ist.
0: Heilige Maria, Mutter Gottes, bitte für uns Sünder, jetzt und in der Stunde unseres Todes. Amen.
1: Gegrüßet seist du, Maria, voll der Gnade, der Herr ist mit dir. Du bist gebenedeit unter den Frauen, und gebenedeit ist die Frucht deines Leibes, Jesus, der für uns mit Dornen gekrönt worden ist.
0: Heilige Maria, Mutter Gottes, bitte für uns Sünder, jetzt und in der Stunde unseres Todes. Amen.
1: Gegrüßet seist du, Maria, voll der Gnade, der Herr ist mit dir. Du bist gebenedeit unter den Frauen, und gebenedeit ist die Frucht deines Leibes, Jesus, der für uns mit Dornen gekrönt worden ist.
0: Heilige Maria, Mutter Gottes, bitte für uns Sünder, jetzt und in der Stunde unseres Todes. Amen.
1: Gegrüßet seist du, Maria, voll der Gnade, der Herr ist mit dir. Du bist gebenedeit unter den Frauen, und gebenedeit ist die Frucht deines Leibes, Jesus, der für uns mit Dornen gekrönt worden ist.
0: Heilige Maria, Mutter Gottes, bitte für uns Sünder, jetzt und in der Stunde unseres Todes. Amen.
1: Gegrüßet seist du, Maria, voll der Gnade, der Herr ist mit dir. Du bist gebenedeit unter den Frauen, und gebenedeit ist die Frucht deines Leibes, Jesus, der für uns mit Dornen gekrönt worden ist.
0: Heilige Maria, Mutter Gottes, bitte für uns Sünder, jetzt und in der Stunde unseres Todes. Amen.
1: Gegrüßet seist du, Maria, voll der Gnade, der Herr ist mit dir. Du bist gebenedeit unter den Frauen, und gebenedeit ist die Frucht deines Leibes, Jesus, der für uns mit Dornen gekrönt worden ist.
0: Heilige Maria, Mutter Gottes, bitte für uns Sünder, jetzt und in der Stunde unseres Todes. Amen.
1: Gegrüßet seist du, Maria, voll der Gnade, der Herr ist mit dir. Du bist gebenedeit unter den Frauen, und gebenedeit ist die Frucht deines Leibes, Jesus, der für uns mit Dornen gekrönt worden ist.
0: Heilige Maria, Mutter Gottes, bitte für uns Sünder, jetzt und in der Stunde unseres Todes. Amen.
1: Ehre sei dem Vater und dem Sohn und dem Heiligen Geist.
0: Wie im Anfang, so auch jetzt und alle Zeit und in Ewigkeit. Amen. O mein Jesus, verzeih uns unsere Sünden, bewahre uns vor dem Feuer der Hölle, führe alle Seelen in den Himmel, besonders jene, die deiner Barmherzigkeit am meisten bedürfen. Vater unser im Himmel, geheiligt werde dein Name, dein Reich komme, dein Wille geschehe, wie im Himmel, so auf Erden.
1: Unser tägliches Brot gib uns heute und vergib uns unsere Schuld, wie auch wir vergeben unseren Schuldigern. Und führe uns nicht in Versuchung, sondern erlöse uns von dem Bösen.
0: Gegrüßet seist du, Maria, voll der Gnade, der Herr ist mit dir. Du bist gebenedeit unter den Frauen und gebenedeit ist die Frucht deines Leibes, Jesus, der für uns das schwere Kreuz getragen hat.
1: Heilige Maria, Mutter Gottes, bitte für uns Sünder, jetzt und in der Stunde unseres Todes. Amen.
0: Gegrüßet seist du, Maria, voll der Gnade, der Herr ist mit dir. Du bist gebenedeit unter den Frauen und gebenedeit ist die Frucht deines Leibes, Jesus, der für uns das schwere Kreuz getragen hat.
1: Heilige Maria, Mutter Gottes, bitte für uns Sünder, jetzt und in der Stunde unseres Todes. Amen.
0: Gegrüßet seist du, Maria, voll der Gnade, der Herr ist mit dir. Du bist gebenedeit unter den Frauen, und gebenedeit ist die Frucht deines Leibes, Jesus, der für uns das schwere Kreuz getragen hat.
1: Heilige Maria, Mutter Gottes, bitte für uns Sünder, jetzt und in der Stunde unseres Todes. Amen.
0: Gegrüßet seist du, Maria, voll der Gnade, der Herr ist mit dir. Du bist gebenedeit unter den Frauen, und gebenedeit ist die Frucht deines Leibes, Jesus, der für uns das schwere Kreuz getragen hat.
1: Heilige Maria, Mutter Gottes, bitte für uns Sünder, jetzt und in der Stunde unseres Todes. Amen.
0: Gegrüßet seist du, Maria, voll der Gnade, der Herr ist mit dir. Du bist gebenedeit unter den Frauen, und gebenedeit ist die Frucht deines Leibes, Jesus, der für uns das schwere Kreuz getragen hat.
1: Heilige Maria, Mutter Gottes, bitte für uns Sünder, jetzt und in der Stunde unseres Todes. Amen.
0: Gegrüßet seist du, Maria, voll der Gnade, der Herr ist mit dir. Du bist gebenedeit unter den Frauen, und gebenedeit ist die Frucht deines Leibes, Jesus, der für uns das schwere Kreuz getragen hat.
1: Heilige Maria, Mutter Gottes, bitte für uns Sünder, jetzt und in der Stunde unseres Todes. Amen.
0: Gegrüßet seist du, Maria, voll der Gnade, der Herr ist mit dir. Du bist gebenedeit unter den Frauen, und gebenedeit ist die Frucht deines Leibes, Jesus, der für uns das schwere Kreuz getragen hat.
1: Heilige Maria, Mutter Gottes, bitte für uns Sünder, jetzt und in der Stunde unseres Todes. Amen.
0: Gegrüßet seist du, Maria, voll der Gnade, der Herr ist mit dir. Du bist gebenedeit unter den Frauen, und gebenedeit ist die Frucht deines Leibes, Jesus, der für uns das schwere Kreuz getragen hat.
1: Heilige Maria, Mutter Gottes, bitte für uns Sünder, jetzt und in der Stunde unseres Todes. Amen.
0: Gegrüßet seist du, Maria, voll der Gnade, der Herr ist mit dir. Du bist gebenedeit unter den Frauen, und gebenedeit ist die Frucht deines Leibes, Jesus, der für uns das schwere Kreuz getragen hat.
1: Heilige Maria, Mutter Gottes, bitte für uns Sünder, jetzt und in der Stunde unseres Todes. Amen.
0: Gegrüßet seist du, Maria, voll der Gnade, der Herr ist mit dir. Du bist gebenedeit unter den Frauen, und gebenedeit ist die Frucht deines Leibes, Jesus, der für uns das schwere Kreuz getragen hat.
1: Heilige Maria, Mutter Gottes, bitte für uns Sünder, jetzt und in der Stunde unseres Todes. Amen.
0: Ehre sei dem Vater und dem Sohn und dem Heiligen Geist.
1: Wie im Anfang, so auch jetzt und alle Zeit und in Ewigkeit. Amen.
0: O mein Jesus, verzeih uns unsere Sünden, bewahre uns vor dem Feuer der Hölle. Führe alle Seelen in den Himmel, besonders jene, die deiner Barmherzigkeit am meisten bedürfen.
1: Vater unser im Himmel, geheiligt werde dein Name, dein Reich komme, dein Wille geschehe, wie im Himmel so auf Erden.
0: Unser tägliches Brot gib uns heute und vergib uns unsere Schuld, wie auch wir vergeben unseren Schuldigern. Und führe uns nicht in Versuchung, sondern erlöse uns von dem Bösen.
1: Gegrüßet seist du, Maria, voll der Gnade, der Herr ist mit dir. Du bist gebenedeit unter den Frauen, und gebenedeit ist die Frucht deines Leibes, Jesus, der für uns gekreuzigt worden ist.
0: Heilige Maria, Mutter Gottes, bitte für uns Sünder, jetzt und in der Stunde unseres Todes. Amen.
1: Gegrüßet seist du, Maria, voll der Gnade, der Herr ist mit dir. Du bist gebenedeit unter den Frauen, und gebenedeit ist die Frucht deines Leibes, Jesus, der für uns gekreuzigt worden ist.
0: Heilige Maria, Mutter Gottes, bitte für uns Sünder, jetzt und in der Stunde unseres Todes. Amen.
1: Gegrüßet seist du, Maria, voll der Gnade, der Herr ist mit dir. Du bist gebenedeit unter den Frauen, und gebenedeit ist die Frucht deines Leibes, Jesus, der für uns gekreuzigt worden ist.
0: Heilige Maria, Mutter Gottes, bitte für uns Sünder, jetzt und in der Stunde unseres Todes. Amen.
1: Gegrüßet seist du, Maria, voll der Gnade, der Herr ist mit dir. Du bist gebenedeit unter den Frauen, und gebenedeit ist die Frucht deines Leibes, Jesus, der für uns gekreuzigt worden ist.
0: Heilige Maria, Mutter Gottes, bitte für uns Sünder, jetzt und in der Stunde unseres Todes. Amen.
1: Gegrüßet seist du, Maria, voll der Gnade, der Herr ist mit dir. Du bist gebenedeit unter den Frauen, und gebenedeit ist die Frucht deines Leibes, Jesus, der für uns gekreuzigt worden ist.
0: Heilige Maria, Mutter Gottes, bitte für uns Sünder, jetzt und in der Stunde unseres Todes. Amen.
1: Gegrüßet seist du, Maria, voll der Gnade, der Herr ist mit dir. Du bist gebenedeit unter den Frauen, und gebenedeit ist die Frucht deines Leibes, Jesus, der für uns gekreuzigt worden ist.
0: Heilige Maria, Mutter Gottes, bitte für uns Sünder, jetzt und in der Stunde unseres Todes. Amen.
1: Gegrüßet seist du, Maria, voll der Gnade, der Herr ist mit dir. Du bist gebenedeit unter den Frauen, und gebenedeit ist die Frucht deines Leibes, Jesus, der für uns gekreuzigt worden ist.
0: Heilige Maria, Mutter Gottes, bitte für uns Sünder, jetzt und in der Stunde unseres Todes. Amen.
1: Gegrüßet seist du, Maria, voll der Gnade, der Herr ist mit dir. Du bist gebenedeit unter den Frauen, und gebenedeit ist die Frucht deines Leibes, Jesus, der für uns gekreuzigt worden ist.
0: Heilige Maria, Mutter Gottes, bitte für uns Sünder, jetzt und in der Stunde unseres Todes. Amen.
1: Gegrüßet seist du, Maria, voll der Gnade, der Herr ist mit dir. Du bist gebenedeit unter den Frauen, und gebenedeit ist die Frucht deines Leibes, Jesus, der für uns gekreuzigt worden ist.
0: Heilige Maria, Mutter Gottes, bitte für uns Sünder, jetzt und in der Stunde unseres Todes. Amen.
1: Gegrüßet seist du, Maria, voll der Gnade, der Herr ist mit dir. Du bist gebenedeit unter den Frauen, und gebenedeit ist die Frucht deines Leibes, Jesus, der für uns gekreuzigt worden ist.
0: Heilige Maria, Mutter Gottes, bitte für uns Sünder, jetzt und in der Stunde unseres Todes. Amen.
1: Ehre sei dem Vater und dem Sohn und dem Heiligen Geist.
0: Wie im Anfang, so auch jetzt und alle Zeit und in Ewigkeit. Amen.
1: O mein Jesus, verzeih uns unsere Sünden.
0: Bewahre uns vor dem Feuer der Hölle, führe alle Seelen in den Himmel, besonders jene, die deiner Barmherzigkeit am meisten bedürfen.
1: Damit dieses Rosenkranzgebet in unserem Leben Frucht trägt, segne uns der allmächtige Gott, der Vater, der Sohn und der Heilige Geist.

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1: Einen angenehmen Nachmittag, liebe Hörerfamilie von Radio Maria Österreich und Radio Maria Südtirol. Aus dem Wiener Sendestudio begrüßt Sie Wolfgang Reumüller zur Lebenshilfe. Ich freue mich, dass wir heute wieder mit dem Psychotherapeuten Dr. Peter Stippel verbunden sind. Es gibt Psychotherapie im Licht der Bibel. Wir blicken wie gewohnt auf das Tagesevangelium, heute Matthäus Kapitel 5, die Verse 1 bis 12, die Seligpreisungen. Und da hat die heutige Sendung besonders den Fokus auf den Frieden. Selig die Frieden stiften, denn sie werden Söhne Gottes genannt werden. Unser Referent wird das Ganze aus der Sicht der Persönlichkeitsentwicklung betrachten und ich freue mich, dich zu begrüßen. Grüß dich, lieber Peter.
2: Ja, danke für die freundliche Begrüßung, lieber Wolfgang. Ein herzliches Grüß Gott, liebe Hörerinnen und Hörer. Wie mein Freund und Kollege Wolfgang Reumüller schon angekündigt hat, wir arbeiten heute an Matthäus 5, 1 bis 12 und da ganz speziell auf den Frieden betreffenden Vers. Selig die Frieden stiften, denn sie werden Söhne Gottes genannt werden. Wir wollen gemeinsam daran arbeiten und aus dem Blickwinkel der Psychotherapie tiefer zu verstehen, wie wichtig, ja fast als geistiges Erbe des Herrn, jetzt um die Pfingstzeit diese endzeitlichen Ermahnungen sind. Worum geht es denn im Kapitel 5 von Matthäus? Er eröffnet mit der Bergpredigt, die den Kern seiner Lehre bietet. Das Kapitel enthält die weltberühmten Passagen wie die Seligpreisungen. Die Werte des Himmelreichs, das Gleichnis vom Salz der Erde, die Antithesen zur jüdischen Tora, wie Aug um Aug, Zahn um Zahn, sondern vielmehr den so schwer zu verstehenden und noch viel schwerer umzusetzenden Aufruf zur Feindesliebe. Damit wir vom Gleichen sprechen, hören wir mal gemeinsam Matthäus 5, 1 bis 12 nach der neuen Einheitsübersetzung. Ich verwende in meinen Sendungen immer die neue Einheitsübersetzung. Als Jesus die vielen Menschen sah, stieg er auf den Berg. Er setzte sich und seine Jünger traten zu ihm. Und er öffnete seinen Mund und lehrte sie und sprach: Selig, die arm sind vor Gott, denn ihnen gehört das Himmelreich. Selig die Trauernden, denn sie werden getröstet werden. Selig die Sanftmütigen, denn sie werden das Land erben. Selig die Hungern und Dürsten nach der Gerechtigkeit, denn sie werden gesättigt werden. Selig die Barmherzigen, denn sie werden Erbarmen finden. Selig die rein sind im Herzen, denn sie werden Gott schauen. Selig die Frieden stiften, denn sie werden Kinder Gottes genannt werden.

Himmel in Aussicht gestellt wird. Können wir durch die Umsetzung dieses Programms von den Seligpreisungen nicht Gottes Reich schon auf Erden wieder neu aufbauen und errichten? Wäre so nicht das Paradies wieder erreichbar? Wir können diese Lesung also einen Anstoß zur Reflexion unseres Verhaltens im Alltagsleben verwenden. Wie schaut es denn daran gemessen bei uns aus? Können wir mit diesem Maß gemessen mit allen unseren Entscheidungen und Verhalten bestehen? Vor uns selber, vor den Geschwistern und dann letztendlich vor Gott? Und als unterwegs ins Himmelreich erkannt werden? Die Punkte sind Armut vor Gott, Trauern, Sanftmut, Hungern und Dürsten nach Gerechtigkeit, Barmherzigkeit, Reinheit im Herzen, Frieden stiften, Verfolgen wegen Gerechtigkeit, geschmäht, verfolgt und böse über uns geredet. Selig, die Frieden stiften, nimmt in den Seligpreisungen einen besonderen Platz ein. Der Friede ist dem Herrn so wichtig, dass er ihn in seinen häufigsten Gruß anspricht. Friede sei mit euch. In der Heiligen Messe nimmt dieser Gruß einen wichtigen Platz ein. Friedensgruß, Friede sei mit euch. Gruß, Wunsch, Fürbitte. Wer sich für diesen Wunsch, für dieses Ziel einsetzt, also Frieden stiftet, dem wird sogar die Kindschaft bei Gott, unserem Herrn, in Aussicht gestellt. Haben nicht alle Seligpreisungen unmittelbar, direkt oder indirekt mit dem Frieden und wie man ihn herstellen kann zu tun? So viele Menschen haben psychosomatische Erkrankungen. Was versteht man unter psychosomatischen Erkrankungen? Soma ist der Körper, die Psyche ist ein geläufiger Ausdruck und Psychosomatik heißt, dass von psychischen Irritationen, Verletzungen, Fehleinstellungen und Fehlhaltungen der Körper Schaden nimmt und durch Schmerzen, Krankheiten, Symptome, oft mit dem Magen, Schlafstörungen, darauf aufmerksam macht, dass die Harmonie im Leben gestört ist. Zumeist sind die Wurzeln im Lebensstil, in den Haltungen des betroffenen Menschen zu finden. Und ich glaube, die geistige Grundlage jeder psychosomatischen, psychotherapeutischen Intervention und Medizin könnte die Umsetzung der Seligpreisungen im Alltag sein. Zumindest die Bemühung darum, das Anerkennen, welche hohe Werte hier angesprochen werden, das stiftet Frieden, Ruhe in Herz und Seele und ist das nachhaltigste Heilungsprogramm für aufgescheuchte Seelen. Ich möchte diese einzelnen Punkte und ihre psychische Bedeutung durchgehen. Was kann man sich vorstellen? Selig, die arm sind vor Gott, denn ihnen gehört das Himmelreich. Das ist so das Gegenteil der Leistungsgesellschaft. Wir haben keinen Anspruch auf einen bestimmten Platz im Himmelreich, egal wie viel wir spenden, wenn man das als Wettbewerb nimmt oder gute Werke tun. Und wer weiß, ob die dann so gut sind, wenn sie um einer Gewinnabsicht willen erbracht werden. Das mag in einem Verkaufsprogramm, wo es um Umsätze und Profits geht, da mögen das Kriterien sein und ich möchte das auch nicht schlecht reden. In einem vernünftigen Umfang ist das schon ein Ansporn für unsere materielle Basis. Aber die wirkliche Basis ist nicht die materielle, sondern die geistige Basis. Und wenn man dann vor Gott glaubt, angeben zu können, so toll bin ich, bin ja fast besser als du, lieber Gott, ja? Das meint ein Armsein vor Gott. Denn Gott und Gott Jesus Christus hat uns das Ideal vorgelegt. Und das Ideal ist immer eine Latte, die man anstreben sollte und müsste, aber die eigentlich nicht erreichbar ist. Wahrscheinlich nicht in diesem Leben so. Selig sind die Trauernden, denn sie werden getröstet werden.

0: Trauer zu empfinden, muss man in der Lage sein zu lieben. Wer liebt, exponiert sich emotional, er macht sich verletzlich. Und wenn es den Geliebten schlecht geht, Probleme hat, dann leidet der Liebende mit. Das versteht man unter die Trauernden. Sie werden getröstet werden. Also keine Angst vor großen Gefühlen. Keine Angst davor, sich in Liebe einzulassen. Wenn aus dieser Quelle Seelenleid und Verletzung kommt, haben wir schon die Zusicherung, dass wir getröstet werden. Selig die Sanftmütigen, denn sie werden das Land erben. Sanftmut, das Gegenteil so von Aggression, ist eine ganz gute Voraussetzung, um Lösungen zu finden, die möglichst allen gerecht werden, einen Lösungsprozess auch in Situationen, wo man unterschiedliche Ansichten oder Meinungen hat, auf eine sanfte Art und Weise eine Lösung zu finden, ist wahrscheinlich eine große Disziplin. Bereitschaft auch, sich selber in Frage zu stellen, hinzuhören auf den anderen. Ein sanfter Mensch ist oft daran zu erkennen, dass er mehr hört, als er selber sagt. Und das, was er sagt, passt dann meistens recht gut und ist einfach eine Empfehlung, eine bestimmte Grundhaltung im Umgang mit den Mitmenschen, in der Kommunikation einzunehmen. Selig die Hunger und Dürsten nach der Gerechtigkeit sind. Sie werden gesättigt werden. Und wenn man zuerst beim Sanftmut war und versucht, für unterschiedliche Meinungen, Lösungen oder Ansichten gute und freundschaftliche Lösungen zu finden, dann ist die Basis einer nachhaltigen Lösung für alle Fragen die Gerechtigkeit. Die Gerechtigkeit macht tatsächlich satt und friedlich, satt in einer positiven Form, gesättigt werden, wo man dann zufrieden auf das Werk hinschauen kann, das einem gelungen ist, durch die Gerechtigkeit am Weg der Sanftmut erreicht. Selig der Barmherzigen, denn sie werden Erbarmen finden. Barmherzigkeit verlangt auch immer Großzügigkeit. Auch einmal 5 gerade sein lassen. Fallweise mal auf das Recht haben zu verzichten. Fallweise mal etwas mehr geben, als unbedingt notwendig wäre, dass der andere auch gut leben kann. Wir haben so viele Gründe zur Dankbarkeit und ich glaube, Dankbarkeit ist eine gute Barmherzigkeitsquelle oder Basis. Ich glaube, hier in Mitteleuropa, in deutschsprachigen Ländern, in Österreich, wir leben unter den besten 2-3% der Welt. Wir haben schon lange Frieden in unserem Land. Wir haben soziale Wohlfahrt, wir haben medizinische gute Systeme, auch wenn ich schon weiß, dass alles noch besser sein könnte. Aber wenn man in die Welt rundherum schaut, in diese 8 bis 10 Milliarden Menschen, also wir 8-9 Millionen in Österreich und vielleicht die 100 Millionen in Mitteleuropa, wir haben schon das beste Zeitalter und den besten Platz in der Geschichte der Menschheit für unser Leben bekommen. Und das müsste uns doch großzügig, barmherziger machen. Barmherziger denen gegenüber, die es vielleicht nicht so gut erwischt haben. Selig, die rein sind im Herzen, denn sie werden Gott schauen. Reinheit im Herzen heißt, ich nehme die Gebote des Herrn, die Empfehlungen, das Vorleben, das, was wir als Lebensunterricht zur Persönlichkeitsentwicklung vom Herrn vorgelebt bekommen haben, als Maßstab für mein Leben. Und wenn da keine großen Fehler passieren, Und wenn welche passiert sind über das Medikament der Versöhnung, Medikament, Sakrament, wieder Reinheit schaffen. Genauso, wenn im Haus, im Garten was schmutzig wird, kann man es ja auch wieder reinigen. Also diese Reinheit im Herzen als großes Anliegen, mit Bemühung, aber auch mit der Bereitschaft zum Bekenntnis, wenn man Fehler macht. Und jetzt kommt dieser Kernsatz für uns heute: Selig die Frieden stiften, denn sie werden Kinder Gottes genannt werden. Also ganz direkt Geschwister von Jesus, Kinder des Vaters zu werden, wenn wir Frieden stiften. Und wenn man die Not und das Leid von den Kriegsschauplätzen mitbekommt, sei es in der Ukraine, sei es im Nahen Osten, dann kann man erst, wenn man barmherzig ist, Traurigkeit empfinden kann darüber, wenn es anderen so schlecht geht, sanftmütig ist, dann kann man erst diesen Schmerz empfinden, den man anscheinend permanent hat, wenn man unter der Bedrohung des Krieges steht. Die nächtigen Bombenangriffe, jede Nacht hört man beiden Seiten überall, im Nahen Osten, in der Ukraine überall, wie viele Tote wieder durch Bomben passiert sind. Also erst wenn man sich konfrontiert, was wir für ein Glück haben, hier zu leben, und das vergleichen mit den Lebensbedingungen rund um Kriegsschauplätze. Ich glaube, erst dann kann man ermessen, was Frieden für ein unendlich hoher Wert ist. Was habe ich von ein paar Hektar Land mehr, wenn sie im hohen Blutpreis erkauft wurden, mit Unglück, Ungerechtigkeit. Und daher glaube ich, dass Frieden die Basis für alles das ist, was uns der Herr lehrt. Und das ist ein hoher Wert. Und wertvolle Sachen haben auch einen Preis. Und selig werden die verfolgt um der Gerechtigkeit willen, denn ihnen gehört das Himmelreich. Wirklich nachhaltiger Friede braucht auch das Gefühl, dass die Dinge richtig sind, Gerechtigkeit, dass man sich bemüht, um das Richtige zu machen, von jeder Seite, von jedem Standpunkt aus betrachtet. Ihnen gehört das Himmelreich. Selig seid ihr, wenn man euch schmäht und verfolgt und alles Böse euch, über euch redet um meinetwillen. Und das kann einem natürlich passieren, wenn man sich so bemüht, wenn man vielleicht barmherzig ist und nachgibt, auch wenn man weiß, dass das Geld vielleicht woanders besser angelegt wäre, als irgendeinem Bettler mal was zu geben. Und wer anderer lacht darüber, schmäht einen. Lassen wir uns von denen nicht irritieren. Die beste Pädagogik, und das können alle Forschungsergebnisse, die sich für Therapieergebnisse oder Pädagogikergebnisse interessieren und das beforschen, das ist das Vorleben. Also wenn wir dieses Programm, das uns der Herr als Lebens-, Gesundheits- und Idealprogramm gelehrt und vorgelebt hat, dann dürfen wir uns nicht stören lassen, wenn ein paar drüber lachen, sondern im Gegenteil. Wie dann der letzte Vers 12 sagt, freut euch und jubelt, denn euer Lohn wird groß sein im Himmel. Und so wurden nämlich schon vor euch die Propheten verfolgt. Und ich möchte das erweitern. Der Lohn ist nicht erst im Himmel. Wir empfangen diesen Lohn ja schon hier, wenn wir dieses Programm so leben. Wenn wir dieses Programm so leben, dann einfach das Leben hier in einer ganz anderen Qualität, dann können wir das, was wir haben, ganz anders genießen mit einem reinen, freien Herzen, dass wir das ehrlich machen, dass wir es nicht zulasten von anderen gut haben. Und ich glaube, das ist ein wichtiger Punkt, um gut schlafen zu können, um gut mit anderen und mit sich selbst umgehen zu können, was wiederum Zeichen für eine hoch und gut entwickelte Persönlichkeit ist. Das wird uns unsere Seele, unser Geist und unser Körper danken und in einer harmonischen Lebensgestaltung führen. Auch wenn wir mal krank werden, können wir das dann anders ertragen und etwas daraus machen. Und auch nach einem Unfall, oft nach längerer Zeit zurückgeschaut, kann man Dinge und Zusammenhänge verstehen und in Frieden damit sein. Und die Botschaft und Mahnung, die oft bei solchen Sachen auch implizit drin versteckt ist, erkennen und als Orientierungshilfe nehmen. Das war jetzt einmal, wie bei mir üblich, ein sehr intensiver Einstieg in eine wichtige Lebensherausforderung, die durch das heutige Tagesevangelium angesprochen wird. Ich denke, wir haben jetzt eine Musikpause verdient. Wenn Sie selbst Erfahrungen, Fragen und Anregungen zu unserem heutigen Themenkreis haben, rufen Sie uns an. Die Anrufer und alle Hörerinnen bekommen so aktuelle Impulse, Anregungen, Antworten auf Fragen. Ich würde gerne mit Ihnen ins Gespräch kommen. Daher, liebe Hörerinnen und Hörer, rufen Sie uns an, reden wir miteinander. Mein lieber Freund und Kollege Wolfgang Raul Müller wird uns mit ein paar Takten musikfreundlich unterstützen und vor allem Ihnen unsere Nummer für Ihren Anruf bekannt geben. Bitte, lieber Wolfgang.
1: Vielen Dank, lieber Peter, für deine Gedanken zu den Seligpreisungen, die wir heute im Tagesevangelium hören. Und wie schon angesprochen, Sie, liebe Zuhörer, sind jetzt herzlich eingeladen, anzurufen mit Ihren Gedanken zum Thema. Wir betrachten ganz speziell den Frieden, auch in der Persönlichkeitsentwicklung. Selig, die Frieden stiften, denn sie werden Söhne Gottes genannt werden. Der Titel der heutigen Lebenshilfe auf Radio Maria. Rufen Sie gerne an. Jetzt werden wir ein bisschen Musik spielen. Und wenn Sie schon Gedanken haben oder eine Frage an unseren Referenten, etwas, was Sie mit uns teilen möchten, dann greifen Sie gerne gleich zum Telefon und wählen Sie die Nummer ins Studio. Sie lautet 0720 578 578. Von außerhalb Österreichs wählen Sie 0043 720 578 578. 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

0: Von guten Mächten wunderbar geborgen, interpretiert von den Priestern. Wir sind in der Lebenshilfe auf Radio Maria. Heute gibt es Psychotherapie im Licht der Bibel. Einmal im Monat sind wir verbunden mit Dr. Peter Stippel. Wir blicken auf das Tagesevangelium, heute die Seligpreisungen. Freut euch und jubelt, denn euer Lohn wird groß sein im Himmel. So heißt es hier am Ende. Liebe Zuhörer, Sie sind herzlich eingeladen, auch anzurufen jetzt in der Sendung. Unser Referent wird noch ein bisschen weitersprechen, aber wenn Sie anrufen, führen wir ein kurzes Vorgespräch und dann werde ich unseren Referenten, den lieben Peter, kurz unterbrechen an passender Stelle. Es wird jetzt weitergehen mit dem Thema Reflexion. Wie sehen wir uns selbst im Spiegel? Welche Herausforderungen gibt es im Alltag? Welche Baustellen haben wir auch im Leben? Wie können die Seligpreisungen uns hier weiterhelfen? Lieber Peter, ich übergebe dir das Wort und für Sie, liebe Zuhörer, noch die Telefonnummer 0720 578 578 von außerhalb Österreichs 0043 720 578 578. Rufen Sie gerne an mit Ihren Fragen, mit Ihren Gedanken zu den Ausführungen von Dr. Peter Stippel. Nun das Wort an dich, lieber Peter.
1: Vielen Dank, Wolfgang. Ja, von guten Mächten wunderbar geborgen bleiben wir besonders dann, wenn wir dieses Programm, das mit den Seligpreisungen vorgestellt wurde, das ich vor der Pause so Punkt für Punkt genauer aus psychischer Sicht interpretiert habe, wenn wir in diesem Programm unterwegs sind. Und es ist natürlich eine große Herausforderung durch den Alltag, auch den Herrn selber ist es nicht besser gegangen. Auch er wurde verführt, auf den Berg geführt, vom Bösen direkt angesprochen, verführt und er hat widerstehen können. Und das ist so aus der Psychotherapie betrachtet eine ständige Herausforderung, unsere seelische Reinheit, die Psychohygiene, auch zu pflegen. Das ist nicht etwas, was einfach geschenkt kommt, was man einfach so wie eine Sprache einfach erlernt und dann tut, sondern das braucht wirklich echte Identifikation als Teil des Lebens. Und die beste Pflege, die Hygiene, das Reinhalten, geschieht durch die Reflexion, also das Rückwirken, was der Tag mit einem gemacht hat. Der Tag hat seine Verführungen. Wir sind mit Ungerechtigkeiten, mit Ärger konfrontiert und die Herausforderung ist, wie können wir damit umgehen? Und diese abendliche Reflexion des zu Ende gehenden Tages, eine gute Voraussetzung übrigens, wenn man das Programm täglich macht, für einen guten, gesunden, durchgehenden Schlaf, wenn man mit sich und der Welt im Reinen ist. Reflexion in allen Details oder Kleinigkeiten, zum Beispiel der Gespräche des zu Ende gehenden Tages. Egal, ob sie, weiß ich, wie wichtig oder scheinbar banal waren. Bin ich sofort zornig und ungeduldig geworden, wenn mich irgendetwas gestört hat? Habe ich rücksichtslos auf mein Recht haben bestanden? Oder konnte ich barmherzig sein oder mal, lassen wir es so stehen sagen? Wie weit war ich ehrlich? Bin meinen Idealen treu geblieben? Hat fallweise einen Preis? Oder hat mich irgendwas meine Ideale vergessen lassen? Bin emotional, zornig, ärgerlich, vielleicht sogar aggressiv geworden? Oder verführt aus den verschiedensten Gründen und Spielarten des Lebens von meinen Zielen und Vorsätzen abgekommen. So wie man jeden Sport mit den einfachen, kleinen und oft unspektakulären Übungen erlernt und trainiert. So ist es auch mit Verhalten. Die Entwicklung und Heilung einer irritierten oder gestörten Persönlichkeit, die sich oft sprachlich ausdrückt, wenn jemand sofort bei der kleinsten kritischen Situation oder Bemerkung auf umgangssprachlich auf 100 ist, der aggressiv und böse mit Kanonen auf Spatzen schießt, wie man sagt, in dessen Umfeld wird der Frieden nicht gedeihen. Und jetzt kann ich mir so nachdenken, habe ich heute irgendeinen Beitrag geleistet, es in meiner Familie, in meinem Freundeskreis, an meinem Arbeitsplatz, mit meinen Nachbarn friedlicher zu machen? Also einfachste Programme, wie zum Beispiel die Pfadfinder, jeden Tag eine gute Tat, ist oft der Ziel von Spott. Ist uns ja auch prophezeit worden, dass über uns gelacht wird. Aber das ist ein gutes Programm. Das ist ein ganz hervorragendes Programm. Viele kleine, gute Gesten schaffen einfach eine fantastische Atmosphäre. Und da gibt es Arbeitsplätze, da fühlt man sich wohl, wenn man in das Büro reinkommt oder in das Geschäft oder in die Fabrikshalle. Und woanders fliegen die Fetzen, wie man auf Wienerisch sagt. Da fliegen böse Dinge durch die Luft, da ist eine Spannung, eine Aggression. Und eine Reflexion, würde ich sagen, habe ich einen Beitrag geleistet, dass es friedlicher wurde? Oder ist mir was passiert? Ist mir was in einer spontanen Erregung rausgerutscht, wie man sagt? Oder habe ich mir auf die Zungen gebissen und zuerst überlegt, weil mit dem Wort ist es wie mit dem Schießen. Wenn einmal abgedrückt wird und die Kugel durch den Lauf hinausfliegt, ist die nicht mehr zurückzuhalten. Dann verletzt oder tötet sie. Und so ist es auch mit den Worten. Wenn sie mal ausgesprochen ist, ich kann hundertmal sagen, habe ich nicht so gemeint. Naja, Stress birgt einiges an Ehrlichkeit in sich. So kann man schauen, bin ich an mein Ideal geblieben, dass ich an den Vorgaben des guten Lebens, so wie es durch die Seligpreisungen uns gelehrt wurde, bin ich an diesem Programm treu geblieben? Oder ist mir was Gänsefüßchen passiert? Und auch wenn mir was passiert ist, dann muss ich mir das genau anschauen. Wieso ist mir das passiert? Was war mein Beitrag dazu? Wie kann ich vielleicht eine Situation, die mich vorsetze, vergessen lässt? Wie kann ich so eine Situation vermeiden? Wie sollte ich eigentlich richtig dort reagieren? Das kann so wirklich gut durchgedacht werden. Neue Vorsätze immer auf der Basis zum Beispiel der Seligpreisungen gefasst werden. Und wenn ich wohl wirklich einen Fehler gemacht habe, dann ist es gut, wenn ich mir vornehme, wieder neu aufzustehen, nachdem man gestolpert ist. Man kann was bereuen. Die neuen Programme und guten Vorsätze der Situation anpassen, so sich laufend verbessern und wachsen. Gewissenserforschung und kritische Reflexion gemeinsam mit einem Beichtvater oder mit einem erfahrenen Psychotherapeuten, Psychotherapeutin. Das sind Entwicklungsmöglichkeiten und seelische Heilungschancen. Und ich möchte da ein Wort sagen zur Abstinenz in Psychotherapie und Beratung. Abstinenz heißt, dass der Berater, der Psychotherapeut, die Psychotherapeutin nichts zu ihrem Vorteil tut, also sich womöglich als Erbe einschleicht wo, oder auch seine Ansichten und Meinungen nicht dem Patienten überstülpt, sondern das fördert, was beim Patienten Grundlage seiner positiven Elemente ist. Aber jetzt kommt ein Punkt. Viele Menschen haben in unserem Land, Gott sei Dank noch im Gesamtland betrachtet, mehr als die Hälfte der Menschen, eine gute christliche Basis. Und die kann natürlich in psychischen Belastungssituationen helfen. Und wenn man in einer positiven Psychotherapie-Methodik arbeitet, heißt es, dass man Chancen Gutes, Heiles beim Patienten auch erkennt. Das fördert und stärkt. Im Unterricht für angehende Psychotherapeuten sage ich, der richtige Weg ist, wie kann ich es fördern, dass der Patient selber draufkommt, wo die Lösungen für seine Herausforderungen sind. Und wenn die im Glauben sind und der Patient im Glauben steht, Nicht ich missioniere ihm. Er steht selber im Glauben. Dann nutze ich die Ressource, dass er selber draufkommt, wo er sich sicher orientieren kann. Es ist in ihm ja drinnen. So gesehen heißt es nicht, dass Abstinenz bedeutet, Glaubensfragen, Glaubensempfehlungen nicht in der Psychotherapie zu verwenden, sondern bei den Menschen zu verwenden, wo sie Ressourcen sind. Ressourcen, die vielleicht schon vergessen wurden, vergraben wurden oder von den Turbulenzen des Lebens verdrängt wurden. Ja, ich denke, das wäre ein guter Ansatz. Da könnte man viel reden und darüber diskutieren. Ich würde mich freuen, wenn diese Möglichkeit viele Hörerinnen und Hörer aufgreifen und anrufen. Und ich bitte dich, lieber Wolfgang, nochmals um eine Musikpause. Und nachher haben dann alle Anrufer Vorrang. Bitte, lieber Wolfgang.
0: Vielen Dank, lieber Peter. Ein paar Minuten sind noch Zeit. Wenn Sie eine Frage haben zum heutigen Thema oder ein Erlebnis, ein Zeugnis, was Sie mit uns teilen möchten, rufen Sie gerne an, zögern Sie nicht, greifen Sie zum Hörer 0720 578 578 ist die Nummer hier ins Sendestudio von Radio Maria, gerne auch von außerhalb Österreichs mit der Nummer 0043 720 578 578. Unser heutiger Referent, Dr. Peter Stippel, blickt aus psychotherapeutischer Sicht auf die Seligpreisungen. Wir sind im heutigen Tagesevangelium unterwegs, Matthäus Kapitel 5, die Verse 1 bis 12. Im Besonderen betrachten wir den Frieden. Selig die Frieden stiften, denn sie werden Söhne Gottes genannt werden. Welchen Beitrag können wir leisten, um Frieden zu stiften? Wie können wir auch auf der Basis der Seligpreisungen uns neue Vorsätze machen? Wir haben von unserem Referenten gehört, es ist die Aufgabe eines Psychotherapeuten auch, zu zeigen, dass die Lösungen oft in uns drinnen sind. Wir müssen nur selbst draufkommen, was die Lösungen sind. Es ist in uns drinnen. Haben Sie so etwas schon einmal erlebt? Rufen Sie gerne an mit Ihren Erfahrungen, mit Ihrem Zeugnis. 0720 578 578. Selig, die Frieden stiften.

0: Die Seligpreisungen aus der Sicht der Persönlichkeitsentwicklungen heute, das Thema in der Lebenshilfe auf Radio Maria mit dem Psychotherapeuten Dr. Peter Stippel. Die Telefonnummer noch einmal ins Studio 0720 578 578. Wir sind nun mit einer Anruferin aus Niederösterreich verbunden. Grüß Gott, Frau Anna.
1: Ja, grüß Gott, Herr Doktor. Ich möchte mich zu einem Thema auch vom Matthäus-Evangelium, haben wir eine Glaubensgesprächsrunde dieses Monat, und da ist es der Satz auch 77 Mal verzeihen und vergeben. Und da denke ich halt schon länger drüber nach, was kann man da sagen, was ist wichtig. Und da haben wir gedacht, eigentlich ist der Dreifaltigkeitssonntag vorher gewesen und Gott sieht das Schöne und alles in der Welt und für ihn ist das eine gute Sache, alles in Ordnung zu bringen. Für ihn ist das sicher selbstverständlich, dein dreifaltigen Gott. Bei uns Menschen, wir tun sie da schwerer, aber es ist sicher, wenn man das überwindet, man schneidet damit ab, dass wieder was Böses weiter entsteht. Wenn ich mich da wirklich in Demut bekenne und sage, du, das war nicht richtig, es tut mir leid, dass ich das gesagt habe oder wir, dann hat man eigentlich das durchbrochen und es ist wieder die Schiene des Friedens. Es kommt darauf an, wie es der andere aufnimmt. Ich habe das schon ein paar Mal praktiziert, weil ich will an und für sich nicht streiten. Aber es muss auch immer alles ausgeredet werden, wenn es wo Probleme gibt. Aber das Friedensstiften, das ist schon sehr gut. Zum Beispiel, wie ich das Haus verlassen habe, da war ich schon 60 Jahre. Es war nicht so ein gutes Verhältnis mit den Jungen da. Und habe mich am Schluss, wie ich gegangen bin, und habe mich entschuldigt für alles, wenn man nicht so in der richtigen Art und Weise geredet haben oder wir. Und bin gegangen, ja, haben wir gedacht, die Sache ist erledigt und so. Und jetzt in Ötter habe ich wieder die Familie gebraucht halt für die Pflege und Mithilfe und so in Ötter, weil ich so mal mit Rollator vorreiz bin. Und Gott sei Dank oder überhaupt die Gnade war auch dann, dass mich die Familie wieder betreut. Stellen Sie sich das vor, haben wir gedacht, schau da, was an die Beträume, das hätte ich mein Lebtag nicht geglaubt. Und ich glaube, das sind immer die Früchte, wieder, das sind die, annehmen und sagen,
2: ich das sind halt die Früchte ihrer Bemühung. Das sind halt die Früchte ihrer Bemühung. Und damit sehen wir, dass Lohn für Bemühung nicht nur eine Vertröstung ist auf irgendwann im Himmelreich, sondern wenn man das gut und richtig tut, sie haben das offenbar so getan, dann bringt es auch hier auf Erden schon gute Früchte und hilft uns in einem schönen, glücklichen, friedlichen Leben. Ich danke für Ihr Zeugnis, Frau Anna, und wünsche Ihnen, dass das so gut und friedlich und schön für Sie weitergeht.
1: Danke vielmals.
0: Dankeschön, Frau Anna. Alles Gute Ihnen. Gottes Segen.
2: Dankeschön.
0: Noch einmal kurz die Telefonnummer, bevor ich das Wort wieder an unseren Referenten übergebe. Wenn Sie gleich anrufen, kommen Sie noch durch, liebe Zuhörer. 0720 578 578. Jetzt aber wieder das Wort an dich, lieber Peter.
2: Vielen Dank, Wolfgang. Ich möchte noch einen Blick machen auf Vorbilder. Wir haben den Sport immer wieder als Vorbild genommen, zielorientiertes Handeln, Leben, Ausrichten. Und so kann man aber auch die Persönlichkeitsentwicklung, die seelische, die geistige, die religiöse Entwicklung immer wieder mit Vorbildern messen. Ganz ein interessantes, kleines, leicht und gut zu lesendes Buch von Bruder Steinl Rast ist eben erschienen. Der Bruder Steinl Rast, ein bekannter Name, wird ja in diesen Tagen 100, erreicht seinen 100. Geburtstag. Und er hat ein Buch zu diesem Anlass mit Bruder und Schwester rausgegeben, Gut leben, gut sterben. Und ganz interessant ist das mit anderen Worten, aber genau diese Dinge, die in der Seligpreisung schon als Lebensprogramm nahegelegt und vorgelegt wurden, auch von dieser Lichtgestalt, die unter uns lebt, eben als Schritte, als Wege für ein gutes Leben, das letztendlich auch dann ein gutes Hinübergehen ermöglicht, vorgeschlagen und empfohlen wird. Und so können wir bei vielen Heiligen, also dies Heil, die es richtig gut gemacht haben oder machen, Maßnehmen, auch wenn die Leistung für uns von manchen Heiligen unvorstellbar ist, ist es ja im Sport auch genauso. Wir nehmen unter Umständen Maß am Weltmeister, obwohl es klar ist, also unter 2 Stunden den Marathon zu laufen, das ist ja fast unvorstellbar. Also wenn ich in der Hälfte bin, ist der schon im Ziel und hat sein erstes Bier getrunken, so ungefähr, umgangssprachlich gesagt. Also der rennt doppelt so schnell wie ein Hobbysportler. Und trotzdem wird man schauen, wie macht er das, welche Haltung, welche Bewegungen, wie trainiert er, Maßnehmen. Und so haben wir zum Beispiel den heiligen Franz von Assisi, besonders in diesem Jahr, der uns als Vorbild dienen kann. Auch der heilige Franz hat die Bergpredigt, die Seligpreisungen, ja in seinem Leben total verwirklicht. Er ist natürlich verlacht und geschmäht worden. Das hat ihn nicht irritiert. Und in seiner Bescheidenheit, Einfältigkeit, hat er eine große Bewegung in die Welt gesetzt, die nach diesen Grundsätzen lebt, sie uns vorlebt und zeigt, dass es machbar ist. Dass anscheinend für manche Menschen das nahezu Unmögliche machbar ist. Wenn man sich die heilige Mutter Teresa anschaut, das ist ja unvorstellbar, diese kleine, zarte Frau, ohne große Ressourcen, ohne große Geldmittel, mit ihrer Bescheidenheit hat sie in Kalkutta und in den ärmsten Teilen der Welt Wunder gewirkt. Ja, man kann sagen, sie hat Wunder gewirkt, diese Frau. Weil ist es nicht ein Wunder, dass die dort einmal überhaupt überlebt hat, dass sie eine Kongregation gründen konnte, dass sich die ausbreiten, dass die Gutes tun. Ja, was soll denn noch geschehen, um ein Wunder als ein Wunder zu erkennen? Das geht ja nicht mit rein irdischen Maßstäben zu. Und was hat diese Frau gemacht? Sie hat eben ein paar besondere Punkte, die Barmherzigkeit, aus den Seligpreisungen heraus als ihr Hauptprogramm genommen. Natürlich mit dem Gebet als Stärkung. Aber was ich damit sagen möchte, ist, wie sehr diese geistige Nahrung der Seligpreisungen umsetzbar in der Welt ist, Früchte in diesem ganz konkreten Leben zeigt und bringt. Und wie es umgekehrt auch gute Werke gibt, die doch immer wieder gefährdet sind. Das SOS Kinderdorf von Hermann Gmeiner. Ich kann über Hermann Gmeiner nichts sagen, ich weiß nichts, ich kannte ihn nicht. Aber das Werk an sich, die Idee, da ist so vielen Kindern geholfen, doch ist das Böse nicht ganz fern geblieben aus diesem Werk. Es geht also offensichtlich immer wieder um ein neues Kämpfen, ein neues Orientieren an diesen Werken. Und dafür ist einfach die Reflexion so wichtig. Die Reflexion auf jedes Detail des Lebens. Das Licht aufdrehen, wo es dunkel ist. Besonders dort, wo Schatten ist, hinschauen, hinleuchten. Und das nicht alleine tun. Ein lebenserfahrener Mensch, ein guter Freund, als Gesprächspartner. Gemeinsam marschieren in der Natur, über die Dinge, die einem beschäftigt reden. Ich fange so gern meine Gespräche, auch professionell als Therapeut, so an. Was beschäftigt Sie im Moment? Wo sind im Moment Ihre Gedanken am meisten, am häufigsten unterwegs? Schauen wir gemeinsam dorthin. Und wenn wir wohin schauen, das Licht, die Orientierung, das Vorbild kann natürlich besonders für einen gläubigen Menschen, ich habe zuerst über Abstinenz schon genau mein Verständnis ausgedrückt, das können die Seligpreisungen sein. Die können das Licht sein, mit dem man alltägliche Handlungen, Gedanken, scheinbar wenig bedeutende Dinge, doch vielleicht im Kleinen zeigen, wo in der Tiefe noch etwas zu sanieren, zu heilen, noch ein kleiner Sumpf trocken zu legen ist. So betrachte ich das reflektieren, mit einem guten Freund, mit einem erfahrenen Psychotherapeuten, Therapeutin, mit einem Beichtvater. Eine Empfehlung, die ich gar nicht oft genug wiederholen kann. Einer alleine auf einer Bergtour ist gefährdet, sich zu verirren. Und nicht nur auf der Bergtour, in der ganzen Lebensführung. Liebe Hörerinnen und Hörer, wenn Sie es sich wünschen, dass ich zu einem Thema, das Sie besonders beschäftigt, was beschäftigt Sie denn gerade? Was Sie besonders beschäftigt, in einer meiner nächsten Sendungen referiere, dann schreiben Sie unseren Hörerservice oder melden Sie Ihren Wunsch telefonisch bei unserem Hörerservice an. Ich wünsche Ihnen gesegnete Frühsommertage, die ja laut Wetterbericht morgen wieder kommen sollen, und freue mich darauf, Sie im Sommer wieder hier bei Radio Maria zu treffen. Und vor allem wünsche ich Ihnen Schutz und Segen unserer guten Mutter Maria. Bleiben wir durch Ihr Radio miteinander verbunden. Mit einem herzlichen Gruß, Ihr Peter Stippel.
0: Vielen herzlichen Dank, lieber Peter, für deine heutige Sendung zum Thema Selig die Frieden stiften, denn sie werden Söhne Gottes genannt werden. Liebe Zuhörer, Sie können diese Sendung mit dem Psychotherapeuten Dr. Peter Stippel demnächst nachhören auf unserer Radiothek unter www.radiomaria.at, Kategorie Lebenshilfe. Aus dem Studio in Wien verabschiedet sich Wolfgang Reumüller.

0: Schön, dass Sie heute mit dabei sind, liebe Zuhörer, und dass Sie sich genau diese Zeit für Wesentliches nehmen. Aus dem Sendestudio Wien begrüßt Sie am Mikrofon Claudia Hiebel. Wir laden Sie auch herzlich ein zur Sendung Unser Glaube. Heute begeben wir uns auf den 11. Weg unserer Sendereihe 33 Wege, Gott zu erfahren. Ich freue mich sehr, dass wir dafür wieder unseren besonders lieben Gast begrüßen dürfen, Herrn Dr. Hinrich Buß. Dr. Hinrich Buß ist römisch-katholischer Publizist und Dozent für christliche Spiritualität und Evangelisation an der Hochschule Heiligenkreuz. In seinem Buch Mission Menschenfischer stellt er eine Frage, die uns alle angeht. Wie geht Mission mit vollen Netzen im 21. Jahrhundert? Auf das Wort Jesu hin dürfen, ja, müssen wir uns weit auf das reife Missionsfeld hinausschicken lassen, um mit vollen Netzen an neuen Christen heimzukehren. Und das, liebe Zuhörerinnen und Zuhörer, betrifft jeden Einzelnen von uns. Diese heutige Sendung mit dem Inhalt zum Thema Sakrament der Firmung, ein Weg zu Gott, möchte Ihnen dazu weitere ermutigende Impulse schenken. Ich wünsche Ihnen viel Inspiration nun beim Zuhören und übergebe das Wort an Sie, lieber Herr Dr. Buß.
1: Ja, vielen Dank, Frau Claudia Hiebel. Liebe Claudia, für diese schöne Begrüßung und Wertschätzung von mir. Das finde ich immer schön, wenn wir uns als Mitarbeiter im Reich Gottes uns gegenseitig wertschätzen. Ich gebe das auch gerne zurück und freue mich, mit Ihnen zusammen diese Sendung zu machen. Ich grüße Sie auch, liebe Zuhörer und Zuhörerinnen, im schönen Österreich, in der Schweiz oder in Deutschland, wo auch immer Sie mich hören, ob im Auto. Zufälligerweise, wenn Sie gerade Radio Maria eingeschaltet haben oder es im Sendersuchlauf gefunden wurde oder zu Hause schon oder bei der Arbeit, bei der Nachtarbeit, wie ich gehört habe von einem unserer Studenten in der Hochschule, der sein Studium durch Nachtarbeit verdient und dann immer meine Sendung um 4 Uhr morgens, wo sie einmal wiederholt wird, dann hören kann. Ja, vielleicht direkt heute zum Thema, ohne mich jetzt weiter vorzustellen. Das kommt schon noch im Lauf der Sendung. Ich erzähle immer ein bisschen auch von mir selbst, damit Sie meinen Hintergrund auch begreifen. Jesus hat ja gesagt, wir sollen Zeugen sein in der Kraft des Heiligen Geistes. Und ich habe eine ganze Menge zu zeugen von Gottes Wirken in meinem Leben. Und das ist einfach großartig, was Gott tut oder getan hat in meinem Leben und immer wieder tut. Und das

wie das im englischen Sprachraum heißt, hat das Wort Firmus in sich. Das lateinische Adjektiv Firmus bedeutet fest. Also das Sakrament der Firmung soll aufgrund der Gnade Gottes, der Wirkung des Sakramentes, einen festen Glauben schenken. Im Katechismus heißt es immer wieder, dass wir bestimmte Glaubenswahrheiten fest glauben sollen. Da gibt es also nicht die Aufforderung zu zweifeln und Fragen zu stellen, ob wir einen dreifaltigen Gott haben oder einen dreieinigen Gott oder nicht, sondern wir sollen das glauben, obwohl wir das natürlich schwer verstehen können, wie Gott ein Wesen haben kann und in drei Personen ansprechbar ist. Aber so ist das mit diesen Glaubenswahrheiten, die gehen immer über unseren Verstand hinaus und wir haben das Glück und die Gnade und die Freude, das einfach glauben zu dürfen, fest zu glauben. Das bedeutet also das Wort Firmung. Es ist die Einladung an junge oder ältere Menschen, fest die Glaubenswahrheiten, die im Glaubensbekenntnis stehen, im großen und im kleinen Glaubensbekenntnis und die auch im Katechismus stehen, zu glauben. Und das ist zum Beispiel die Dreifaltigkeitslehre oder die Lehre, dass Jesus wahrer Mensch und wahrer Gott ist oder dass er als Herr und Gott angebetet und verherrlicht werden soll, besonders im Allerheiligsten Sakrament, diesem Feiertag, den wir ja morgen mit diesem merkwürdigen Namen Frohen Leichnam begehen wollen. Das muss man immer dreimal erklären, weil die Menschen denken an Frohn und an Leichnam, aber in Wirklichkeit ist genau das Gegenteil gemeint. Wir feiern nämlich nicht einen Leichnam, sondern den lebendigen Christus Jesus, unseren Herrn. Deswegen heißt dieses Fest in anderen Ländern Corpus Christi auf Lateinisch, also der Leib Christi wird gefeiert, der lebendige Leib Christi, der wird gefeiert. Und das sagt das Sakrament der Eucharistie aus. Und wir glauben fest daran, dass Jesus in dem gewandelten Brot, dem Leib Christi, gegenwärtig und lebendig ist. Es gab in der Geschichte der Kirche einige Priester, die konnten das nicht glauben. Und dann hat Gott Wunder geschenkt, zum Beispiel, dass die gewandelte Hostie dann plötzlich anfing zu bluten. Hier in Norddeutschland, in Wißnack ist das passiert vor der Reformation, ich meine im 14. Jahrhundert, entwickelt sich ein großer Wallfahrtsort hier im Norden in Wißnack. Der war ebenso groß wie Santiago de Compostela, ein berühmter Ort, wo jedes Jahr etwa 100.000 Menschen hingepilgert sind. Und der dann durch die Reformation zerstört wurde, weil die evangelischen Christen nicht glauben wollten, dass wirklich in dieser Hostie der lebendige Christus ist, in dieser blutenden Hostie, die es auch in anderen Teilen der Welt, in Lasciano oder anderswo immer wieder gegeben hat, wo nachgewiesen worden ist, dass tatsächlich in dieser gewandelten Hostie der Herzmuskel eines Menschen nachweisbar war. Ja, so viel mal zu den fest zu glaubenden Glaubenswahrheiten des katholischen Glaubens und eigentlich auch des evangelischen Glaubens, denn wir haben ja das gleiche Glaubensbekenntnis, das apostolische oder das nizänische Glaubensbekenntnis. Aber wie schaut es denn aus mit dem festen Glauben bei der Firmung? Ich habe jetzt eine Firmung erlebt und zwei habe ich noch vor mir. Eine Firmung habe ich in Baden erlebt, in der Nähe von Wien. Einer unserer Studenten und Priesterkandidaten, der früher mein Mitarbeiter in einem katechetischen Team hier in Hamburg, im Erzbistum Hamburg war und nun auf dem Weg ist, Priester zu werden, hatte eine Firmengruppe dort mit vorbereitet, mit anderen Mitarbeitern zusammen. Und vor 10 Tagen fand dann in der Kirche am St. Josefsplatz in Baden, fand dort die feierliche Firmung statt. Alles war festlich gekleidet, sah alles sehr, sehr edel aus und schön.
Der noch junge Abt vom Stift Göttweig vollzog die Firmung.

Und alles war freudiger Stimmung. Ihr Abt predigte ermutigend und sprach oft von der Kraft des Heiligen Geistes, die geschenkt werden möchte, möge für die Jugendlichen. Die Frage entstand natürlich, warum wollten die Jugendlichen sich denn firmen lassen? Das ist ja heutzutage gar nicht mehr so selbstverständlich. Ist es wegen des Geldes, was natürlich jeder, der einigermaßen klug ist, auch abstreitet? Oder gibt es da andere Gründe? Die Firmanden durften die Fürbitten gestalten. Und was ich da so rausgehört habe, war, eigentlich handelten die wenig vom Glauben, sondern sie baten um recht weltliche Dinge, nämlich um Frieden in der Familie, um Frieden in der Welt, um Ende der Kriege und so weiter und so weiter. Aber eigentlich nur eine Bitte bezog sich eher auf das Reich Gottes, auf das Himmelreich, auf das ewige Leben. Und die anderen waren recht weltlich. So habe ich mich gefragt, worauf sind die jungen Leute denn eigentlich dort gefirmt worden? Ich habe jetzt noch zwei andere Firmungen vor mir. Einen jungen Mann, den ich in einem Einzelunterricht zusammen mit seinen Geschwistern seit etwa 2 Jahren auf die Firmung vorbereitet. Er wird jetzt am kommenden Samstag in 2 Tagen also gefirmt, hier durch unseren Hamburger Weihbischof Eberlein in seiner Heimatkirche in Rheinbeek. Das ist ein kleiner Ort, der liegt bei Hamburg. Und ja, ich werde mich morgen mit diesem jungen Mann, 16 Jahre alt, noch einmal treffen, um vor dem Tabernakel im Dom zu beten miteinander. Und ja, und werde ihn fragen, ob er tatsächlich sich bekennen will zu Jesus Christus als seinem Herrn und Gott, ob er fremden Göttern oder Götzen absagen will, wie das ja auch dann in der Firmung gefragt wird. Und so wollen wir dann nochmal miteinander beten um das Kommen des Heiligen Geistes für ihn und auch für seine Geschwister. Und wir erwarten, dass der Heilige Geist dann auch kommt. Eine Woche weiter werde ich wieder bei einer Firmung dabei sein. Diesmal ist es eine relativ prominente Person, nämlich die Frau eines bekannten lutherischen Pastors, die ich auch auf dem Weg zur Erstkommunion und dann in 10 Tagen etwa auf dem Weg zur Firmung begleiten durfte. Das ist eine erwachsene Person, etwa 50 Jahre alt, und sie hatte solch einen Heißhunger auf die heilige Eucharistie, auf den Leib Christi, der ihr in der lutherischen Kirche nicht in dieser Form gegeben werden kann, weil die lutherischen Pastoren nicht die heilige Vollmacht zur Wandlung haben. Und so freue ich mich auf diese beiden Firmungen, die wiederum ziemlich anders sein werden wie diese Firmung von den Jugendlichen in Baden. Ich denke dabei natürlich auch immer zurück an meine eigene Konfirmation. Ich war damals evangelisch-lutherisch getauft von meinem eigenen Großvater, der auch lutherischer Pastor war und mich getauft hat. Und dann wurde ich mit 15 Jahren konfirmiert. Und ich muss gestehen, dass mir dieser ganze Vorbereitung auf die Konfirmation damals gar nichts gesagt hat. Ich habe zwar öffentlich bekannt, dass ich glaube an Gott den Vater, den Allmächtigen und Barmherzigen und seinen Sohn Jesus Christus im apostolischen Glaubensbekenntnis. Ich habe auch die 10 Gebote zusammen mit dem lutherischen Erklärung aus dem kleinen Katechismus auswendig gelernt. Aber als ich die Kirche nach der Konfirmation, die auch damals sehr feierlich war, in einer vollen Kirche, wo wir um das Kommen des Heiligen Geistes gebetet haben, verließ, habe ich einen Schwur getan, der mir heute sehr, sehr dumm vorkommt. Ich habe nämlich geschworen, dass ich nie wieder meinen Fuß in eine Kirche setzen werde. Und Sie können sich vorstellen, dass dieser Schwur ja sehr dumm war, natürlich. Ich bin dann irgendwann, weil ich Gott ja die Liebe Gottes
erlebt habe, weil ich Gottes Hilfe erlebt habe in einer todesbedrohlichen Situation, weil ich die Führung Gottes erlebt habe, habe ich mich entschlossen, evangelischer Pastor zu werden und schließlich auch entschlossen, dem katholischen Glauben zu folgen. Und so bin ich mein Leben lang schon jetzt mit über 70, 50 Jahre lang in den Kirchen gewesen, in den Diensten auch der Kirchen gewesen und eigentlich jeden Sonntag auch in der Kirche, in einem Gottesdienst. Also dieser Schwur war völlig daneben, aber ich gehöre zu denen, die aus der Kirche herauskonfirmiert wurden. Und das gibt es natürlich auch unter all denen, die heute gefirmt werden. Wir sehen, das sehe ich mit großer Trauer immer wieder, dass von den Jugendlichen, die das Sakrament der Firmung empfangen, über 80% nicht den Sonntagsgottesdienst besuchen, sondern irgendwo sind am Sonntag. Sie halten also nicht das erste katholische Kirchengebot, nämlich am Sonntag die heilige Messe zu besuchen, obwohl sie genau dazu eigentlich gefirmt worden sind, dass sie die Gebote Gottes und auch die katholischen Gebote, nämlich einmal im Jahr zur Firmung zu gehen, einmal im Jahr die heilige Kommunion zu empfangen, zu beten, die Kirche zu unterstützen und eben am Sonntag die Messe zu besuchen. Das halten viele leider nicht ein. Die Frage ist natürlich deswegen, ist das Sakrament der Firmung wirklich ein Weg zu Gott? Eigentlich sollte die Firmung die Initiation des Glaubens, so nennt man das offiziell, also die Einführung in den Glauben abschließen. Bei der Firmung erhalten die Firmanden das Siegel des Heiligen Geistes. Ein Siegel wird dann gegeben, zum Beispiel unter einem Kaufvertrag, wenn alle Bedingungen klar sind und beide Seiten zustimmen. Ich habe das jetzt gerade kürzlich erlebt bei einem Kaufvertrag eines Grundstücks, wo ich einem Freund geholfen habe, dieses Grundstück zu verkaufen. Und wir waren beim Notar und die Käufer haben das unterschrieben. Und nach der Unterschrift, einige Wochen später, versuchte der Käufer des Grundstücks noch einmal den Preis nachzuverhandeln. Das geht bei einem mit Siegel bestätigten Kaufvertrag nicht. Da ist unterschrieben worden und dann muss gezahlt werden oder das Grundstück wird nicht übergeben. Das hat schließlich der Käufer auch eingesehen, was das bedeutet, wenn man einen Notarvertrag, einen Kaufvertrag, der besiegelt worden ist, unterschreibt. Wie sieht das nun aus mit dem Glauben, der dort bekannt wird bei der Firmung? Wenn man an diese Punkte glaubt, dann ist eigentlich, Entschuldigung, dann steht dem Glauben nichts mehr im Wege. Dann kann ein Christ auf sozusagen sicheren Bahnen durch sein Leben gehen und bis in das ewige Leben, bis er im Himmelreich aufgenommen wird. Das jedoch scheint bei vielen nicht der Fall zu sein. Wie auch eine Umfrage zum Thema Glauben jetzt zeigt, das ist eine ganz frische Umfrage zum Thema Glauben aus der Mitteldeutschen Kirche vom April, vom 1. April in diesem Jahr, wo ja deutlich wird, dass von den evangelischen und katholischen Christen nur noch 38% der Katholiken glauben, dass Jesus leiblich auferstanden ist. Und bei den evangelischen Christen, die zu einer Landeskirche gehören, sind es nur 29%. Allerdings glauben 58% der Christen in evangelischen Freikirchen übrigens daran, dass Jesus leiblich auferstanden ist. Die leibliche Auferstehung, der Glaube an die leibliche Auferstehung ist ein Herzstück des Christentums, eine Glaubensfreiheit, ohne die der Glauben überhaupt nicht geht. Weil ohne den Glauben an die Auferstehung Christi prallt sozusagen unser ganzes Leben an der Mauer des Todes ab. Wir können nur eine Hoffnung haben über den Tod hinaus, wenn wir an das Kreuz Jesu, an die Vergebung der Sünden und an die Auferstehung Jesu glauben.
Wenn wir das nicht tun und wie die Zahlen zeigen, sind es auch unter den jungen Menschen 70%, die daran nicht glauben. Interessant ist das übrigens, dass von den jungen Menschen immerhin 30% an die leibliche Auferstehung glauben, also an diese jungen Menschen, die konfirmiert oder gefirmt worden sind. Dieser Prozentsatz ist übrigens höher als der von den älteren Menschen über 70-Jährigen, wo nur 18% diesen Glauben teilen. So bleibt meine Frage, ist das Sakrament der Firmung ein Weg zu Gott? Ich möchte dann im zweiten Teil darauf eingehen, wie wir diesen Glauben, der gnadenhaft geschenkt wird natürlich, erhalten können, wie wir ihn stärken können, wie wir ihn vielleicht wiedergewinnen können, wenn wir nämlich 7 Regeln beachten, die für den Empfang des Firmsakraments eigentlich wesentlich sind. Vielen Dank bis dahin für Ihr Zuhören und Gott sei es gedankt, meine Stimme ist etwas.

0: Liebe Zuhörer, Sie haben eingeschaltet zur Sendung Unser Glaube. 33 Wege, Gott zu erfahren. Es ist der 11. Teil in dieser Sendereihe. Heute ist das Thema vor allem Sakrament der Firmung, ein Weg zu Gott. Unser Referent ist Herr Dr. Hinrich Buß. Ich darf Ihnen für den zweiten Teil wieder das Wort übergeben.
1: Vielen Dank, liebe Claudia, für das Wort. Ich hoffe, dass mir Gott auch wirklich ein Wort für Sie, liebe Zuhörer und Zuhörerinnen, gibt, das Ihr Herz erreicht. Ich habe ja ein bisschen allgemein gesprochen im ersten Teil über die Problematik der Firmung, ob sie wirklich ein Weg zu Gott ist. Wir müssen uns natürlich fragen, was ist denn eigentlich da passiert, wenn das Sakrament der Firmung die Initiation des Glaubens, also den Glauben überhaupt abschließt, nämlich durch die Sakramente der Taufe und der Eucharistie und der Firmung, aber heute nur 5-6% dieser so Gefirmten überhaupt die Heilige Messe besuchen und damit das erste katholische Kirchengebot verletzen und damit eine schwere Sünde begehen, Sonntag für Sonntag, eine Sünde, die übrigens gebeichtet werden muss, wie der Katechismus auch nach wie vor klar und deutlich sagt. Wie sieht es aus mit dem Glauben, wenn, wie ich sagte, nur 38% der Katholiken überhaupt glauben, dass Jesus leiblich auferstanden ist? Und der Apostel Paulus sagt zu solch einem Glauben, wenn der Glaube an die Auferstehung fehlt, an die leibliche Auferstehung Jesu Christi fehlt, dann ist unser Glaube erbärmlicher als aller Glaube der Heiden von Götzenglauben und aller anderen Religionen. Das sagt er wörtlich im 1. Korintherbrief im 15. Kapitel, wo es über die Auferstehung Jesu geht. Und unsere Auferstehung vor allen Dingen, an der Auferstehung Jesu und am Kreuz Jesu natürlich auch, hängt der ganze Glaube. Ohne diesen Glauben macht der christliche Glaube überhaupt keinen Sinn. Es macht auch keinen Sinn, überhaupt in einen Gottesdienst zu gehen. Da kann man dann vielleicht irgendwelche Lebensregeln oder psychologische oder politische Weisheiten hören. Aber für unsere Existenz, die ja durch den Sündenfall auf den Tod zugeht, haben wir keine Lösung, keine Erlösung, wie man sagt. Und das Sakrament der Firmung will uns genau dazu helfen, dass wir noch einmal sozusagen das Heilsgeschehen, in das wir hineingeführt worden sind durch die Taufe, die Eucharistie und dann auch die Firmung, dass wir das Revue passieren lassen und innerlich aufnehmen, damit das sozusagen der Glaube zusammengefasst und fest wird. Mit dem Glauben ist es vielleicht so wie mit dem Beton. Der ist zuerst flüssig, wenn er so angefahren wird oder in einem Betonmischer gemischt wird. Dann wird er auf eine Fläche aufgetragen und irgendwann wird er fest. Und so soll der katholische Glaube, überhaupt jeder christliche Glaube, der dieses Wort verdient, fest werden und gegen alle Angriffe Satans, alle Versuchungen Satans fest werden und auch froh werden. Nämlich das Festwerden, das hängt mit dem Frohwerden unmittelbar zusammen. Froh zu sein bedeutet es wenig, heißt es auch dieses schöne Lied. Und wer froh ist, der ist ein König. In der Tat werden wir zu Königen getauft, zu Königskindern. Wir werden nämlich durch die Taufe zu Kindern Gottes, zu Königskindern getauft, weil Gott ja ein König ist. Und durch die Eucharistie empfangen wir Jesus Christus leibhaftig. Es gibt übrigens keine heilige Kommunion per Fernseher oder per Video oder per Bildschirm, sondern wir müssen dazu in eine Kirche gehen, um Jesus Christus leibhaftig zu empfangen. Das nennt man die heilige Kommunion. Und schließlich kommt es zu der Firmung, die auch mit dem Wort Feuertaufe umschrieben werden kann. Johannes der Täufer hat ja mit Wasser getauft und zur Vergebung der Sünden getauft und gesagt, dass Jesus mit einer zweiten Taufe, mit einer anderen Taufe taufen wird, nämlich mit der Feuertaufe im Heiligen Geist. Und diese Feuertaufe, die wird durch das Sakrament der Firmung vermittelt, wenn bestimmte Bedingungen auch erfüllt sind. Und diese Bedingungen sind klar und deutlich im Katechismus niedergeschrieben. Und sie sind gleichsam auch gewisse Voraussetzungen für den Empfang einer Firmung, die dann das Feuer des Heiligen Geistes auslöst. Ich meine damit nicht, dass man bei der Firmung besondere Gefühle hat oder überwältigt wird irgendwie von der Gegenwart Gottes. Das kann auch passieren. Habe ich auch erlebt bei Konvertiten, die dann wirklich getroffen waren vom Heiligen Geist und ganz in sich versunken waren oder die einen Wärmestrom erlebt haben. Das habe ich auch alles erlebt, aber das ist nicht notwendigerweise der Fall. Wenn Gottes Geist kommt, dann ist es manchmal auch ganz still und ganz ruhig. Ich kann ihn von einem Firmenkandidaten, das war der erste, den ich überhaupt auf eine Firmung vorbereitet habe, war ein junger Mann, der sehr enttäuscht war über den Firmenunterricht in seiner Pfarrgemeinde, und deswegen hatte seine Mutter mich gebeten, ihn noch ein bisschen tiefer einzuführen in das Geheimnis des Firmensakraments. Und dieser junge Mann, der hat dann die heilige Firmung gespendet bekommen im Hamburger Dom. Ich habe ihn hinterher bei dem Festessen gefragt: Na, wie war das denn? Was hast du gefühlt? Und er sagt: Ja, nichts Besonderes eigentlich. Das war eigentlich immer so wie wieso. Und ich dachte, na ja. Und dann stellte sich heraus, dass dieser junge Mann 5 Jahre später als Student an unserer Hochschule auftauchte. Und er hat auch studiert und ist heute Priester im Bistum Regensburg. Wir haben ihn gerade vor ein paar Tagen auf unserer Rückfahrt von Wien nach Hamburg besucht. Und ja, ist dort seit 5 Jahren nun Kaplan und ja, ist sehr froh in diesem Dienst als Priester. Das kann passieren, weil dann in der Zeit nach der Firmung er im Dienst der Kirche und in seiner Jugendgruppe und was er alles gemacht hat, ja, diese Berufung sozusagen, diese Frucht des Geistes auch heranwuchs. Ich habe dazu gar nichts Besonderes getan. Ich war mehr oder minder nur wenige Monate lang ein kleines Rädchen in diesem ganzen Berufungsprozess, der schon begann, bevor er überhaupt im Leib seiner Mutter empfangen wurde und sich dann über viele, viele Stationen fortsetzte, bis er dann die Priesterweihe im Bistum Regensburg empfing. Kehren wir mal zur Definition der Firmung zurück, um die Kriterien, die Voraussetzungen zu erfassen, was notwendig ist, damit man wirklich das Feuer des Heiligen Geistes, die Kraft aus der Höhe, wie es auch heißt, bei der Firmung oder in der Zeit danach empfängt. Die Firmung, heißt es in der Zusammenfassung im Jugendkatechismus, dem JUKAT, die Firmung ist das Sakrament, das die Taufe vollendet und mit dem wir katholische Christen mit der Gabe des Heiligen Geistes beschenkt werden. Wir haben jetzt mit dem jungen, jetzt 16-jährigen Mann eine kleine Prüfung gemacht und zusammen mit seiner jüngeren Schwester und noch einem anderen 12-jährigen Mädchen. Und wir haben den jungen Firmenbewerber ein bisschen geprüft, ob er uns diese Definition des Sakramentes auch erklären kann. Die Firmung ist das Sakrament. Was ist ein Sakrament? Das wissen Sie bestimmt alle. Ein Sakrament ist etwas, wo Gott etwas Übernatürliches durch etwas Natürliches wirkt. Also Gott, durch ein Sakrament will Gott immer etwas verwandeln. Er will zum Beispiel durch das Sakrament der Firmung unseren Geist verwandeln, dass wir mehr auf Gott hören, dass wir ihm williger folgen. Und hier heißt es, dass das Sakrament der Firmung die Taufe vollendet. Das setzt viele in Erstaunen, weil Sie denken, ach, die Taufe ist doch alles perfekt. Aber nein, ich hatte ja gerade erklärt, dass selbst Johannes der Täufer, der die Wassertaufe sozusagen erfunden hat zur Vergebung der Sünden, dass er sagt, nein, das reicht nicht aus, sondern diese Taufe muss durch die Taufe mit dem Heiligen Geist, mit Feuer vollendet werden. Die Taufe allein reicht nicht aus, sie muss auch durch das Sakrament der Firmung und durch die Erstkommunion oder die Kommunion ergänzt werden. Nämlich nur dadurch, dass Jesus in der Heiligen Kommunion zu uns kommt, werden wir sozusagen Teil des Leibes Christi, nämlich der Kirche. Die Taufe wird vollendet. Und dann werden wir mit der Gabe des Heiligen Geistes beschenkt. Ich habe dann ja den jungen Firmenbewerber gefragt, wie ist das denn mit Geschenken? Was macht man mit Geschenken? Ja, Geschenke muss man entgegennehmen, wenn man sie denn haben möchte. Und dann kamen wir darauf, dass man Geschenke auch auspacken muss. Und ich glaube, daran hapert es sehr beim Sakrament der Firmung, dass viel von der Kraft, der Höhe und von Kräftigung und so weiter die Rede, aber man muss diese Kraft Gottes, die uns angeboten wird, langsam auspacken und probieren. Es werden ja ganz erstaunliche Gaben auch mit der Gabe des Heiligen Geistes, die uns geschenkt wird, gegeben. Manche können danach zu prophetischen Erkenntnissen kommen. Manche bekommen die Kraft im Gebet und können für Kranke beten und diese werden geheilt. Das sind eine der sogenannten Charismen des Heiligen Geistes. Sie befähigen uns zu einem besonderen Dienst in der Kirche. Sie befähigen uns dazu, anderen Menschen, ja, wie Frau Julia Hilbel am Anfang dies auch sagte, dass wir sie zum ewigen Leben hinführen, zum Glauben führen. Das können wir ohne den Heiligen Geist nicht. Wie ich Ihnen erzählt habe von meinem ersten jungen Firmenbewerber, der dann gleich zum Priester geworden ist, das hätte ich ja selber nie für möglich gehalten, dass das geschehen würde. Ich habe nach der Firmung mit diesem jungen Mann 5 Jahre lang gar keinen Kontakt gehabt. Also ich kann mir das wirklich nicht zuschreiben, dass dieser erste junge Mann und Firmenbewerber, dass der gleich Priester geworden ist. Das sind völlig andere Dinge, die dann geschehen. Wir leben im Reich Gottes so, dass wir nur ganz kleine Rädchen, ganz kleine ja, Personen und Diener sind im Großen und Ganzen. Und viele andere haben dann an dieser Berufung mitgewirkt. Professoren, die Eltern, die Geschwister, viele andere junge Leute, die Mitstudenten und Studierenden, wie sie heute genannt werden, die haben dort mitgeholfen. Wer sich in Freiheit, heißt es dann hier weiter in der Definition des Firmensakraments, für ein Leben als Kind Gottes entscheidet. Und das ist der wesentliche Punkt. Ich sagte es schon, dass ich mit dem jungen Mann hier morgen am Fronleichnamsfest oder am Corpus Christi Fest in den Dom gehen werde und ihn fragen will, ob er sich in Freiheit für ein Leben als Kind Gottes entscheidet. Dieses Leben ist ihm schon in der Taufe zugesagt worden, aber nun muss er sich selber entscheiden. Und das geschieht meistens ja in der Firmung, in dem der Bischof oder ein Abt oder ein Pastor, der dazu beauftragt ist, dann das Glaubensbekenntnis abfragt. Da sagt natürlich keiner nein. Das ist im Grunde genommen eine Zwangssituation, in der man da steht. Deswegen möchte ich gerne, dass man wirklich in Freiheit vor dem Tabernakel, vor der Gegenwart Jesu, diese Entscheidung trifft. Und dann beten wir gemeinsam und beten darum, dass Gott Gnade schenkt und diese Entscheidung ein Leben lang auch festhält. Der Bischof ist dann beauftragt, bei der Firmung unter Handauflegung und Salbung mit Chrisam um Gottes Geist zu bitten. Die Handauflegung ist das Zeichen der Weitergabe des Heiligen Geistes, oft bezeugt in der Bibel, besonders in der Apostelgeschichte. Ohne Handauflegung kann die Gabe des Heiligen Geistes nicht in Anführungszeichen richtig weitergegeben werden. Und derjenige, der das Ja zu Gott sagt, muss auch selbst um den Heiligen Geist bitten. Es ist nicht so, dass der Heilige Geist sozusagen einfach aus dem Himmel herabfällt und einen Menschen sozusagen ungefragt überfällt, sondern derjenige, der das Sakrament der Firmung empfängt, muss darum bitten. Und der Bischof muss seine Hand auflegen und dann mit dem König, mit der königlichen Salbe des Krisams ein Kreuz auf der Stirn machen, die Signatio Crucis, also die Bezeichnung mit dem Kreuz an demjenigen verziehen und ihn somit als königliches Kind Gottes bestätigen. Und dann heißt es zum Schluss in der Definition, er oder sie ist nun ein vollgültiges, verantwortliches Mitglied der katholischen Kirche. Ich habe dem jungen Mann gesagt, du bist nun von nun an selbst dafür verantwortlich, am Sonntag in die Kirche zu gehen und jeden Tag zu beten und die katholischen Gebote und auch alle 10 Gebote einzuhalten. Du kannst nicht mehr sagen, ja, meine Eltern sind verantwortlich und die wollten vielleicht nicht zur Kirche gehen oder zu spät oder wie auch immer, sondern du bist selbst jetzt verantwortlich und bist auch verantwortlich dafür, selbst in der Kirche mitzuarbeiten. Denn das ist ja die großartige Aufgabe, die wir Laien haben, zusammen mit den Priestern, mit allen geweihten Männern Gottes, dass wir tatsächlich die ja im Reich Gottes mitwirken dürfen, im Weinberg des Herrn, wie Papst Benedikt gesagt hat, mitarbeiten dürfen. Und ich habe es immer wieder erlebt, dass gerade die jungen Leute das ganz fantastisch können. Wenn sie gläubig sind, können sie andere mit dem Glauben entzünden. Was wir heute in der katholischen Kirche, zum Beispiel in Frankreich oder in den USA, erlebten, dass es den sogenannten Taufboom gibt, wo gerade junge Leute, und zwar junge Männer mehrheitlich, zum Glauben finden und getauft und gefirmt werden. Und das sind Tausende und Hunderttausende. Dieses Jahr wieder, da wir es um 50 und 100% in einzelnen Diözesen gestiegen, sind die Zahlen der gefirmten und der getauften jungen Leute, die neu den katholischen Glauben entdecken und froh werden unter der Kraft des Heiligen Geistes. So, jetzt habe ich lange genug geredet und meine Stimme versagt schon wieder ein bisschen. Wir haben noch 20 Minuten Zeit, damit Sie Fragen stellen können zum Firmsakrament oder auch selber Erlebnisse teilen können, wie Sie die Taufe im Heiligen Geist erlebt haben.
0: Ich darf dazu gerne die Nummer ins Studio ansagen. Wenn Sie Fragen vielleicht haben oder möglicherweise hat dieser Beitrag Gedanken in Ihnen geweckt, all das ist willkommen oder vielleicht möchten Sie auch einfach nur teilen, was Sie bewegt hat. Die Nummer ins Studio lautet 0720 578 578. Außerhalb von Österreich wählen Sie bitte die Nummer 0043 720 578 578.

0: Ich freue mich über die erste Anruferin, die Frau Raffaela aus Wien. Liebe Frau Raffaela, Sie sind auf Sendung. Herzlich willkommen.
1: Ja, herzlichen Dank.
2: Grüß Gott.
1: Raffaela. Wir kennen uns aus Heiligen Kreuz. Ja, genau. Ja, ich kann einerseits ein Zeugnis geben, ich bin selber mit 18, 19 Jahren erst gefirmt worden. Im ersten Studienjahr. Also ich war bei der Erwachsenenfirmung in Wien.
2: Ja, wie schön. Herzlichen Glückwunsch nachträglich.
1: Ja, das war vor 41 Jahren oder so. Und damals waren 60 im Kurs, aber es hat kaum jemand was gesagt. Das war ziemlich Frontalunterricht. Und dann eine große Firmung mit einzelnen Vorgehen. Und es war ziemlich, ja, manchmal ein bisschen ein Almauftrieb, haben wir gesagt. Und mittlerweile darf ich selber verantwortlich sein im Pastoralamt in Wien für die Erwachsenenfirmung und leite einen von zwei Vorbereitungskursen. Und wir hatten heuer 50% mehr Erwachsenenfirmlinge als letztes Jahr.
2: Ah, wie schön.
1: Also auch da.
2: Ja, toll.
1: Und ganz auffällig ist, wir hatten einen Altersdurchschnitt von 37 Jahren. Also die Hälfte der Kursteilnehmer war zwischen 39 und 69. Ja. Also es ist nie zu spät, die Firmung zu empfangen. Und es war auch großartig. Es waren 6 Leute, die wieder eingetreten sind in die Kirche. Eine Firmpatin haben wir auch noch am Vorbereitungsabend aufgenommen. Also da war wirklich so ein Zurückkehren und das war wunderschön. Und viele haben auch gesagt, sie bereden das unter anderem auch mit Arbeitskollegen. Und das finde ich ganz toll, weil die fragen dann, na wirklich, und das machst du? Und na, Decke, bitte, warum denn das? Und so. Und die beginnen schon Zeugnis zu geben. Ne? Und wir machen immer bei der ersten Einheit, oder ich mache das immer, eine sogenannte spirituelle Vorstellrunde, wo ich zuerst meine Glaubensbiografie kurz benenne und dann einlade, dass jeder was... Und das ist unglaublich gewesen. Und wir haben so einen tollen Kurs gehabt. Auch der Kollege im Bristol-Seminar, der Markus Muth, hat auch so einen tollen Kurs gehabt. Und also wir waren ganz hin und weg. Ich meine, es gibt einzelne Ausnahmen, wo man sagt, will halt Taufpate werden oder so. Aber der Großteil hat wirklich da einen Glaubenshintergrund gehabt. Und das beobachte ich auch bei jungen Leuten, die sich für die Taufe interessieren. Teilweise gegen den Willen der Eltern, sich taufen zu lassen. Also ab 14 geht das, weil dann sind sie religionsmündig.
2: Das kenne ich auch gut, Also es ist wunderschön, Raffaela, was Sie erzählen. Mir läuft richtig eine Gänsehaut über den Rücken, weil ich kenne das so gut. Und das macht mir seit so vielen Jahren, Jahrzehnten die gleiche Freude. Das ist nämlich die Gegenwart Jesu, die uns ja im Missionsauftrag versprochen worden ist, am Ende in Matthäus 28, Vers 20. Diese Freude, die breitet sich ja aus, wenn Menschen zum Glauben kommen, wenn sie zur Taufe kommen, wenn sie gefirmt werden, wenn sie auf diesem Weg des Glaubenslernens oder Empfangens sind. Und dass Sie das erzählen, gerade jetzt, wo ich das auch aus Frankreich eben und den USA, wo ich die Situation auch ein bisschen kenne, erzählt habe, dass es auch in Wien geschieht. Und wir erleben zurzeit wirklich einen gewissen Umschwung in der Situation. Ich habe letzte Woche auch mit zwei Studenten an unserer Hochschule gesprochen, mit zwei Priesterkandidaten. Die erzählten, dass die Priesterseminare, zwei waren das, ein im Burgenland und dann noch ein anderes, das ich jetzt nicht mehr genau erinnere, aber da ist jetzt Jahr für Jahr kommen dort mehr Kandidaten an. Also sie werden nicht Lehrer, wie vor einiger Zeit, sondern es kommen mehr Kandidaten an und mehr bewerben sich. Und in dem einen Priesterseminar waren es schon 25 jetzt, die sich auf den wunderbaren Ruf und Dienst des Priesters vorbereiten. Ja, sehr schön, Raffaela. Dann wünsche ich Ihnen weiter viel Segen.
1: Ich möchte auch die Zuhörer ermutigen, ihre Verwandten und Freunde zu fragen, ob sie denn die Firmung schon empfangen haben. Ich meine, ich habe lange nicht gewusst, aber habe dann irgendwann erfahren, ein Priester, wenn er zu einem Sterbenden kommt, soll er auch fragen, ob der schon gefirmt ist. Und wenn er nicht gefirmt ist, darf der Priester in Lebensgefahr auch wirklich ohne außerordentliche Firmerlaubnis diese Firmung spenden. Das finde ich großartig.
2: Und
1: was mir noch wichtig geworden ist, Es ist weniger so dieses, ist der Firmling jetzt reif, ist er gut vorbereitet? Für mich ist immer wichtiger geworden, es ist, das Sakrament ist ein Weg Gottes zum Menschen. Ja, und das dürfen natürlich. Wir so oft erleben, das ist so großartig.
2: Ja.
1: Also das wirklich.
2: Ich glaube nur das Problem, was wir in der Vergangenheit hatten, dass wir sozusagen ein gewisses magisches Verständnis vom Sakrament hatten. Es wirkt natürlich aufgrund von Gottes Gnade, ex opera, operato, wie das auf Lateinisch heißt, durch den Vollzug wirkt es, aber es muss eben auch empfangen werden. Und ich glaube, daran hat es sehr gehapert in der Vergangenheit. Und wo man es wieder ernst nimmt sozusagen, wo man dieses Geschenk und die Gabe des Heiligen Geistes ernst nimmt, sie auspackt, wie ich das versucht habe zu sagen, da sehen wir doch sehr viel mehr Früchte des Geistes, als wenn man das sozusagen automatisch, weil es eine gesellschaftliche Konvention war, sozusagen empfangen hat. So ist das natürlich noch in vieler Hinsicht. Aber gerade unter den Erwachsenen, die Sie erwähnen, Raffaela, sehen wir das natürlich, dass es nicht mehr als Konvention sozusagen empfangen wird, sondern Menschen suchen wirklich danach, suchen nach diesem Geheimnis des Glaubens und empfangen dann unseren großartigen Gott in ihrem Leben und folgen ihm auch. Also das ist schon eine sehr schöne Zeit, in der wir leben.
1: Ja, also es ist wirklich die Beziehung, die im Mittelpunkt steht.
2: Ja,
1: und es ist ein Gipfelpunkt oder eine hohe Feier in dieser Beziehung, die bei manchen halt anfanghaft, aber wirklich der Heilige Geist wird sie leiten. Das ist ja ihr Beispiel von dem Priester, von dem Jugendlichen, der dann Priester geworden ist, so schön. Also Gott hat dann gewirkt. Und früher war ja die Formel des Bischofs, ich bestärke und besiegle dich. Also Confirmo, da kommt die Firmung her von dem Confirmo. Jetzt ist es nur mehr besiegeln, aber wirklich auch diese Bestärkung, die Menschen empfangen können in dieser Beziehung durch den Heiligen Geist.
2: Genau.
1: Das ist wunderschön, da Zeugnis sein zu dürfen.
2: Das ist natürlich der Kern, ist Beziehung, nicht? Dass man zu Jesus Christus als Herrn und Gott die Beziehung aufnimmt, die Dinge, die dann noch zu glauben sind, das ist sozusagen nicht Beiwerk, würde ich nicht sagen, aber es ist sozusagen das Drumherum, was wichtig ist. Natürlich ist es wichtig, dass Jesus durch den Heiligen Geist empfangen wurde, durch die Jungfrau Maria, und es ist wichtig, dass er für unsere Sünden gestorben und für uns auferstanden ist und so weiter. Aber die Beziehung aufzunehmen, persönlich dieses Ja als Kind Gottes zu Gott zu sagen, ja, und um den Heiligen Geist zu bitten, das kann dem Menschen keiner abnehmen. Und wer das wirklich im Vertrauen und im Glauben, im guten Glauben sagt zu Gott, der wird immer diese Fülle des Heiligen Geistes empfangen. Das kann ich Ihnen aus 30, jetzt 40 Jahren Missionsarbeit einfach bestätigen. Das geschieht über kurz oder lang. Wir haben es nicht in der Hand, natürlich, nicht? Wir können nicht über den Heiligen Geist verfügen. Das wollen wir auch nicht. Aber wir können ihm vertrauen, dass er lebendig macht, wie es im großen Glaubensbekenntnis heißt. Vielen Dank, Raffaela, für Ihren Beitrag. Das war sehr, sehr ermutigend für uns alle und für viele Hörer auch, denke ich, dass wir das auch in unseren Landen jetzt erfahren, dass der Heilige Geist mehr zum Wirken kommt. Vielen Dank.
0: Herzlichen Dank, liebe Frau Raffaela. Auf Wiederhören.
1: Wiederhören.

0: Herr Dr. Buß, ich darf Sie nun bitten, was möchten Sie unseren Hörerinnen und Hörern zum Abschluss noch mitgeben?
1: Gerne. Ich möchte ein Wort des heiligen Ambrosius von Mailand, der lebt im 4. Jahrhundert, ist einer der vier bedeutendsten lateinischen Kirchenlehrer, und er lehrte die Taufbewerber, darunter übrigens den heiligen Bischof Augustinus. Jetzt kommt das Zitat: Lerne also daraus, dass das Wasser ohne den Geist nicht reinigt. Eben darum hast du gelesen, dass die drei Zeugen bei der Taufe eins sind: Wasser, Blut und Geist. So steht es auch im 1. Johannesbrief im 5. Kapitel im 8. Vers. Also Wasser, das Wasser der Taufe reinigt die Seele nicht ohne den Geist. Und das ist, glaube ich, ganz wichtig, dass wir diese Funktion des Heiligen Geistes verstehen oder diese Aufgabe des Heiligen Geistes. Wir müssen die Taufe im Heiligen Geist ebenso heilsnotwendig empfangen wie die Taufe mit Wasser. Ebenso müssen wir natürlich das Blut Christi, was der heilige Ambrosius hier erwähnt, ebenso empfangen. Das Blut Christi reinigt letztlich unsere Seele, sodass sie vor Gott treten kann. Wenn diese drei Dinge fehlen oder eins dieser drei Dinge fehlt, dann werden wir nicht das erleben, was Jesus uns hier in Aussicht stellt. Selig sind, die reinen Herzens sind, sagt er in den Seligpreisungen des Bergpredigt, denn sie werden Gott schauen. Wissen Sie, liebe Zuhörer, ich bin immer etwas erschrocken darüber, wenn für unsere Toten gebetet wird. Sie haben vielleicht rausgehört, dass ich mal evangelischer Pastor war und ich habe 500 Beerdigungen selbst gemacht und auch mit den Angehörigen geredet. Und ich muss leider sagen, dass in über 90% der Gespräche von einem Glauben des Verstorbenen noch nicht mal zu vermuten war, sondern alle anderen Dinge waren wichtiger in diesem Leben. Der Beruf, die Familie, die Kaninchen im Garten oder die Blumen im Garten, das Hobby oder das Motorrad oder das Auto oder was es auch immer war. Aber der Glaube an Gott, die Taufe, die Eucharistie, bei den evangelischen Christen das heilige Abendmahl oder der Geist Gottes, der war ganz unwichtig. Und so geht mir das leider auch in den letzten 20 Jahren, wo ich nun in der katholischen Kirche arbeiten darf, dass ich Menschen frage: Sagt mir doch mal kurz, was die Taufe schenkt. Und dann kommt die große Unsicherheit. Es ist doch so einfach. Die heilige Taufe schenkt die Vergebung der Sünden, und zwar aller Sünden. Wir brauchen vor der Taufe, wenn Erwachsene getauft werden, brauchen sie nicht vorher zur Beichte zu gehen, sondern sie werden getauft mit Wasser, weil dann alle Sünden vergeben sind. Auch die Erbsünde, die Vermaledeite, die uns den Tod eingebracht hat. Aber weil durch einen, nämlich Adam, der Tod in die Welt kam, wird durch den einen, nämlich Jesus Christus, das Leben in die Welt gebracht. Und das geschieht durch die Taufe. Und weil wir uns nicht selbst sozusagen in das Himmelreich aufnehmen können, kommt Jesus Christus aus dem Himmel zu uns. Wir knien nieder in der heiligen Kommunion und empfangen ihn hoffentlich mit dem Mund. Und so nimmt er uns in seine Kirche auf. Und dann kommt es zum Dritten, dass der Heilige Geist uns vermittelt wird durch die Hand eines Bischofs, der in apostolischer Sukzession steht, in der Reihenfolge der Bischöfe seit dem heiligen Simon Petrus, und legt uns die Hände auf, salbt uns mit dem Chrisam, dem königlichen Salböl. Und so werden wir dann vorbereitet, um den Weg in den Himmel zu gehen. Der Katechismus macht es ja oft ganz einfach. Die erste Frage des Katechismus liebe ich immer wieder, kann sie gar nicht oft genug wiederholen. Wozu sind wir da auf Erden? Wir sind dazu da, Gott zu lieben, Gutes zu tun unter den Menschen und dereinst in den Himmel zu kommen. Diese drei Dinge. Mehr braucht es eigentlich nicht. Gott zu lieben, das erwartet Gott von uns, weil er uns liebt und weil er seinen Sohn hingegeben hat und auf die Erde gesandt hat, damit wir nicht verloren gehen, sondern das ewige Leben haben. Und in dieser Zeit des Lebens können wir Gutes tun in unseren Familien, bei unseren Nächsten, bei Notleidenden. Das ist natürlich ein sehr wichtiges und herausragendes Kennzeichen unseres Lebens, weswegen wir diese Dienste haben, für andere Menschen zu beten, die krank sind, die in Not sind oder auch tatkräftig dort etwas zu tun. Also, damit sind wir am Ende der Sendung und ich wünsche Ihnen, liebe Zuhörer und Zuhörer in Deutschland, Österreich, der Schweiz, eine gute Nacht und viel Segen auch in dieser Nacht. Einer meiner Lieblingsverse lautet: Den Seinen gibt es der Herr im Schlaf. Das habe ich immer für unsere Kinder gebetet, wenn ich abends sie gesegnet habe. Das bete ich auch für Sie, dass der Herr Ihnen in dieser Nacht Gutes gibt, gute Gedanken gibt, Ihren Glauben wachsen lässt, Ihre Hoffnung stärkt und Ihre Liebe entzündet. Viel Segen also im Namen unseres dreifaltigen Gottes, des Vaters, des Sohnes und des Heiligen Geistes.
0: Amen.
1: Amen.
0: Vielen herzlichen Dank, Herr Dr. Buß, dass Sie heute wieder zu uns gesprochen haben. Und danke nochmals für diesen gehaltvollen und lebendigen Beitrag. Einen gesegneten schönen Abend und auch gesegneten Feiertag für morgen wünsche ich Ihnen.
1: Dankeschön. Wünsche ich Ihnen auch und Ihnen und allen Mitarbeiter drinnen im Radio Maria und herzlichen Gruß an Pater Peter Ackermann,
0: Danke vielmals.
1: Leiter des Radios.
0: Danke vielmals.
1: Herzlichen Dank.
0: Liebe Zuhörer, das war die Sendung Unser Glaube, 33 Wege, Gott zu erfahren. Der 11. Teil in dieser Sendereihe mit dem Thema Sakrament der Firmung, ein Weg zu Gott. Referent war Herr Dr. Hinrich Buß. Liebe Hörerfamilie, auch Ihnen vielen Dank, dass Sie mit dabei waren. Wir hoffen, Sie konnten heute wieder neue Impulse und Stärkung mitnehmen. 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Am Mikrofon verabschiedet sich Claudia Hiebel.
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0: Im Namen des Vaters und des Sohnes und des Heiligen Geistes.
1: Amen.
0: Der Engel des Herrn brachte Maria die Botschaft.
1: Und sie empfing vom Heiligen Geist.
0: Gegrüßet seist du, Maria, voll der Gnade, der Herr ist mit dir. Du bist gebenedeit unter den Frauen, und gebenedeit ist die Frucht deines Leibes, Jesus.
1: Heilige Maria, Mutter Gottes, bitte für uns Sünder, jetzt und in der Stunde unseres Todes. Amen.
0: Maria sprach, sieh, ich bin die Magd des Herrn.
1: Mir geschehe nach deinem Wort.
0: Gegrüßet seist du, Maria, voll der Gnade, der Herr ist mit dir. Du bist gebenedeit unter den Frauen, und gebenedeit ist die Frucht deines Leibes, Jesus.
1: Heilige Maria, Mutter Gottes, bitte für uns Sünder, jetzt und in der Stunde unseres Todes. Amen.
0: Das Wort geworden.
1: Und hat unter uns gewohnt.
0: Gegrüßet seist du, Maria, voll der Gnade, der Herr ist mit dir. Du bist gebenedeit unter den Frauen, und gebenedeit ist die Frucht deines Leibes, Jesus.
1: Heilige Maria, Mutter Gottes, bitte für uns Sünder, jetzt und in der Stunde unseres Todes. Amen.
0: Bitte für uns, heilige Gottesmutter,
1: auf dass wir würdig werden der Verheißungen Christi.
0: Lasset uns beten, allmächtiger Gott, gieße deine Gnade in unsere Herzen ein. Durch die Botschaft des Engels haben wir die Menschwerdung Christi, deines Sohnes, erkannt. Lass uns durch sein Leiden und Kreuz zur Herrlichkeit der Auferstehung gelangen. Darum bitten wir durch Christus, unseren Herrn.
1: Amen.
0: Ehre sei dem Vater und dem Sohn und dem Heiligen Geist.
1: Wie im Anfang, so auch jetzt und alle Zeit und in Ewigkeit. Amen.
0: O Herr, gib den Verstorbenen die ewige Ruhe.
1: Und das ewige Licht leuchte ihnen.
0: Herr, lass sie ruhen in Frieden.
1: Amen.
0: Der Herr sei mit euch.
1: Und mit deinem Geiste.
0: Auf die Fürsprache der jungfräulichen Gottesmutter Maria segne euch der dreifaltige Gott, der Vater und der Sohn und der Heilige Geist.
1: Amen.
0: Ja, einen gesegneten Fronleichnamstag. Die Mutter Teresa hat so schön gesagt, wenn wir auf das Kreuz sehen, dann sehen wir, wie sehr Gott die Welt geliebt hat. Aber wenn wir auf die Eucharistie schauen, sehen wir, wie sehr Gott uns ganz persönlich geliebt hat und liebt. Ich wünsche euch, dass ihr das neu erfahrt und erkennt, seine große Liebe zu uns.
1: Danke, Bruder Peter. Gott stärke dich auch für diesen Festtag.
0: Danke.
1: Auch Ihnen an den Radiogeräten einen wunderschönen guten Morgen. Heute am Hochfest des Leibes und Blutes Christi von Leichnam in Österreich haben wir dieses große Geschenk, heute einen Feiertag zu haben. Radio Maria Südtirol ist für Sie heute ein Arbeitstag. Umso mehr dürfen wir Sie grüßen. Sie feiern dieses Fest am Sonntag. Wir dürfen es heute begehen und dürfen mutig hinausgehen mit Jesus im Allerheiligsten auf unsere Straßen in unserem Land und in unsere Dörfer. Bitten wir den Herrn, dass wir ihm treu sein dürfen in unserem Leben, dass er uns diese Gnade schenkt, seine Liebe wirklich immer wieder neu zu erkennen und seine Nähe auch zu schätzen und zu lieben. Wir beten heute die glorreichen Geheimnisse des Rosenkranzes. Ich freue mich auf jeden Mitbeter, der wieder mutig anruft. Vielleicht auch alle, die schon lange nicht mehr angerufen haben, darf ich einladen und ermutigen. Ab dem zweiten Gesetzchen ist wieder frei zum Mitbeten unter der Nummer 0720 578 578. Wenn Sie außerhalb von Österreich anrufen, dann ist die Nummer 0043 720 578 578.

0: So dürfen wir beginnen mit dem Glaubensbekenntnis. Ich glaube an Gott, den Vater, den Allmächtigen, den Schöpfer des Himmels und der Erde und an Jesus Christus, seinen eingeborenen Sohn, unseren Herrn, empfangen durch den Heiligen Geist, geboren von der Jungfrau Maria, gelitten unter Pontius Pilatus, gekreuzigt, gestorben und begraben, hinabgestiegen in das Reich des Todes, am dritten Tage auferstanden von den Toten, aufgefahren in den Himmel. Er sitzt zur Rechten Gottes des allmächtigen Vaters. Von dort wird er kommen zu richten, die Lebenden und die Toten.
1: Ich glaube an den Heiligen Geist, die heilige katholische Kirche, Gemeinschaft der Heiligen, Vergebung der Sünden, Auferstehung der Toten und das ewige Leben. Amen.
0: Vater unser im Himmel, geheiligt werde dein Name. Dein Reich komme, dein Wille geschehe, wie im Himmel, so auf Erden.
1: Unser tägliches Brot gib uns heute und vergib uns unsere Schuld, wie auch wir vergeben unseren Schuldigern. Und führe uns nicht in Versuchung, sondern erlöse uns von dem Bösen. Amen.
0: Gegrüßet seist du, Maria, voller Gnade, der Herr ist mit dir. Du bist gebenedeit unter den Frauen, und gebenedeit ist die Frucht deines Leibes, Jesus, der in uns den Glauben vermehre.
1: Heilige Maria, Mutter Gottes, bitte für uns Sünder, jetzt und in der Stunde unseres Todes. Amen.
0: Gegrüßet seist du, Maria, voller Gnade, der Herr ist mit dir. Du bist gebenedeit unter den Frauen, und gebenedeit ist die Frucht deines Leibes, Jesus, der in uns die Hoffnung stärke.
1: Heilige Maria, Mutter Gottes, bitte für uns Sünder, jetzt und in der Stunde unseres Todes. Amen.
0: Gegrüßet seist du, Maria, voller Gnade, der Herr ist mit dir. Du bist gebenedeit unter den Frauen, und gebenedeit ist die Frucht deines Leibes, Jesus, der in uns die Liebe entzünde.
1: Heilige Maria, Mutter Gottes, bitte für uns Sünder, jetzt und in der Stunde unseres Todes. Amen.
0: Ehre sei dem Vater und dem Sohn und dem Heiligen Geist.
1: Wie im Anfang, so jetzt und alle Zeit und in Ewigkeit. Amen. O mein Jesus, verzeih uns unsere Sünden, bewahre uns vor dem Feuer der Hölle, führe alle Seelen in den Himmel, besonders jene, die deiner Barmherzigkeit am meisten bedürfen. Amen.
0: Erstes glorreiches Geheimnis: Jesus, der von den Toten auferstanden ist. Es ist das Ostergeheimnis, das wir betrachten in diesem Geheimnis. Wir betrachten die Frauen, die sich auf dem Weg machen zum Grab, mit ihren unnötigen Sorgen, die sie sich machen um diesen Stein. Wir bitten in diesem Geheimnis, dass wir loslassen können von unseren eigenen Sorgen, die wir uns machen, und uns für die Begegnung mit Jesus heute an diesem Fest vorbereiten, dass wir ein offenes Herz haben für seine Nähe und für seine Gegenwart. Vater unser im Himmel, geheiligt werde dein Name, dein Reich komme, dein Wille geschehe wie im Himmel, so auf Erden.
2: Unser tägliches Brot gib uns heute und vergib uns unsere Schuld, wie auch wir vergeben unseren Schuldigern. Und führe uns nicht in Versuchung, sondern erlöse uns von dem Bösen. Amen.
0: Gegrüßet seist du, Maria, voller Gnade, der Herr ist mit dir. Du bist gebenedeit unter den Frauen, und gebenedeit ist die Frucht deines Leibes, Jesus, der von den Toten auferstanden ist.
2: Heilige Maria, Mutter Gottes, bitte für uns Sünder, jetzt und in der Stunde unseres Todes. Amen.
0: Gegrüßet seist du, Maria, voller Gnade, der Herr ist mit dir. Du bist gebenedeit unter den Frauen, und gebenedeit ist die Frucht deines Leibes, Jesus, der von den Toten auferstanden ist.
2: Heilige Maria, Mutter Gottes, bitte für uns Sünder, jetzt und in der Stunde unseres Todes. Amen.
0: Gegrüßet seist du, Maria, voller Gnade, der Herr ist mit dir. Du bist gebenedeit unter den Frauen, und gebenedeit ist die Frucht deines Leibes, Jesus, der von den Toten auferstanden ist.
3: Heilige Maria, Mutter Gottes, bitte für uns Sünder, jetzt und in der Stunde unseres Todes. Amen.
0: Gegrüßet seist du, Maria, voller Gnade. Der Herr ist mit dir. Du bist gebenedeit unter den Frauen, und gebenedeit ist die Frucht deines Leibes, Jesus, der von den Toten auferstanden ist.
3: Heilige Maria, Mutter Gottes, bitte für uns Sünder, jetzt und in der Stunde unseres Todes. Amen.
0: Gegrüßet seist du, Maria, voller Gnade. Der Herr ist mit dir. Du bist gebenedeit unter den Frauen, und gebenedeit ist die Frucht deines Leibes, Jesus, der von den Toten auferstanden ist.
3: Heilige Maria, Mutter Gottes, bitte für uns Sünder, jetzt und in der Stunde unseres Todes. Amen.
0: Gegrüßet seist du, Maria, voller Gnade. Der Herr ist mit dir. Du bist gebenedeit unter den Frauen, und gebenedeit ist die Frucht deines Leibes, Jesus, der von den Toten auferstanden ist.
3: Heilige Maria, Mutter Gottes, bitte für uns Sünder, jetzt und in der Stunde unseres Todes. Amen.
0: Gegrüßet seist du, Maria, voller Gnade. Der Herr ist mit dir. Du bist gebenedeit unter den Frauen, und gebenedeit ist die Frucht deines Leibes, Jesus, der von den Toten auferstanden ist.
3: Heilige Maria, Mutter Gottes, bitte für uns Sünder, jetzt und in der Stunde unseres Todes. Amen.
0: Gegrüßet seist du, Maria, voller Gnade. Der Herr ist mit dir. Du bist gebenedeit unter den Frauen, und gebenedeit ist die Frucht deines Leibes, Jesus, der von den Toten auferstanden ist.
3: Heilige Maria, Mutter Gottes, bitte für uns Sünder, jetzt und in der Stunde unseres Todes. Amen.
0: Gegrüßet seist du, Maria, voller Gnade. Der Herr ist mit dir. Du bist gebenedeit unter den Frauen, und gebenedeit ist die Frucht deines Leibes, Jesus, der von den Toten auferstanden ist.
3: Heilige Maria, Mutter Gottes, bitte für uns Sünder, jetzt und in der Stunde unseres Todes. Amen.
0: Gegrüßet seist du, Maria, voller Gnade. Der Herr ist mit dir. Du bist gebenedeit unter den Frauen, und gebenedeit ist die Frucht deines Leibes, Jesus, der von den Toten auferstanden ist.
3: Heilige Maria, Mutter Gottes, bitte für uns Sünder, jetzt und in der Stunde unseres Todes. Amen.
0: Ehre sei dem Vater und dem Sohn und dem Heiligen Geist.
3: Wie im Anfang, so auch jetzt und alle Zeit und in Ewigkeit. Amen. O mein Jesus, verzeih uns unsere Sünden, bewahre uns vor dem Feuer der Hölle, führe alle Seelen in den Himmel, besonders jene, die deiner Barmherzigkeit am meisten bedürfen.

0: Zweites glorreiches Geheimnis: Jesus, der in den Himmel aufgefahren ist. In diesem Geheimnis betrachten wir die Himmelfahrt Jesu. Jesus kehrt zum Vater zurück, um für uns eine Wohnung vorzubereiten, und er sendet die Jünger hinaus in die ganzen Welt. Bitten wir in diesem Geheimnis für alle Missionare, die das Evangelium verkünden, dass sie nicht müde werden, Gottes Liebe zu verkünden.
1: Vater unser im Himmel, geheiligt werde dein Name, dein Reich komme, dein Wille geschehe wie im Himmel, so auf Erden.
0: Unser tägliches Brot gib uns heute und vergib uns unsere Schuld, wie auch wir vergeben unseren Schuldigern. Und führe uns nicht in Versuchung, sondern erlöse uns von dem Bösen. Amen.
1: Gegrüßet seist du, Maria, voll der Gnade, der Herr ist mit dir. Du bist gebenedeit unter den Frauen, und gebenedeit ist die Frucht deines Leibes, Jesus, der in den Himmel aufgefahren ist.
0: Heilige Maria, Mutter Gottes, bitte für uns Sünder, jetzt und in der Stunde unseres Todes. Amen.
1: Gegrüßet seist du, Maria, voll der Gnade, der Herr ist mit dir. Du bist gebenedeit unter den Frauen, und gebenedeit ist die Frucht deines Leibes, Jesus, der in den Himmel aufgefahren ist.
0: Heilige Maria, Mutter Gottes, bitte für uns Sünder, jetzt und in der Stunde unseres Todes. Amen.
1: Gegrüßet seist du, Maria, voll der Gnade, der Herr ist mit dir. Du bist gebenedeit unter den Frauen, und gebenedeit ist die Frucht deines Leibes, Jesus, der in den Himmel aufgefahren ist.
0: Heilige Maria, Mutter Gottes, bitte für uns Sünder, jetzt und in der Stunde unseres Todes. Amen.
1: Gegrüßet seist du, Maria, voll der Gnade, der Herr ist mit dir. Du bist gebenedeit unter den Frauen, und gebenedeit ist die Frucht deines Leibes, Jesus, der in den Himmel aufgefahren ist.
0: Heilige Maria, Mutter Gottes, bitte für uns Sünder, jetzt und in der Stunde unseres Todes. Amen.
1: Gegrüßet seist du, Maria, voll der Gnade, der Herr ist mit dir. Du bist gebenedeit unter den Frauen, und gebenedeit ist die Frucht deines Leibes, Jesus, der in den Himmel aufgefahren ist.
0: Heilige Maria, Mutter Gottes, bitte für uns Sünder, jetzt und in der Stunde unseres Todes. Amen.
1: Gegrüßet seist du, Maria, voll der Gnade, der Herr ist mit dir. Du bist gebenedeit unter den Frauen, und gebenedeit ist die Frucht deines Leibes, Jesus, der in den Himmel aufgefahren ist.
0: Heilige Maria, Mutter Gottes, bitte für uns Sünder, jetzt und in der Stunde unseres Todes. Amen.
1: Gegrüßet seist du, Maria, voll der Gnade, der Herr ist mit dir. Du bist gebenedeit unter den Frauen, und gebenedeit ist die Frucht deines Leibes, Jesus, der in den Himmel aufgefahren ist.
0: Heilige Maria, Mutter Gottes, bitte für uns Sünder, jetzt und in der Stunde unseres Todes. Amen.
1: Gegrüßet seist du, Maria, voll der Gnade, der Herr ist mit dir. Du bist gebenedeit unter den Frauen, und gebenedeit ist die Frucht deines Leibes, Jesus, der in den Himmel aufgefahren ist.
0: Heilige Maria, Mutter Gottes, bitte für uns Sünder, jetzt und in der Stunde unseres Todes. Amen.
1: Gegrüßet seist du, Maria, voll der Gnade, der Herr ist mit dir. Du bist gebenedeit unter den Frauen, und gebenedeit ist die Frucht deines Leibes, Jesus, der in den Himmel aufgefahren ist.
0: Heilige Maria, Mutter Gottes, bitte für uns Sünder, jetzt und in der Stunde unseres Todes. Amen.
1: Gegrüßet seist du, Maria, voll der Gnade, der Herr ist mit dir. Du bist gebenedeit unter den Frauen, und gebenedeit ist die Frucht deines Leibes, Jesus, der in den Himmel aufgefahren ist.
0: Heilige Maria, Mutter Gottes, bitte für uns Sünder, jetzt und in der Stunde unseres Todes. Amen.
1: Ehre sei dem Vater und dem Sohn und dem Heiligen Geist.
0: Wie im Anfang, so auch jetzt und alle Zeit und in Ewigkeit. Amen.
1: O mein Jesus, verzeih uns unsere Sünden, bewahre uns vor dem Feuer der Hölle, führe alle Seelen in den Himmel, besonders jene, die deiner Barmherzigkeit am meisten bedürfen.

0: Drittes, glorreiches Geheimnis. Jesus, der uns den Heiligen Geist gesandt hat. In diesem Geheimnis betrachten wir das Pfingstereignis. Der Heilige Geist kommt auf die Jünger und erfüllt sie mit der Kraft von oben. Dieses Geschenk des Heiligen Geistes erbitten wir für alle Firmlinge, die in diesen Tagen gefirmt wurden oder die heuer gefirmt worden sind, um die Kraft von oben, dass sie Gottes Liebe erfahren, sein Wirken erfahren in ihrem Leben, dass sie den Sinn, den Wert ihres Lebens entdecken. Vater unser im Himmel, geheiligt werde dein Name, dein Reich komme, dein Wille geschehe wie im Himmel, so auf Erden.
1: Unser tägliches Brot gib uns heute, vergib uns unsere Schuld, wie auch wir vergeben unseren Schuldigern. Führe uns nicht in Versuchung, sondern erlöse uns von dem Bösen. Amen.
0: Gegrüßet seist du, Maria, voller Gnade. Der Herr ist mit dir. Du bist gebenedeit unter den Frauen, und gebenedeit ist die Frucht deines Leibes, Jesus, der uns den Heiligen Geist gesandt hat.
1: Heilige Maria, Mutter Gottes, bitte für uns Sünder, jetzt und in der Stunde unseres Todes. Amen.
0: Gegrüßet seist du, Maria, voller Gnade, der Herr ist mit dir. Du bist gebenedeit unter den Frauen, und gebenedeit ist die Frucht deines Leibes, Jesus, der uns den Heiligen Geist gesandt hat.
1: Heilige Maria, Mutter Gottes, bitte für uns Sünder, jetzt und in der Stunde unseres Todes. Amen.
0: Gegrüßet seist du, Maria, voller Gnade, der Herr ist mit dir. Du bist gebenedeit unter den Frauen, und gebenedeit ist die Frucht deines Leibes, Jesus, der uns den Heiligen Geist gesandt hat.
1: Heilige Maria, Mutter Gottes, bitte für uns Sünder, jetzt und in der Stunde unseres Todes. Amen.
0: Gegrüßet seist du, Maria, voller Gnade, der Herr ist mit dir. Du bist gebenedeit unter den Frauen, und gebenedeit ist die Frucht deines Leibes, Jesus, der uns den Heiligen Geist gesandt hat.
1: Heilige Maria, Mutter Gottes, bitte für uns Sünder, jetzt und in der Stunde unseres Todes. Amen.
0: Gegrüßet seist du, Maria, voller Gnade, der Herr ist mit dir. Du bist gebenedeit unter den Frauen, und gebenedeit ist die Frucht deines Leibes, Jesus, der uns den Heiligen Geist gesandt hat.
1: Heilige Maria, Mutter Gottes, bitte für uns Sünder, jetzt und in der Stunde unseres Todes. Amen.
0: Gegrüßet seist du, Maria, voller Gnade. Der Herr ist mit dir. Du bist gebenedeit unter den Frauen, und gebenedeit ist die Frucht deines Leibes, Jesus, der uns den Heiligen Geist gesandt hat.
1: Heilige Maria, Mutter Gottes, bitte für uns Sünder, jetzt und in der Stunde unseres Todes. Amen.
0: Gegrüßet seist du, Maria, voller Gnade. Der Herr ist mit dir. Du bist gebenedeit unter den Frauen, und gebenedeit ist die Frucht deines Leibes, Jesus, der uns den Heiligen Geist gesandt hat.
1: Heilige Maria, Mutter Gottes, bitte für uns Sünder, jetzt und in der Stunde unseres Todes. Amen.
0: Gegrüßet seist du, Maria, voller Gnade. Der Herr ist mit dir. Du bist gebenedeit unter den Frauen, und gebenedeit ist die Frucht deines Leibes, Jesus, der uns den Heiligen Geist gesandt hat.
1: Heilige Maria, Mutter Gottes, bitte für uns Sünder, jetzt und in der Stunde unseres Todes. Amen.
0: Gegrüßet seist du, Maria, voller Gnade, der Herr ist mit dir. Du bist gebenedeit unter den Frauen, und gebenedeit ist die Frucht deines Leibes, Jesus, der uns den Heiligen Geist gesandt hat.
1: Heilige Maria, Mutter Gottes, bitte für uns Sünder, jetzt und in der Stunde unseres Todes. Amen.
0: Gegrüßet seist du, Maria, voller Gnade. Der Herr ist mit dir. Du bist gebenedeit unter den Frauen, und gebenedeit ist die Frucht deines Leibes, Jesus, der uns den Heiligen Geist gesandt hat.
1: Heilige Maria, Mutter Gottes, bitte für uns Sünder, jetzt und in der Stunde unseres Todes. Amen.
0: Ehre sei dem Vater und dem Sohn und dem Heiligen Geist.
1: Wie im Anfang, so auch jetzt und alle Zeit und in alle Ewigkeit. Amen. O mein Jesus, Verzeih uns unsere Sünden, bewahre uns vor dem Feuer der Hölle, führe alle Seelen in den Himmel, besonders jene, die am meisten deiner Barmherzigkeit bedürfen. Amen.

0: Viertes, glorreiches Geheimnis. Jesus, der dich, o Jungfrau, in den Himmel aufgenommen hat. In diesem Geheimnis betrachten wir die Aufnahme Mariens in den Himmel mit Leib und Seele. Der Gottesmutter vertrauen wir unsere Familien an, besonders jene, die vor einer Operation stehen oder die eine schwere Diagnose bekommen haben. Bitten wir für sie um die Fürbitte Mariens.
1: Vater unser im Himmel, geheiligt werde dein Name, dein Reich komme, dein Wille geschehe, wie im Himmel, so auch auf Erden.
0: Unser tägliches Brot gib uns heute und vergib uns unsere Schuld, wie auch wir vergeben unseren Schuldigern. Und führe uns nicht in Versuchung, sondern erlöse uns von dem Bösen. Amen.
1: Gegrüßet seist du, Maria, voll der Gnade, der Herr ist mit dir. Du bist gebenedeit unter den Frauen, und gebenedeit ist die Frucht deines Leibes, Jesus, der dich, o Jungfrau, in den Himmel aufgenommen hat.
0: Heilige Maria, Mutter Gottes, bitte für uns Sünder, jetzt und in der Stunde unseres Todes. Amen.
1: Gegrüßet seist du, Maria, voll der Gnade, der Herr ist mit dir. Du bist gebenedeit unter den Frauen, und gebenedeit ist die Frucht deines Leibes, Jesus, der dich, o Jungfrau, in den Himmel aufgenommen hat.
0: Heilige Maria, Mutter Gottes, bitte für uns Sünder, jetzt und in der Stunde unseres Todes. Amen.
1: Gegrüßet seist du, Maria, voll der Gnade, der Herr ist mit dir. Du bist gebenedeit unter den Frauen, und gebenedeit ist die Frucht deines Leibes, Jesus, der dich, o Jungfrau, in den Himmel aufgenommen hat.
0: Heilige Maria, Mutter Gottes, bitte für uns Sünder, jetzt und in der Stunde unseres Todes. Amen.
1: Gegrüßet seist du, Maria, voll der Gnade, der Herr ist mit dir. Du bist gebenedeit unter den Frauen, und gebenedeit ist die Frucht deines Leibes, Jesus, der dich, o Jungfrau, in den Himmel aufgenommen hat.
0: Heilige Maria, Mutter Gottes, bitte für uns Sünder, jetzt und in der Stunde unseres Todes. Amen.
1: Gegrüßet seist du, Maria, voll der Gnade, der Herr ist mit dir. Du bist gebenedeit unter den Frauen, und gebenedeit ist die Frucht deines Leibes, Jesus, der dich, o Jungfrau, in den Himmel aufgenommen hat.
0: Heilige Maria, Mutter Gottes, bitte für uns Sünder, jetzt und in der Stunde unseres Todes. Amen.
1: Gegrüßet seist du, Maria, voll der Gnade, der Herr ist mit dir. Du bist gebenedeit unter den Frauen, und gebenedeit ist die Frucht deines Leibes, Jesus, der dich, o Jungfrau, in den Himmel aufgenommen hat.
0: Heilige Maria, Mutter Gottes, bitte für uns Sünder, jetzt und in der Stunde unseres Todes. Amen.
1: Gegrüßet seist du, Maria, voll der Gnade, der Herr ist mit dir. Du bist gebenedeit unter den Frauen, und gebenedeit ist die Frucht deines Leibes, Jesus, der dich, o Jungfrau, in den Himmel aufgenommen hat.
0: Heilige Maria, Mutter Gottes, bitte für uns Sünder, jetzt und in der Stunde unseres Todes. Amen.
1: Gegrüßet seist du, Maria, voll der Gnade, der Herr ist mit dir. Du bist gebenedeit unter den Frauen, und gebenedeit ist die Frucht deines Leibes, Jesus, der dich, o Jungfrau, in den Himmel aufgenommen hat.
0: Heilige Maria, Mutter Gottes, bitte für uns Sünder, jetzt und in der Stunde unseres Todes. Amen.
1: Gegrüßet seist du, Maria, voll der Gnade, der Herr ist mit dir. Du bist gebenedeit unter den Frauen, und gebenedeit ist die Frucht deines Leibes, Jesus, der dich, o Jungfrau, in den Himmel aufgenommen hat.
0: Heilige Maria, Mutter Gottes, bitte für uns Sünder, jetzt und in der Stunde unseres Todes. Amen.
1: Gegrüßet seist du, Maria, voll der Gnade, der Herr ist mit dir. Du bist gebenedeit unter den Frauen, und gebenedeit ist die Frucht deines Leibes, Jesus, der dich, o Jungfrau, in den Himmel aufgenommen hat.
0: Heilige Maria, Mutter Gottes, bitte für uns Sünder, jetzt und in der Stunde unseres Todes. Amen.
1: Die Ehre sei dem Vater und dem Sohn und dem Heiligen Geist.
0: Wie im Anfang, so auch jetzt und alle Zeit und in Ewigkeit. Amen.
1: O mein Jesus, verzeih uns unsere Sünden, bewahre uns vor dem Feuer der Hölle, führe alle Seelen in den Himmel, besonders jene, die deiner Barmherzigkeit am meisten bedürfen. Amen.

0: Fünftes, glorreiches Geheimnis. Jesus, der dich, o Jungfrau, im Himmel gekrönt hat. In diesem Geheimnis betrachten wir die Krönung Mariens im Himmel zur Königin des Himmels und der Erde. Der Gottesmutter schenken wir dieses Gesetzchen für die Anliegen, die sie mit uns und mit der ganzen Welt hat. Vater unser im Himmel, geheiligt werde dein Name, dein Reich komme, dein Wille geschehe wie im Himmel, so auf Erden.
1: Unser tägliches Brot gib uns heute und vergib uns unsere Schuld, wie auch wir vergeben unseren Schuldigen. Und führe uns nicht in Versuchung, sondern erlöse uns von dem Bösen. Amen.
0: Gegrüßet seist du, Maria, voller Gnade. Der Herr ist mit dir. Du bist gebenedeit unter den Frauen und gebenedeit ist die Frucht deines Leibes, Jesus, der dich, o Jungfrau, im Himmel gekrönt hat.
1: Heilige Maria, Mutter Gottes, bitte für uns Sünder, jetzt und in der Stunde unseres Todes. Amen.
0: Gegrüßet seist du, Maria, voller Gnade. Der Herr ist mit dir. Du bist gebenedeit unter den Frauen, und gebenedeit ist die Frucht deines Leibes, Jesus, der dich, o Jungfrau, im Himmel gekrönt hat.
1: Heilige Maria, Mutter Gottes, bitte für uns Sünder, jetzt und in der Stunde unseres Todes. Amen.
0: Gegrüßet seist du, Maria, voller Gnade. Der Herr ist mit dir. Du bist gebenedeit unter den Frauen, und gebenedeit ist die Frucht deines Leibes, Jesus, der dich, o Jungfrau, im Himmel gekrönt hat.
1: Heilige Maria, Mutter Gottes, bitte für uns Sünder, jetzt und in der Stunde unseres Todes. Amen.
0: Gegrüßet seist du, Maria, voller Gnade. Der Herr ist mit dir. Du bist gebenedeit unter den Frauen, und gebenedeit ist die Frucht deines Leibes, Jesus, der dich, o Jungfrau, im Himmel gekrönt hat.
1: Heilige Maria, Mutter Gottes, bitte für uns Sünder, jetzt und in der Stunde unseres Todes. Amen.
0: Gegrüßet seist du, Maria, voller Gnade. Der Herr ist mit dir. Du bist gebenedeit unter den Frauen, und gebenedeit ist die Frucht deines Leibes, Jesus, der dich, o Jungfrau, im Himmel gekrönt hat.
1: Heilige Maria, Mutter Gottes, bitte für uns Sünder, jetzt und in der Stunde unseres Todes. Amen.
0: Gegrüßet seist du, Maria, voller Gnade. Der Herr ist mit dir. Du bist gebenedeit unter den Frauen, und gebenedeit ist die Frucht deines Leibes, Jesus, der dich, o Jungfrau, im Himmel gekrönt hat.
1: Heilige Maria, Mutter Gottes, bitte für uns Sünder, jetzt und in der Stunde unseres Todes. Amen.
0: Gegrüßet seist du, Maria, voller Gnade. Der Herr ist mit dir. Du bist gebenedeit unter den Frauen, und gebenedeit ist die Frucht deines Leibes, Jesus, der dich, o Jungfrau, im Himmel gekrönt hat.
1: Heilige Maria, Mutter Gottes, bitte für uns Sünder, jetzt und in der Stunde unseres Todes. Amen.
0: Gegrüßet seist du, Maria, voller Gnade. Der Herr ist mit dir. Du bist gebenedeit unter den Frauen, und gebenedeit ist die Frucht deines Leibes, Jesus, der dich, o Jungfrau, im Himmel gekrönt hat.
1: Heilige Maria, Mutter Gottes, bitte für uns Sünder, jetzt und in der Stunde unseres Todes. Amen.
0: Gegrüßet seist du, Maria, voller Gnade. Der Herr ist mit dir. Du bist gebenedeit unter den Frauen, und gebenedeit ist die Frucht deines Leibes, Jesus, der dich, o Jungfrau, im Himmel gekrönt hat.
1: Heilige Maria, Mutter Gottes, bitte für uns Sünder, jetzt und in der Stunde unseres Todes. Amen.
0: Gegrüßet seist du, Maria, voller Gnade. Der Herr ist mit dir. Du bist gebenedeit unter den Frauen, und gebenedeit ist die Frucht deines Leibes, Jesus, der dich, o Jungfrau, im Himmel gekrönt hat.
1: Heilige Maria, Mutter Gottes, bitte für uns Sünder, jetzt und in der Stunde unseres Todes. Amen.
0: Ehre sei dem Vater und dem Sohn und dem Heiligen Geist.
1: Wie im Anfang, so auch jetzt und alle Zeit und in Ewigkeit. Amen. O mein Jesus, verzeih uns unsere Sünden, bewahre uns vor dem Feuer der Hölle, führe alle Seelen in den Himmel, besonders jene, die deine Barmherzigkeit am meisten bedürfen. Amen.
0: Am Ende des Rosenkranzes gedenken wir der Gebetsmeinung des Heiligen Vaters in diesem Monat Juni. Wir beten, dass der Sport ein Instrument des Friedens, der Begegnung und des Dialogs sei und die Werte wie Respekt, Solidarität und persönliches Wachstum fördere. Und wir schließen auch alle unsere lieben Verstorbenen mit ein.
2: Unter deinen Schutz und Schirm.
0: Vater unser im Himmel, geheiligt werde dein Name, dein Reich komme, dein Wille geschehe wie im Himmel, so auf Erden. Frau Evelyn, wenn Sie nachbitten.
1: Unser tägliches Brot gib uns heute und vergib uns unsere Schuld, wie auch wir vergeben unseren Schuldigen. Und führe uns nicht in Versuchung, sondern erlöse uns von dem Bösen. Amen.
0: Gegrüßet seist du, Maria, voller Gnade. Der Herr ist mit dir. Du bist gebenedeit unter den Frauen und gebenedeit ist die Frucht deines Leibes, Jesus.
1: Heilige Maria, Mutter Gottes, bitte für uns Sünder, jetzt und in der Stunde unseres Todes. Amen.
0: Ehre sei dem Vater und dem Sohn und dem Heiligen Geist.
1: Wie im Anfang, so auch jetzt und alle Zeit und in Ewigkeit. Amen.
0: Wir beten mit den Worten des heiligen Johannes Paul II. Und vertrauen der Gottesmutter unser Radio und diesen heutigen Tag an. Maria, lenke die Entscheidungen unseres Lebens. Stärke uns in den Stunden der Prüfung, damit wir in Treue zu Gott und zu den Menschen, vertrauensvoll und mutig, die geheimnisvollen Wege des Himmels beschreiten. So können wir dem Verstand und dem Herzen jedes Menschen die frohe Botschaft von Christus, dem Erlöser der Welt, bringen. Maria, Stern der Evangelisation, sei mit uns, leite Radio Maria und sei sein Schutz. Im Namen des Vaters und des Sohnes und des Heiligen Geistes. Amen. Ich darf mich bei Ihnen allen ganz herzlich bedanken für das gemeinsame Gebet zur frühen Morgenstunde und Ihnen einen gnadenreichen Tag wünschen. Vor allem allen Familien, die heute Altäre vorbereiten, ein gutes Gelingen. Mögen Sie wirklich auch Segen empfangen durch Ihren Dienst in Ihrer Pfarrgemeinde.

Vater im Himmel, Lob und Dank sei dir für die Ruhe der Nacht. Lob und Dank sei dir für den neuen Tag. Lob und Dank sei dir für alle deine Liebe und Güte und Treue in meinem Leben. Du hast mir viel Gutes erwiesen. Lass mich auch das Schwere aus deiner Hand annehmen. Du wirst mir aber nicht mehr auferlegen, als ich tragen kann. Du lässt deinen Kindern alle Dinge zum Besten dienen. Herr, mache mich zu einem Werkzeug des Friedens, dass ich liebe, wo man hasst, dass ich verzeihe, wo man beleidigt, dass ich verbinde, wo Streit ist, dass ich die Wahrheit sage, wo Irrtum ist, dass ich Glauben bringe, wo Zweifel droht, dass ich Hoffnung wecke, wo Verzweiflung quält, dass ich Licht entzünde, wo Finsternis regiert, dass ich Freude bringe, wo Kummer wohnt. Herr, lass mich trachten, nicht, dass ich getröstet werde, sondern dass ich tröste. Nicht, dass ich verstanden werde, sondern dass ich verstehe. Nicht, dass ich geliebt werde, sondern dass ich liebe. Denn wer sich hingibt, der empfängt. Wer sich selbst vergisst, der findet. Wer verzeiht, dem wird verziehen. Und wer stirbt, der erwacht zum ewigen Leben. Amen. Wir bitten um den Heiligen Geist. Atme in mir, du Heiliger Geist, dass ich Heiliges denke. Treibe mich, du Heiliger Geist, dass ich Heiliges tue. Locke mich, du Heiliger Geist, dass ich Heiliges liebe. Stärke mich, du Heiliger Geist, dass ich Heiliges hüte. Hüte mich, du Heiliger Geist, dass ich das Heilige nimmer verliere. Amen. Wir bitten unseren Schutzengel, Engel Gottes, mein Beschützer, des höchsten Vatergüte hat mich dir anvertraut. Erleuchte, beschütze, regiere und leite mich. Amen. Heiliger Josef, Nährvater Jesu Christi und wahrer Bräutigam der seligsten Jungfrau Maria, bitte für uns und für die Sterbenden dieses Tages. Heiliger Josef, du Hoffnung der Kranken und Patron unseres Radios, bitte für uns. Unser Jahresheiliger, Heiliger Charles de Foucault, bitte für uns. Heiliger Johannes Paul II., bitte für uns. Im Namen des Vaters und des Sohnes und des Heiligen Geistes. Amen.

Heute am Festtag des heiligen Fronleichnamsfestes hören wir die erste Lesung aus dem Buch Deuteronomium, 8. Kapitel, 2. bis 3. sowie 14. bis 16. Vers. Alle, die über Radio Maria Südtirol zugeschaltet sind, sie haben heute andere Texte. Die Texte haben sie erst am Sonntag, so dürfen sie sich auch schon heute freuen auf dieses Fest. Und die Lesungen hören, die sie am Sonntag hören. Mose sprach zum Volk: Du sollst an den ganzen Weg denken, den der Herr, dein Gott, dich während der 40 Jahre in der Wüste geführt hat, um dich gefügig zu machen und dich zu prüfen. Er wollte erkennen, wie du dich entscheiden würdest, ob du seine Gebote bewahrst oder nicht. Durch Hunger hat er dich gefügig gemacht und hat dich dann mit dem Manna gespeist, das du nicht kanntest und das auch deine Väter nicht kannten. Er wollte dich erkennen lassen, dass der Mensch nicht nur von Brot lebt, sondern dass der Mensch von allem lebt, was der Mund des Herrn spricht. Nimm dich in Acht, dass dein Herz nicht hochmütig wird und du den Herrn, deinen Gott, nicht vergisst, der dich aus Ägypten, dem Sklavenhaus, geführt hat, der dich durch die große und furchterregende Wüste geführt hat, durch Feuernattern und Skorpione, durch ausgedörrtes Land, wo es kein Wasser gab, der für dich Wasser aus dem Felsen der Steilwand hervorsprudeln ließ, der dich in der Wüste mit dem Manna speiste, das deine Väter noch nicht kannten.

Deinem Heiland, deinem Lehrer, deinem Hirten und Ernährer, zieh und stimm ein Loblied an. Preis nach Kräften seine Würde, da kein Lobspruch, keine Zierde seinem Ruhm genügen kann. Dieses Brot sollst du erheben, welches lebt und gibt das Leben, das man heut den Christen weist. Dieses Brot, mit dem im Saale Christus bei dem Abendmahle die 12 Jünger hat gespeist. Laut soll unser Lob erschallen und das Herz in Freude wallen, denn der Tag hat sich genaht. Da der Herr zum Tisch der Gnaden uns zum ersten Mal geladen und diesmal gestiftet hat. Neuer König, neue Zeiten, neue Ostern, neue Freuden, neues Opfer allzumal. Vor der Wahrheit muss das Zeichen, vor dem Licht der Schatten weichen, hell erglänzt des Tages Strahl. Was von Christus dort geschehen, sollen wir fortan begehen, seiner eingedenk zu sein. Treu dem heiligen Befehle, wandeln wir zum Heil der Seele in sein Opfer Brot und Wein.

Wer ihm nahet voll Verlangen, darf ihn unversehrt empfangen, ungemindert wunderbar. Einer kommt und tausend kommen, doch so viele ihn genommen. Er bleibt immer, der er war. Gute kommen, böse kommen, alle haben ihn genommen. Die zum Leben, die zum Tod. Bösen wird er Tod und Hölle, Guten ihres Lebens Quelle. Wie verschieden wirkt dies Brot. Wird die Hostie auch gespalten, zweifle nicht an Gottes Walten, dass die Teile das enthalten, was das ganze Brot enthält. Niemals kann das Wesen weichen, teilen lässt sich nur das Zeichen. Sach und Wesen sind die gleichen, beide bleiben unentstellt.

Das war die Sequenz für Fron Leichnam und wir dürfen uns jetzt dem Evangelium zuwenden vom heutigen Festtag im Johannesevangelium 6. Kapitel 51 bis 58. Vers. Jener Zeit sprach Jesus zu der Menge: Ich bin das lebendige Brot, das vom Himmel herabgekommen ist. Wer von diesem Brot isst, wird in Ewigkeit leben. Das Brot, das ich geben werde, ist mein Fleisch für das Leben der Welt. Da stritten sich die Juden und sagten: Wie kann er uns sein Fleisch zu essen geben? Jesus sagte zu ihnen: Amen, Amen, ich sage euch, wenn ihr das Fleisch des Menschensohnes nicht esst und sein Blut nicht trinkt, habt ihr das Leben nicht in euch. Wer mein Fleisch isst und mein Blut trinkt, hat das ewige Leben. Und ich werde ihn auferwecken am jüngsten Tag. Denn mein Fleisch ist wahrhaft eine Speise und mein Blut ist wahrhaft ein Trank. Wer mein Fleisch isst und mein Blut trinkt, der bleibt in mir und ich bleibe in ihm. Wie mich der lebendige Vater gesandt hat und wie ich durch den Vater lebe, so wird jeder, der mich isst, durch mich leben. Dies ist das Brot, das vom Himmel herabgekommen ist. Es ist nicht wie das Brot, das die Väter gegessen haben. Sie sind gestorben. Wer aber dieses Brot isst, wird leben. In Ewigkeit.

Guten Morgen, mein Name ist Pater Rudolf Karner aus der Wiener Rochuskirche, bin Mitglied des Oratoriums des heiligen Philipp Neri in Wien und heute möchte ich über Fronleichnam sprechen, wie kann es anders sein? Dieses wunderbare Fest, wo wir das, was am Gründonnerstag eingesetzt worden ist, nämlich die heilige Eucharistie, dass das gerade heute noch feierlicher in den Mittelpunkt gestellt werden kann, weil wir eben nicht in der Trauer der Karwoche sind. Ja, Eucharistie ist etwas so Wichtiges. Und

Die Eucharistie bringt uns mit dem Leben Jesu so in Verbindung, nicht nur mit der Existenz Jesu an sich, sondern auch mit seinem Opfertod am Kreuz, aber auch mit seiner Auferstehung. Schauen wir uns die Sätze aus dem Evangelium an. Wer mein Fleisch isst und mein Blut trinkt, der bleibt in mir und ich bleibe in ihm. Wie mich der lebendige Vater gesandt hat und wie ich durch den Vater lebe, so wird jeder, der mich isst, durch mich leben. Also wir werden auf ganz besondere Art und Weise durch die Eucharistie in den dreifaltigen Gott hineingenommen. Ja, unsere Seelen, ja, unsere ganze Existenz wird durch die Eucharistie hineingenommen in Gott. Ich möchte theologisch ganz kurz über den heiligen Ambrosius, aber auch über den heiligen Augustinus sprechen. Zwei sehr wichtige Kirchenväter, die besonders eben im Westen gewirkt haben, in der Westkirche. Und der Ambrosius hat besonders über die Wandlung gesprochen. Das bedeutet, er hat darüber gesprochen, dass die Worte Christi und der Heilige Geist, dass das eben wirklich Wandlung bewirkt. Wir dürfen an die Tatsächlichkeit dieser Wandlung heute besonders fest glauben, was wir eh schon immer machen, aber diesen Glauben besonders erneuern. Ja, es ist so wichtig, dass wir auch Tendenzen, die ab und zu manchmal vielleicht auch bei Christen vorkommen, diese Gegenwart nicht so wichtig zu nehmen oder womöglich ohne Ehrfurcht zur Eucharistie hinzutreten, das dürfen wir heute überprüfen und besser machen. Ja, wir dürfen neu die Ehrfurcht lernen vor diesem wunderbaren Geheimnis der Eucharistie, in dem Jesus Christus wahrhaft, wirklich und substanziell gegenwärtig ist. Und nicht nur Jesus, sondern auch seine Hingabe an den Vater am Kreuz. All das wird Gegenwart für uns durch den Heiligen Geist. Ich möchte aber auch über den heiligen Augustinus sprechen, der diese wunderbare Gegenwart Jesu auch geglaubt hat und auch bezeugt hat in seinen Schriften, der aber besonders betont hat, dass wir durch den Empfang des Leibes Christi zum Leib Christi werden. Wir werden Brüder und Schwestern auf eine Art und Weise, die im biologischen Leben nicht vorkommt. Wir werden Gleichgesinnte. Wir werden echt Brüder und Schwestern in Christus. Und zwar ganz egal, ob man Priester ist, Ordensfrau, Ordensmann, Laie. Wir sind Brüder und Schwestern in Christus. Und so dürfen wir einander mit besonderem Frieden, mit besonderer Liebe begegnen. Darf euch jetzt allen den Segen geben. Auf die Fürsprache der seligen Jungfrau Gottes Mutter Maria, des heiligen Josef und aller Heiligen segne euch alle, der allmächtige Gott, der Vater, der Sohn und der Heilige Geist.

0: Einen herzlichen Gruß aus dem Wiener Studio von Radio Maria Österreich an Sie alle, die Sie zugeschaltet haben, ob nah oder ferne, heute an diesem Fronleichnamstag. In Wien ist wunderschönes Wetter. Ich hoffe, auch in Ihrem Herzen möge die Freude aufstrahlen über diesen Festtag heute. Wir beten die Laudes, das Morgenlob der Kirche. Seite 97 finden wir den Hymnus und folgende Antiphonen, Seite 98, dazu die Psalmen vom Sonntag der ersten Woche, Seite 201. Wenn Sie aus der Bibel heraus mitbeten, es ist der Psalm 63, Vers 2 bis 9, das Kantikum aus dem Buch Daniel, drittes Kapitel, 57 bis 88. Vers, sowie der Psalm 149. Mit uns betet heute Diakon Kalamer aus Asten in Oberösterreich. Einen wunderschönen guten Morgen.
1: Guten Morgen. O Gott, komm mir zu Hilfe.
0: Herr, eile mir zu helfen.
1: Ehre sei dem Vater und dem Sohn und dem Heiligen Geist.
0: Wie im Anfang, so auch jetzt und alle Zeit und in Ewigkeit. Amen. Halleluja.
1: Das Wort des Vaters, Gottes Sohn, tritt ein in unsere Erdenzeit. Da seine Leidensstunde naht, krönt er sein Werk im Opfertod.
0: Bevor an seiner Feinde Schar der eigene Jünger ihn verriet, reicht er beim letzten Abendmahl den Seinen sich als Speise dar.
1: Geheimnisvoll in Brot und Wein gibt er sich hin mit Fleisch und Blut und stärkt mit seiner Gottheit Kraft den ganzen Menschen Leib und Geist.
0: Als Mensch will er uns Bruder sein. Im Mahle wird er unser Brot, im Tode unser Opferlamm, im Himmel unser Siegespreis.
1: Lamm Gottes, das der ganzen Welt das Tor zum Leben aufgetan, da uns des Bösen Macht bedrängt, gibt Mut zum Leiden, Kraft zum Sieg.
0: Dreieinig, hoher Herr und Gott, nimm unser Lob, nimm unseren Dank. Lass schauen uns in deinem Reich des ewigen Sohnes Herrlichkeit. Amen.
1: Herr, du hast dein Volk genährt mit der Speise der Engel, Brot vom Himmel hast du ihm geschenkt. Halleluja.
0: Herr, du hast dein Volk genährt mit der Speise der Engel, Brot vom Himmel hast du ihm geschenkt. Halleluja.
1: Gott, du mein Gott, dich suche ich. Meine Seele dürstet nach dir.
0: Nach dir schmachtet mein Leib. Wie dürres, lechzendes Land ohne Wasser.
1: Darum halte ich Ausschau nach dir im Heiligtum, um deine Macht und Herrlichkeit zu sehen.
0: Denn deine Huld ist besser als das Leben. Darum preisen dich meine Lippen.
1: Ich will dich rühmen mein Leben lang, in deinem Namen die Hände erheben.
0: Wie an Fett und Mark wird satt meine Seele. Mit jubelnden Lippen soll mein Mund dich preisen.
1: Ich denke an dich auf nächtlichem Lager und sinne über dich nach, wenn ich wache.
0: Ja, du wurdest meine Hilfe. Jubeln kann ich im Schatten deiner Flügel.
1: Meine Seele hängt an dir. Deine rechte Hand hält mich fest.
0: Ehre sei dem Vater und dem Sohn und dem Heiligen Geist.
1: Wie im Anfang, so auch jetzt und alle Zeit und in Ewigkeit. Amen.
0: Herr, du hast dein Volk genährt mit der Speise der Engel. Brot vom Himmel hast du ihm geschenkt. Halleluja.
1: Die Priester des Herrn bringen Weihrauch und Brot vor das Angesicht Gottes. Halleluja.
0: Die Priester des Herrn bringen Weihrauch und Brot vor das Angesicht Gottes. Halleluja.
1: Preist den Herrn, all ihr Werke des Herrn. Lobt und rühmt ihn in Ewigkeit.
0: Preist den Herrn, ihr Himmel. Preist den Herrn, ihr Engel des Herrn.
1: All ihr Wasser über dem Himmel, preiset den Herrn. All ihr Mächte des Herrn, preiset den Herrn.
0: Preist den Herrn, Sonne und Mond. Preist den Herrn, ihr Sterne am Himmel.
1: Preist den Herrn, aller Regen und Tau. Preist den Herrn, all ihr Winde.
0: Preist den Herrn, Feuer und Glut. Preist den Herrn, Frost und Hitze.
1: Preist den Herrn, Tau und Schnee. Preist den Herrn, Eis und Kälte.
0: Preist den Herrn, ihr Nächte und Tage. Preist den Herrn, Licht und Dunkel.
1: Preist den Herrn, Raureif und Schnee. Preist den Herrn, ihr Blitze und Wolken.
0: Die Erde preise den Herrn. Sie lobe und rühme ihn in Ewigkeit.
1: Preist den Herrn, ihr Berge und Hügel. Preist den Herrn, all ihr Gewächse auf Erden.
0: Preist den Herrn, ihr Meere und Flüsse. Preist den Herrn, ihr Quellen.
1: Preist den Herrn, ihr Tiere des Meeres und alles, was sich regt im Wasser. Preist den Herrn, all ihr Vögel am Himmel.
0: Preist den Herrn, alle Tiere, wilde und zahme. Preist den Herrn, ihr Menschen.
1: Preist den Herrn, ihr Israeliten. Lobt und rühmt ihn in Ewigkeit.
0: Preist den Herrn, ihr seine Priester. Preist den Herrn, ihr seine Knechte.
1: Ihr Geister und Seelen der Gerechten, preiset den Herrn. Ihr Demütigen und Frommen, preiset den Herrn.
0: Preist den Herrn, Hanania, Asaria und Mischael. Lobt und rühmt ihn in Ewigkeit.
1: Lasst uns preisen den Vater und den Sohn mit dem Heiligen Geist. In Loben und Rühmen in Ewigkeit.
0: Die Priester des Herrn bringen Weihrauch und Brot vor das Angesicht Gottes. Halleluja!
1: Dem Sieger gebe ich das verborgene Manna und einen neuen Namen. Halleluja!
0: Dem Sieger gebe ich das verborgene Manna und einen neuen Namen. Halleluja!
1: Singet dem Herrn ein neues Lied. Sein Lob erschalle in der Gemeinde der Frommen.
0: Israel soll sich über seinen Schöpfer freuen. Die Kinder Zions über ihren König jauchzen.
1: Seinen Namen sollen sie loben beim Reigentanz, im Spielen auf Pauken und Harfen.
0: Der Herr hat an seinem Volk gefallen. Die Gebeugten krönt er mit Sieg.
1: In festlichem Glanz sollen die Frommen frohlocken, auf ihren Lagern jauchzen.
0: Loblied auf Gott in ihrem Mund, ein zweischneidiges Schwert in der Hand,
1: um die Vergeltung zu vollziehen an den Völkern, an den Nationen das Strafgericht,
0: um ihre Könige mit Fesseln zu binden, ihre Fürsten mit eisernen Ketten,
1: um Gericht über sie zu halten, so wie geschrieben steht. Herrlich ist das für all seine Frommen.
0: Ehre sei dem Vater und dem Sohn und dem Heiligen Geist.
1: Wie im Anfang, so auch jetzt und alle Zeit und in Ewigkeit. Amen.
0: Dem Sieger gebe ich das verborgene Manna und einen neuen Namen. Halleluja! Lesung aus dem Malachias. Vom Aufgang der Sonne bis zu ihrem Untergang steht mein Name groß da bei den Völkern. und an jedem Ort wird meinen Namen ein Rauchopfer dargebracht und eine reine Opfergabe. Ja, mein Name steht groß da bei den Völkern, spricht der Herr, der Heere.

0: Nach deinem Willen bringt die Erde Brot hervor. Halleluja, Halleluja.
1: Nach deinem Willen bringt die Erde Brot hervor. Halleluja, Halleluja.
0: Und Wein, das Herz der Menschen zu erfreuen.
1: Halleluja, Halleluja.
0: Ehre sei dem Vater und dem Sohn und dem Heiligen Geist.
1: Nach deinem Willen bringt die Erde Brot hervor. Halleluja, Halleluja.
0: Ich bin das lebendige Brot, das vom Himmel gekommen ist. Wer von diesem Brot isst, wird leben in Ewigkeit. Halleluja.
1: Ich bin das lebendige Brot, das vom Himmel gekommen ist. Wer von diesem Brot isst, wird leben in Ewigkeit. Halleluja.
0: Gepriesen sei der Herr, der Gott Israels, denn er hat sein Volk besucht und ihm Erlösung geschaffen.
1: Er hat uns einen starken Retter erweckt im Hause seines Knechtes David.
0: So hat er verheißen von alters her, durch den Mund seiner heiligen Propheten.
1: Er hat uns errettet vor unseren Feinden und aus der Hand aller, die uns hassen.
0: Er hat das Erbarmen mit den Vätern an uns vollendet und an seinen heiligen Bund gedacht, an den Eid, den er unserem Vater Abraham geschworen hat.
1: Er hat uns geschenkt, dass wir aus Feindeshand befreit, ihm furchtlos dienen in Heiligkeit und Gerechtigkeit. Vor seinem Angesicht all unsere Tage.
0: Und du, Kind, wirst Prophet des Höchsten heißen, denn du wirst dem Herrn vorangehen und ihm den Weg bereiten.
1: Du wirst sein Volk mit der Erfahrung des Heils beschenken, in der Vergebung der Sünden.
0: Durch die barmherzige Liebe unseres Gottes wird uns besuchen das aufstrahlende Licht aus der Höhe.
1: Um allen zu leuchten, die in Finsternis sitzen und im Schatten des Todes. Und unsere Schritte zu lenken auf dem Weg des Friedens.
0: Ehre sei dem Vater und dem Sohn und dem Heiligen Geist.
1: Wie im Anfang, so auch jetzt und alle Zeit. Und in Ewigkeit. Amen. Ich bin das lebendige Brot, das vom Himmel gekommen ist. Wer von diesem Brot isst, wird leben in Ewigkeit. Halleluja.
0: Gepriesen sei Jesus Christus, das Brot des Lebens. Zu ihm lasst uns beten.
1: Selig, wer zu deinem Mahl geladen ist.
0: Christus, du ewiger Hohepriester, du hast dem Vater das vollkommene Opfer dargebracht. Schenk uns Gemeinschaft an deinem Opfer.
1: Selig, wer zu deinem Mahl geladen ist.
0: Christus, du Priester des neuen Bundes, du hast Brot und Wein zu heiligen Zeichen deiner Hingabe gemacht. Mache auch uns zu einer Opfergabe mit dir.
1: Selig, wer zu deinem Mahl geladen ist.
0: Christus, du Brot des Himmels, du nährst die Kirche mit deinem Leib und deinem Blut. In dieser Speise gib uns Kraft für unseren Weg.
1: Selig, wer zu deinem Mahl geladen ist.
0: Christus, du unsichtbarer Gast, du stehst an der Tür und klopfst an. Tritt bei uns ein, dass wir Mahl halten mit dir.
1: Selig, wer zu deinem Mahl geladen ist.
0: Kyrie eleison.
1: Christe eleison.
0: Kyrie eleison. Vater unser im Himmel, geheiligt werde dein Name, dein Reich komme, dein Wille geschehe, wie im Himmel, so auch auf Erden.
1: Unser tägliches Brot gib uns heute und vergib uns unsere Schuld, wie auch wir vergeben unseren Schuldigern. Und führe uns nicht in Versuchung, sondern erlöse uns von dem Bösen.
0: Herr Jesus Christus, im wunderbaren Sakrament des Altares hast du uns das Gedächtnis deines Leidens und deiner Auferstehung hinterlassen. Gib uns die Gnade, die heiligen Geheimnisse deines Leibes und Blutes so zu verehren, dass uns die Frucht der Erlösung zuteil wird, der du in der Einheit des Heiligen Geistes mit Gott, dem Vater, lebst und herrschest in alle Ewigkeit.
1: Amen.
0: Der Herr sei mit euch.
1: Und mit deinem Geiste.
0: Es segne euch der allmächtige Gott, der Vater und der Sohn und der Heilige Geist.
1: Amen.
0: Gehet hin in Frieden.
1: Dank sei Gott, dem Herrn. Lieber Diakon Kornel, ich sage einen ganz herzlichen Dank für das gemeinsame Gebet der Laudes. Wunsch auch dir heute diese Freude des auferstandenen Herrn hinauszutragen in die Straßen deiner Pfarrgemeinde und Gottes Segen für dich.
0: Ja, auch ich bedanke mich bei dir, liebe Elisabeth, und bei den Hörerinnen und Hörern und wünsche einen gesegneten Tag.
1: Dem schließe ich mich auch an, Ihnen gegenüber, alle, die mit dabei waren heute bei der Laudes und schon beim Morgen, beim Rosenkranz. Möge der Herr uns stärken für diesen Weg hinaus, um hinauszugehen und Jesus zu bringen, Zeugen Jesu zu sein, seiner Liebe und seiner Barmherzigkeit in unserem Leben. Möge das uns immer wieder neu geschenkt sein, dass wir seine Zeugen sein können in dieser Welt.

0: Aus dem Opusculum über das Fest des Leibes Christi von Thomas von Aquin. Du kostbares, bestaunenswertes Gastmahl.
1: Weil uns der einzig geborene Sohn Gottes Anteil an seiner Gottheit geben wollte, nahm er unsere Natur an, wurde Mensch, um die Menschen göttlich zu machen. Mehr als das, was er von dem Unsrigen annahm, gab er ganz hin für unser Heil. Denn er brachte seinen Leib auf dem Altar des Kreuzes zu unserer Versöhnung Gott, dem Vater, als Opfergabe dar. Er vergoss sein Blut für uns als Lösepreis und als Bad zugleich. So sollten wir von elender Knechtschaft erlöst und von aller Sünde gereinigt werden. Damit uns aber ein Gedächtnis dieser so großen Liebe bleibe, hinterließ er den Glaubenden seinen Leib zur Speise und sein Blut zum Trank unter der Gestalt von Brot und Wein. Welch ein kostbares und bestaunenswertes Gastmahl, heilbringend und voll Wohlgeschmack. Denn was kann kostbarer sein als dieses Gastmahl? In ihm wird uns nicht das Fleisch von Kälbern und Böcken zur Speise gegeben, wie einst unter dem Gesetz, sondern Christus, der wahre Gott. Gibt es etwas Bestaunenswerteres als dieses Sakrament? Kein Sakrament hat eine heilsamere Wirkung als dieses. Es reinigt von Sünden, es mehrt die Tugenden und erfüllt den Geist mit dem Reichtum aller geistlichen Gaben. Es wird in der Kirche für die Lebenden und die Toten dargebracht, damit allen zugute komme, was zum Heil aller eingesetzt ist. Niemand kann schließlich die Wonnen dieses Sakraments hinreichend ausdrücken, da in ihm die Süße des Geistes in ihrem Quell genossen und in ihm das Gedächtnis jener unübertrefflichen Liebe begangen wird, die Christus in seiner Passion bewiesen hat. Um also die Unermesslichkeit seiner Liebe den Herzen der Gläubigen tiefer einzuprägen, stiftete er beim letzten Abendmahl dieses Sakrament, nachdem er das Pascha mit seinen Jüngern gefeiert hatte und als er aus dieser Welt zum Vater hinübergehen sollte. Er stiftete es als immerwährendes Gedächtnis seiner Passion, als Erfüllung der alten Zeichen, als größtes seiner Wunder und als einzigartigen Trost für jene, die seine Abwesenheit mit Trauer erfüllt.
0: Thomas von Aquin. Aus dem Opusculum über das Fest des Leibes Christi. Erkennt im Brot den Herrn, der am Kreuze hing, im Kelch das Blut, das aus seiner Seite strömte. Nehmt und esst den Leib Christi, nehmt und trinkt das Blut Christi. Der Herr stiftete dieses Sakrament als Denkmal seines Leidens, als Erfüllung der alten Zeichen, als größtes der von ihm gewirkten Wunder. Nehmt und esst den Leib Christi, nehmt und trinkt das Blut Christi.
1: Dich, Gott, loben wir, dich, Herr, preisen wir. Dir, dem ewigen Vater, huldigt das Erdenrund. Dir, Himmel und Mächte insgesamt, die Cherubim dir und die Seraphim mit niemals endender Stimme zu, heilig, heilig, heilig, der Herr, der Gott der Scharen. Voll sind Himmel und Erde von deiner hohen Herrlichkeit. Dich preist der glorreiche Chor der Apostel, dich der Propheten, lobwürdige Zahl, dich der Märtyrer, leuchtendes Heer. Dich preist über das Erdenrund die heilige Kirche, dich, den Vater unermessbarer Majestät, deinen wahren und einzigen Sohn und den heiligen Fürsprecher Geist. Du König der Herrlichkeit, Christus, du bist des Vaters allewiger Sohn. Du hast der Jungfrau Schoß nicht verschmäht, bist Mensch geworden, den Menschen zu befreien. Du hast bezwungen des Todes Stachel und denen, die glauben, die Reiche der Himmel aufgetan. Du sitzest zur Rechten Gottes in deines Vaters Herrlichkeit. Als Richter, so glauben wir, kehrst du einst wieder. Dich bitten wir denn, komm deinen Dienern zu Hilfe, die du erlöst mit kostbarem Blut. In der ewigen Herrlichkeit zähle uns deinen Heiligen zu. Rette dein Volk, o Herr, und segne dein Erbe, und führe sie und erhebe sie bis in Ewigkeit. An jedem Tag benedeien wir dich und loben in Ewigkeit deinen Namen, ja in der ewigen Ewigkeit. In Gnaden wollest du, Herr, an diesem Tag uns ohne Schuld bewahren. Erbarme dich unser, o Herr, erbarme dich unser. Lass über uns dein Erbarmen geschehen, wie wir gehofft auf dich. Auf dich, o Herr, habe ich meine Hoffnung gesetzt. In Ewigkeit werde ich nicht zu Schanden.
0: Herr Jesus Christus, im wunderbaren Sakrament des Altares hast du uns das Gedächtnis deines Leidens und deiner Auferstehung hinterlassen. Gib uns die Gnade, die heiligen Geheimnisse deines Leibes und Blutes so zu verehren, dass uns die Frucht der Erlösung zuteil wird, der du in der Einheit des Heiligen Geistes mit Gott dem Vater lebst und herrscht in alle Ewigkeit. Amen.

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Um 16 Uhr schalten wir nach Rom zu den Nachrichten von Radio Vatikan. 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Wir sind am zweiten Tag als Vorbereitung auf das Herz-Jesu-Fest. 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Und um 21.40 Uhr beschließen wir diesen Tag mit dem Gebet der Komplett mit Abt Raimund Schreier aus dem Stift Wilten in Tirol. Soweit die Vorschau auf das heutige Tagesprogramm. Ich darf mich nun von Ihnen verabschieden. Einen gnadenreichen Festtag heute. Mögen Sie wirklich die Freude am Herrn hinaustragen in Ihre Pfarrgemeinde mit Liedern und mit Lobgesang. Ich darf mich von Ihnen verabschieden und sage bis zum nächsten Mal. Am Mikrofon für Sie war Elisabeth Simböck.

Bibelfitness kompakt. Herzlich willkommen bei Bibelfitness kompakt. Mein Name ist Magdalena Meierl und ich bin Physiotherapeutin. Und meine Freude ist es, Bewegung mit dem Wort Gottes zu verbinden. Wir werden uns nun einem Bibelvers widmen und dazu verschiedene Bewegungen machen. Somit können wir in unserer Gesamtheit aus Leib, Seele und Geist beten. Es geht um ein leichtes, freudvolles Mitmachen, so wie Sie sind. Alle Übungen können Sie zu Hause, im Büro oder wo auch immer Sie sind, ganz leicht in Ihren Alltag einfließen lassen. Lassen Sie uns beginnen. Heute machen wir unsere Bewegungen im Stand. Dafür einen hüftbreiten Stand einnehmen, die Knie leicht locker lassen, den Bauch etwas anziehen, das Brustbein aufrichten und Sie stellen sich vor, als würde Sie jemand am Scheitel nach oben ziehen. Dabei tief und ruhig ein- und ausatmen. Jetzt machen Sie Ihre Hände zu Fäusten und boxen abwechselnd nach vorne. Soweit es angenehm ist, Ihre Schultern bleiben locker, die Ellbogen bitte nicht überstrecken. Ihr Bauch bleibt etwas angespannt bei den Bewegungen. Wenn Sie ein paar Mal nach vorne geboxt haben, können Sie Ihre Handflächen auch gerne aufmachen. Ich mache es meistens so, die Bewegungen, dass die Hände schön gedehnt werden. Die sind eh so viel zu untertags, dass wir sie aufmachen und die Bewegungen nach vorne machen, auch wieder so weit, wie es angenehm ist. Tief atmen dabei und ich sage Ihnen den Vers dazu. Denn bei dir ist die Quelle des Lebens, in deinem Licht schauen wir das Licht. Psalm 36, Vers 10. Noch zwei, dreimal nach vorne diese Bewegungen, diese Boxbewegungen machen. Und dann die Schultern wieder auslockern, die Arme neben den Körper bringen. Aus dieser Position gehen wir gleich in die nächste Bewegung, und zwar in den Armschwung um den Körper herum. Die Knie können gern locker mitschwingen und Sie schwingen Ihre Arme um den Körper links und rechts, können sich auch gern abklopfen dabei, wie Sie es oft bei den Kindern sehen. Ihr Bauch bleibt leicht angezogen. Sie schwingen nach links und nach rechts und atmen dabei tief ein und aus. Denn bei dir ist die Quelle des Lebens. In deinem Licht schauen wir das Licht. Noch ein-, zweimal diese Schwungbewegungen machen mit den Armen. Und dann wieder zurückkommen in den aufrechten Stand. Und aus der können wir gleich die nächste und letzte Bewegung machen. Schritte am Platz, Ihren Bauch leicht angespannt lassen und dann Schritte machen, als würden Sie über ein Hindernis drüber steigen und die Arme ganz locker nach oben schwingen. Entweder kleine Bewegungen machen oder dynamisch, wie Sie sich gerade fühlen, was Ihnen gut tut. Der Bauch bleibt ein bisschen angezogen und Sie atmen tief ein und aus, während Sie Ihre Schritte machen. Denn bei dir ist die Quelle des Lebens, in deinem Licht schauen wir das Licht. Noch ein paar Mal die Beine weit nach oben anheben, soweit es angenehm ist für Sie. Und vielleicht die Arme jetzt noch ein etwas dynamischer durchschwingen lassen, aber nur soweit es gut tut. Und dabei tief weiter atmen und die Schultern ganz locker lassen. Und dann lösen Sie die Bewegungen langsam wieder auf, kommen zurück in den aufrechten Stand, lockern noch einmal die Schultern aus, atmen tief ein und aus. Herzlichen Dank fürs Mitmachen. Seien Sie gesegnet und behütet.

Heute begeht die Kirche das Hochfest des Leibes und Blutes Christi, Fronleichnam. Der tiefe Grund dieses Festes ist das Wort Jesu. Ich bin das Brot des Lebens. Der Evangelist Johannes berichtet uns dieses Wort in seinem Evangelium im 6. Kapitel, Verse 51 bis 58. Hier spricht Jesus: Ich bin das lebendige Brot, das vom Himmel herabgekommen ist. Wer von diesem Brot isst, wird in Ewigkeit leben. Das Brot, das ich geben werde, ist mein Fleisch für das Leben der Welt. Da stritten sich die Juden und sagten: Wie kann er uns sein Fleisch zu essen geben? Jesus sagte zu ihnen: Amen, Amen, das sage ich euch. Wenn ihr das Fleisch des Menschensohnes nicht esst und sein Blut nicht trinkt, habt ihr das Leben nicht in euch. Wer mein Fleisch isst und mein Blut trinkt, hat das ewige Leben. Und ich werde ihn auferwecken am jüngsten Tag. Denn mein Fleisch ist wirklich eine Speise und mein Blut ist wirklich ein Trank. Wer mein Fleisch isst und mein Blut trinkt, der bleibt in mir und ich bleibe in ihm. Wie mich der lebendige Vater gesandt hat und wie ich durch den Vater lebe, so wird jeder, der mich isst, durch mich leben. Dies ist das Brot, das vom Himmel herabgekommen ist. Mit ihm ist es nicht wie mit dem Brot, das die Väter gegessen haben. Sie sind gestorben. Wer aber dieses Brot isst, wird leben in Ewigkeit.

Pange lingua gloriosi corporis mysterium. Preise Zunge das Geheimnis dieses Leibes voll Herrlichkeit. Das Fronleichnamsfest ist ein Hochfest der katholischen Kirche. Es wird 10 Tage nach Pfingsten begangen. In der Liturgie heißt das Fest Hochfest des Leibes und Blutes Christi. Meist wird es aber nur Fronleichnam genannt. Der Name leitet sich vom mittelhochdeutschen Frone Licham ab, was so viel bedeutet wie des Herrn Leib. Auf Lateinisch heißt das Fest Corpus Christi, also Leib bzw. Körper Christi. Diese Bezeichnung wurde auch in andere Sprachen übernommen, wie zum Beispiel ins Englische. Da das Fest terminlich an Ostern gekoppelt ist, variiert das Datum. Fronleichnam wird an einem Donnerstag begangen, weil es in Verbindung mit dem Gründonnerstag steht, dem Tag des letzten Abendmahls Jesu mit seinen Jüngern. Bei diesem Mahl wurde das Sakrament der Eucharistie eingesetzt, in dem Katholiken die Gegenwart Christi in den Zeichen von Brot und Wein feiern. Jesus sagte: Das ist mein Leib, das ist mein Blut. Tut dies zu meinem Gedächtnis. Weil die Karwoche durch einen stillen Charakter geprägt ist, wurde das Fronleichnamsfest auf einen Donnerstag nach Pfingsten gelegt. In den Regionen und Ländern, in denen das Hochfest kein Feiertag ist, kann es auch am darauffolgenden Sonntag gefeiert werden. Die Einführung des Fronleichnamsfestes geht auf eine Vision der heiligen Juliana von Lüttich, gestorben 1258, zurück. Sie hatte eine wiederkehrende Vision, bei der der Mond einen sichtbaren dunklen Fleck hatte. Juliana deutete dies so, dass der Kirche, hier symbolisiert durch den Mond, ein Fest zu Ehren des Altarsakramentes bzw. der Eucharistie fehle. Etwa ab dem Jahr 1246 hat der Bischof Robert von Lüttich das Fest für sein Bistum eingeführt, mit dem bis heute gültigen Termin am Donnerstag nach dem Dreifaltigkeitssonntag. Dies ist die erste Erwähnung des Fronleichnamsfestes. Zu diesem Zeitpunkt war es allerdings noch ein regional begrenztes Fest, also noch nicht vom Papst bestätigt. Erst 18 Jahre später, am 11. August 1264, erhob Papst Urban IV. Mit der Bulle Transiturus de hoc mundo, an der auch Thomas von Aquin maßgeblich beteiligt war, das Fest Fronleichnam zu einem Fest der Gesamtkirche. Um die Einführung dieses Festes zu verstehen, muss man auch die Geschichte und die theologischen Diskussionen im 13. Jahrhundert berücksichtigen. Das 4. Laterankonzil betonte im Jahr 1215, dass in der Kirche Jesus Christus zugleich Priester und Opfergabe ist. Das heißt, Leib und Blut Jesu sind durch eine wesensmäßige Verwandlung von Brot und Wein in der Eucharistie gegenwärtig. Zu dieser Zeit gab es jedoch Strömungen, die das Abendmahl nicht als Sakrament ansahen. Mit der Bulle aus dem Jahr 1264 wertete Papst Urban IV. Die Einsetzung der Eucharistie durch Christus auf. Im Eucharistiedekret des Konzils von Trient 1545 bis 1563 wurde schließlich der Begriff der Transsubstantiation als angemessener Ausdruck für die wesensmäßige Verwandlung festgelegt. Bekannt ist Fronleichnam für seine festlichen und feierlichen Prozessionen. Die liturgischen Texte des Tages beziehen sich in besonderer Weise auf das Geheimnis der Eucharistie, die in der Kirche gefeiert wird. Im Anschluss an die Eucharistiefeier wird die geweihte Hostie in einer Monstranz mitgetragen und in feierlicher Prozession Christus gleichsam hineingetragen, um die Welt zu segnen. Die Prozession ist zugleich ein Bild des wandernden Volkes Gottes mit Christus in seiner Mitte. Sie ist ein eindrückliches Zeugnis des Glaubens an die Gegenwart Christi im konsekrierten Brot. Oft sind die Straßen festlich geschmückt, vielerorts gibt es Blumenteppiche.
Ursprünglich war von päpstlicher oder bischöflicher Seite keine Prozession vorgesehen. Sie hat sich aus der Volksfrömmigkeit heraus entwickelt. Schon wenige Jahre nach Einführung des Festes sind erste Prozessionen bezeugt. Noch heute wird während der Fronleichnamsprozession an 4 Altären im Freien eine Station gehalten. Es werden die Anfänge der 4 Evangelien in alle 4 Himmelsrichtungen gesungen, um deutlich zu machen, dass die frohe Botschaft der ganzen Welt gilt. Nach den Fürbitten erfolgt jeweils der sakramentale Segen. Zum Liedprogramm der Prozession gehören vor allem Sakramentslieder, die inhaltlich am Lob und Preis des Altarsakramentes und am katholischen Eucharistieverständnis orientiert sind. Die ältesten Liedtexte gehen auf Thomas von Aquin zurück, die er am Ende des 13. Jahrhunderts für die Liturgie des neuen Fronleichnamsfestes dichtete. Besonders das oft gesungene Lied »Deinem Heiland, deinem Lehrer«. Zum weiteren Liedprogramm gehören »Gottheit tief verborgen« nach dem Hymnus »Adoro te devote«,

in Deutschland damals bekannten Flurprozessionen. Dabei zieht die Gemeinde durch Feld und Flur, um Gottes Segen für eine gute Ernte und gutes Wetter zu erbitten. Das Zweite Vatikanische Konzil konzentrierte sich wieder auf die Einsetzung der Eucharistie durch Jesus Christus mit dem Empfang des Leibes und Blutes Christi im Mittelpunkt. Das Fest Fronleichnam bekam mehr den Charakter eines Dankfestes. Während die Katholiken am Gründonnerstag die Einsetzung der Eucharistie im Rahmen der Karwoche, der Zeit des Gedenkens an das Leiden Jesu vor seinem Tod, feiern, so ist Fronleichnam ein Dank für die österlichen Gaben als Vorgeschmack der kommenden Herrlichkeit. So steht es im Schlussgebet der Liturgie des Fronleichnamsfestes.

Und so wünsche ich Ihnen, liebe Hörerinnen und Hörer von Radio Maria, einen gesegneten Tag. Besonders wenn Sie heute Namenstag, Geburtstag oder ein anderes Fest feiern. Alles Gute und Gottes reichen Segen. Möge der heutige Festtag unsere Gemeinschaft mit Christus vertiefen und unseren Glauben stärken.

Deinen Tod, o Herr, verkünden wir, und deine Auferstehung preisen wir, bis du kommst in Herrlichkeit. In jeder Eucharistiefeier erinnert die Akklamation nach der Wandlung daran, dass wir in dieser Feier den Auftrag Christi bei der Einsetzung des Altarsakraments vollziehen. Tut dies zu meinem Gedächtnis. Mit dieser Akklamation wollte ich Sie, verehrte Hörerinnen und Hörer, deshalb am heutigen Fronleichnamstag in unserer Musiksendung zu diesem besonderen Fest willkommen heißen. Am Mikrofon ist für Sie Simon Dach. Mit freudigem Dank gedenken wir heute jenes Tages, an dem unser Herr uns das heiligste Sakrament der Eucharistie geschenkt hat. Am Gründonnerstag war unsere Freude gehalten im Gedenken an Jesu Leiden. Darum feiern wir heute mit Jubel und Dank die Einsetzung dieses Sakraments. Zum Andenken seines Opfertodes hat Christus es gestiftet, wie wir es als Geheimnis unseres Glaubens mit der gehörten Akklamation bekennen. Und unser Glaube hält fest daran. Jedes Mal, wenn er als hoher Priester in der Feier der Heiligen Messe durch den Mund des Priesters die Worte der Wandlung spricht, wird sein Fleisch und Blut als Opfergabe an den himmlischen Vater gegenwärtig auf dem Altar. Beim eucharistischen Segen sagt das traditionelle Segensgebet: Herr Jesus Christus, du hast uns in diesem Sakrament das Andenken an dein Leiden hinterlassen. Gib uns die Gnade, die heiligen Geheimnisse deines Leibes und Blutes so zu verehren, dass uns die Frucht der Erlösung zuteil wird. Sicher dürfen wir dieses Gebet dahingehend erweitern, dass er uns auch ein immer tieferes Verstehen des heiligen Messopfers schenke, damit wir darin die Geheimnisse seines Leibes und Blutes so verehren, dass wir allezeit die Früchte seiner Erlösung in uns erfahren.

Festlicher Dank und freudiger Jubel am heutigen Festtag des Leibes und Blutes unseres Herrn Jesus Christus kann also auch das Geschenk der Feier der Eucharistie im Blick haben, die wir immer aufs Neue begehen dürfen. Die heutige Musiksendung zum Fronleichnamsfest möchte ich nutzen, um etwas von dem Reichtum bewusst zu machen, der uns in der Liturgie der Heiligen Messe geschenkt ist. Diese Liturgie ist ja aus der urchristlichen Danksagung beim Brechen des Brotes entstanden, wie man in der Urgemeinde das Herrenmahl nannte. So wird dem Hörer und Betrachter dabei vielleicht wieder aufs Neue deutlich, wie das Geheimnis von Jesu Gegenwart in der Eucharistie, welche die Kirche heute besonders dankbar verehrt, auf das Engste zusammenhängt mit der Feier des Messopfers, in dem das ganze Heilsgeheimnis der Erlösung gegenwärtig ist und lebendig werden möchte. Zu unserem Heil. So sagen wir mit der ganzen Kirche heute Dank für die Liebe unseres Heilands Jesus Christus, der uns seine Nähe und Gegenwart schenkt unter den Gestalten von Brot und Wein und zugleich immer aufs Neue unsere Erlösung erneuert in der Feier des eucharistischen Mahls.

Cibavit eos ex adipe frumenti. Alleluia. Er hat uns mit besten Weizen genährt, Halleluja, und mit Honig aus dem Felsen gesättigt, Halleluja. Verse aus dem Psalm 81 bilden heute den Text des liturgischen Eröffnungsgesangs, der in unseren Fronleichnamsgottesdiensten oft durch ein Sakramentslied ersetzt wird.

Mit dem folgenden Text aus dem Psalm 116 greifen wir noch einmal zurück auf die Feier der Einsetzung der Eucharistie am Gründonnerstag, deren festliches Gedächtnis wir heute begehen. Im Antwortpsalm der Abendmahlsliturgie dieses Tages heißt es: Wie kann ich dem Herrn all das vergelten, was er mir Gutes getan hat? Ich will den Kelch des Heils erheben und anrufen den Namen des Herrn. Ich will dir ein Opfer des Dankes bringen und anrufen den Namen des Herrn. Ich will dem Herrn meine Gelübde erfüllen, offen vor seinem ganzen Volk. Heute an diesem Festtag soll das eingelöst werden. Ein Opfer des Dankes zu bringen, ein Lobopfer feiern, auch mit Hilfe der Musik, und offen vor allem Volk das erfüllen, was der Herr uns als sein Vermächtnis aufgetragen hat. Mit der Musik aus den geistlichen Gesängen von Heinrich Schütz möchte ich diesen für den heutigen Tag so passenden Text lebendig werden lassen.

Einen geeigneten Platz hat am heutigen Fest auch das aus ältester christlicher Überlieferung stammende eucharistische Dankgebet aus der sogenannten Didache, der wohl frühesten Kirchenordnung der Christenheit. In der Vertonung des zeitgenössischen Komponisten Berthold Hummel hören wir diesen Text aus der Zwölf-Apostel-Lehre, wie die Quelle auch genannt wird.

0: Wortsamen.
1: Allein vor Gott wird der Mensch das, was er ist. Ein Wort für die Woche von Dietrich Bonhoeffer.

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0: Heute am Hochfest des Leibes und Blutes Christi zu Von Leichnam freut es mich sehr, Sie, liebe Hörerinnen und Hörer von Radio Maria, zur Heiligen Messe begrüßen zu dürfen. Denn was wir bei der Heiligen Messe feiern, das ist ja das Geheimnis des heutigen Festtages, Jesus in der Eucharistie. Deshalb übertragen wir heute nicht nur die Heilige Messe, sondern auch die Von Leichnamsprozession aus Suecach in Kärnten. Für uns vor Ort sind Emil Ogris und Hans-Peter Bayer von unserem Kärntner Mobilteam. Somit übergebe ich an euch, liebes Mobilteam, einen schönen guten Morgen und liebe Grüße nach Kärnten.
1: Grüß dich, Sarah. Schönen guten Morgen, liebe Hörerfamilie von Radio Maria. Heute melden mich zum Hochfest des Leibes und Blutes Christi aus der Pfarrkirche in Suecach, das heißt von Leichnam. Wir haben jetzt die Heilige Messe und dann anschließend die Prozession. Die Pfarre Suecach ist dem heiligen Lambert geweiht. Zelebrant der Heiligen Messe ist Pfarrer Igor Kraschner. Der Kirchenchor und Volksgesang wird für Sie singen unter der Leitung von Damian Oetzel. Diese Heilige Messe wird zweisprachig übertragen. Liebe Hörerfamilie von Radio Maria, ich wünsche Ihnen eine gesegnete Mitfeier dieser Heiligen Messe.

0: Im Namen des Vaters, des Sohnes und des Heiligen Geistes.
1: Amen.
0: Der Herr sei mit euch.
1: Und mit deinem Geist.
0: Gospod najbo vedno z vami. Die Menschwerdung des Sohnes ist das größte Ereignis in der Geschichte Gottes mit den Menschen. Sie setzt sich fort in den Sakramenten. In der Eucharistie ist Christus für uns zum Brot des Lebens geworden. Er ruft uns zum heiligen Mahl. In diesem Sinn heiße ich Sie alle herzlich willkommen zum heutigen Gottesdienst und zur Prozession. Ein besonderer Gruß gilt heute auch den Hörern von Radio Maria. Jesus ist einst auf den Straßen dieser Welt gewandelt und heute sind wir es, die ihn ehren werden. 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Wir beginnen mit Schuldbekenntnis. Ich bekenne Gott dem Allmächtigen. Der allmächtige Gott erbarme sich unser, erlasse uns die Sünden nach und führe uns zum ewigen Leben.
1: Amen.

0: Lasset uns beten. Herr Jesus Christus, im wunderbaren Sakrament des Altares hast du uns das Gedächtnis deines Leidens und deiner Auferstehung hinterlassen. Gib uns die Gnade, die heiligen Geheimnisse deines Leibes und Blutes so zu verehren, dass uns die Frucht der Erlösung zuteil wird, der du in der Einheit des Heiligen Geistes mit Gott dem Vater lebst und herrscht in alle Ewigkeit.
1: Amen. Erste Lesung. Er hat dich mit Manna gespeist, das du nicht kanntest und das auch deine Väter nicht kannten. Lesung aus dem Buch Deuteronomium. Mose sprach zum Volk: Du sollst an den ganzen Weg denken, den der Herr, dein Gott, dich während der 40 Jahre in der Wüste geführt hat, um dich gefügig zu machen und dich zu prüfen. Er wollte erkennen, wie du dich entscheiden würdest, ob du auf seine Gebote achtest oder nicht. Durch Hunger hat er dich gefügig gemacht und hat dich dann mit dem Manna gespeist, das du nicht kanntest und das auch deine Väter nicht kannten. Er wollte dich erkennen lassen, dass der Mensch nicht nur von Brot lebt, sondern dass der Mensch von jedem Wort lebt, das aus dem Mund des Herrn hervorgeht. Nimm dich in Acht, dass dein Herz nicht hochmütig wird und du den Herrn, deinen Gott, nicht vergisst, der dich aus Ägypten, dem Sklavenhaus, geführt hat, der dich durch die große und furchterregende Wüste geführt hat, durch Feuernattern und Skorpione, durch ausgedörrtes Land, wo es kein Wasser gab, der für dich Wasser aus dem Felsen der Steinwand hervorsprudeln ließ, der dich in der Wüste mit dem Manna speiste, das deine Väter noch nicht kannten. Wort Gottes. Amen.

0: Die zweite Lesung ist aus dem ersten Brief des heiligen Paulus an die Korinther. Ein Brot ist es, darum sind wir viele ein Leib, denn wir alle haben Teil an dem einen Brot. 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
1: Deinem Heiland, deinem Lehrer, deinem Hirten und Ernährer, zieh und stimm ein Loblied an. Preis nach Kräften seine Würde, da kein Lobspruch, keine Zierde seinen Ruhm genügen kann. Dieses Brot sollst du erheben, welches lebt und gibt das Leben, das man heut den Christen weist. Dieses Brot, mit dem im Saale Christus bei dem Abendmahle die 12 Jünger hat gespeist. Laut soll unser Lob erschallen und das Herz in Freude wallen, denn der Tag hat sich genaht, da der Herr zum Tisch der Gnaden uns zum ersten Mal geladen und diesmal gestiftet hat. Neuer König, neue Zeiten, neue Ostern, neue Freuden, neues Opfer allzumal. Vor der Wahrheit muss das Zeichen, vor dem Licht der Schatten weichen, hell erglänzt des Tages Strahl. Was von Christus dort geschehen, sollen wir fortan begehen, seiner eingedenk zu sein. Treu dem heiligen Befehle wandeln wir zum Heil der Seele in sein Opfer Brot und Wein. Doch wie uns der Glaube kündet, der Gestalten Wesen schwindet, Fleisch und Blut wird Brot und Wein. Was das Auge nicht kann sehen, der Verstand nicht kann verstehen, sieht der feste Glaube ein. Unter beiderlei Gestalten hohe Dinge sind enthalten, in den Zeichen tief verhüllt. Wird die Hostie auch gespalten? Zweifle nicht an Gottes Walten, dass die Teile das enthalten, was das ganze Brot enthält. Niemals kann das Wesen weichen, teilen lässt sich nur das Zeichen. Sach und Wesen sind die gleichen, beide bleiben unentstellt. Seht das Brot, die Engelspeise auf des Lebens Pilgerreise, nehmt es nach der Kinderweise, nicht den Hunden werft es hin. Lang im Bild war's vorbereitet, Isaac, der zum Opfer schreitet, Osterlamm zum Mahl bereitet, Manna nach der Väter Sinn. Guter Hirt, du wahre Speise, Jesus, gnädig dich erweise, nähre uns auf deinen Auen, lass uns deine Wonnen schauen, in des Lebens ewigem Reich. Der, du, der alles weiß und leitet, uns im Tal des Todes weidet, lass an deinem Tisch uns weilen, deine Herrlichkeit uns teilen, deinen Selgen mach uns gleich.

Der Herr sei mit euch. Aus dem Heiligen Evangelium nach Johannes. In jener Zeit sprach Jesus zu der Menge: Ich bin das lebendige Brot, das vom Himmel herabgekommen ist. Wer von diesem Brot isst, wird in Ewigkeit leben. Das Brot, das ich geben werde, ist mein Fleisch. Ich gebe es hin für das Leben der Welt. Da stritten sich die Juden und sagten: Wie kann er uns sein Fleisch zu essen geben? Jesus sagte zu ihnen: Amen, Amen, das sage ich euch. Wenn ihr das Fleisch des Menschensohnes nicht esst und sein Blut nicht trinkt, habt ihr das Leben nicht in euch. Wer mein Fleisch isst und mein Blut trinkt, hat das ewige Leben. Und ich werde ihn auferwecken am letzten Tag. Denn mein Fleisch ist wirklich eine Speise und mein Blut ist wirklich ein Trank. Wer mein Fleisch isst und mein Blut trinkt, der bleibt in mir und ich bleibe in ihm. Wie mich der lebendige Vater gesandt hat und wie ich durch den Vater lebe, so wird jeder, der mich isst, durch mich leben. Dies ist das Brot, das vom Himmel herabgekommen ist. Mit ihm ist es nicht wie mit dem Brot, das die Väter gegessen haben. Sie sind gestorben. Wer aber dieses Brot isst, wird leben in Ewigkeit. Evangelium unseres Herrn, Jesus Christus. Folgt man Schritt für Schritt den liturgischen Texten der Eucharistiefeier am Fronleuchtnamstag, entsteht ein Prozessionweg, der darstellt, was wir an diesem Tag feiern. So gibt es mehrere Etappen. Die erste ist eine große Erinnerung. Wie lange ist das mit Mose her? Wissen wir noch? Die ägyptische Gefangenschaft, ein gelobtes Land, die 10 Gebote und noch etwas dazu. Der Bundesschluss. Gott schließt mit seinem Volk, mit Menschen, einen Bund. Eigentlich ist das ein Geschenk. Die erste Etappe ist so eine große Erinnerung, wie alles angefangen hat, beurkundet, beglaubigt, mit Leben gesiegelt. Heute sprechen wir auch vom Blut Jesu, von seiner Hingabe, von seiner Liebe. Die zweite Etappe ist eine Begegnung. Die Begegnung mit einem Hohenpriester. Im Tempel von Jerusalem wurden Opfer dargebracht. Die vielen Opfer müssen nicht mehr sein. Christus ist das eine Opfer. Das ist die zweite Etappe, eine Begegnung mit dem Hohenpriester Christus. Mit dem, der die blutigen Opfer endgültig und unwiderruflich ersetzt hat. Er hat sein eigenes Blut geopfert. Deswegen sprechen wir heute von den künftigen Gütern. Die dritte Etappe auf dem Weg ist einmal. Bundesschlüsse werden immer mit einem gemeinsamen Essen gekrönt. In der Atmosphäre einer großen Freiheit sitzen Menschen beieinander, erzählen von dem, was vergangen ist und von dem, was jetzt so richtig ins Laufen kommt. Da sehen wir den Hohenpriester Christus mit seinen Jüngern das Mahl zu feiern. Es wird zwar das letzte Abendmahl genannt, aber wir feiern es auch heute. Es ist sein Mahl. Zu seinem Gedächtnis, wie er es gesagt, wie er es geordnet hat. Und dann die Prozession, die Fronleichnamsprozession.
Wir kommen nicht von irgendwo. Wir laufen auch nicht irgendwo hin. Wir tragen eine große Erinnerung an die Worte des Herrn. Wir tragen eine große Begegnung mit dem hohen Priester, der uns die künftige Güter schenkt. Wir tragen ein großes Mahl, in dem unser Herr gegenwärtig ist und sein Leben mit uns teilt. Ein Stück Brot, das unser Hunger nach Leben stillt. 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Wir sprechen das apostolische Glaubensbekenntnis. Ich glaube an Gott, den Vater, den Allmächtigen, geboren von der Jungfrau Maria, gelitten unter Pontius Pilatus, kreuzig gestorben und begraben, er sitzt zum Rechten Gottes, des allmächtigen Vaters. Unser Herr geht mit uns auf den Straßen unseres Lebens, darum bitten wir. Für Papst Leo und seine Mitarbeiter. Für die Menschen in großer Not. Für alle unsere Schwestern und Brüder, die getauft sind. Für unsere Gemeinde, für alle unter uns, die sich mühen, nach ihrer christlichen Überzeugung zu leben und für jene, die unser Fürbitte besonders bedürfen. Wir beten auch für unseren verstorbenen Brüdern und Schwestern, für unsere reine Brüder und Schwestern, heute besonders für Horst Florjančič, Gospod, bodi mu večno življenje. 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

Lasset uns beten. Herr, unser Gott, wir bringen das Brot dar, das aus vielen Körnern bereitet, und den Wein, der aus vielen Trauben gewonnen ist. Schenke deiner Kirche, was diese Gaben geheimnisvoll bezeichnen, die Einheit und den Frieden. Darum bitten wir durch Christus, unseren Herrn. Der Herr sei mit euch. Erhebet die Herzen. Lasset uns danken dem Herrn, unserem Gott. In Wahrheit ist es würdig und recht, dir, Herr, heiliger Vater, allmächtiger, ewiger Gott, immer und überall zu danken, durch unseren Herrn Jesus Christus. Als der wahre und ewige hohe Priester hat er die Feier eines immerwährenden Opfers gestiftet. Er hat sich selbst als Opfergabe dargebracht für das Heil der Welt und uns geboten, dass auch wir diese Gabe darbringen zu seinem Gedächtnis. Er stärkt uns, wenn wir seinen Leib empfangen, den er für uns geopfert hat. Er heiligt uns, wenn wir sein Blut trinken, das er für uns vergossen hat. Darum singen wir mit den Engeln und Erzengeln, den Thronen und Mächten und mit all den Scharen des himmlischen Heeres den Hochgesang von deiner göttlichen Herrlichkeit.

Ja, du bist heilig, großer Gott. Du bist der Quell aller Heiligkeit, darum bitten wir dich. Sende deinen Geist auf diese Gaben herab und heilige sie, damit sie uns werden, Leib und Blut deines Sohnes, unseres Herrn Jesus Christus. Denn am Abend, an dem er ausgeliefert wurde und sich aus freien Willen dem Leiden unterwarf, nahm er das Brot und sagte Dank, brach es, reichte seinen Jüngern und sprach, nehmet und esset alle davon, das ist mein Leib, der für euch hingegeben wird. 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

Darum, gütiger Vater, feiern wir das Gedächtnis des Todes und der Auferstehung deines Sohnes und bringen dir so das Brot des Lebens und den Kelch des Heiles dar. Wir danken dir, dass du uns berufen hast, vor dir zu stehen und dir zu dienen. Wir bitten dich, schenke uns ein Teil an Christi Leib und Blut und lass uns eins werden und den Heiligen Geist. Gedenke deiner Kirche auf der ganzen Erde und vollende dein Volk in der Liebe. Vereint mit unserem Papst Leo, unserem Bischof Josef, unseren Priestern und Diakonen und mit allen, die zum Dienst in der Kirche bestellt sind. Gedenke unserer Brüder und Schwestern, die entschlafen sind, in der Hoffnung, dass sie auferstehen. Nimm sie und alle, die in deiner Gnade aus dieser Welt geschieden sind, in dein Reich auf, wo sie dich schauen von Angesicht zu Angesicht. 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Jesus Christus.

Wir heißen Kinder Gottes und sind es. Darum beten wir voll Vertrauen. Vater, Отче наш, denn dein ist das Reich. Der Herr hat zu seinen Aposteln gesagt: Frieden hinterlasse ich euch, meinen Frieden gebe ich euch. Deshalb bitten wir, Herr Jesus Christus, schau nicht auf unsere Sünden, sondern den Glauben deiner Kirche und schenke ihr nach deinem Willen Einheit und Frieden. Der Friede des Herrn sei alle Zeit mit euch. Gospodo mir, bodi vedno s vami. Gebet einander ein Zeichen des Friedens und der Versöhnung.

sei das Lamm Gottes, das hinwegnimmt die Sünde der Welt. Herr, selig, die zum Hochzeitsmahl des Lammes geladen sind.

Liebe Hörer, Familie von Radio Maria, bitten wir Jesus nun um die geistige Kommunion. Mein Jesus, ich glaube, dass du im allerheiligsten Sakrament des Altares zugegen bist. Ich liebe dich über alles und meine Seele sehnt sich nach dir. Da ich dich aber jetzt im Sakrament des Altares nicht empfangen kann, so komme geistigerweise zu mir und nimm Wohnung in meinen Herzen. Ich umfange dich und vereinige mich mit dir. In tiefster Ehrfurcht bete ich dich an. Lass nicht zu, dass ich mich je von dir trenne. Amen.

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Amen. Lasset uns beten. Herr Jesus Christus, der Empfang deines Leibes und Blutes ist für uns ein Vorgeschmack der kommenden Herrlichkeit. Sättige uns im ewigen Leben durch den vollen Genuss deiner Gottheit, der du lebst und herrschst in alle Ewigkeit. Zur Ehre Gottes werden wir noch jetzt in Prozession machen durch unser Dorf und werden wir dann so Stationen mit Evangelium hören, lesen und beten, bitte. Der Herr sei mit euch. Lobet den Herrn, dank sei Gott den Herrn.

0: Es formiert sich jetzt die Prozession und wir melden uns dann von der ersten Station in der Prozession wieder und ich gebe zurück ins Studio zur Sarah, damit sie uns in der Zwischenzeit etwas Musik einspielt.
1: Ja, vielen Dank, lieber Emil und lieber Hans-Peter, dass ihr für uns die Heilige Messe und die Fronleichnamsprozession übertragt. Unser Herr Jesus Christus ist nun im allerheiligsten Sakrament des Altares ausgesetzt worden. Wie Hans-Peter schon gesagt hat, die Prozession formt sich in Richtung der vier Stationen, die es heute bei dieser Prozession in Suecach in Kärnten geben wird. Es freut uns, dass wir auch mitgehen dürfen, mit auf die Straße von Suecach gehen dürfen, gemeinsam mit den Gläubigen vor Ort und im Gebet vor Jesus in der Eucharistie verweilen dürfen.

Wachse, Jesus, wachse in mir, in meinem Geist, in meinem Herzen, in meiner Vorstellung, in meinen Sinnen. Wachse in mir in deiner Milde, in deiner Reinheit, in deiner Demut, deinem Eifer, deiner Liebe. Wachse in mir mit deiner Gnade, deinem Licht und deinem Frieden. Wachse in mir zur Verherrlichung deines Vaters, zur größeren Ehre Gottes. Amen.

0: Sarah? Ja. Wir können wieder übernehmen.
1: Die Prozession ist angekommen bei der ersten Station und ich übergebe wieder an Emil und Hans-Peter.
0: Ja, Prozession trifft jetzt gerade ein an der ersten Station.

0: Sequentia Sancti Evangelio secundum Matteum.
1: Gloria tibi Domine.
0: In jener Zeit erzählte Jesus den hohen Priestern und den Pharisäern das folgende Gleichnis. Mit dem Himmelreich ist es so wie mit einem König, der die Hochzeit seines Sohnes vorbereitete. Er schickte seine Diener, um die eingeladenen Gäste zur Hochzeit rufen zu lassen, doch sie wollten nicht kommen. Da schickte er noch einmal Diener und trug ihnen auf, sagt den Eingeladenen, mein Mahl ist fertig, die Ochsen und das Mastvieh sind geschlachtet, alles ist bereit, kommt zur Hochzeit. Sie aber kümmerten sich nicht darum, sondern der eine ging auf seinen Acker, der andere in seinen Laden, wie der andere fielen über seine Diener her, misshandelten sie und brachten sie um. Da wurde der König zornig. Er schickte sein Heer, ließ die Mörder töten und ihre Stadt in Schutt und Asche legen. Da sagte er zu seinen Dienern, das Hochzeitsmahl ist vorbereitet, aber die Gäste waren es nicht wert, eingeladen zu werden. Geht also hinaus auf die Straßen und ladet alle, die ihr trefft, zur Hochzeit ein. Die Diener gingen auf die Straßen hinaus und holten alle zusammen, die sie trafen, böse und gute. Und der Festsaal füllte sich mit Gästen.

heute an diesem Hochfest des Leibes und Blutes Christi oder auch Fronleichnam genannt, übertragen wir die Prozession aus Suecach in Kärnten. Wir waren gerade bei der ersten Station dieser Prozession mit Jesus in der Eucharistie und die Gläubigen vor Ort in diesem Dorf machen sich gerade auf den Weg zur zweiten Station, wo wir wieder ein Stück aus dem Evangelium hören werden und auch den eucharistischen Segen empfangen werden. Für uns, aber auch für diesen Ort, aber auch für das ganze Land, für die ganze Welt. Jesus schenkt uns heute seinen Segen, wenn wir ihn hinaustragen auf die Straßen.

Wir hören die Glocken aus der Pfarrkirche in Sitschach in Kärnten und ich übergebe in Kürze wieder an unser Kärntner Mobilteam, das für uns vor Ort outdoor diese Prozession überträgt.

0: 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Lasset uns beten für unser Volk und für alle Völker der Erde. Christus, du bist im Namen deines Vaters in diese Welt gekommen. Du hast uns die Botschaft des Friedens gebracht. Du bist das Brot, das der Welt das Leben gibt. Lasset uns beten, Herr Heiliger Vater, allmächtiger, ewiger Gott. Das Schicksal eines jeden Volkes liegt in deinen Händen. Blick gnädig auf unser Volk. Erhalte ihm Einigkeit, Sicherheit und Freiheit. Bewahre alle Völker vor Hunger und Not und allem Bösen. Und leite die Verantwortlichen auf den Wegen des Guten und der Gerechtigkeit. Gib Frieden in unseren Tagen und Wohlergehen allen Völkern der Erde. Darum bitten wir durch Christus, unseren Herrn.
1: Wir empfangen nun den eucharistischen Segen. Nee.

programmieren uns jetzt für den Weg zur dritten Station. Und mit Böllerschüssen werden wir dahin begleitet. Und natürlich mit dem Klang der Glocken der Pfarrkirche.

Jesus, der Herr über alles, der König der Könige, zieht durch die Straßen Kärntens, aber auch in ganz Österreich. Wir bei Radio Maria schließen uns der von Leichnams Prozession in Soetschach an. Wir folgen quasi Jesus nach, Jesus, der über allem steht. Wir tragen ihn auf die Straße, wir verkünden das Evangelium. Und wir vereinigen uns mit ihm. Wir beten Jesus an. Wir lobpreisen ihn für seine Größe und für seine hingebungsvolle Liebe, die er uns ganz besonders in der Eucharistie zeigt. Danke, Jesus, für deine große Liebe. Herr, ich preise dich. Ich bete dich an. Herr, komm in unsere Herzen.

0: Tuum.
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0: Sequentia Sancti Evangelius secundum Lucam.
2: Gloria tibi Domine.
0: Als die Stunde gekommen war, begab sich Jesus mit den Aposteln zu Tisch. Und er sagte zu ihnen: Ich habe mich sehr danach gesehnt, vor meinen Leiden dieses Paschamahl mit euch zu essen. Denn ich sage euch, ich werde es nicht mehr essen, bis das Mahl seine Erfüllung findet im Reich Gottes. Und er nahm den Kelch, sprach das Dankgebet und sagte: Nehmt den Wein und verteilt ihn untereinander. Denn ich sage euch, von nun an werde ich nicht mehr von den Frucht des Weinstocks trinken, bis das Reich Gottes kommt. Und er nahm Brot, sprach das Dankgebet, brach das Brot und reichte es ihnen mit den Worten: Das ist mein Leib, der für euch hingegeben wird. Tut dies zu meinem Gedächtnis. Ebenso nahm er nach dem Mahl den Kelch und sagte: Dieser Kelch ist der neue Bund in meinem Blut, das für euch vergossen wird.

Prozession ist schon fast bei der vierten Station angekommen. Heute an Fronleichnam beten wir Jesus an. Jesus im allerheiligsten Sakrament des Altares. Die Eucharistie, das große Geheimnis unseres katholischen Glaubens. Und somit übergebe ich nochmal an unser Kärntner Mobilteam für die letzte Station auf unserem Weg durch Fronleichnam.

Vom Blitz und Ungewitter. Von Pest, Hungersnot und Kriegen. Von jenen und unvorhergesehenen Tode. Von allen Übel. Ich bedanke mich bei allen Ihnen, die heute mit uns mit dabei waren, den Herren Ehre zu geben. Wir werden jetzt noch in die Kirche gehen und bitte Te Deum segnen, Te Deum singen. Und Ihnen einen schönen Fest und einen schönen Tag noch weiter. Danke.

Ja, in dieser vierten Station der von Leichnamsprozession haben wir erneut eine Passage aus dem Evangelium gehört und den eucharistischen Segen für unseren Ort in Szöcsach und für ganz Österreich, für die ganze Welt empfangen. Jesus ist dort gegenwärtig. Jesus ist im Hier und Jetzt da. Er ist gegenwärtig und es schaut uns an mit seinem liebenden Blick. Danke, Herr.

0: Liebe Hörerinnen und Hörer von Radio Maria, liebe Hörerinnen und Hörer von Radio Maria, Emil,
1: das war der.
0: Das war die Übertragung der Frohen Leichnams Messe und der Prozession aus der Pfarrei Suetschach im Rosental in Kärnten. Pfarrer und Zelebrant war Pfarrer Igor Kraschner. Kirchenchor und Gesang war unter der Leitung von Damian Eutzel. Wir danken recht herzlich für die Möglichkeit der Übertragung und wünschen noch einen gesegneten Feiertag.
1: Emil Ogris
0: und Hans-Peter Bayer sagen auf Wiederhören und geben zurück zu Sarah nach Wien.
2: Im Namen der Hörerfamilie von Radio Maria möchte ich mich bei euch beiden bedanken, lieber Emil und lieber Hans-Peter, für euren wertvollen Dienst, dass wir bei dieser Heiligen Messe am Festtag mit der von Leichnamsprozession teilnehmen durften. Ja, wie bereits erwähnt, Pfarrer Igor Kraschner hat auf Slowenisch und Deutsch für uns die Heilige Messe gefeiert und wir sind eingetreten in dieses Festgeheimnis des heutigen Tages zu von Leichnam. Hier bei Radio Maria geht es jetzt weiter mit Erem Fundus. Wir hören eine Sendung mit Pater Roberto Maria Piristu, passend zur Eucharistie, die wir heute ganz besonders verehren. Am Mikrofon Sarah Ettlinger.

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1: Einen gesegneten Fronleichnamstag wünscht Ihnen Maria Kotzis. Für die heutige RM Fundus-Sendung habe ich für Sie eine Lebensbildersendung aus dem Jahr 2024 aus dem Archiv geholt. Sie passt gut zum Festtag, denn für den Mann, um den es geht, hat die Eucharistie, die Anbetung, eine existenzielle Rolle gespielt. Die Rede ist von Hermann Cohen, einem Konvertiten durch die Eucharistie. Nach einer tiefgreifenden religiösen Erfahrung während einer katholischen Messe in Frankreich konvertierte er 1847 zum katholischen Glauben, trat in den Orden der unbeschuhten Karmeliten ein und wurde ein bekannter Priester und Prediger. Zudem war er ein musikalisches Wunderkind. Pater Roberto Maria Pirasto von den Karmeliten nimmt uns nun mit in die bewegte Geschichte von Hermann Cohen.
2: Ich grüße Sie auch alle ganz herzlich. Ich bin wieder in Rom und bin aus Rom verbunden. Als ich gefragt wurde, über welche Persönlichkeit ich reden wollte diesmal, da fiel mir sofort ein, dass unser Hermann Cohen, den Bruder Augustin Marie vom Heiligsten Sakrament, eben durch die Eucharistie, also anlässlich einer eucharistischen Anbetung, überhaupt zum Glauben gekommen ist. Und die Eucharistie, Jesus in der Eucharistie, wird in seinem Leben immer dann eine zentrale Rolle spielen. Warum sage ich konvertiert? Weil er eigentlich als Jude geboren wurde, also jüdischen Glaubens, in einer Familie in Hamburg, in Deutschland, 1821. Ich werde Ihnen einiges über die Biografie erzählen, weil sie wirklich auch spannend ist. Sie ist wirklich keine glatte Biografie von einem Heiligen, sondern eben kennt mehrere Phasen und ist eine recht lebendige. Für die Musikinteressierten unter Ihnen wird Hermann auch etwas zu bieten haben. Er war nämlich ein begnadeter Musiker, insbesondere ein Klavierspieler, aber überhaupt auch ein Dirigent und Musiker, ein Künstler im Allgemeinen. Ja, dann beginnen wir. Ich erzähle Ihnen einiges über die Biografie und an dem werden wir dann auch einiges über seine Lehre, über seine Erfahrung, einige Schriften gibt es auch von ihm, dann erwähnen und einbauen. Lassen Sie sich also durch die Mitte des 19. Jahrhunderts führen, durch mich. Er wird einige Persönlichkeiten dieser Zeit auch durchkreuzen. Wie gesagt, also 1810, Entschuldigung, habe ich mich vertan vorhin, ja. Jetzt muss ich auf meine Notizen schauen, damit ich die Zahlen richtig erwähne. Also 1810, am 10. November, ist er in Neustadt bei Hamburg, sein Vorort praktisch von Hamburg, geboren, als Sohn eines reichen Händlers. Und zumindest die Mutter, wie so oft in der Familie, war noch gläubig und praktizierende Jüdin, brachte auch das Kind, also Hermann, in die Synagoge. Und da sagte er später zumindest, dass das Hören des Wortes Gottes, der Tora, für ihn eine Ahnung vom Absoluten vermittelt hatte. Er wurde dann aber in eine Schule gesteckt, sozusagen in einem Internat. Und das war in Hamburg ein protestantisches Haus, protestantische Schule und Internat. Und dort zeigte er aber sehr bald, also wie als Kind, wie es sich gehört für Musiker, diesen großen Talent. Er fängt an mit Klavier Und man kann ruhig sagen, also auch durch die Erfolge später, dass er eine Art Genie war, also ein sehr begnadeter Musiker war. Er konnte schon in der Schule den eigenen Lehrer überholen, sozusagen in diesem Können, in der Klavierkunst. Die erste Begegnung, die für uns so faszinierend ist, 1831, da ist er 11, geht er wirklich also nach Paris, um dort Klavier zu studieren. Und zwar wird er Schüler von einem bekannten, also sehr bekannten Musiker, von Franz Liszt, der eben dort gearbeitet, gelebt hat. Da hat er 11, 12 Jahre und er war wirklich ein Wunderkind, kann man sagen, in dem jungen Alter, so dass Liszt ihm den Beinamen, Kosenamen Putzig gibt. Ja, es sprechen auch Deutsch miteinander. Und er ist an sich der beste Schüler von Liszt. Also er wird es selber sagen, Liszt, dass er der beste Schüler ist. Also bevorzugt vom großen Lehrer. Und er wird auch so als junger Mann, aber wirklich als Kind noch, als Jugendlicher, ein Star, wie man sich ein Wunderkind vorstellt. Also war oft in den verschiedenen Salons der reichen Leute, der Adeligen, sehr verhätschelt von anderen Musikern und auch von Literaten und Intellektuellen und diesen Kreisen in den bewegten Jahren, ja, in den 30er Jahren ist in Europa einiges los. Zum Beispiel die bekannte George Sand war auch begeistert von ihm. Gut, wie soll ich sagen, also das ist auch in zu erwarten, dass er neben der Begabung am Klavier auch in seiner Eitelkeit wächst. Er wird auch sehr ehrgeizig und, wie er selber dann schreibt, wird ab dem Zeitpunkt so circa 10 Jahre verbringen, also mit einem Leben, das mehr als unruhig war, sehr leidenschaftlich. Er gibt sehr viele Konzerte, wird eben hochgeschätzt für seine Künste, ist immer so auf der Bühne und lebt in der schönen Welt sozusagen, wo natürlich auch viele Versuchungen sind. Er wird zum Spieler, zum Glücksspieler und beginnt ganz jung eben schon damals viele Schulden zu haben. Sehr viele schon. Allerdings nach circa 8 Jahren der Freundschaft mit Liszt, so 1841, zerbricht diese Freundschaft. Er lässt es zerbrechen, heißt es, obwohl er eben der begabteste Schüler ist. Sie werden sich wieder in Rom finden, nach 20 Jahren. Nachdem, und das ist auch wirklich interessant an der Biografie, beide Künstler, beide Genies der Musik ihr Leben gründlich geändert haben. Sie wissen, dass auch Liszt eine Phase später durchgemacht hat, also ausgehend von einer sehr lebendigen, lebhaften Lebensführung, wie soll man sagen, positiv ausgedrückt, bis hin zu einer Bekehrung im Christlichen und er empfing dann auch die niederen Weihen. Also da fand wirklich was Großartiges statt in Liszt und wir werden sehen in Coen erst recht eine richtige Bekehrung. Und zwar geschieht das 1847 im Mai. Er ist schon 27 Jahre alt und in einer kleinen Kirche wird er geholt, um den Chormeister, also den Chorleiter zu ersetzen, der nicht konnte an dem Tag. Und am Ende der Messe bemerkt Hermann, der eben jüdisch ist, also keinen Umgang hat jetzt mit dem christlichen Glauben, merkt erst einmal so rein ästhetisch vielleicht, dass auf dem Altar, der sehr schön dekoriert war, da waren viele Kerzen, viele Blumen, dass da etwas sehr Wertvolles ausgestellt ist, ein Gegenstand mit Gold, dass dann der Priester so mit großem Ernst, mit großer Frömmigkeit auch bewegt und das Kreuzzeichen macht über alle Anwesenden. Und er schreibt später: Ich habe in diesem Augenblick ein ganz besonderes Gefühl gehabt und empfunden, so als ob ich auch Anteil hätte an diesem Segen, der allerdings offensichtlich nicht an mich gerichtet war, eben weil er nicht Christ war. Aber diese Empfindung hat er so stark gehabt, dass das der Beginn zumindest der Bekehrung ist, der Annäherung von Hermann an den christlichen Glauben. Das ist der eucharistische Jesus, der ihn trifft und in seinen Liebesbann zieht, könnten wir etwas poetisch sagen. Aber da, ab dem Tag, jeden Freitag, fühlte er einen Drang, einen inneren Drang, zur marianischen Feier zu gehen. Es ist der Monat Mai. Und immer dort empfindet er dieses Gefühl es ist ein Schmerz, wird er sagen, beim eucharistischen Segen. Er kniet nieder, obwohl er so selber sagte, er wusste gar nicht, vor wem ich gekniet bin. Aber er geht immer wieder hin, er geht auch zur Heiligen Messe, ohne irgendwas zu verstehen von dem, was gesagt wird. Damals natürlich noch zusätzlich auf Latein, aber auch vom Ablauf hat er nicht viel verstanden. Erst im August circa geht er doch zu einem Priester und erzählt ihm, was passiert ist und was er begonnen hat zu empfinden. Immer wieder, jedes Mal, wo er zum eucharistischen Segen gegangen ist, also er ist zur ganzen marianischen Frömmigkeit, also Andacht gegangen und dann bei eucharistischen Segen hat er selber knien müssen, weil er diesen Schmerz, inneren Schmerz empfunden hat. So ein wunderschönes Beispiel wie Maria, ja, Anlass war eben diese marianische Mai-Andacht, könnten wir fast sagen, jetzt modern, wie Maria ihn zum Jesus, zum eucharistischen Jesus geführt hat. Ich glaube, ich habe jetzt schon genug geredet, aber bitte machen wir doch eine kleine Pause. Überlegen Sie mal, wie diese Empfindung sein kann, die einen Mann, der keine Ahnung, fast keine Ahnung vom Christentum hatte, so direkt und unmittelbar angezogen hat. Und machen wir eine kleine musikalische Pause.

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1: Wir haben also diesen putzigen kleinen Hermann, der aber einen Erfolgsweg macht in Paris, an der Hand oder unterm Schutz von Liszt, von Franz Liszt, einem der größten Musikern und Klavierspielern im Besonderen, und Komponisten, jeder kennt den Liszt. Und allerdings mit 27 Jahren, wie gesagt, mitten in diesem Leben, der sehr oberflächlich lief, macht er diese sehr starke Erfahrung mit der Eucharistie, mit der eucharistischen Anbetung anlässlich einer Messe oder einer Andacht, einer marianischen Andacht im Monat Mai. Und er wird es wirklich so beschreiben, dass er am Anfang gar nicht verstanden hat, was da passierte. Er, Jude, aus jüdischer Familie, wir müssen dazu sagen, eher einer liberalen jüdischen Familie, wie in der Zeit in Deutschland, in Norddeutschland auch so verbreitet. Also der Glaube hat keine allzu große Rolle im Familienleben gespielt. Die Mutter war fromm noch, aber wie so oft, leider auch in unseren christlichen Familien, aber eben damals der Rest der Familie schloss sich eher den liberalen Juden an, die wenig Wert auf Kult und regelmäßigen Besuch der Synagoge legten und sehr assimiliert waren. Also Religion hat keine große Rolle bei ihm gespielt. Er macht aber diese starke Erfahrung, dass er bei jedem eucharistischen Segen diesen Schmerz in sich gespürt hat und innerlich gezwungen war, selber in die Knie zu fallen vor diesem Jesus, den er aber noch nicht kannte. Und er erzählte nach wenigen Monaten einen Priester endlich davon. Und dieser Priester hat ihn erst einmal zur Ruhe geraten und ihm gesagt, er soll einfach dabei bleiben sozusagen, auch bei dieser Anbetung, beim Besuch der Messe, ohne aber Großes zu unternehmen schon, also noch nicht. Und hat ihm etwas Mut gemacht, an den Herrn zu glauben, jetzt erst einmal aus seinem jüdischen Glauben heraus, dass sich dabei etwas entwickeln würde. Und er berichtet dann,

Im Augenblick der Konsekration, also der Wandlung, schreibt er, fühlte ich Ströme von Tränen. Ja, ich übersetze es jetzt ein bisschen frei. Ja, Tränenströme aus meinen Augen fließen. Im Nachhinein also wird er sagen, das war die Gnade Gottes, die mich jetzt überwältigt hatte. Und da geschieht auch das, was zu einer Bekehrung gehört, wirklich die Reue für das Schlimme, was er bisher getan hatte, also für die Sünden seines noch jungen Lebens. Und er sagt, in dem Augenblick legte ich vor Gott allein jetzt eine Generalbeichte, weil ich wirklich vor meinen Augen all meine Sünden, tausende Sünden, sagt er, gesehen habe. Und gleichzeitig allerdings, das ist sehr schön, wie er es beschreibt, spürte er einen inneren, ihm noch unbekannten Frieden. Ja, also diesen Frieden empfing er auch als Beweis, dass Gott, der barmherzige Gott, ihm doch verziehen hatte. Also er deutet das so, er hat wirklich gespürt durch diesen inneren Frieden, der ihm geschenkt wurde, dass Gott als, naja, als Sühne, als Wiedergutmachung für das Schlimme im Leben angenommen hatte, also was er jetzt tun wollte, also diese Entscheidung, Gott über alles zu lieben und sich zu bekehren. Und er sagt, als ich aus dieser kleinen Kirche, aus dieser Messe in Ems gegangen bin, fühlte ich mich schon christlich-katholisch, also katholisch, obwohl ich noch keine Taufe empfangen hatte. Er verliert keine Zeit, kehrt nach Paris zurück und am 28. August, eben am Fest des heiligen Augustin, wird er katholisch getauft. Und er nimmt den Namen Augustinus an. Und am 8. September danach, also auch bald danach, die Erstkommunion mit 27 Jahren. Und am 3. Dezember darauf die Firmung. Und schon in diesen Tagen erzählt er mit großer Freude, dass er eben, ja, es kaum erwarten konnte, diesen wichtigsten Tag in seinem Leben zu erleben. Und besonders diesen Tag der Erstkommunion. Also diesen besten, schönsten Tag meines Lebens, in dem ich das erste Mal Jesus empfangen hätte in der Eucharistie. Und er weinte, sagt er, jedes Mal sonst in der Messe aus irgendwie aus Neid, sagt er, ja, aus Eifersucht, weil die anderen doch zur Kommunion gehen konnten und er nicht. Und dann kommen sehr schöne Zeugnisse von ihm, dass eben dieses Empfangen der Kommunion und das Anbeten des Heiligsten Sakramentes in ihm, in seinem Leben wirklich vieles geändert haben. Also das, was er an Versuchungen früher gehabt hat, ich meine, die blieben natürlich Versuchungen der Eitelkeit, der Weltlichkeit, alles Mögliche, ja, als begabter Künstler und als gefragter Künstler. Er meint, diese Heilige Kommunion hat ihn geschützt später, also immer, also ab dem Zeitpunkt. Denn für ihn war auf einmal diese Jesus, der eucharistische Jesus, das Höchste, der größte Schatz. Und deshalb wurde alles andere weniger wichtig. Alles andere, Geld, Frauen auch, alle möglichen Begegnungen und Ehren, die konnten ihn nicht mehr so fangen, weil er eben den wichtigsten Schatz gefunden hatte und er war wichtiger. Er wird von sich sagen, ab dem Zeitpunkt,
meiner Bekehrung.

war ich, wie kann man sagen, da zum Narren geworden. So sehr war ich in den eucharistischen Jesus verliebt. Das wird also in seinem ganzen Leben wirklich so im Mittelpunkt stehen. Die Erfahrung von damals, aber auch die Gnaden, die er später auch noch, also sein Leben lang, besonders durch die Eucharistie empfangen hat. Bald empfindet er einen inneren Wunsch, und zwar Priester zu werden, selber Priester zu werden, also die Konsekration, die Wandlung vollziehen zu können, und aber auch Karmelit. Er hatte jetzt Kontakt mit den Karmeliten und gut, die Spiritualität des Karmels, wissen Sie vielleicht auch, hat große Ähnlichkeit, Parallelen, also zur Anbetung. Ja, dieses Verweilen beim Herrn ist eine Art Anbetung vor dem eucharistischen Heiland oder vor dem Heiland, vor dem gegenwärtigen Heiland überhaupt, der auch in uns gegenwärtig ist. Aber sicher hat die Spiritualität der heiligen Teresa von Avila, auf die der Karmel zurückgeht, sehr viel mit dieser Haltung der Anbetung zu tun. So ist es für mich kein Wunder, dass er besonders sich zum Karmel hingezogen gefühlt hat. Allerdings, und das ist die Kehrseite der Medaille, er wurde zwar von Gott verziehen, allerdings musste er noch circa 2 Jahre warten, um weiterhin Konzerte geben, damit er seine Schulden zurückzahlte. Das war nicht, also nicht wenig, was er den verschiedenen Leuten geschuldet hat. Circa 30.000 Franken von damals natürlich. Aber er fühlt sich ganz erneuert. Also er verbringt Stunden in der Anbetung und besonders in der nächtlichen Anbetung. Das hat ihn von Anfang an sehr angezogen. Mit einem, ja, Charakter, also mit einem Impuls, gerade beim Herrn sein, die Anbetung zum Heil der Menschen, also für das Wohl der Menschen, auch für die, ja, für das Heil der Menschheit. Und das ist auch typisch karmelitanisch. Die heilige Teresa sagt auch, beim Herrn bleiben, beim Herrn Jesus, damit er das Gute tun kann für die Menschen, das er tun will. Also sie heilen, sie zum Heil bringen. Eine Anbetung, die nicht passiv ist, sondern die apostolisch ausgerichtet ist. Ich bleibe bei dir, Herr, in diesem Geheimnis, dass es auch dir hilft, wenn ich bei dir bin und für die ganze Menschheit einen Sinn hat, zum Heil der Menschen auch beiträgt. Sie wissen, liebe Hörerinnen und Hörer von Radio Maria, dass das nicht für alle verständlich ist. Warum soll das stille Sitzen sozusagen vor dem Tabernakel oder vor dem ausgesetzten Sakrament für irgendjemanden eine Wirkung, sagen wir mal so, eine Bedeutung haben? Das verstehen ja wir Katholiken, aber auch nicht alle Katholiken. Aber besonders die Mystiker, die diese Beziehung zu Jesus so tief entwickelt und empfinden, dass sie auch verstehen, dass nicht nur unsere äußeren Taten etwas bewirken, das auch natürlich, man soll Jesus die eigenen Beine und Füße und Arme zur Verfügung stellen, damit er durch uns wirken kann, aber auch das einfache, anbetende Gebet hat in dieser kontemplativen Dimension eine Wirkung und einen Sinn. Hermann war davon fest überzeugt und hat es bis zum Tode dann auch praktiziert und propagiert. Das ist natürlich für uns alle eine Ermutigung, unser Gebet, auch dieses Stille, ja, auch das einfache Verweilen beim Herrn, sinnvoll zu sehen. Nicht nur für mich, weil ich hoffentlich, ich weiß nicht, ein besserer Mensch werde oder
Er konnte nicht einmal hoffen, einen besseren Klavierspieler zu werden, weil er es schon so gut war. Aber nein, das hat auch für andere. Und um etwas groß zu sprechen, für die ganze Welt, für die ganze Menschheit eine Bedeutung. Tun wir das auch selber, oft und gerne. Lassen wir uns nicht jetzt vom Aktivismus beirren, als ob nur die Tat wirksam wäre. Das einfache Verweilen beim Herrn, ihm anbeten, ihm auch natürlich auch Sorgen vorbringen, aber besonders einfach bei ihm sein. Teresa von Avila sagt, sogar ihn trösten, also nicht nur mich trösten lassen vom gegenwärtigen Jesus, sondern in dieser Haltung für Jesus etwas zu tun, ihm beizustehen, ihn zu trösten, das hilft Jesus auf geheimnisvoller, aber wirksamer Weise. Gut, machen wir hier wieder eine Pause. Ich glaube, ich spreche schon eine Weile und vielleicht brauchen Sie auch ein paar Minuten, um das setzen zu lassen. Ob Sie auch die Erfahrung kennen? Es ist natürlich eine starke Empfindung jetzt vom Hermann gewesen. Nicht jeder von uns hat es so deutlich, aber vielleicht annäherungsweise.

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1: Ja, wir sind also beim frisch konvertierten Hermann, der natürlich wie bei jedem frisch Konvertierten so ist, voller Begeisterung ist, ist was ganz Neues und sein Leben fühlt sich ganz neu an. Und wie gesagt, er spürt auch bald den Wunsch, Priester zu werden und Karmelit, muss allerdings noch seine Schulden zurückzahlen, also bleibt er noch im Konzertgeschäft sozusagen, damit er Geld verdient einfach. Ist allerdings schon auch, also obwohl er in diesem Milieu weiterhin arbeitet und lebt, nun ganz gläubig und fromm im besten Sinne des Wortes. Er sucht allerdings, und das ist sehr wichtig, glaube ich, für jeden von uns, auf Anraten von seinem geistlichen Begleiter eine Gruppe von Männern besonders, die recht gläubig sind, also als Austauschgruppe. Jeder braucht eine Gruppe zur Unterstützung, glaube ich. Das kennen wir doch alle, oder? Ich meine, ganz alleine zu bleiben. Nein, er sucht sich eine Gruppe oder bildet sich einen Freundeskreis von gläubigen Männern und gründet mit Hilfe von diesen Männern eine nächtliche Anbetung in der Kirche unserer lieben Frau des Sieges in Paris. Vielleicht wissen Sie, das ist auch interessant, dass dort für die heilige Therese von Lisieux natürlich viel später auch eine wichtige Erfahrung war. Also dort ging sie hin, um Bestätigung für ihre Berufung zu erbitten. Und von dieser Kirche aus und durch die Initiative von Hermann, die jetzt aber schon Augustin heißt, verbreitet sich die eucharistische Anbetung, und zwar in der Nacht besonders, in Paris und später auch in ganz Frankreich. Er schreibt bewegende Worte, er ist auch ein Künstler, ja, wenn Sie die Möglichkeit haben, seine Werke zu lesen. Also er hat keine Bücher geschrieben, aber doch mehrere Predigten und so Meditationen und Gedichte auch, dass er so eine künstlerische Sprache, poetische Sprache hat. So schreibt er auch: Ein Durst bewegt mich zur Eucharistie. Ein jeden Tag brennenderer Durst. Also bewegt mich zur Eucharistie, die für mich die Quelle des lebendigen Wassers ist. Und um dich anzubeten, oh Jesus, vergehen mir die Tage, also die Stunden, die Tagesstunden zu schnell. Und ich habe gesucht rund um mich andere Gläubige, die denselben Feuer in sich trugen. Und so sind wir in verschiedene Kirchen gegangen, um dort die Nächte zu verbringen. Und diese waren unbeschreibliche Nächte. O mein Jesus, du hast mich an dich mit Sanftmut und mit Süße angezogen, so liebevoll, dass der letzte, also ich übersetze jetzt spontan, Sie merken das, also du hast mich so liebevoll an dich gezogen, dass auch der letzte Faden zwischen mir und der Welt gerissen wurde. Und ich bin gelaufen zu dir, um mich in deine Arme zu werfen, damit ich vollkommen für dich und immer mit dir vereint leben kann. So, nachdem er seine Schulden zurückbezahlt hatte, tritt er in den Karmel ein mit 28 Jahren und 1849, am 12. September, Maria Namen, bekommt er den Habit, den Ordenshabit mit dem Namen vom Bruder Augustin Maria vom Heiligsten Sakrament. Er tritt in der Nähe von Bordeaux ein, in Brousset. Das ist ein Kloster, das ich mehrmals schon besucht habe, existiert noch. Es ist das Kloster, wo die französischen Karmeliten neu begonnen haben, nach der Französischen Revolution. Ein wunderschönes Kloster, kann ich Ihnen auch empfehlen, als Ort, ja, für einen Einkehrtag oder Exerzitien in den, also am Land in der Nähe von Bordeaux, mit eigenem Weinberg natürlich, wie es sich gehört, in Bordeaux, und wird noch geführt und ist sehr, sehr sehenswert. Und dann macht er das Noviziat natürlich und studiert Theologie. Damals möglich, schon 1851, zu Ostern wird er zu Priester geweiht. Er ist noch sehr jung, 30 Jahre alt, und es ist für ihn der Höhepunkt seines Lebens und auch seiner Freude, wird er sagen. Was für ein Wunder, könnten wir sagen, in so wenigen Jahren so einen starken Weg. Und seitdem, seit der Priesterweihe, ist er besonders als Prediger tätig und auch unterwegs, also wird gerufen. Er ist offensichtlich auch in dem sehr begabt, wird in ganz Frankreich immer wieder geholt für Exerzitien oder für Predigten eben. Ein bisschen natürlich spielt da auch eine Rolle, dass sein Lebenswandel, also seine Biografie, so besonders ist. Also auch dieser Aspekt, dass ein Schüler von Liszt jetzt sich bekehrt hat und so ein begabter Pianist auf die Karriere verzichtet hat, um in ein Kloster einzutreten, das macht natürlich auch, macht das Ganze noch interessanter für viele. Und viele möchten von ihm hören oder ihn hören. Zumindest aus Neugierde. Er predigt einmal sehr, sehr schön, auch gerade in einer großen Kirche in Paris, wo er früher auch gespielt hat. Er schreibt, was ist die wahre Freude? Was ist die Freude, die wahre Freude? Ich habe sie in der Berühmtheit gesucht, in der Berühmtheit des Künstlers und in der Freundschaft mit wichtigen Leuten, mit bekannten Leuten und in den verschiedensten Unterhaltungen und Zerstreuungen. Und in der Predigt sagt er, und ihr, meine Brüder und Schwestern, habt ihr sie gefunden? Der Mann, der Mensch, ist für die Freude geschaffen. Aber die meisten von uns suchen sie, doch wenn man sie nicht finden kann. Also ich habe sie gefunden. Ich genieße diese Freude. Und ich habe so viel davon, von dieser Freude, dass sie übergeht in mir. Gott allein ist die Freude. Und Gott allein kann diesen Wunsch nach Freude im Menschen erfüllen. Es gibt nur eine wahre Freude, Gott, also Jesus, zu lieben und von ihm geliebt zu werden. Und dann ganz plakativ, der eucharistische Jesus ist das Leben und die Freude, das Glück, die Freude. Ja, ich frage mich natürlich als Priester auch manchmal, Bin ich dazu fähig, sowas zu sagen in der Predigt? Traue ich mich, einfach das zu sagen, so klar und deutlich? Obwohl ich glaube, ich meine es auch. Ich trage auch den Ordensnamen vom Heiligsten Sakrament. Aber mein Gott, es ist so schade und traurig, dass wir Priester und Ordensleute manchmal, also momentan auch etwas scheu geworden sind. Wer weiß warum. Aber es ist gut, dass wir uns solche Leute anschauen, wie den Pater Augustin Maria vom Heiligsten Sakrament. Der hat klar gesprochen. Gut, er wird, heute wissen wir es nicht mehr, aber damals hat er eine große Wirkung gehabt als Konvertit und als Prediger, wie gesagt. Und besonders viele jüdische Menschen sind dann durch ihn zum Glauben gekommen. Also er freut sich besonders, eine besondere Freude für ihn war auch, dass seine Verwandte sich dann zur katholischen Kirche bekannt haben. Er tauft selber seine Schwester Henriette im 1852, dann auch seinen Neffen Georges, obwohl das ist auch eine schwierige Situation, wenn der Vater von diesem Kind, von diesem jungen Mann, Georges, 11 Jahre alt, wenn er das erfährt, der Vater, dann ist er so wütend, dass er den Jungen in eine protestantische Schule einsperrt, sozusagen, also ihn bringt, als Rache. Aber dieser Junge, obwohl er leidet natürlich, ist er treu, auch im Glauben und wird sogar seinen eigenen Vater dann zur Bekehrung bringen. Denn dieser Vater selbst wird sagen, ein Glaube, eine Religion, die dem Kind, einem Kind so viel Mut gibt, so viel Stärke gibt, das muss wirklich göttlich sein. So tauft Augustin auch seinen älteren Bruder Albert. Er ist auch für den Orden, für uns sehr aktiv und wichtig. Er gründet das Kloster in Lyon 1859 oder zumindest ist eine Wiedergründung, weil das Kloster nur zugesperrt war durch die Französische Revolution. Und das sind, Sie sehen, 1859, aber 1848 sind Jahre, wo in Europa politisch sehr viel los war. Also Revolutionen, Umstürze von Königtümern und dann wieder eine Errichtung von Königreichen. Ein ziemliches Durcheinander. Die deutsche Einheit, die italienische Einheit. Also auch Kriege schließlich und Aufruhr. In dieser Zeit begegnet Augustin, jetzt nenne ich ihn schließlich Pater Augustin, mehreren wichtigen Menschen, also wichtigen für uns Katholiken, zum Beispiel den Pfarrer von Ars. Und kurz vor seinem Tod, also 59, begegnet er Johannes Maria Vianney, dem Pfarrer von Ars, und er wird ihm auch vorsehen, also vorhersagen, dass er Großes für die Kirche tun wird. 62 geht er sogar nach England und gründet dort ein Kloster. Es ist die Zeit, die 60er Jahren im 19. Jahrhundert, wo der Katholizismus in England, in Großbritannien, wieder blüht, aufblüht, und eine gewisse Zeit zumindest, und gründet ein Kloster auch dort. Und überall, wo er lebt, verbreitet er diese besondere Liebe zum eucharistischen Jesus, indem er Anbetungen fördert, zum Teil auch eben diese nächtlichen Anbetungen einführt. Bald allerdings muss er auch ein bisschen Ruhe geben, sage ich so mal salopp, gell? Auch menschlich. Er hat so viel getan, dass, damit er aber noch intensiver sein geistliches Leben führen kann, zieht er sich zurück in eine Einsiedlerei 1868 und schließlich geht er nach Lourdes. In Lourdes wird er von einer schwierigen Krankheit, Augenkrankheit, geheilt und wird auch mit Bernadette Soubirous, also der Seherin von Lourdes, zu tun haben. Nun, 1870, Sie wissen, 1870 verliert Frankreich einen Krieg gegen Deutschland, Preußen, in Sedan und muss Frankreich verlassen, weil er eben Deutscher ist. Er wird zuerst in der Schweiz Kaplan für die Flüchtlinge sein. Und eine ganz starke Erfahrung ist, am 24. November 1870 fährt er nach Spandau bei Berlin, wo er, obwohl er Deutscher ist, die 5.500 französischen Kriegern, also Soldaten, betreut als Geistlicher. Und da gibt es auch sehr schöne Zeugnisse, wie er diesen französischen Soldaten auch beisteht. Immer wieder in seinen Schriften, in seinen Anreden verweist er auf die Nähe des eucharistischen Jesus. Schließlich stirbt er 1871 mit nur 50 Jahren. Er sagt, ich bin durch die Welt gegangen, ich habe die Welt gesehen, ich habe auch die Welt geliebt. Ich habe aber eine Sache von dieser Welt gelernt, dass sie mir die Freude nicht, das Glück nicht gibt. Dann hat mir die Heilige Maria das Geheimnis der Eucharistie gezeigt. Und ich habe verstanden, dass die Eucharistie das Leben, das Glück ist. Ich habe keine andere Mutter als die Mutter der schönen Liebe, die Mutter der Eucharistie. Sie hat mir den eucharistischen Jesus gegeben und der eucharistische Jesus hat mein Herz gestohlen. Ja, liebe Hörerinnen und Hörer, so endet das Leben von Hermann Cohen. Sehr viel zu erzählen, weil Sie sehen, es ist kein zurückgezogenes Leben, auch als Karmelit nicht wirklich, sondern er hat sich nicht zurückgehalten, auch in dem Predigen, im Apostolischsein. Das geht gleichzeitig. Ein Liebhaber der eucharistischen Anbetung und ganz apostolisch auch wirken. Für uns sicher ein Vorbild, vielleicht nicht in jedem Schritt seines Lebens natürlich. Das ist aber auch kein Heiliger so, dass wir kopieren müssen. Aber sicher in einem sehr berührend, wie so eine musikalische, künstlerische Seele von Jesus betroffen und getroffen werden kann. Vielleicht muss man Künstler sein. Die heilige Edith Stein schreibt es auch in ihren philosophischen Werken. Die Seele des Künstlers ist besonders offen für den Glauben, für Gott im Allgemeinen, weil die Künstler, das weiß doch jeder Musiker, etwas mehr sieht von der Wirklichkeit, einen Zugang hat zu diesem Absoluten, zu dieser Schönheit, zu diesem Meer und bleibt nicht stecken im rein Weltlichen.

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Am Mikrofon war Maria Kotzis.

geht es nach dieser RM-Fundus-Sendung hier bei Radio Maria weiter. Um 11.50 Uhr beten wir gemeinsam die Sext mit Pater Hippolyt Döller aus dem Stift Seitenstetten in Niederösterreich. Anschließend um 12 Uhr zu Mittag beten wir den Angelus und Pater Hippolyt wird auch den Segen spenden.

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1: Allein vor Gott wird der Mensch das, was er ist. Ein Wort für die Woche von Dietrich Bonhoeffer.

0: Liebe Hörerinnen und Hörer von Radio Maria, wir beten nun die Sext, das Mittagsgebet der Kirche. Sie finden die Texte dazu im großen grünen Stundenbuch, den Hymnus heute zum Hochfest von Leichnam auf der Seite 93. Die Antiphon sowie die Lesung auf der Seite 100 und die Psalmodie ab der Seite 724. Wenn Sie mit der Bibel mitbeten möchten, sind das heute die Psalmen 123, 124 und 125. Am Telefon begrüße ich nun Pater Hippolyt Döller aus dem Stift Seitenstetten in Niederösterreich. Grüß Gott.
1: Grüß Gott, liebe Schwestern und Brüder. Zum Mittagsgebet an diesem hohen Festtag wollen wir Jesus Christus, der uns die göttliche Speise gibt, in dieser Mittagsstunde ehren, da wir auch die irdische Speise genießen. O Gott, komm mir zu Hilfe.
0: Herr, eile mir zu helfen.
1: Ehre sei dem Vater und dem Sohn und dem Heiligen Geist.
0: Wie im Anfang, so auch jetzt und alle Zeit. Und in Ewigkeit. Amen. Halleluja.
1: Geheimnis seiner Herrlichkeit versenkt sich ein in Brot und Wein. Das höchste Gut hat Leib und Blut für unser Heil dem Tod geweiht. Kommt, lasset uns anbieten.
0: Geheimnis seiner Gegenwart seit jener Nacht uns Übermacht, da er sich bot als Wein und Brot und sich als Gott uns offenbart. Kommt, lasset uns anbeten.
1: Geheimnis der Dreifaltigkeit, das einverleibt in uns verbleibt und Leben heißt und Glut und Geist und Auferstehung uns verleiht. Kommt, lasset uns anbeten. Während des Mahles nahm Jesus das Brot, sprach den Lobpreis, brach das Brot und reichte es seinen Jüngern. Halleluja.
0: Während des Mahls nahm Jesus das Brot, sprach den Lobpreis, brach das Brot und reichte es seinen Jüngern. Halleluja.
1: Ich erhebe meine Augen zu dir, der du hoch im Himmel thronst.
0: Wie die Augen der Knechte auf die Hand ihres Herrn. Wie die Augen der Magd auf die Hand ihrer Herrin.
1: So schauen unsere Augen auf den Herrn, unseren Gott, bis er uns gnädig ist.
0: Sei uns gnädig, Herr, sei uns gnädig.

0: uns weggespült. Hätte sich über uns ein Wildbach ergossen.
1: Dann hätten sich über uns die Wasser ergossen, die wilden und wogenden Wasser.
0: Gelobt sei der Herr, der uns nicht ihren Zähnen als Beute überließ.
1: Unsere Seele ist wie ein Vogel dem Netz des Jägers entkommen. Das Netz ist zerrissen und wir sind frei.
0: Unsere Hilfe steht im Namen des Herrn, der Himmel und Erde gemacht hat.
1: Ehre sei dem Vater und dem Sohn und dem Heiligen Geist.
0: Wie im Anfang, so auch jetzt und alle Zeit und in Ewigkeit. Amen.
1: Wer auf den Herrn vertraut, steht fest wie der Sionsberg, der niemals wankt, der ewig bleibt.
0: Wie Berge Jerusalem rings umgeben, so ist der Herr um sein Volk von nun an auf ewig.
1: Das Zepter des Frevlers soll nicht auf dem Erbland der Gerechten lasten, damit die Hand der Gerechten nicht nach Unrecht greift.
0: Herr, tu Gutes den Guten, den Menschen mit redlichem Herzen.
1: Doch wer auf krumme Wege abbiegt, den jage Herr samt den Frevlern davon. Frieden über Israel.
0: Ehre sei dem Vater und dem Sohn und dem Heiligen Geist.
1: Wie im Anfang, so auch jetzt und alle Zeit und in Ewigkeit. Amen.
0: Während des Mahles nahm Jesus das Brot, sprach den Lobpreis, brach das Brot und reichte es seinen Jüngern. Halleluja. Lesung aus dem Buch der Sprichwörter. Die Weisheit hat ihr Haus gebaut, ihre sieben Säulen behauen. Sie hat ihr Vieh geschlachtet, ihren Wein gemischt und schon ihren Tisch gedeckt.

0: Brot vom Himmel hast du ihnen gegeben, Halleluja.
1: Das alle Erquickung in sich birgt, Halleluja.
0: Herr Jesus Christus, im wunderbaren Sakrament des Altares hast du uns das Gedächtnis deines Leidens und deiner Auferstehung hinterlassen. Gib uns die Gnade, die heiligen Geheimnisse deines Leibes und Blutes so zu verehren, dass uns die Frucht der Erlösung zuteil wird, der du in der Einheit des Heiligen Geistes mit Gott dem Vater lebst und herrschest in alle Ewigkeit.
1: Amen.
0: Singet Lob und Preis.
1: Dank sei Gott dem Herrn.

0: Wir beten den Engel des Herrn.
1: Im Namen des Vaters und des Sohnes und des Heiligen Geistes.
0: Amen.
1: Der Engel des Herrn brachte Maria die Botschaft.
0: Und sie empfing vom Heiligen Geist.
1: Gegrüßet seist du, Maria, voll der Gnade, der Herr ist mit dir. Du bist gebenedeit unter den Frauen und gebenedeit ist die Frucht deines Leibes, Jesus.
0: Heilige Maria, Mutter Gottes, bitte für uns Sünder, jetzt und in der Stunde unseres Todes. Amen.
1: Maria sprach, siehe, ich bin die Magd des Herrn.
0: Mir geschehe nach deinem Wort.
1: Gegrüßet seist du, Maria, voll der Gnade, der Herr ist mit dir. Du bist gebenedeit unter den Frauen und gebenedeit ist die Frucht deines Leibes, Jesus.
0: Heilige Maria, Mutter Gottes, bitte für uns Sünder, jetzt und in der Stunde unseres Todes. Amen.
1: Und das Wort ist Fleisch geworden
0: und hat unter uns gewohnt.
1: Gegrüßet seist du, Maria, voll der Gnade, der Herr ist mit dir. Du bist gebenedeit unter den Frauen und gebenedeit ist die Frucht deines Leibes, Jesus.
0: Heilige Maria, Mutter Gottes, bitte für uns Sünder, jetzt und in der Stunde unseres Todes. Amen.
1: Bitte für uns, heilige Gottesmutter,
0: auf dass wir würdig werden der Verheißungen Christi.
1: Lasset uns beten. Allmächtiger Gott, gieße deine Gnade in unsere Herzen ein. Durch die Botschaft des Engels haben wir die Menschwerdung Christi, deines Sohnes, erkannt. Lass uns durch sein Leiden und Kreuz zur Herrlichkeit der Auferstehung gelangen. Darum bitten wir durch Christus, unseren Herrn.
0: Amen.
1: Ehre sei dem Vater und dem Sohn und dem Heiligen Geist.
0: Wie im Anfang, so auch jetzt und alle Zeit und in Ewigkeit. Amen.
1: Herr, gib allen Verstorbenen die ewige Ruhe.
0: Und das ewige Licht leuchte ihnen.
1: Herr, lass sie ruhen in Frieden.
0: Amen. Wir beten für unsere Priester ein Gebet der heiligen Therese von Lisieux. Sie finden das Gebet im aktuellen Programmheft auf der Seite 36 und auf unserer Website in der Rubrik Beten, aktuelles Mittagsgebet.
1: Herr Jesus Christus, ewiger Hoherpriester, bewahre deine Priester im Schutze deines heiligen Herzens, wo ihnen niemand schaden kann. Bewahre unbefleckt die gesalbten Hände, die täglich deinen heiligen Leib berühren. Bewahre rein die Lippen, die gerötet sind von deinem kostbaren Blut. Bewahre rein und unirdisch ihr Herz, das gesiegelt ist mit dem erhabenen Zeichen deines glorreichen Priestertums.
0: Lass sie wachsen in der Liebe und Treue zu dir. Und schütze sie vor der Ansteckung der Welt. Gib ihnen mit der Wandlungskraft über Brot und Wein auch die Wandlungskraft über die Herzen. Segne ihre Arbeit mit reichlicher Frucht und schenke ihnen dereinst die Krone des ewigen Lebens. Amen.
1: Amen. Der Herr sei mit euch.
0: Und mit deinem Geiste.
1: Es segne und behüte euch der allmächtige Gott, der Vater, der Sohn und der Heilige Geist.
0: Amen.
1: Geht hin in Frieden.
0: Dank sei Gott dem Herrn.
1: Noch einen gesegneten und schönen Feiertag. Auf Wiederhören.
0: Auf Wiederhören. Alles Gute.

Sie hören Radio Maria und ich begrüße Sie ganz herzlich zu den Hörergrüßen. Am Mikrofon ist Sarah Ettlinger. Vielleicht sind Sie gerade dabei, Ihre Mahlzeit, Ihr Mittagessen zu kochen, heute am Hochfest des Leibes und Blutes Christi, heute an Fronleichnam. Oder Sie sind gerade schon beim Mittagessen, dann kann ich Ihnen jetzt sagen, wenn Sie sich ein Lied wünschen für sich, für die Familie, wenn Sie gerade beim Mittagstisch sitzen oder auch für andere liebe Leute, an die Sie heute denken möchten und die Sie heute ganz besonders feiern möchten, dann rufen Sie jetzt gerne an. Die Hörergrüße sind die perfekte Gelegenheit dazu. 0720 578 578. So kommen Sie hier zu mir ins Studio und Sie können Ihre Grußworte und Ihren Liederwunsch hier durchgeben und auf Sendung dann jemanden grüßen. 0043 720 578 578. So können Sie das Studio von außerhalb Österreichs erreichen. Nachdem wir heute Jesus in der Eucharistie feiern, hören wir nun, während Sie die Möglichkeit haben anzurufen, ein Lied, das heißt Gott ist gegenwärtig, gesungen vom Gospelchor On Air.

0: Als erste Anruferin bei diesen Hörergrüßen darf ich nun Eva aus Niederösterreich begrüßen. Grüß Gott.
1: Grüß Gott, einen schönen, gesegneten Fronleichnamstag allen Hörern. Und ich wünsche mir das Lied Ave Verum und speziell für alle Priester, die heute bei der Prozession mit dem Herrgott, mit dem Allerheiligsten unterwegs sind, die die Prozession gemacht haben und noch machen werden. Ewiges Vergelt's Gott unseren Priestern, dass sie sie haben.
0: Dann schließen wir sie jetzt ganz fest auch ins Gebet ein. Im Juni beten wir ja auch ganz besonders für die Priester, so wie wir es ja auch gerade nach dem Angelus gemacht haben. Vielen Dank, liebe Eva, für den Liedwunsch und die lieben Grüße. Wir hören jetzt Ave Verum.

0: Die Regensburger Domspatzen haben dieses Lied Ave Verum jetzt für uns gesungen. Eva aus Niederösterreich hat es sich gewünscht. Wir bleiben gleich in Niederösterreich und bleiben auch gleich beim heutigen Thema, beim heutigen Festtag von Leichnam. Auch Anna möchte jemanden grüßen. Grüß Gott, liebe Anna.
1: Auch Anna möchte jemanden grüßen. Grüß Gott, liebe Anna.
2: Ja, grüß Gott. Danke, dass ich durchgekommen bin. Ich freue mich, wieder mal ein Lied auch zu spielen, das vielleicht seltener ist, aber es ist sehr passend auch für den Fronleichnam. Jesus, höchster Name. Und ich möchte es denen geben, die vielleicht heute nicht dabei sein konnten. Ich auch nicht und so. Da ist man da ein bisschen traurig und so. Und darum wünsche ich, dass wir uns mit dem Lied wieder aufmachen und trotzdem unser Leben gelingen lassen mit Jesus. Jesus, höchster Name.
0: Das singt jetzt Anna Lehmann für uns.

0: Jesus, dein Name sei erhöht. Jesus, wir preisen deinen Namen und danken dir für deine große Liebe. So ein wunderbares Lied, das wir gerade gehört haben, und mit einem ziemlichen Klassiker geht es jetzt weiter. Martha aus Tirol hat angerufen. Grüß Gott.
1: Grüß Gott, da ist die Martha aus Tirol. Ich grüße alle, die so wie ich heute nicht von Leichnamsprozession teilnehmen konnten und die eben krankheitshalber zu Hause sind. Ich grüße Sie mit dem Lied von Guten Mächten wunderbar geborgen von Dietrich Bonhoeffer. Dankeschön.
0: Sehr gerne. So spielen wir dieses wunderbare und gut und altbekannte Lied jetzt für alle, die leider auch nicht bei der Von-Leichnams-Prozession teilnehmen konnten. Vielleicht haben Sie ja auch über Radio Maria heute Vormittag mitgehört. Auf alle Fälle grüßen wir jetzt alle recht herzlich mit diesem Lied.

Gott ist bei uns. Wir sind umgeben von guten Mächten, vom Segen Gottes sind wir umgeben. Aber wir sind nicht nur von Gott umgeben, wir leben nicht nur in seiner Gegenwart. Wir leben auch in Gemeinschaft, in Beziehungen mit anderen und stärken uns gegenseitig, ermutigen uns gegenseitig. Und so möchten wir heute an diesem Fronleichnamstag, an diesem Hochfest, uns gegenseitig bestärken und uns ein gutes Wort zu sprechen. Also wenn Sie die Chance nutzen wollen, rufen Sie jetzt gerne an. Die Hörergrüße bei Radio Maria 0720 578 578 und von außerhalb Österreichs mit der Vorwahl 0043 720 578 578.

0: Sei willkommen hier, komm, Heiliger Geist. Jesus, wir begrüßen dich in unserer Mitte. Du bist willkommen hier. Ein Lied von Anton Svoboda und Joy Fackler. Jetzt reisen wir weiter nach Oberösterreich zu Josef. Sei auch du willkommen hier. Grüß dich, lieber Josef.
1: Ja, grüß dich. So, möchte ich ganz herzliche liebe Grüße sehr an das Radio Maria Team schicken, die was nicht arbeiten müssen, ja. Dann an die Maria in Goldener Kirche um in Goli, in Elisabeth Dillingham, ja, die wird auch wieder für das Sumpf sitzen, Radio machen und vielleicht ein bisschen wieder ein Spiel machen, wenn wieder wer uns braucht. Und hallo Maria, herzlichen Gruß zum Frohen Leitungstag. Sende dir Christian aus Gaschbach. Ja. Und ich hoffe, dass es da halbwegs gut geht, auch den Zahn gut geht, bis er ein bisschen endlich einmal reißen können. Ja. Und dann möchte ich noch meiner lieben Nachbarin, der Altbäuerin Traudia, einen ganz herzlichen Gruß überschicken in die Küche. Sie werden gerade essen, Mahlzeit. Und mit dem Lied von Oswald Sattler, jetzt habe ich den Titel wieder nicht gemerkt.
0: Es ist, O Gottes Sohn, du Licht der Welt.
1: Genau. Du weißt, O Gottes Sohn, du Licht der Welt. Okay.
0: Mit diesem Lied senden wir musikalische Grüße an alle, die du jetzt genannt hast. Oswald Sattler singt für uns, O Gottes Sohn, du Licht der Welt.

0: passend zu Von Leichnam haben wir hier viele Liedwünsche bei den Hörergrüßen. Gerade haben wir gehört von Oswald Sattler, O Gottes Sohn, du Licht der Welt. Jetzt darf ich eine weitere Anruferin in der Leitung begrüßen, Sophie aus Niederösterreich. Grüß Gott.
1: Grüß Gott. Ich möchte dem ganzen Radio Maria danken und möchte heute ganz besonders die Pfarrkirche Marienzersdorf, das Franziskanerkloster dort, Pater Helmut insbesondere grüßen und auch unsere Kirche Hochleiten und Gieshübel. Und ich wünsche allen Menschen, die eben jetzt gerade nicht mehr zu diesen wunderbaren Prozessionen bei diesem wunderbaren Wetter gehen konnten, von Herzen viel, viel Segen wünschen und allen gläubigen Menschen viel Segen. Danke.
0: Und somit senden wir liebe Grüße mit welchem Lied?
1: Ja, die Andrea Frey, Jesu Bräutigam. Mhm.
0: Dann spielen wir jetzt sehr gerne dieses Lied für alle lieben Menschen, die sie grüßen möchten, und ich wünsche Ihnen viel Freude mit diesem musikalischen Liedwunsch von Sophie.

0: Ich freue mich, eine weitere Hörerin aus Oberösterreich begrüßen zu dürfen. Grüß Gott, liebe Erika.
1: Ja, grüß Gott. Ich möchte für unsere lieben, treuen Priester, die oft auch so bedrängt sind, einfach ein Herz-Jesu-Lied einer widmen. Und danke für alles, was sie für uns tun. Und ja, für eine Treue.
0: Das ist ganz wichtig. Da haben jetzt auch schon viele angerufen, um unsere lieben Priester, die wir haben, zu grüßen und sie zu bestärken in ihrem Dienst. Und sie haben gesagt, sie möchten ein modernes Herz-Jesu-Lied, oder?
1: Ja, ja.
0: Dann habe ich ein Lied von Roland Patzleiner ausgesucht, Heiligstes Herz Jesu. Das passt ja auch ganz gut zum Juni jetzt.
1: Ja, danke. Freude.
0: Dankeschön und ich wünsche Ihnen auch ganz viel Freude mit diesem Lied jetzt, besonders den Priestern.

0: Liedwunsch von Erika aus Niederösterreich, Entschuldigung, aus Oberösterreich. Dort bleiben wir auch gleich. Hilde aus Linz hat angerufen mit einem Liedwunsch und Grußworten. Grüß Gott.
1: Grüß Gott. Ich möchte ein Lied anlässlich zum Geburtstag meiner Mutter spielen. Wenn meine Mutter leben würde, wäre sie heute 96. Sie hat sich im Oktober in die ewige Heimat verabschiedet. Und auch das Lied der Bischof Ludwig in Kritzen, das bei Kloster Nürnberg, hat auch heute Geburtstag. Und ich kann mich noch erinnern, wie der Altbischof Eichern immer sich gefreut hat zu Pfingsten, wenn er gesagt hat, ich kann wieder junge Leute zur Firmung führen mit voller Begeisterung. Und deswegen danke ich, dass ich da dran komme und für ein wunderbares Lied ausgesucht habe. Herr, sende aus deinen Geist. Viel Kraft und vergelt auch Radio Maria. Danke, wiederhören.
0: Danke Ihnen für die lieben Grüße und so schließen wir uns dem Altbischof von Oberösterreich an und beten jetzt kräftig um den Heiligen Geist auch für ihre verstorbene Mutter. Free Voices, sende aus deinen Geist.

0: Sende aus deinen Heiligen Geist. Wir haben um den Heiligen Geist gebetet und Hilde aus Linz hat sich dieses Lied für ihre verstorbene Mutter gewünscht. Sie hat sich ein pfingstliches, geistliches Lied gewünscht. Jetzt gehen wir weiter nach Kärnten. Wir haben ja heute schon die Heilige Messe und die von Leichnamsprozession aus Kärnten übertragen. Und so freut es mich jetzt, Ferdinand begrüßen zu dürfen. Grüß dich.
1: Ja, grüß dich, Sarah. Ich möchte einen großen Dank aussprechen. Emil Vogels kenne ich schon 30 Jahre. Und Hans-Peter Bayer, der auch jetzt dabei ist, kenne ich noch nicht so gut. Aber durch sein Wirken sind beide großartig. Und sie haben heute uns etwas Großartiges gebracht, diese heilige Messe an diesen Hohen von Leichnamstag. Mit den vielen schönen Liedern in zwei Sprachen und dann auch noch die vier Stationen. Einfach großartig aus diesem schönen Ort Wetschach im Rosental. Ich kann nur sagen, danke. Heute hat ganz Österreich und weit hinaus gehört, was ihr da verbracht habt und so harmonisch, wie das alles abgelaufen ist. Euer Team ist großartig. Ich kann nur sagen, alles in mein Gebet eingeschlossen. Danke für diesen schönen Tag, den ihr vielen Kranken, die vielleicht im Bett liegen, bereitet habt und vielen alten Menschen. Ich kann nur sagen, danke. Und wir werden ein Lied spielen, ich weiß nicht, die Sarah wird schon etwas Gutes aussuchen. Sie ist ja auch unsere liebe Betreuerin und mit ihren lieben Reden, das erfreut uns immer wieder. Ja. Danke, ich wollte.
0: Dankeschön, lieber Ferdinand, für die vielen lieben Worte. Ich kann mich nur ganz anschließen, es ist so beeindruckend, dass wir sogar eine von Leichnamsprozession übertragen konnten. Und so schnell waren die beiden, Emil und Hans-Peter, unterwegs, um das Mobilstudio wirklich mobil mitzutragen. Sie waren, wie sie mir im Nachhinein gesagt haben, mit einem Golfcar unterwegs, also voller Einsatz heute zu von Leichnam. Und du hast vorgeschlagen, Thomas von Aquin, Gottheit tief verborgen, ein Lied wirklich passend zum heutigen Tag. Das singen jetzt die Regensburger Domspatzen für uns.

0: Und ein ganz wichtiges Lied auch für mich persönlich zu Fron Leichnam ist das nächste, das sich Theresia gewünscht hat. Grüß Gott, liebe Theresia.
1: Ja, grüß Gott. Für alle Priester, die die heilige Kommunion den kranken Menschen nach Hause bringen, habe ich mir ein Loblied gewünscht, und zwar: Großer Gott, wir loben dich. Vielen Dank an den Priester.
0: Das ist auch wichtig, dass wir heute besonders an die vielen Dienste denken, die die Priester für uns tun, und dass sie immer bereit sind, uns zu dienen, für uns da zu sein. Und dafür loben wir jetzt Gott, großer Gott, wir loben dich.

Großer Gott, wir loben dich. Mit diesem Lied geht in meiner Heimatpfarre immer die Von-Leichnams-Prozession zu Ende. Und so freut es mich sehr, dass jetzt diese Sendung hier bei Radio Maria, die Hörergrüße, mit diesem wunderbaren Lied zu Ende gehen. Vielen Dank für diesen Liedwunsch, liebe Theresia. Es hat mich sehr gefreut, dass so viele von Ihnen heute angerufen haben und dass wir wirklich unsere Gemeinschaft als Hörerfamilie so stärken konnten. Ich wünsche Ihnen noch einen gesegneten Festtag und alles Liebe, eine schöne Zeit auch gemeinsam mit der Familie und vor allem gemeinsam mit Jesus, gemeinsam im Gebet. Und so

hören wir jetzt noch ein weiteres Lied, das ich mir gerade ausgesucht habe. Jesus, ich suche deine Nähe von Florian Matthias. Hiermit bedanke ich mich und wünsche Ihnen noch einen gesegneten Tag. Am Mikrofon Sarah Ettlinger.

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1: Allein vor Gott wird der Mensch das, was er ist. Ein Wort für die Woche von Dietrich Bonhoeffer.

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1: Willkommen und grüß Gott zum Büchermagazin auf Radio Maria Österreich. Gudrun Trausmuth ist für Sie am Mikrofon und ich freue mich, dass Dr. Maria Honsig uns heute ein zentral wichtiges Buch aus dem Jahr 2025 vorstellen wird. Und zwar das Buch »Das ist mein Leib«. Der Autor ist Bishop Robert Barron. Und es wurde übersetzt von Rupert Sandner, Don Ruppi, und ist 2025 im B&B Verlag Heiligenkreuz erschienen. Sie können es dort direkt oder auch sonst in jeder Buchhandlung bestellen. Im Mittelpunkt dieses Büchermagazins wird dieses Büchlein stehen, aber auch das Thema dieses Buches, das ist mein Leib. Da geht es um eucharistische Anbetung, zentral wichtig und Teil einer großen Erneuerung, die jetzt gerade in den USA, aber auch in Europa stattfindet und die hoffentlich wie ein Feuer die ganze Welt erfassen möge. Bevor sich Maria Honsig dem Büchlein und Ruppi Sandner, jenem jungen österreichischen Priester, der das Buch übersetzt hat und im B&B Verlag herausgebracht hat, zuwendet, möchte ich Ihnen doch kurz ein paar Worte über den Autor der englischen Version, Bischof Robert Emmet Barron, sagen. Er ist ein römisch-katholischer Priester, er ist Hochschullehrer und vor allem er ist Publizist und Bischof von Wynona Rochester. Seit 1992 ist er Professor für systematische Theologie an der University of St. Mary of the Lake und seit 2012 Rektor des angeschlossenen Seminars. Er hat viele Bücher geschrieben, dieser Robert Barron, und unendlich viele Beiträge findet man mittlerweile auf YouTube. Auch immer bereits Ende der Woche seine viertelstündige Predigt über das kommende Sonntagsevangelium. Das möchte ich auch ausdrücklich empfehlen. Und Bischof Robert Barron ist so ein großer Bischof der Medien, der weiß, wie man die Medien zur Verkündigung der Botschaft nutzt. Er hat letztes Jahr 2024 auch den Joseph Pieper Preis bekommen. Bei der Preisverleihung war ich dabei und dieser Robert Barron hat mich wirklich sehr beeindruckt als Person. Aber auch deshalb, weil seine Preisverleihung, die Tatsache, dass er den Pieper-Preis bekommen hat, auch viel Wirbel ausgelöst hat, weil er natürlich jemand ist, der ganz mit der kirchlichen Lehre geht, ganz mit dem Papst geht. Und das wurde in Deutschland von den einen sehr gefeiert und von den anderen natürlich abgelehnt und entsprechend gab es auch Proteste. Aber das alles nur, um Ihnen zu sagen, was für ein toller Mann auch der Autor dieses Buches ist, Bischof Robert Barron. Vielleicht googeln Sie ihn einmal, vielleicht schauen Sie sich auch, wie ich und viele andere, einmal seine Predigt zum kommenden Sonntag auf YouTube an. Jetzt aber zum Buch über die eucharistische Anbetung und die eucharistische Erneuerung, das Robert Barron geschrieben hat und Don Ruppi herausgebracht hat im B&B Verlag Heiligenkreuz 2025. Das ist mein Leib. Es wird Ihnen vorgestellt von Dr. Maria Honsig. 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

Es ist die Zeit für einen echten Aufbruch gekommen. Die Vision ist daher eine eucharistische Bewegung, eine Erneuerung aus dem größten aller Sakramente heraus, der Eucharistie. Daher lade ich dich ein, diesen Moment jetzt zu nützen und dem wichtigsten Sakrament auf den Grund zu gehen. Die Welt schreit nach Erlösung und Christus lechzt nach seiner Hingabe an jede einzelne Seele in diesem Sakrament. Darum nimm dir dieses Buch zu Herzen und betrachte es als Geschenk des Himmels. Wir dürfen und sollen wieder begeistert und erfüllt der Welt ihre Erlösung durch das Blut Jesu und die Hingabe seines Leibes verkünden und jene Freude reichlich verschenken. Die Welt hungert nach diesem himmlischen Brot. Bete für den Start einer eucharistischen Bewegung, für eine neue Hoffnung für diese Welt. Liebe Hörerinnen und Hörer von Radio Maria, ich begrüße Sie sehr herzlich zu einem Büchermagazin über ein besonderes Buch, nämlich das Buch »Das ist mein Leib«, Untertitel »Ein Aufruf zu einer eucharistischen Erneuerung«. Der Autor ist der Bischof Robert Barron. Vielleicht haben Sie schon von ihm gehört. Er ist der Gründer des Word on Fire Apostolates in Amerika. Und im Internet sehr präsent, erfüllt Hallen, wo zigtausend Menschen zuhören. Aber diesen Satz, den ich vorgelesen habe zu Beginn, der stammt von Rupert Sandner. Rupert Sandner ist ein Priester in der Erzdiözese Salzburg. Und er hat dieses Buch von Robert Barron übersetzt, ins Deutsche gebracht. Und diese Worte, die ich zu Beginn vorgelesen habe, sind aus dem Nachwort, das er selbst zu diesem Buch geschrieben hat. Vor dem ersten Adoratio-Kongress in Salzburg gab es ein kurzes Video von diesem charismatischen jungen Priester, Don Ruppi, wie er sich auch selbst nennt, wo er sichtlich bewegt und ganz dankbar dieses eher kleine Buch in Händen hielt. Seine Übersetzung eines Buchs von Bischof Barron eben über die heilige Eucharistie. Begleitbuch der großen eucharistischen Erneuerung in den USA. Er hielt es stolz und glücklich in seinen Händen. Es sei angenehm in der Hand liegend, gut, ja in einem Wisch zu lesen, wie er sich ausgedrückt hat. Und so wichtig. Ein kleines Buch, das uns das Geheimnis der Eucharistie neu erkläre. Sowohl er als eben auch der wahre Autor, Bischof Barron aus Amerika, betonen, dieses Buch sei eine wichtige Begleitung von etwas, was eben auch wir in Salzburg gerade ansatzweise erleben dürfen. Die Kraft der Eucharistie, dieser Quelle und des Höhepunkts unseres christlichen Lebens, bahnt sich so langsam ihren Weg. Die eucharistische Bewegung hat in Amerika schon begonnen, und soll auch hier stattfinden. Öffnen wir unsere Herzen, alle unsere Sinne. Setzen wir uns dieser Kraft des Himmels aus, die sich für uns aussetzen lässt. Adoratio heißt Anbetung und es gibt schon seit ein paar Jahren einen Kongress in Altötting, Adoratio. Und heuer eben zum ersten Mal im Salzburger Dom, also im Zentrum unserer Erzdiözese. Und genau da wurde eben die Eucharistie in den Mittelpunkt gerückt, und zwar nicht nur durch das Abhalten, das Feiern einer heiligen Messe, sondern eben mit viel Entfaltung rundherum, Vorträge, Gebetszeiten, Lobpreis, Workshops, Talkshows, Begegnungen, Poetry Slam, ja. Bis zu 2000 Teilnehmende versammeln sich jährlich beim Adoratio-Kongress im bayerischen Wallfahrtsort Altötting, wo dieses Glaubensfest eben seit 2019 regelmäßig stattfindet. Und rund eine halbe Million Menschen waren 2024 per Livestream dabei.
Es hat auch natürlich 2025, kurz vor dem Salzburger Adoratio-Kongress, stattgefunden. Und wie es Don Ruppi eben auf den Punkt brachte, beim Adoratio-Kongress steht die leidenschaftliche Liebe Gottes am Programm. Es geht darum, die Größe, Faszination und Schönheit der Liebe Gottes zu verkosten und ihr zu begegnen, zum Beispiel in der Eucharistie, und die Worte der Wandlung, dieses wunderbare Sakrament, zu verstehen. Diese unverdiente Liebe Gottes braucht jeder und jeder, weil sie nicht auf Leistung beruht.

0: Rupert Sandner hat da jetzt also wirklich etwas Großartiges begonnen. Sein Traum ist, hier in Salzburg und darüber hinaus eine eucharistische Bewegung anzustoßen. Und ich würde sagen, ich war dabei, der erste eucharistische Kongress hier ist auf fruchtbaren Boden gefallen. Alle Anwesenden waren begeistert und erfüllt. Von der Spitze unserer Amtskirche, wie man so sagt, bis zu den zufällig Hereingestolperten. Wir alle haben etwas Großes erlebt. Dem wichtigsten Sakrament unseres Glaubens war, ich muss fast sagen, erstmals so richtig und im großen Stil auf den Grund gegangen worden. Diese Quelle und dieses zentrale Sakrament unseres Glaubens war großzügig angezapft worden, entfaltet, erklärt, gefeiert, zum Strahlen gebracht, der Welt erlebbar zur Verfügung gestellt. Wie wunderbar! Dadurch wurde sie wirklich mehr, sprudelte lebendiger, verlangte sie nach mehr davon. Ein nächster Kongress im nächsten Jahr ist schon geplant. Wunderbar! Und das Buch dazu? Bischof Barons Buch über die Eucharistie ist in Amerika schon über 1 Million Mal verkauft worden und ist eben ein Beitrag zu dieser Initiative der US-Bischofskonferenz zur Erneuerung der Verehrung der Heiligen Eucharistie gedacht. Das ist ganz interessant, steht in der Einleitung, dass Bischof Barron nach einer Umfrage, die durchgeführt worden ist, wo einfach nur ein Drittel der Kirchenbesucher wirklich an die Realpräsenz glauben, sich gedacht hat, das muss anders werden, und mit seinen Kollegen in der Bischofskonferenz der amerikanischen einen 3-Jahres-Plan gemacht hat. Und wir alle waren schon Zeugen, zumindest über das Internet, von diesen großen eucharistischen Prozessionen quer durch Amerika, wo schon so viel Strahlkraft ausgegangen ist. Und das Buch im englischen Titel This is my body, a call to Eucharistic revival, das ist eben im Mai 2023 schon veröffentlicht worden und soll eben helfen, diese Quelle und diesen Höhepunkt unseres christlichen Lebens einfach besser zu verstehen. In dem 120 Seiten starken Buch betrachtet Bischof Barron die Eucharistie unter 3 Aspekten: als heiliges Mahl, als Opfer und dann noch das Thema Realpräsenz. Die Leser sollen das Sakrament des Leibes und Blutes Christi besser verstehen, damit sie ihn noch mehr lieben können, heißt es auf der Internetseite.
1: Dr. Maria Honsig stellt Ihnen heute im Büchermagazin auf Radio Maria Österreich das Buch vor Das ist mein Leib. Autor ist Bischof Robert Barron. Übersetzt und neu herausgebracht wurde es 2025 im B&B Verlag Heiligenkreuz von Rupert Sandner, Don Ruppi.

Ich werde Ihnen jetzt ein paar wesentliche Stellen vorlesen, die mir besonders in mein Herz gesprochen haben. Bei näherem Durchlesen entpuppt sich das Buch als äußerst inhaltsvoll. Es hat es in sich. Nur ein Priester kann da leichthin sagen, so etwas liest sich in einem Wisch. Man muss es aus meiner Sicht mehrmals lesen. So dicht und groß ist das Geheimnis, das beschrieben wird. Und so scharf ist der analytische Geist von Bischof Barron, der sichtlich bemüht ist, immer wieder über große Geheimnisse in einfache Sprache zu bringen. Auf jeden Fall möchte ich Sie alle ermuntern, das Buch auch zu lesen, am besten vielleicht in Gemeinschaft, und es auch zu verschenken. Glauben und Wissen gehören zusammen. Die Sehnsucht steht am Anfang, das Staunen. Und die Heilige Messe als Ort der totalen, existenziellen, untrennbaren Vereinigung Gottes mit den Menschen. Gott wohnt unter uns, nicht nur in den Kirchen, sondern in uns selbst ganz leiblich. Fleisch und blutmäßig eine Blutsverwandtschaft ersten Grades. Wieso merkt man so wenig davon? Ja, also fangen wir an zu lesen. Im ersten Kapitel zum Thema Eucharistie als heiliges Mahl beginnt Bischof Barron ganz vorne bei Genesis. Und auf die Frage, warum hat Gott geschaffen, schreibt er, die Antwort, formuliert vom Ersten Vatikanischen Konzil, bringt die Hauptströmung der katholischen Liturgie zum Ausdruck. Gott schuf Himmel und Erde aufgrund der ihm eigenen Güte und Allmacht, nicht zur Vermehrung seines eigenen Glücks. Bischof Barron stellt eben anhand der Bibel dar, wie die Liebe eben als Akt des Willens und das Gute für den anderen zu wollen, als ekstatischen Akt eben diesen Sprung der Erschaffung der Welt getan hat. Er schreibt, es ist richtig, dass Gott nichts außerhalb seines Selbst braucht. Deshalb ist allein schon die Existenz des Universums ein Beweis dafür, dass es ins Dasein geliebt wurde. Das heißt, dass es ganz und gar um seiner selbst willen gewollt ist. Und dadurch, dass Gott alles geschaffen hat, sind wir ontologisch alle Geschwister. Wir haben alle denselben Vater. Wir sind von einem frohen Gott ins Dasein geliebt, sollen Verwalter der Schöpfung sein und unseres Geschicks. Und dann kommt es gleich, also und das, dieser und sollen uns selbst hingeben, also diesen Kreislauf der Gnade, unserer Liebe, die eben auf die göttliche Liebe antwortet. Dafür ist das ist ein Symbol. Also ich lese, was könnte nun aber ein besseres Symbol dieser gesamten Schöpfungstheologie sein als das heilige Mahl, das Festessen, bei dem der Schöpfer sein Leben mit seinen dankbaren Geschöpfen teilt. Und Bischof Barron weist darauf hin, dass das bereits im Paradies so war. Wir durften von allem nehmen und essen. Das war alles, das war sozusagen ein heiliges Mahl mit Gott. Und dann fragt er, wie wir vielleicht alle, warum dann dieses Verbot? Warum dürfen sie vom Baum der Erkenntnis von Gut und Böse nicht essen? Die fundamentale Bestimmung von Gut und Böse ist notwendigerweise allein Gott vorbehalten, denn Gott ist selbst das höchste Gut. Nach diesem Wissen zu greifen bedeutet also, Göttlichkeit für sich selbst zu beanspruchen. Und das ist das Einzige, was ein Geschöpf niemals tun kann und also auch niemals versuchen sollte. Wer es dennoch tut, begibt sich in einen metaphysischen Widerspruch. Er unterbricht damit den Kreislauf der Gnade und ruiniert das Sacrum Convivium, das heilige Festmahl. Also wenn wir uns selbst zu Gott machen, dann geht das Band, das uns mit Gott und mit der Welt verbindet, verloren. Wir fühlen uns verloren. Also das Wesen der Sünde, diese Trennung, Angst, Stolz. Und Gott versucht natürlich von Anfang an im Alten Testament schon die gefallene Schöpfung wiederherzustellen. Und diese Stationen der Befreiungsgeschichte erwähnt Bischof Barron auch. Die Befreiung von der Sklaverei, der Sünde,
ist das natürlich mit dem neuen Gesetz, schon noch im Buch Exodus, eben im 12. Kapitel, das Pascha-Fest, das Fest für den Herrn, das eben für die kommenden Generationen eine ewige Satzung sein soll und uns von der Sünde befreien soll. Es ist eben sozusagen schon die erste Wiederherstellung der schlichten Einheit und Gemeinschaftlichkeit im Garten Eden. Ein zweites Bild ist eben der heilige Berg, der in Jesaja 2 erwähnt wird, auf den alle Völker ziehen soll. Und dies ist eben ein Anerkennen von Gottes Vorrangstellung. Und das Kennzeichen dieser recht geordneten Anbetung durch alle Völker ist Frieden. Und er schreibt, Jesaja sagt, wenn die Menschen zur Freundschaft mit Gott zurückgefunden haben, dann werden sie auch die Freundschaft untereinander wiederentdecken. Und sie werden es nicht mehr für nötig befinden, sich im Kampf zu üben. Also das nennt er kosmische Folge dieser Versöhnung. Ja, und dieser Berg ist eben der Ort der rechten Anbetung und auch Stätte eines grandiosen Festmahls, beschrieben auch in Jesaja 25,6. Der Herr der Herrscharen wird auf diesem Berg für alle Völker ein Festmahl geben, mit den feinsten Speisen, ein Gelage mit erlesenen Weinen, mit den feinsten, fetten Speisen, mit erlesenen, reinen Weinen. Das ist so spannend, es wird eben von ihm wirklich darauf verwiesen, Gott begegnet uns in seiner großen Fülle immer so, dass er uns eigentlich immer einlädt, daran teilzuhaben in einem Festmahl, von Anfang der Bibel bis zum Ende. Und der Hauptwunsch Jahwes ist eben, das heilige Mahl wieder zu ermöglichen. Und mit Jesus gelingt es auf eine endgültige, eschatologische Art. Und alle sind willkommen. Ich kann aus der Fülle dieses Buches nur immer wieder Zeilen vorlesen. Zum Beispiel eine: Die tiefste Bedeutung christlicher Jüngerschaft besteht nicht darin, für Jesus zu arbeiten, sondern mit Jesus zusammen zu sein, also Festmahl zu halten. Und es bildet sich eine Gemeinschaft aus Sündern, die zu geladenen Gästen geworden sind. Das ist so spannend. Sehr deutlich spricht Bischof Barron davon. Nicht die Gesunden brauchen den Arzt, sondern die Kranken. Also dieses Geheimnis, dass das heilige Mahl ein Heilmittel für die sündenkranke Seele ist. Alle eingeladen sind und wir ihnen zu essen geben sollen. Also wir, die wir schon nahe beim Herrn sind, da bezieht er sich auf dieses Bild der Speisung der vielen, dass wir sie nicht wegschicken sollen, sondern wir dürfen sie in den Kreislauf der Gnade einbeziehen, indem wir selbst, die wir ja auch Sünder sind, aber zu Gebenden auch werden. Wir dürfen die Eucharistie weitergeben und den Schatz, den wir empfangen. Bischof Barron, das permanente Gebot der Bibel lautet, was du als Gabe empfangen hast, das gib als Gabe weiter. Das ist eben dieser Kreislauf der Gnade. Und Jesus wird zitiert, der gesagt hat, mit großer Sehnsucht habe ich danach verlangt, vor meinem Leiden dieses Paschamahl mit euch zu essen. Also Gott hat so Sehnsucht, sich mit uns zu vereinigen. Und alle bekannten Pascha-Motive eben der Befreiung, Erlösung, Einheit, Festlichkeit sind dann auch im letzten Abendmahl natürlich vorhanden und werden aber dann in ihrer Beziehung zu Jesus neu definiert und umgestaltet. Und Jesus stiftet dann diese tiefste Art der Innewohnung von Leib und Blut. Eben in ist es ja das Selbst von ihm. Ja, Bischof Barron schreibt, wir dürfen nie die Darstellung des Sündenfalls aus den Augen verlieren, wenn wir über diese Ereignisse nachdenken. Wenn unser Elend mit einer schlechten, verbotenen Nahrungsaufnahme begann, diesem Griff nach der Göttlichkeit zu unseren eigenen Bedingungen, dann beginnt unser Heil mit einem richtigen, richtig geordneten Mahl. Gott, der uns sein Leben als freie Gabe anbietet. Und ich finde eben auch sehr spannend, immer wieder haben die Menschen die für die Sünde bezeichnende Isolation und Abtrennung der Festlichkeit des heiligen Gastmahls vorgezogen. Theologen haben diesen abnormen Hang als Mysterium in Iniquitatis, also das Geheimnis des Bösen, bezeichnet.
Denn es gibt dafür kein rationales Fundament. Es gibt keinen Grund, warum es existieren sollte. Aber es ist hartnäckig da, als ständiger Schatten des Guten. Und ganz beachtlich schreibt er dann im Zusammenhang mit der Geschichte von Judas, diejenigen von uns, die regelmäßig am Tisch der Vertrautheit mit Christus zusammenkommen und dennoch nicht aufhören, Werke der Finsternis zu vollziehen, sollen sich in dem Verräter Judas wiedererkennen. Wow, ziemlich stark. Und dann noch ein wichtiger Gedanke, also dass wir dann, wenn wir Leib und Blut Jesu essen und trinken, dann werden wir nicht nur Träger der Kraft, sondern das Mahl ist immer eng mit der Mission verbunden. Also wir haben dann eine Mission.

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Bischof Barron hat eben dieses Buch geschrieben, um dieser geistlichen Katastrophe, wie er nennt es, etwas entgegenzusetzen. Und damit wir uns, wie er schreibt, uns in den Herrn mehr verlieben können. Er beschreibt im zweiten Kapitel auch den Ablauf der Messe näher, das Gemeinschaftsstiftende, diese Heilung der Welt, dass die Kirche, dass wir da in den Leib aufgenommen werden, die Kirche ist, ist ein lebendiger Organismus, organisch, und dass wir gesendet werden. Und er weist auch darauf hin, dass vor dem Zweiten Vatikanum, also wahrscheinlich das Opfer zu sehr in den Vordergrund gestellt worden ist, aber eben nach dem Zweiten Vatikanum der Mahlcharakter, aber dass es beides braucht. Ohne Opfer keine Kommunion, keine Gemeinschaft. Und dann beschreibt er natürlich das Opfer im Alten Testament, das ist diese geistige Ungeordnete, die immer wieder, also das, die Selbstvergöttlichung des Menschen, diese Tendenz, dass das immer wieder gereinigt gehört. Im Alten Testament eben durch diese Opfer passiert ist, diese, die eine Art Seinserweiterung darstellten. Und da geht es immer um auch das als Grundlage des Bundes bei Abraham, bei Mose. Es geht immer um diese schmerzhafte Umgestaltung des Ichs, das einfach nötig ist. Ich lese, Gott hat Abraham Nachkommen versprochen, zahlreicher als die Sterne am Himmel. David versprach er eine Reihe königlicher Nachfolger, die geheimnisvollerweise ewig werden sollte. Beide Bundesverheißungen waren Ausdruck des zentralen biblischen Prinzips, das Selbsthingabe zur Erweiterung des Seins führt. Und beide wurden sie nach christlicher Lesung in Christus und in seinem Leib der Kirche erfüllt. Wascht euch, reinigt euch. Und ganz deutlich, was Jahwe missfällt, ist nicht das Opfer an sich, sondern ein Opfer abgetrennt von den konkret in die Tat umgesetzten Forderungen des Bundes, Mitgefühl und Gerechtigkeit. Und dann natürlich das große Kapitel Jesus, das Lamm Gottes. Bischof Barron betont, dass es unmöglich ist, Jesus losgelöst von seiner Zugehörigkeit zum jüdischen Volk zu verstehen. Er schreibt, die ersten Christen erkannten, dass in Jesus der lang ersehnte Bund endlich erfüllt war, dass Göttliches und Menschliches sich tatsächlich umarmt hatten, dass Gottes Wille und der Wille des gläubigen Israels endlich in Einklang gebracht worden waren. Also weiter unten, nun sind ja Bund und Opfer immer miteinander verbunden. Und dann eben Johannes der Täufer zu Jesus, seht das Lamm Gottes. Barron schreibt, gemäß unserer Formel keine Gemeinschaft ohne Opfer, wird Jesus, der Person gewordene Bund, zwangsläufig auch ein heiliges Opfer sein. Es gab für den Sohn Gottes keinen anderen Grund, geboren zu werden, als den, dass er an ein Kreuz geheftet werden konnte. Das ist, wird Papst Leo der Große zitiert. Also seine Aufgabe war es, die Festung der Sünde zu untergraben. Wieder ein Zitat. Warum lud Jesus seine Jünger ein, das Brot und den Wein zu verzehren, die er nachdrücklich mit seinem Opfer identifiziert hatte? In Jeremias Prophezeiung des neuen Bundes hatte Jahwe gesagt, ich werde meine Weisung auf ihr Herz schreiben. Jeremias 31, 33. Das heißt, dass die immerwährende Vereinbarung nicht auf steinernen Tafeln geschrieben wird, sondern in das Fleisch der Herzen der Menschen. Es sollte kein von außen auferlegtes, erdrückendes Gesetz sein, sondern eine Regel, die mit der tiefsten Sehnsucht der menschlichen Seele übereinstimmt. Das neue Gesetz des Evangeliums ist eben wirksam, weil es verinnerlicht oder innerlich verwirklicht wurde. Und es findet im Hier und Jetzt das Heilsereignis eben statt. Auch ein Satz, der mich aufhorchen ließ. Deshalb ist außerdem die Vergebung der Sünden für die eucharistische Liturgie von so zentraler Bedeutung. Es wird nicht deutlich genug darauf hingewiesen. Alle unsere lästlichen Sünden, das heißt diejenigen Sünden, die keine radikale Zerrüttung unserer Beziehung zu Gott zur Folge hatten und uns dadurch geistlich getötet haben, sind durch das Blut Christi in der Messe abgewaschen. Ist das nicht wunderbar?
Auch wunderbar, Erwähnung, das Leiden, also unser Leiden, kann, wenn es mit dem Kreuz Jesu verbunden wird, zu einem Mittel für die Erneuerung des sündhaften Selbst werden, zur Umkehr der Seele in die Richtung der Liebe. Also wenn das erste und zweite Kapitel eben von der Liebe Gottes, die sich verschenken möchte, diesen Kreislauf der Gnade, unterbrochen durch den Sündenfall und dann wieder aufgelöst oder wieder eingegliedert in die Liebe durch die Selbsthingabe Jesu. Dann ist eben der dritte Teil des Buches ja schließlich schon ein behandeltes, schwierig zu fassende Thema der Realpräsenz, die sogenannte Transsubstantiation, Wesensverwandlung. Brot und Wein werden ja ihrer Substanz nach Fleisch und Blut. Durch die Worte Jesu, die der Priester an seiner Stadt spricht, bleiben aber nach außen Brot und Wein. So beeindruckend der erklärende Gedanke auch hier, das schon vorher existente Wort Gottes, also Christus, das der Materie gegenüber performativ wirkt. Ich lese daraus nichts vor, das ist schon auch wirklich höhere Theologie, aber für uns alle verständlich gemacht. Und ja, da müssen wir auch uns durchdenken, damit wir es richtig verstehen, damit wir diese Realpräsenz Gottes erleben können. Es gibt natürlich, liebe Hörerinnen und Hörer, viele Bücher über die Eucharistie. Aber ich würde sagen, mit diesem Buch, wenn wir dieses Buch kaufen und lesen, irgendwie gliedern wir uns dann ein in diese aufbrechende eucharistische Bewegung auf der Welt, auch eben im deutschsprachigen Raum. Nächstes Jahr gibt es ja wieder einen großen Adoratio-Kongress in Salzburg. Ich glaube, ich verspreche nicht zu viel, es wird ein tiefes Erlebnis, wenn Sie sich da vorbereitet haben. Nützen Sie auch alle Möglichkeiten zur eucharistischen Anbetung in Ihrer Umgebung. Das Herz Gottes steht offen, immer Jesus ganz greifbar in seinem kostbaren Leib und Blut. Quelle und Höhepunkt unseres ganzen christlichen Glaubens. Game Changer, würde ich sagen, in unserem Leben. Ja, gehen wir bewusst zur Heiligen Messe. Nehmen wir uns Zeit für die rechte Vorbereitung, die rechte Nachverarbeitung. Werden wir zu eucharistischen Menschen, die sich hingeben können und wollen. Damit bauen wir nicht nur Himmel auf Erden. Damit haben wir auch das Erfolgsrezept gefunden, dass unser Herz stark, unsere Hoffnung groß und unser Leben erfüllend macht. Also ich empfehle Ihnen dieses Buch. Es ist natürlich ein bisschen geistige Arbeit auch damit verbunden, aber wir müssen und wir dürfen dieses Geheimnis besser verstehen. Glaube baut ja auch auf unserem Verstand, auf der Natur. Denn es ist so groß und es soll fließen dürfen, es soll die Welt erreichen. Wie Rupert Sandner, der Herausgeber des Buches, in seinem Nachwort eben geschrieben hat, die Welt hungert nach diesem himmlischen Brot. Beten wir auch für den Start einer eucharistischen Bewegung, für eine neue Hoffnung für diese Welt. Ja, schließen wir uns diesem Zug, diesem eucharistischen Zug an. Ich wünsche Ihnen Erfüllung in Ihrem Leben und alles Gute und freue mich schon wieder, Sie wieder mal bei dem nächsten Büchermagazin zu hören. Ihre Maria Honzig aus Salzburg.

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Dr. Maria Honzig hat das Buch vorgestellt, Das ist mein Leib, von Bischof Robert Barron. Übersetzt und auf Deutsch herausgebracht von Don Ruppi Sandner im B&B Verlag Heiligenkreuz. Am Mikrofon verabschiedet sich von Ihnen sehr herzlich Gudrun Trausmuth.

0: Wortsamen.
1: Allein vor Gott wird der Mensch das, was er ist. Ein Wort für die Woche von Dietrich Bonhoeffer.

Einen schönen Nachmittag, liebe Hörerinnen und Hörer von Radio Maria. Es ist 14 Uhr, wir beten im Gebet um 2 heute den freudenreichen Rosenkranz um geistliche Berufungen. Dafür verwenden wir die Betrachtungen von Pater Hans Buob. Wir möchten auch besonders im Juni jetzt für unsere Priester beten und auch um die, die auf dem Weg zum Priestertum, zum Diakonat oder eben zum Diakon, zum Priester sind.

und sie fest in unser Gebet einschließen. Denn gerade heute zu von Leichnam merken wir, wie wichtig die Priester für uns sind. Und so lade ich Sie, liebe Hörerinnen und Hörer, jetzt ein, wenn Sie mit mir gemeinsam ein Gesetzchen des Rosenkranzes beten wollen, rufen Sie gerne an unter der Telefonnummer 0720 578 578 und von außerhalb Österreichs mit der Vorwahl 0043 720 578 578.

0: Im Namen des Vaters und des Sohnes und des Heiligen Geistes.
1: Amen.
0: Ich glaube an Gott, den Vater, den Allmächtigen, den Schöpfer des Himmels und der Erde und an Jesus Christus, seinen eingeborenen Sohn, unseren Herrn, empfangen durch den Heiligen Geist, geboren von der Jungfrau Maria, gelitten unter Pontius Pilatus, gekreuzigt, gestorben und begraben, hinabgestiegen in das Reich des Todes, am dritten Tage auferstanden von den Toten, aufgefahren in den Himmel, er sitzt zur Rechten Gottes, des allmächtigen Vaters. Von dort wird er kommen, zu richten die Lebenden und die Toten.
1: Ich glaube an den Heiligen Geist, die heilige katholische Kirche, Gemeinschaft der Heiligen, Vergebung der Sünden, Auferstehung des Toten und das ewige Leben. Amen.
0: Vater unser im Himmel, geheiligt werde dein Name, dein Reich komme, dein Wille geschehe, wie im Himmel so auf Erden.
1: Unser tägliches Brot gib uns heute und vergib uns unsere Schuld, wie auch wir vergeben unseren Schuldigern. Und führe uns nicht in Versuchung, sondern erlöse uns von den Bösen. Amen.
0: Gegrüßet seist du, Maria, voll der Gnade, der Herr ist mit dir. Du bist gebenedeit unter den Frauen und gebenedeit ist die Frucht deines Leibes, Jesus, der in uns den Glauben vermehre.
1: Heilige Maria, Mutter Gottes, bitte für uns Sünder, jetzt und in der Stunde unseres Todes. Amen.
0: Gegrüßet seist du, Maria, voll der Gnade, der Herr ist mit dir. Du bist gebenedeit unter den Frauen und gebenedeit ist die Frucht deines Leibes, Jesus, der in uns die Hoffnung stärke.
1: Heilige Maria, Mutter Gottes, bitte für uns Sünder, jetzt und in der Stunde unseres Todes. Amen.
0: Gegrüßet seist du, Maria, voll der Gnade, der Herr ist mit dir. Du bist gebenedeit unter den Frauen und gebenedeit ist die Frucht deines Leibes, Jesus, der in uns die Liebe entzünde.
1: Heilige Maria, Mutter Gottes, bitte für uns Sünder, jetzt und in der Stunde unseres Todes. Amen.
0: Ehre sei dem Vater und dem Sohn und dem Heiligen Geist.
1: Wie im Anfang, so auch jetzt und alle Zeit und in Ewigkeit. Amen. O mein Jesus, verzeih uns unsere Sünden, bewahre uns vor dem Feuer der Hölle, führe alle Seelen in den Himmel, besonders jene, die deiner Barmherzigkeit am meisten bedürfen.

0: Erstes freudenreiches Geheimnis. Jesus, den du, Jungfrau, vom Heiligen Geist empfangen hast. Gott will auch mich ansprechen. Lass ich mich von Gott ansprechen? Will ich sein Klopfen hören? Wir bitten, dass er, der allmächtige, gütige und barmherzige Gott, uns öffnet für den Heiligen Geist. Jesus, den du, Jungfrau, vom Heiligen Geist empfangen hast.
1: Vater unser im Himmel, geheiligt werde dein Name, dein Reich komme, dein Wille geschehe, wie im Himmel so auf Erden.
0: Unser tägliches Brot gib uns heute und vergib uns unsere Schuld, wie auch wir vergeben unseren Schuldigern. Und führe uns nicht in Versuchung, sondern erlöse uns von dem Bösen. Amen.
1: Gegrüßet seist du, Maria, voll der Gnade, der Herr ist mit dir. Du bist gebenedeit unter den Frauen und gebenedeit ist die Frucht deines Leibes, Jesus, der uns den Heiligen Geist gesandt hat.
0: Heilige Maria, Mutter Gottes, bitte für uns Sünder, jetzt und in der Stunde unseres Todes. Amen.
1: Gegrüßet seist du, Maria, voll der Gnade, der Herr ist mit dir. Du bist gebenedeit unter den Frauen und gebenedeit ist die Frucht deines Leibes, Jesus, der uns den Heiligen Geist gesandt hat.
0: Heilige Maria, Mutter Gottes, bitte für uns Sünder, jetzt und in der Stunde unseres Todes. Amen.
1: Gegrüßet seist du, Maria, voll der Gnade, der Herr ist mit dir. Du bist gebenedeit unter den Frauen und gebenedeit ist die Frucht deines Leibes, Jesus, der uns den Heiligen Geist gesandt hat.
0: Heilige Maria, Mutter Gottes, bitte für uns Sünder, jetzt und in der Stunde unseres Todes. Amen.
1: Gegrüßet seist du, Maria, voll der Gnade, der Herr ist mit dir. Du bist gebenedeit unter den Frauen und gebenedeit ist die Frucht deines Leibes, Jesus, der uns den Heiligen Geist gesandt hat.
0: Heilige Maria, Mutter Gottes, bitte für uns Sünder, jetzt und in der Stunde unseres Todes. Amen.
1: Gegrüßet seist du, Maria, voll der Gnade, der Herr ist mit dir. Du bist gebenedeit unter den Frauen und gebenedeit ist die Frucht deines Leibes, Jesus, der uns den Heiligen Geist gesandt hat.
0: Heilige Maria, Mutter Gottes, bitte für uns Sünder, jetzt und in der Stunde unseres Todes. Amen.
1: Gegrüßet seist du, Maria, voll der Gnade, der Herr ist mit dir. Du bist gebenedeit unter den Frauen und gebenedeit ist die Frucht deines Leibes, Jesus, der uns den Heiligen Geist gesandt hat.
0: Heilige Maria, Mutter Gottes, bitte für uns Sünder, jetzt und in der Stunde unseres Todes. Amen.
1: Gegrüßet seist du, Maria, voll der Gnade, der Herr ist mit dir. Du bist gebenedeit unter den Frauen und gebenedeit ist die Frucht deines Leibes, Jesus, der uns den Heiligen Geist gesandt hat.
0: Heilige Maria, Mutter Gottes, bitte für uns Sünder, jetzt und in der Stunde unseres Todes. Amen.
1: Gegrüßet seist du, Maria, voll der Gnade, der Herr ist mit dir. Du bist gebenedeit unter den Frauen und gebenedeit ist die Frucht deines Leibes, Jesus, der uns den Heiligen Geist gesandt hat.
0: Heilige Maria, Mutter Gottes, bitte für uns Sünder, jetzt und in der Stunde unseres Todes. Amen.
1: Gegrüßet seist du, Maria, voll der Gnade, der Herr ist mit dir. Du bist gebenedeit unter den Frauen und gebenedeit ist die Frucht deines Leibes, Jesus, der uns den Heiligen Geist gesandt hat.
0: Heilige Maria, Mutter Gottes, bitte für uns Sünder, jetzt und in der Stunde unseres Todes. Amen.
1: Gegrüßet seist du, Maria, voll der Gnade, der Herr ist mit dir. Du bist gebenedeit unter den Frauen und gebenedeit ist die Frucht deines Leibes, Jesus, der uns den Heiligen Geist gesandt hat.
0: Heilige Maria, Mutter Gottes, bitte für uns Sünder, jetzt und in der Stunde unseres Todes. Amen.
1: Ehre sei dem Vater und dem Sohn und dem Heiligen Geist.
0: Wie im Anfang, so auch jetzt und alle Zeit und in Ewigkeit. Amen.
1: O mein Jesus, verzeih uns unsere Sünden, bewahre uns vor dem Feuer der Hölle, führe alle Seelen in den Himmel, besonders jene, die deiner Barmherzigkeit am meisten bedürfen. Amen.

0: altes, freudenreiches Geheimnis, Jesus, den du, Jungfrau, zu Elisabeth getragen hast. Glaube ich, dass auch ich Jesus zu meinen Verwandten und Freunden bringen kann? Wir bitten um die innere Freude über das Wirken Gottes in unserem Leben, die uns eilen lässt, sie anderen weiterzugeben. Jesus, den du, Jungfrau, zu Elisabeth getragen hast. Vater unser im Himmel, geheiligt werde dein Name, dein Reich komme, dein Wille geschehe, wie im Himmel, so auf Erden.
1: Tägliches Brot gib uns heute und vergib uns unsere Schuld, wie auch wir vergeben unseren Schuldigen. Und führe uns nicht in Versuchung, sondern erlöse uns von dem Bösen. Amen.
0: Gegrüßet seist du, Maria, voll der Gnade, der Herr ist mit dir. Du bist gebenedeit unter den Frauen, und gebenedeit ist die Frucht deines Leibes, Jesus, den du, Jungfrau, zu Elisabeth getragen hast.
1: Heilige Maria, Mutter Gottes, bitte für uns Sünder, jetzt und in der Stunde unseres Todes. Amen.
0: Gegrüßet seist du, Maria, voll der Gnade, der Herr ist mit dir. Du bist gebenedeit unter den Frauen, und gebenedeit ist die Frucht deines Leibes, Jesus, den du, Jungfrau, zu Elisabeth getragen hast.
1: Heilige Maria, Mutter Gottes, bitte für uns Sünder, jetzt und in der Stunde unseres Todes. Amen.
0: Gegrüßet seist du, Maria, voll der Gnade, der Herr ist mit dir. Du bist gebenedeit unter den Frauen, und gebenedeit ist die Frucht deines Leibes, Jesus, den du, Jungfrau, zu Elisabeth getragen hast.
1: Heilige Maria, Mutter Gottes, bitte für uns Sünder, jetzt und in der Stunde unseres Todes. Amen.
0: Gegrüßet seist du, Maria, voll der Gnade, der Herr ist mit dir. Du bist gebenedeit unter den Frauen, und gebenedeit ist die Frucht deines Leibes, Jesus, den du, Jungfrau, zu Elisabeth getragen hast.
1: Heilige Maria, Mutter Gottes, bitte für uns Sünder, jetzt und in der Stunde unseres Todes. Amen.
0: Gegrüßet seist du, Maria, voll der Gnade, der Herr ist mit dir. Du bist gebenedeit unter den Frauen, und gebenedeit ist die Frucht deines Leibes, Jesus, den du, Jungfrau, zu Elisabeth getragen hast.
1: Heilige Maria, Mutter Gottes, bitte für uns Sünder, jetzt und in der Stunde unseres Todes. Amen.
0: Gegrüßet seist du, Maria, voll der Gnade, der Herr ist mit dir. Du bist gebenedeit unter den Frauen, und gebenedeit ist die Frucht deines Leibes, Jesus, den du, Jungfrau, zu Elisabeth getragen hast.
1: Heilige Maria, Mutter Gottes, bitte für uns Sünder, jetzt und in der Stunde unseres Todes. Amen.
0: Gegrüßet seist du, Maria, voll der Gnade, der Herr ist mit dir. Du bist gebenedeit unter den Frauen, und gebenedeit ist die Frucht deines Leibes, Jesus, den du, Jungfrau, zu Elisabeth getragen hast.
1: Heilige Maria, Mutter Gottes, bitte für uns Sünder, jetzt und in der Stunde unseres Todes. Amen.
0: Gegrüßet seist du, Maria, voll der Gnade, der Herr ist mit dir. Du bist gebenedeit unter den Frauen, und gebenedeit ist die Frucht deines Leibes, Jesus, den du, Jungfrau, zu Bethlehem, zu Elisabeth getragen hast.
1: Heilige Maria, Mutter Gottes, bitte für uns Sünder, jetzt und in der Stunde unseres Todes. Amen.
0: Gegrüßet seist du, Maria, voll der Gnade, der Herr ist mit dir. Du bist gebenedeit unter den Frauen, und gebenedeit ist die Frucht deines Leibes, Jesus, den du, Jungfrau, zu Elisabeth getragen hast.
1: Heilige Maria, Mutter Gottes, bitte für uns Sünder, jetzt und in der Stunde unseres Todes. Amen.
0: Gegrüßet seist du, Maria, voll der Gnade, der Herr ist mit dir. Du bist gebenedeit unter den Frauen, und gebenedeit ist die Frucht deines Leibes, Jesus, den du, Jungfrau, zu Elisabeth getragen hast.
1: Heilige Maria, Mutter Gottes, bitte für uns Sünder, jetzt und in der Stunde unseres Todes. Amen.
0: Ehre sei dem Vater und dem Sohn und dem Heiligen Geist.
1: Wie im Anfang, so auch jetzt und alle Zeit und in Ewigkeit. Amen. O mein Jesus, verzeih uns unsere Sünden, bewahre uns vor dem Feuer der Hölle, führe alle Seelen in den Himmel, besonders jene, die am meisten deiner Barmherzigkeit bedürfen. Amen.

0: drittes freudenreiches Geheimnis, Jesus, den du, Jungfrau, zu Bethlehem geboren hast. Kann ich zulassen, dass Jesus in meinem Stall, in das Innere meines Bethlehems hineingeboren wird? In meine Sünde, Dunkelheit, meinen Unrat, meine Gefühle des Hasses und der Abneigung. Bitten wir ihn, diesen Stall für sich zu bereiten, ihn für die Geburt Gottes zu reinigen. Jesus, den du, Jungfrau, zu Bethlehem geboren hast.
1: Vater unser im Himmel, geheiligt werde dein Name, dein Reich komme, dein Wille geschehe wie im Himmel, so auf Erden.
0: Unser tägliches Brot gib uns heute und vergib uns unsere Schuld, wie auch wir vergeben unseren Schuldigern. Und führe uns nicht in Versuchung, sondern erlöse uns von dem Bösen. Amen.
1: Gegrüßet seist du, Maria, voll der Gnade. Der Herr ist mit dir. Du bist gebenedeit unter deinen Frauen. Und gebenedeit ist die Frucht deines Leibes, Jesus, den du, Jungfrau, zu Bethlehem geboren hast.
0: Heilige Maria, Mutter Gottes, bitte für uns Sünder, jetzt und in der Stunde unseres Todes. Amen.
1: Gegrüßet seist du, Maria, voll der Gnade. Der Herr ist mit dir. Du bist gebenedeit unter deinen Frauen. Und gebenedeit ist die Frucht deines Leibes, Jesus, den du, Jungfrau, zu Bethlehem geboren hast.
0: Heilige Maria, Mutter Gottes, bitte für uns Sünder, jetzt und in der Stunde unseres Todes. Amen.
1: Gegrüßet seist du, Maria, voll der Gnade. Der Herr ist mit dir. Du bist gebenedeit unter den Frauen. Und gebenedeit ist die Frucht deines Leibes, Jesus, den du, o Jungfrau, zu Bethlehem geboren hast.
0: Heilige Maria, Mutter Gottes, bitte für uns Sünder, jetzt und in der Stunde unseres Todes. Amen.
1: Gegrüßet seist du, Maria, voll der Gnade. Der Herr ist mit dir. Du bist gebenedeit unter den Frauen. Und gebenedeit ist die Frucht deines Leibes, Jesus, den du, o Jungfrau, zu Bethlehem geboren hast.
0: Heilige Maria, Mutter Gottes, bitte für uns Sünder, jetzt und in der Stunde unseres Todes. Amen.
1: Gegrüßet seist du, Maria, voll der Gnade. Der Herr ist mit dir. Du bist gebenedeit unter den Frauen. Und gebenedeit ist die Frucht deines Leibes, Jesus, den du, o Jungfrau, zu Bethlehem geboren hast.
0: Heilige Maria, Mutter Gottes, bitte für uns Sünder, jetzt und in der Stunde unseres Todes. Amen.
1: Gegrüßet seist du, Maria, voll der Gnade. Der Herr ist mit dir. Du bist gebenedeit unter den Frauen. Und gebenedeit ist die Frucht deines Leibes, Jesus, den du, o Jungfrau, zu Bethlehem geboren hast.
0: Heilige Maria, Mutter Gottes, bitte für uns Sünder, jetzt und in der Stunde unseres Todes. Amen.
1: Gegrüßet seist du, Maria, voll der Gnade. Der Herr ist mit dir. Du bist gebenedeit unter deinen Frauen. Und gebenedeit ist die Frucht deines Leibes, Jesus, den du, o Jungfrau, zu Bethlehem geboren hast.
0: Heilige Maria, Mutter Gottes, bitte für uns Sünder, jetzt und in der Stunde unseres Todes. Amen.
1: Gegrüßet seist du, Maria, voll der Gnade. Der Herr ist mit dir. Du bist gebenedeit unter deinen Frauen, und gebenedeit ist die Frucht deines Leibes, Jesus, den du, o Jungfrau, zu Bethlehem geboren hast.
0: Heilige Maria, Mutter Gottes, bitte für uns Sünder, jetzt und in der Stunde unseres Todes. Amen.
1: Gegrüßet seist du, Maria, voll der Gnade. Der Herr ist mit dir. Du bist gebenedeit unter deinen Frauen. Und gebenedeit ist die Frucht deines Leibes, Jesus, den du, o Jungfrau, zu Bethlehem geboren hast.
0: Heilige Maria, Mutter Gottes, bitte für uns Sünder, jetzt und in der Stunde unseres Todes. Amen.
1: Gegrüßet seist du, Maria, voll der Gnade. Der Herr ist mit dir. Du bist gebenedeit unter deinen Frauen. Und gebenedeit ist die Frucht deines Leibes, Jesus, den du, o Jungfrau, zu Bethlehem geboren hast.
0: Heilige Maria, Mutter Gottes, bitte für uns Sünder, jetzt und in der Stunde unseres Todes. Amen.
1: Ehre sei dem Vater und dem Sohn und dem Heiligen Geist.
0: Wie im Anfang, so auch jetzt und alle Zeit und in Ewigkeit. Amen.
1: O mein Jesus, verzeih uns unsere Sünden, bewahre uns vor dem Feuer der Hölle, führe alle Seelen in den Himmel, besonders jene, die deiner Barmherzigkeit am meisten bedürfen.

0: Viertes freudenreiches Geheimnis, Jesus, den du, Jungfrau, im Tempel aufgeopfert hast. Maria weiß, dass Gott uns mit seinen Gesetzen den Weg zeigen will. Den Weg, der zum Heil führt. Den Weg, der zu ihm führt. Bitten wir ihn, dass er uns den Mut gibt, diesen Weg einzuschlagen und ganz auf ihn zu vertrauen. Jesus, den du, Jungfrau, im Tempel aufgeopfert hast. Vater unser im Himmel, geheiligt werde dein Name, dein Reich komme, dein Wille geschehe, wie im Himmel so auf Erden.
1: Unser tägliches Brot gib uns heute und vergib uns unsere Schuld, wie auch wir vergeben unseren Schuldigern. Und führe uns nicht in Versuchung, sondern erlöse uns von dem Bösen. Amen.
0: Gegrüßet seist du, Maria, voll der Gnade, der Herr ist mit dir. Du bist gebenedeit unter den Frauen, und gebenedeit ist die Frucht deines Leibes, Jesus, den du, Jungfrau, im Tempel aufgeopfert hast.
1: Heilige Maria, Mutter Gottes, bitte für uns Sünder, jetzt und in der Stunde unseres Todes. Amen.
0: Gegrüßet seist du, Maria, voll der Gnade, der Herr ist mit dir. Du bist gebenedeit unter den Frauen, und gebenedeit ist die Frucht deines Leibes, Jesus, den du, Jungfrau, im Tempel aufgeopfert hast.
1: Heilige Maria, Mutter Gottes, bitte für uns Sünder, jetzt und in der Stunde unseres Todes. Amen.
0: Gegrüßet seist du, Maria, voll der Gnade, der Herr ist mit dir. Du bist gebenedeit unter den Frauen, und gebenedeit ist die Frucht deines Leibes, Jesus, den du, Jungfrau, im Tempel aufgeopfert hast.
1: Heilige Maria, Mutter Gottes, bitte für uns Sünder, jetzt und in der Stunde unseres Todes. Amen.
0: Gegrüßet seist du, Maria, voll der Gnade, der Herr ist mit dir. Du bist gebenedeit unter den Frauen, und gebenedeit ist die Frucht deines Leibes, Jesus, den du, Jungfrau, im Tempel aufgeopfert hast.
1: Heilige Maria, Mutter Gottes, bitte für uns Sünder, jetzt und in der Stunde unseres Todes. Amen.
0: Gegrüßet seist du, Maria, voll der Gnade, der Herr ist mit dir. Du bist gebenedeit unter den Frauen, und gebenedeit ist die Frucht deines Leibes, Jesus, den du, Jungfrau, im Tempel aufgeopfert hast.
1: Heilige Maria, Mutter Gottes, bitte für uns Sünder, jetzt und in der Stunde unseres Todes. Amen.
0: Gegrüßet seist du, Maria, voll der Gnade, der Herr ist mit dir. Du bist gebenedeit unter den Frauen, und gebenedeit ist die Frucht deines Leibes, Jesus, den du, Jungfrau, im Tempel aufgeopfert hast.
1: Heilige Maria, Mutter Gottes, bitte für uns Sünder, jetzt und in der Stunde unseres Todes. Amen.
0: Gegrüßet seist du, Maria, voll der Gnade, der Herr ist mit dir. Du bist gebenedeit unter den Frauen, und gebenedeit ist die Frucht deines Leibes, Jesus, den du, Jungfrau, im Tempel aufgeopfert hast.
1: Heilige Maria, Mutter Gottes, bitte für uns Sünder, jetzt und in der Stunde unseres Todes. Amen.
0: Gegrüßet seist du, Maria, voll der Gnade, der Herr ist mit dir. Du bist gebenedeit unter den Frauen, und gebenedeit ist die Frucht deines Leibes, Jesus, den du, Jungfrau, im Tempel aufgeopfert hast.
1: Heilige Maria, Mutter Gottes, bitte für uns Sünder, jetzt und in der Stunde unseres Todes. Amen.
0: Gegrüßet seist du, Maria, voll der Gnade, der Herr ist mit dir. Du bist gebenedeit unter den Frauen, und gebenedeit ist die Frucht deines Leibes, Jesus, den du, Jungfrau, im Tempel aufgeopfert hast.
1: Heilige Maria, Mutter Gottes, bitte für uns Sünder, jetzt und in der Stunde unseres Todes. Amen.
0: Gegrüßet seist du, Maria, voll der Gnade, der Herr ist mit dir. Du bist gebenedeit unter den Frauen, und gebenedeit ist die Frucht deines Leibes, Jesus, den du, Jungfrau, im Tempel aufgeopfert hast.
1: Heilige Maria, Mutter Gottes, bitte für uns Sünder, jetzt und in der Stunde unseres Todes. Amen.
0: Ehre sei dem Vater und dem Sohn und dem Heiligen Geist.
1: Im Anfang, so auch jetzt und alle Zeit und in Ewigkeit. Amen. O mein Jesus, verzeih uns unsere Sünden, bewahre uns vor dem Feuer der Hölle, führe alle Seelen in den Himmel, besonders jene, die deiner Barmherzigkeit am meisten bedürfen. Amen.

0: Fünftes freudenreiches Geheimnis. Jesus, den du, Jungfrau, im Tempel wiedergefunden hast. Wenn ich Jesus verloren habe oder glaube, Jesus verloren zu haben, oder wenn ich nichts mehr sehe, wo suche ich dann Jesus? Überall, 3 Tage lang. Ich suche Jesus im Tempel, in meinem Tempel, in meinem Innersten. Bitten wir ihn, dass er unser verwundetes Herz heilt, das überall sucht. Antwort auf Unverständiges, das oft verzweifelt ist, weil es nicht findet, weil es nicht an der richtigen Stelle sucht. Jesus, den du, Jungfrau, im Tempel wiedergefunden hast.
1: Vater unser im Himmel, geheiligt werde dein Name, dein Reich komme, dein Wille geschehe, wie im Himmel so auch auf Erden.
0: Unser tägliches Brot gib uns heute und vergib uns unsere Schuld, wie auch wir vergeben unseren Schuldigern. Und führe uns nicht in Versuchung, sondern erlöse uns von dem Bösen. Amen.
1: Gegrüßet seist du, Maria, voll der Gnade. Der Herr ist mit dir, du bist gebenedeit unter den Frauen und gebenedeit ist die Frucht deines Leibes, Jesus, den du, Jungfrau, im Tempel wiedergefunden hast.
0: Heilige Maria, Mutter Gottes, bitte für uns Sünder, jetzt und in der Stunde unseres Todes. Amen.
1: Gegrüßet seist du, Maria, voll der Gnade. Der Herr ist mit dir, du bist gebenedeit unter den Frauen. Und gebenedeit ist die Frucht deines Leibes, Jesus, den du, Jungfrau, im Tempel wiedergefunden hast.
0: Heilige Maria, Mutter Gottes, bitte für uns Sünder, jetzt und in der Stunde unseres Todes. Amen.
1: Gegrüßet seist du, Maria, voll der Gnade. Der Herr ist mit dir, du bist gebenedeit unter den Frauen. Und gebenedeit ist die Frucht deines Leibes, Jesus, den du, Jungfrau, im Tempel wiedergefunden hast.
0: Heilige Maria, Mutter Gottes, bitte für uns Sünder, jetzt und in der Stunde unseres Todes. Amen.
1: Gegrüßet seist du, Maria, voll der Gnade. Der Herr ist mit dir, du bist gebenedeit unter den Frauen. Und gebenedeit ist die Frucht deines Leibes, Jesus, den du, Jungfrau, im Tempel wiedergefunden hast.
0: Heilige Maria, Mutter Gottes, bitte für uns Sünder, jetzt und in der Stunde unseres Todes. Amen.
1: Gegrüßet seist du, Maria, voll der Gnade. Der Herr ist mit dir, du bist gebenedeit unter den Frauen. Und gebenedeit ist die Frucht deines Leibes, Jesus, den du, Jungfrau, im Tempel wiedergefunden hast.
0: Heilige Maria, Mutter Gottes, bitte für uns Sünder, jetzt und in der Stunde unseres Todes. Amen.
1: Gegrüßet seist du, Maria, voll der Gnade. Der Herr ist mit dir, du bist gebenedeit unter den Frauen. Und gebenedeit ist die Frucht deines Leibes, Jesus, den du, Jungfrau, im Tempel wiedergefunden hast.
0: Heilige Maria, Mutter Gottes, bitte für uns Sünder, jetzt und in der Stunde unseres Todes. Amen.
1: Gegrüßet seist du, Maria, voll der Gnade. Der Herr ist mit dir, du bist gebenedeit unter den Frauen. Und gebenedeit ist die Frucht deines Leibes, Jesus, den du, Jungfrau, im Tempel wiedergefunden hast.
0: Heilige Maria, Mutter Gottes, bitte für uns Sünder, jetzt und in der Stunde unseres Todes. Amen.
1: Gegrüßet seist du, Maria, voll der Gnade. Der Herr ist mit dir, du bist gebenedeit unter den Frauen. Und gebenedeit ist die Frucht deines Leibes, Jesus, den du, Jungfrau, im Tempel wiedergefunden hast.
0: Heilige Maria, Mutter Gottes, bitte für uns Sünder, jetzt und in der Stunde unseres Todes. Amen.
1: Gegrüßet seist du, Maria, voll der Gnade. Der Herr ist mit dir, du bist gebenedeit unter den Frauen. Und gebenedeit ist die Frucht deines Leibes, Jesus, den du, Jungfrau, im Tempel wiedergefunden hast.
0: Heilige Maria, Mutter Gottes, bitte für uns Sünder, jetzt und in der Stunde unseres Todes. Amen.
1: Gegrüßet seist du, Maria, voll der Gnade. Der Herr ist mit dir, du bist gebenedeit unter den Frauen. Und gebenedeit ist die Frucht deines Leibes, Jesus, den du, Jungfrau, im Tempel wiedergefunden hast.
0: Heilige Maria, Mutter Gottes, bitte für uns Sünder, jetzt und in der Stunde unseres Todes. Amen.
1: Die Ehre sei dem Vater und dem Sohn und dem Heiligen Geist.
0: Wie im Anfang, so auch jetzt und alle Zeit und in Ewigkeit. Amen.
1: O mein Jesus, verzeih uns unsere Sünden, bewahre uns vor dem Feuer der Hölle, führe alle Seelen in den Himmel, besonders jene, die deine Barmherzigkeit am meisten bedürfen. Amen.

Wir beten in der Meinung des Heiligen Vaters und für alle Verstorbenen. Unter deinen Schutz und Schirm fliehen wir, o heilige Gottesgebärerin. Verschmähe nicht unser Gebet in unseren Nöten, sondern erlöse uns jederzeit aus allen Gefahren, o du glorwürdige und gebenedeite Jungfrau, unsere Frau, unsere Mittlerin, unsere Fürsprecherin. Versöhne uns mit deinem Sohne, empfiehl uns deinem Sohne, stelle uns vor deinem Sohne. Amen. Im Namen des Vaters und des Sohnes und des Heiligen Geistes. Amen. Ja, ich bedanke mich bei Ihnen, liebe Hörerinnen und Hörer, dass wir gemeinsam diese Nachmittagszeit mit dem Rosenkranzgebet verbracht haben und heute ganz besonders um geistliche Berufungen gebetet haben, nach den Betrachtungen von Pater Hans Buob. Jetzt geht es weiter um 14.40 Uhr mit Für Sie gelesen und um 15 Uhr beten wir dann wieder gemeinsam den Barmherzigkeitsrosenkranz.

In dieser Lesezeit hören Sie eine Auswahl einiger der Erzählungen des großen deutsch-baltischen Autors Werner Bergengrün. Heute hören Sie den zweiten Teil der Erzählung, die Verheißung. Es liest für Sie Katharina Wilczek.

Der Priester näherte sich der Mauer zur Rechten des Raumes und hielt das Heilige immer noch hoch über seinem Haupte, so dass jeder Mann es sehen musste. Mir aber zitterte das Herz, weil ja nun im nächsten Augenblick die Mauer ihn zum Stehenbleiben nötigen und er also in die Gewalt der Verfolger fallen musste. Allein nun geschah es, dass er nicht stehen blieb. Vielmehr das Gleichmaß seiner Schritte fortsetzte in die harte Mauer hinein. Ich weiß nicht, ob sie sich vor ihm gespalten hat oder ob er in sie hineinschritt, wie in weiches Wasser oder unwiderständige Luft. Aber das weiß ich, dass sie ihn einließ und allen Blicken entzog, mit dem Heiland in den hoch erhobenen Händen, mit der Schwalbe auf der rechten Schulter und mit dem Rosenreis im bestickten Saum seines Gewandes. Ja, dies weiß ich, dies habe ich gesehen mit meinen Augen. Und das Letzte, das ich erblickte, das war das Rosenreis am wehenden Saum seines Gewandes. Während des Ganges von den Altarstufen zur Wand hatte jedermann geschwiegen, bis auf die rufenden und keuchenden Türken, und so hatte sich vor allem Getöse in der Kirche hier eine sonderbare Stille aufgerichtet. Jetzt, da die Mauer in so wunderbarer Weise Christus und seinen Priester aufgenommen hatte, da schrien die Bekenner des Glaubens, die noch in dem Raume waren, laut auf und stürzten der Mauer zu, als müsse sie auch ihnen den rettenden Einlass gewähren. Die türkischen Krieger blieben stehen, starrten auf die geschlossene Wand, sahen einander an und ließen die Säbel sinken. Und als sie eine kleine Weile danach wieder erheben wollten, um ihren Zorn an den Christen auszulassen, die sich an die Mauer drängten, da schollen sehr laute Hornstöße durch die Kirche. Dies war, wie mir später gesagt worden ist, das Zeichen, das der Sultan durch seinen Leibbläser hatte geben lassen, nachdem er mit eigener Hand einen der Plünderer erschlagen hatte. Und hiermit verkündete er, dass die Kirche der göttlichen Weisheit von diesem Augenblick an mit allen ihren Schätzen sein Eigentum sein sollte. Und an seinem Eigentum sollte sich keiner mehr vergreifen dürfen. Nun hörte das Morden auf und die Christen wurden paarweise gefesselt, davongetrieben, um in die Sklaverei verkauft zu werden. Andern aber ist es gelungen, sich hinter den Säulen und Ecken und auf den Galerien zu verbergen und später in der Dunkelheit zu entkommen. Aber von all diesem hat sich nichts in meinem Gedächtnis aufgehoben. Und auch daran, wie ich selber die Kirche verlassen habe, kann ich mich nicht erinnern. Das aber weiß ich, was ich in jenem Nebenraume mit meinen Augen gesehen habe. Und außer mir wussten es noch viele andere. Denn die Erzählung dieses Herganges hatte sich durch die Augenzeugen sehr schnell in der Stadt verbreitet und sie behauptete sich in den Herzen der Menschen vor sehr vielen anderen Erzählungen, die in den folgenden Tagen von Lippen zu Ohren und abermals von immer neuen Lippen zu immer neuen Ohren getragen wurden. Es ist auch in der Folge und selbst nach vielen Jahren davon die Rede gewesen, man höre mitunter aus dem Mauergestein der Kirche geistlichen Gesang, der vom Zwitschern einer Schwalbe begleitet sei. Aber niemand habe er je herausbringen können, woher es komme. Ich denke mir, ich bin wohl der letzte noch Lebende von all denen, die es mit angesehen haben, wie der Priester in die Wand ging. Deswegen erzähle ich diese Geschichte, damit sie und ihre Verheißung nicht untergehen.
Die Verheißung aber, so redete schon damals die allgemeine Stimme, und so glauben wir mit allem rechtgläubigen Volk. Die Verheißung ist diese, dass der Priester wiederkehren wird, wenn die Herrschaft der Ungläubigen sich verzehrt hat. Er wird hervortreten aus dem Mauerwerk, den ungeschändeten Christus in den Händen, und wird den heiligen Leib allen Gläubigen austeilen. Und es wird kein Unterschied sein zwischen den östlichen und den westlichen Anbetern des Kreuzes. Die Rose wird blühen und die Schwalbe wird singen und das Wandgestein wird aufleuchten wie Feuer. Und so wird in allen ihren drei Reichen auch die natürliche Welt teilhaben an der neuen Verklärung. Bis dahin aber sollen wir wissen, dass mitten in der geschändeten Kirche ein heimlicher Raum ist, bis zu dem die Entweihung nicht hat vordringen können. Ein Raum, darin alle Heiligkeit sich aufbewahrt hat, bis an den Tag, da sie wieder wird offenbar werden. Ein Raum, da Christus wohnt, in Verborgenheit und Geheimnis.

Und so ist der Tempel der göttlichen Weisheit noch immer eine christliche Kirche und ein großes Heiligtum der Länder. Die leichte Erde. Am Karsamstag hatte Vater Jewlogi sich die Stoppeln rasiert, die oberhalb seines priesterlichen Bartes standen. Aber in der Osternacht, während er die Messe las, in der Osternacht, da alles zu sprießen beginnt, waren sie ihm wieder gewachsen. Und während wir am Ostertisch saßen, frühmorgens, in seinem hölzernen Häuschen, das so bunt gestrichen ist wie ein Osterei, da spielte die Ostersonne mit den kleinen silbrigen Punkten in seinem faltigen Gesicht. Am Ostermorgen, nach dem nächtlichen Gottesdienst, da ist des rechtgläubigen Herz so voll von Freude, dass er allen seinen Gläubigen Freude geben muss. Seiner Lunge, darum atmet er den lieben Osterwind, seinen Ohren, darum hört er auf Glockenläuten und Starrengeschrei, seinen Händen, darum streicheln sie weiche Weidenkätzchen und weiche Mädchenwangen, seinen Augen, darum blinzeln sie in der Frühlingssonne, seinem Magen, darum ist der Ostertisch gedeckt mit all den Dingen, die den Menschen froh machen sollen, wenn die Fastenzeit vorbei und der Herr aus dem Grabe gestiegen ist, mit bunt gefärbten Eiern und mit rosigem Schinken und mit fetten Pirogen und mit süßen Pascha und mit dem lieben weißen Schnaps, durch den die Sonne scheint wie durch die hellen Ostergewässer auf den überschwemmten Wiesen. Wir aßen und tranken und aus der Ferne hörten wir das Kreischen der Mädchen von der Osterschaukel. Väterchen, sagte ich, wie leicht ist das Leben geworden und wie leicht ist die Erde geworden, dass sie mit uns schwingt wie eine Osterschaukel. Aber, mein lieber junger Mensch, antwortete Vater Jewlogi, du darfst nicht glauben, die Erde sei leicht geworden vom Schnaps. Nein, lass mich dir erklären, wovon sie so leicht geworden ist. Vom Schnaps könnte sie wohl dir und mir leicht geworden sein, denn wir haben Schnaps getrunken, wir haben viel Schnaps getrunken. Ja, und vielleicht könnte sie auch der Akulina Akimowna leicht geworden sein, meiner Magd. Denn ich möchte schwören, das dreimal verfluchte Frauenzimmer hat sich eine Karaffe auf die Seite gebracht, hat sie sich in den nackten Hals geschüttet, ohne Zubiss. Wer tut denn das? Oder als Zubiss hat sie um des Anstandes willen an einem Brotkrümchen gebrochen. Verstehst du? Getrunken wie ein Oberst, gepickt wie ein Hühnchen. Ja, also der Akulina Akimowna könnte die Erde auch leicht geworden sein vom Schnaps. Vom weißen Schnaps, diesem lieben Väterchen. Aber es kommt nicht vom Schnaps. Es kommt wahrhaftig nicht vom Schnaps. Denn heute ist die Erde ja auch allen anderen Geschöpfen leicht geworden. Sieh nur aus dem Fenster. Die Katze springt ja herum wie ein Ball. Und Warlamows Hausdach torkelt und der Glockenturm tanzt wie ein Bräutigam. Und der Hühnerstall hüpft wie eine Bachstelze und das Wasser auf der Wiese rollt. Und der Ofen, Väter der Welt, der Ofen fliegt durch die Stube, wahrhaftig, er fliegt. Urteile doch selbst, wie könnte das vom Schnaps kommen? Hat denn Warlamows Hausdach vielleicht Schnaps getrunken? Oder der Glockenturm? Oder der Ofen oder gar das Wasser auf der Wiese? Wie? Das kannst du doch nicht glauben. Nein, mein Lieber, das kommt nicht vom Schnaps. Ich will dir sagen, was es mit der Leichtigkeit der Erde auf sich hat. Im Anfang, da war unsere Erde leicht. Eine bunte Seifenblase war sie in ihrer Unschuld.
Eine Seifenblase, die Gott sich gemacht hatte, zu seiner eigenen Freude. Sie war so leicht, dass sie sich drehen konnte, und sie drehte sich um die Sonne und zeigte ihr bald die obere, bald die untere Seite. Aber dann, mein lieber junger Mensch, dann ist sie schwerer geworden, immer schwerer von den Sünden der Menschen. Da hing sie in der Luft wie eine Kettenkugel von 100 Pud, die ein Sträfling am Fuße schleppt. Da konnte sie sich nicht mehr um die Sonne drehen. Und da musste schon die Sonne anfangen, aus reiner Gutherzigkeit sich um die Erde zu drehen, damit doch alle Länder ein wenig Licht bekämen. Ja, so schwer war die Erde geworden. Und dann wurde sie plötzlich ein wenig leichter, aber immer noch nicht so leicht wie jetzt. Das war damals, als des Erlösers kleine Füßchen sie zum ersten Male berührten. Als die Gottesgebärerin, unser allheiliges Mütterchen, ihn zum ersten Male vom Schoße nahm und auf den Boden stellte. Da hat die Erde einen Sprung getan, ein kleines Sprünglein, wie eine junge Katze. Dann aber geschah es, dass des Erlösers Leib in die Erde gelegt wurde. Da ist so viel Heiligkeit in sie gekommen, dass das Gewicht ihrer Sünden wie fortgepustet war. Und gar am Ostermorgen, als der Herr auferstand aus der geheiligten Erde, da war alle Schwere von ihr genommen. Da war sie leicht wie dem Auferstehenden der Felsblock, den die Jünger auf sein Grab gewälzt hatten. Da tat sie einen Sprung wie ein Dorfstier. Und seitdem schwingt sie an jedem Ostermorgen durch die blaue Luft. Schwingt, schwingt höher als eine Osterschaukel, 1000-mal höher. Und wenn wir tot sein werden, du und ich, dann wird sie uns auch leicht sein. Leicht wie ein Federchen. Siehst du, mein lieber junger Mensch, so verhält es sich also mit der Leichtigkeit der

In dieser Folge unserer Erzählzeit am Nachmittag hörten Sie den zweiten und letzten Teil der Erzählung »Die Verheißung« von Werner Bergengrün. Gelesen hat für Sie Katharina Wilczek.

Herziger Jesus, im Augenblick deines Kreuzestodes für uns bete ich dich an und lobpreise dich und bitte. Umfasse mit deiner unerschöpflichen Barmherzigkeit die ganze Menschheit, besonders die armen Sünder und die Sterbenden. Amen. Sie sind jetzt ganz herzlich eingeladen, mit mir gemeinsam den Barmherzigkeitsrosenkranz zu beten. Ich möchte mit einer Hörerin, mit einem Hörer gemeinsam um die Barmherzigkeit Gottes bitten und diesen Rosenkranz jetzt um 15 Uhr beten. Wenn Sie mitbeten möchten, rufen Sie gerne an 0720 578 578. Von außerhalb Österreichs 0043 720 578 578.

0: Im Namen des Vaters und des Sohnes und des Heiligen Geistes.
1: Amen.
0: Vater unser im Himmel, geheiligt werde dein Name, dein Reich komme, dein Wille geschehe, wie im Himmel so auf Erden.
1: Und vergib uns unsere Schuld, wie auch wir vergeben unseren Schuldigern. Und führe uns nicht in Versuchung, sondern erlöse uns von dem Bösen. Amen.
0: Gegrüßet seist du, Maria, voll der Gnade, der Herr ist mit dir. Du bist gebenedeit unter den Frauen, und gebenedeit ist die Frucht deines Leibes, Jesus.
1: Heilige Maria, Mutter Gottes, bitte für uns Sünder, jetzt und in der Stunde unseres Todes. Amen.
0: Ich glaube an Gott, den Vater, den Allmächtigen, den Schöpfer des Himmels und der Erde, und an Jesus Christus, seinen eingeborenen Sohn, unseren Herrn, empfangen durch den Heiligen Geist, geboren von der Jungfrau Maria, gelitten unter Pontius Pilatus, gekreuzigt, gestorben und begraben, hinabgestiegen in das Reich des Todes, am dritten Tage auferstanden von den Toten, aufgefahren in den Himmel. Er sitzt zur Rechten Gottes, des allmächtigen Vaters. Von dort wird er kommen, zu richten die Lebenden und die Toten.
1: Ich glaube an den Heiligen Geist, die heilige katholische Kirche, Gemeinschaft der Heiligen, Auferstehung der Toten und das ewige Leben. Amen.

0: Ewiger Vater, ich opfere dir auf, den Leib und das Blut, die Seele und die Gottheit deines über alles geliebten Sohnes, unseres Herrn Jesus Christus.
1: Zur Sühne für unsere Sünden und für die Sünden der ganzen Welt.
0: Durch sein schmerzhaftes Leiden.
1: Hab Erbarmen mit uns und mit der ganzen Welt.
0: Durch sein schmerzhaftes Leiden.
1: Hab Erbarmen mit uns und mit der ganzen Welt.
0: Durch sein schmerzhaftes Leiden.
1: Hab Erbarmen mit uns und mit der ganzen Welt.
0: Durch sein schmerzhaftes Leiden.
1: Hab Erbarmen mit uns und mit der ganzen Welt.
0: Durch sein schmerzhaftes Leiden.
1: Hab Erbarmen mit uns und mit der ganzen Welt.
0: Durch sein schmerzhaftes Leiden.
1: Hab Erbarmen mit uns und mit der ganzen Welt.
0: Durch sein schmerzhaftes Leiden.
1: Hab Erbarmen mit uns und mit der ganzen Welt.
0: Durch sein schmerzhaftes Leiden.
1: Hab Erbarmen mit uns und mit der ganzen Welt.
0: Durch sein schmerzhaftes Leiden.
1: Hab Erbarmen mit uns und mit der ganzen Welt.
0: Durch sein schmerzhaftes Leiden.
1: Hab Erbarmen mit uns und mit der ganzen Welt.

0: Ewiger Vater, ich opfere dir auf den Leib und das Blut, die Seele und die Gottheit deines über alles geliebten Sohnes, unseres Herrn Jesus Christus.
1: Zur Sühne für unsere Sünden und für die Sünden der ganzen Welt.
0: Durch sein schmerzhaftes Leiden.
1: Habe Erbarmen mit uns und mit der ganzen Welt.
0: Durch sein schmerzhaftes Leiden.
1: Habe Erbarmen mit uns und mit der ganzen Welt.
0: Durch sein schmerzhaftes Leiden.
1: Habe Erbarmen mit uns und mit der ganzen Welt.
0: Durch sein schmerzhaftes Leiden.
1: Habe Erbarmen mit uns und mit der ganzen Welt.
0: Durch sein schmerzhaftes Leiden.
1: Habe Erbarmen mit uns und mit der ganzen Welt.
0: Durch sein schmerzhaftes Leiden.
1: Habe Erbarmen mit uns und mit der ganzen Welt.
0: Durch sein schmerzhaftes Leiden.
1: Habe Erbarmen mit uns und mit der ganzen Welt.
0: Durch sein schmerzhaftes Leiden.
1: Habe Erbarmen mit uns und mit der ganzen Welt.
0: Durch sein schmerzhaftes Leiden.
1: Habe Erbarmen mit uns und mit der ganzen Welt.
0: Durch sein schmerzhaftes Leiden.
1: Habe Erbarmen mit uns und mit der ganzen Welt.

0: Ewiger Vater, ich opfere dir auf, den Leib und das Blut, die Seele und die Gottheit deines über alles geliebten Sohnes, unseres Herrn Jesus Christus.
1: Zur Sühne für unsere Sünden und für die Sünden der ganzen Welt.
0: Durch sein schmerzhaftes Leiden.
1: Hab Erbarmen mit uns und mit der ganzen Welt.
0: Durch sein schmerzhaftes Leiden.
1: Hab Erbarmen mit uns und mit der ganzen Welt.
0: Durch sein schmerzhaftes Leiden.
1: Hab Erbarmen mit uns und mit der ganzen Welt.
0: Durch sein schmerzhaftes Leiden.
1: Hab Erbarmen mit uns und mit der ganzen Welt.
0: Durch sein schmerzhaftes Leiden.
1: Hab Erbarmen mit uns und mit der ganzen Welt.
0: Durch sein schmerzhaftes Leiden.
1: Hab Erbarmen mit uns und mit der ganzen Welt.
0: Durch sein schmerzhaftes Leiden.
1: Hab Erbarmen mit uns und mit der ganzen Welt.
0: Durch sein schmerzhaftes Leiden.
1: Hab Erbarmen mit uns und mit der ganzen Welt.
0: Durch sein schmerzhaftes Leiden.
1: Hab Erbarmen mit uns und mit der ganzen Welt.
0: Durch sein schmerzhaftes Leiden.
1: Hab Erbarmen mit uns und mit der ganzen Welt.

0: Ewiger Vater, wir opfern dir auf den Leib und das Blut, die Seele und die Gottheit deines über alles geliebten Sohnes, unseres Herrn Jesus Christus.
1: Zur Sühne für unsere Sünden und für die Sünden der ganzen Welt.
0: Durch sein schmerzhaftes Leiden.
1: Habe Erbarmen mit uns und mit der ganzen Welt.
0: Durch sein schmerzhaftes Leiden.
1: Habe Erbarmen mit uns und mit der ganzen Welt.
0: Durch sein schmerzhaftes Leiden.
1: Habe Erbarmen mit uns und mit der ganzen Welt.
0: Durch sein schmerzhaftes Leiden.
1: Habe Erbarmen mit uns und mit der ganzen Welt.
0: Durch sein schmerzhaftes Leiden.
1: Habe Erbarmen mit uns und mit der ganzen Welt.
0: Durch sein schmerzhaftes Leiden.
1: Habe Erbarmen mit uns und mit der ganzen Welt.
0: Durch sein schmerzhaftes Leiden.
1: Habe Erbarmen mit uns und mit der ganzen Welt.
0: Durch sein schmerzhaftes Leiden.
1: Habe Erbarmen mit uns und mit der ganzen Welt.
0: Durch sein schmerzhaftes Leiden.
1: Habe Erbarmen mit uns und mit der ganzen Welt.
0: Durch sein schmerzhaftes Leiden.
1: Habe Erbarmen mit uns und mit der ganzen Welt.

0: Ewiger Vater, ich opfere dir auf, den Leib und das Blut, die Seele und die Gottheit deines über alles geliebten Sohnes, unseres Herrn Jesus Christus.
1: Zur Sühne für unsere Sünden und für die Sünden der ganzen Welt.
0: Durch sein schmerzhaftes Leiden.
1: Hab Erbarmen mit uns und mit der ganzen Welt.
0: Durch sein schmerzhaftes Leiden.
1: Hab Erbarmen mit uns und mit der ganzen Welt.
0: Durch sein schmerzhaftes Leiden.
1: Hab Erbarmen mit uns und mit der ganzen Welt.
0: Durch sein schmerzhaftes Leiden.
1: Hab Erbarmen mit uns und mit der ganzen Welt.
0: Durch sein schmerzhaftes Leiden.
1: Hab Erbarmen mit uns und mit der ganzen Welt.
0: Durch sein schmerzhaftes Leiden.
1: Hab Erbarmen mit uns und mit der ganzen Welt.
0: Durch sein schmerzhaftes Leiden.
1: Hab Erbarmen mit uns und mit der ganzen Welt.
0: Durch sein schmerzhaftes Leiden.
1: Hab Erbarmen mit uns und mit der ganzen Welt.
0: Durch sein schmerzhaftes Leiden.
1: Hab Erbarmen mit uns und mit der ganzen Welt.
0: Durch sein schmerzhaftes Leiden.
1: Hab Erbarmen mit uns und mit der ganzen Welt.

0: Heiliger Gott, heiliger starker Gott, heiliger unsterblicher Gott.
1: Hab Erbarmen mit uns und mit der ganzen Welt.
0: Heiliger Gott, heiliger starker Gott, heiliger unsterblicher Gott.
1: Hab Erbarmen mit uns und mit der ganzen Welt.
0: Heiliger Gott, heiliger starker Gott, heiliger unsterblicher Gott.
1: Hab Erbarmen mit uns und mit der ganzen Welt.
0: O Blut und Wasser aus dem Herzen Jesu als Quelle der Barmherzigkeit für uns entströmt.
1: Jesus, wir vertrauen auf dich.
0: Im Namen des Vaters und des Sohnes und des Heiligen Geistes.
1: Amen.
0: Ich bedanke mich bei Ihnen, liebe Hörerinnen und Hörer, fürs gemeinsame Gebet, den Barmherzigkeitsrosenkranz um 15 Uhr zur Todesstunde Jesu. Jetzt hören Sie ein Zeugnis von einer Hörerin von Radio Maria.

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1: Ich bin durch Medjugorje, durch diese Anbetung, was noch der Pater Slavko gehalten hat, ist mir als evangelische Christin damals noch wirklich Christus in der Eucharistie wirklich gezeigt worden, dass er da wirklich gegenwärtig ist. Und jetzt klopft mein Herz so, weil ich mir an das zurückerinnere, dass da mir das erste Mal in meinem ganzen Leben klar geworden ist, Jesus ist in der kleinen Hostie drinnen wirklich gegenwärtig. Und es ist wirklich ein Geschenk, was jedem geschenkt wird, der das erfassen und begreifen darf.

Die Eucharistie ist Quelle und Höhepunkt des ganzen christlichen Lebens. Ich bin mir sicher, das ist das bekannteste Zitat des Zweiten Vatikanischen Konzils aus Lumen Gentium. Um dieses Geheimnis, die Eucharistie, näher kennenzulernen und es ein Stück mehr erfassen zu können, betrachten wir heute in dieser Katechismus-Sendung die Eucharistie als Quelle. Die Eucharistie als Quelle der Mission. Am Mikrofon ist für Sie Sarah Ettlinger. Ich begrüße Sie, liebe Hörerinnen und Hörer, recht herzlich. Ich werde dann in weiterer Folge auch unseren heutigen Referenten Bruder Matthias Reich von den Kapuzinern begrüßen. Er wird heute über dieses Thema zu uns sprechen. Als Einstimmung und als Vorspann für dieses spannende Thema hören wir jetzt Panis Angelicus. Der Absolventinnenchor der Ursulinen Graz singt es für uns.

0: Johannes Angelicus. Der Vorspann dieser Katechismus-Sendung über die Eucharistie als Quelle der Mission, ein passendes Thema heute zum Hochfest des Leibes und Blutes Christi. Nun begrüße ich unseren Referenten Bruder Matthias Reich. Herzlich willkommen auf Sendung.
1: Ja, grüß Gott auch von meiner Seite. Ich möchte mich auch herzlich bedanken für die Einladung, diese Sendung zu halten. Am Fronleichnamstag, wo wir alle, die am Vormittag schon die Heilige Messe mitgefeiert haben und bei der Prozession mitgegangen sind, oder sich daran erinnern, wie sie das früher getan haben, erleben konnten, den inneren Zusammenhang von Eucharistie und Mission. Also von der Quelle unseres Lebens und vom Hinaustragen unseres Glaubens. Und diese so bezeichnete Vorspannmusik, diesen Text von diesem, aus einem Hymnus, den der heilige Thomas von Aquin zum heutigen Fest gedichtet hat, den möchte ich Ihnen kurz in Übersetzung zur Verfügung stellen zur Betrachtung. Panis Angelicus fit panis hominum. Das Brot, das Engelsbrot wird Brot der Menschen. Dat panis coelicus figuris terminum. Es gibt dem Himmelsbrot die Grenzen der Gestalt. O res mirabilis. Eine wunderbare Sache. O wunderbare Sache. Ducat dominum pauper et humilis. Der Arme und der Demütige ist den Herrn. So schreibt der heilige Thomas für das heutige Fest und zum heutigen Fest und geht dadurch auf den ersten Teil im Grunde vom Sendungstitel ein. Quelle. Wo kommt das her, was wir sind? Wo kommt das her, was wir glauben? Wo kommt das her, was wir im Glauben sind? Vielleicht eine kurze Erläuterung dieser Kette. Was wir sind Menschen. Was wir glauben, ich spreche jetzt als Katholik, wir glauben an den dreifaltigen Gott, der Mensch geworden ist zu unserer Erlösung. Und wir glauben, dass wir durch diese Menschwerdung, durch Jesus Christus, Kinder Gottes sind. Dass wir hineingenommen sind in sein göttliches Leben. Und ich möchte jetzt nur einen Vers, also eine Nummer aus dem großen Katechismus der katholischen Kirche zitieren, zu diesem ersten Teil, in dem ich zum Thema Quelle spreche. Die Eucharistie, so haben wir vorhin schon gehört und steht hier im Katechismus, die Eucharistie ist Quelle und Höhepunkt des ganzen christlichen Lebens. Mit der Eucharistie stehen die übrigen Sakramente im Zusammenhang. Auf die Eucharistie sind sie hingeordnet. Das gilt auch für die kirchlichen Dienste und für die Apostolatswerke. Die heiligste Eucharistie enthält ja das Heilsgut der Kirche in seiner ganzen Fülle. Christus selbst, unser Osterlamm. Diese Nummer 1324 fügt zwei Zitate aus Konzilstexten zusammen. Einerseits die Kirchenkonstitution und dann noch über das geweihte Leben. Und diese Aussage, es enthält das Heilsgut der Kirche in seiner ganzen Fülle. Und da redet man nicht mehr von kleinen Einzelheiten, dass es einen Bußakt gibt und dass es eine Lesung und eine Auslegung und Gebete und all diese kleinen Schätze gibt bei der Eucharistiefeier, aber was die Eucharistiefeier und die eucharistischen Gestalten für uns enthalten, ist Christus selbst, unser Osterlamm, wird am Ende noch gesagt. Christus selbst, der sein Leben hingegeben hat für uns und der uns so neues, ewiges Leben geschenkt hat. Und was hier geschieht, das ist, dass der unfassbare Gott, der in Israel schon geglaubt und bekannt wurde, greifbar wird. Dass der, der die Schöpfung ins Dasein gerufen hat, sich in die Grenzen des Geschaffenen hineinschließt, um für uns da zu sein, um uns Orte und Momente zu geben, wo wir zu ihm hinkommen können, wo wir ihn anschauen können und sagen, jetzt hier bist du da, nicht nur als eine Theorie, nicht nur als eine Vorstellung, sondern leibhaftig, so wie du es wolltest. Denn über das Brot hat der Herr beim Abendmahl gesagt, nehmt, oder besser müsste man sagen, empfangt und esst, das ist mein Leib. Und sein Wort, das die Schöpfung ins Dasein gerufen hat, sein Wort wirkt, das vom kleinen Stück Brot gelten kann, das ist mein Leib. Und er schließt sich ein in diese Gestalt für uns. Er wird greifbar und nicht nur das. Wir können empfangen, wir können essen, wir können genießen, was nicht von dieser Welt ist. In einer Antiphon zum heutigen Festtag beten wir, o heiliges Gastmahl, in dem Christus unsere Speise ist, Gedächtnis seines Leidens, Fülle der Gnade, Unterpfand der künftigen Herrlichkeit. Das sind die drei Stationen, die der Herr Jesus uns hier zur Verfügung stellt. Das Gedächtnis seines Leidens, denn die Eucharistie hat er eingesetzt vor seinem Leiden und vollzogen durch sein Leiden, Kreuz und Auferstehen. Und er lässt sie uns auf Erden zurück als ein Stück Himmel. Das ist die Fülle der Gnade. So klein es scheinen mag, so unscheinbar. Es ist die Fülle der Gnade und in diesem Sakrament will der Herr uns erfüllen. Und das kann man sich vielleicht für erstens mitnehmen von dieser kurzen Katechese. Die Grundlage der Mission ist, dass der Mensch selbst von Jesus Christus erfüllt ist. Dass man nicht nur gerne von ihm spricht oder sich sehr für ihn interessiert, sondern wirklich von ihm erfüllt ist. Und das geschieht nicht nur in Theorievermittlung, sondern das geschieht durch reale Gemeinschaft, die ihm hinüber und herüber im Gebet aufgebaut wird und die in der Hingabe des Herrn in der Eucharistie ihren Höhepunkt findet. Und wenn man dann daran denkt, dass es in der Kirchengeschichte einige Heilige gegeben hat, die auf wunderbare Weise sich nur noch von der heiligen Eucharistie ernährt haben, so sieht man, was der Herr für eine Lebensquelle ist. Es ist dabei nicht gesagt, dass jeder Christ sich am besten nur von der Eucharistie ernährt. Aber es drückt aus, sichtbar für alle, die diese Heiligen gekannt und erlebt haben, was die Eucharistie für eine Quelle des Lebens, für eine Quelle der Kraft ist. Und es muss eine Quelle sein, die sprudelt, damit sie Grundlage der Mission werden kann. Wäre es einfach nur ein stehendes Wasser, das wäre bald ausgeschöpft. Aber weil es Quelle ist, fließt es über und gibt immer mehr, als man schöpfen kann, gibt immer mehr, als man weitergeben kann. Und hält den Menschen im Leben, hält den Menschen bei Kräften, hält den Menschen in der geistlichen Freude des Glaubens. Das Engelsbrot wird zum Brot der Menschen. Was es nur im Himmel gibt, bringt Christus auf die Erde. Und er macht keine Voraussetzungen bei den Menschen, dass einer reich gebildet oder sonst was sein muss. Der Arme und der Demütige ist davon. Der, der bedürftig ist, der sich nach dieser hingebenden Liebe sehnt, der kann ihn empfangen. Und sie wird in ihm zum Quell werden. Und lassen wir es vielleicht als Einladung stehen, zu diesem Quell hinzugehen. Ja, wir wollen den Glauben verkünden, ja, wir sollen den Glauben verkünden, aber damit wir das tun können, müssen wir zuerst uns selbst erfüllen lassen. Bevor wir dem Herrn dienen können, müssen wir ihm dienen lassen. Wunderbar dargestellt beim Mahl. Der heilige Johannes ergänzt, was wir sonst nicht wüssten, Jesus ist im Evangelium, Jesus ist aufgestanden und hat den Jüngern die Füße gewaschen. Zuerst dient er und dann dienen wir ihm. Er ist die Fülle und wir werden von ihm erfüllt. Und so kann durch uns weitergehen, was in ihm vom Himmel gekommen ist und vom Himmel kommt. Die Eucharistie, die Quelle.

0: Sie hören Radio Maria, die Katechismus-Sendung um 15.20 Uhr. Bruder Matthias Reich spricht über das Thema die Eucharistie als Quelle der Mission. Im ersten Teil haben wir schon gehört, dass die Eucharistie eine sprudelnde Quelle sein muss, damit die Mission überhaupt herausfließen kann, damit wir uns überhaupt von Jesus und seinem lebendigen Wasser erfüllen lassen können. Müssen wir auch hingehen zu dieser Quelle, zur Quelle der Eucharistie. Jetzt bitte ich Sie, lieber Bruder Matthias, fortzusetzen im zweiten Teil.
1: Danke sehr herzlich. Ich arbeite gern mit Musik. Sie haben jetzt nach dem ersten Teil als Choralantiphon gesungen gehört, Oculi omnium in te sperant. Das ist ein Zitat aus den Psalmen, gibt es auch als Tischgebet aller Augen, so beten wir dann gewöhnlich, warten auf dich, o Herr, wenn es im Lateinischen heißt sperant, dann heißt es aller Augen hoffen auf dich, o Herr. Und du gibst ihnen Speise zur rechten Zeit. Und das geschieht in der heiligen Eucharistie, dass der Herr die Speise gibt. Und über das, was er bringt und gibt, habe ich jetzt schon eine Weile gesprochen. Aber dieser Anfang dieses Psalmwortes, aller Augen hoffen auf dich, o Herr, das drückt so wunderbar aus. Es gibt auf Seiten von uns Menschen eine Erwartung. Und gut, jetzt sind wir knapp hinter der Osterzeit und mitten im Sommer und Fron Leichnam und Hitze und alles ist nicht unbedingt Advent- und Weihnachtsstimmung, aber etwas von der Advent- und Weihnachtszeit, weil es ist immer Christus, brauchen zum Verstehen immer das ganze Kirchenjahr. Etwas von der Advent- und Weihnachtszeit möchte ich uns jetzt schon herholen. Christus ist der, den die Völker ersehnen. Christus ist der, auf den die Welt wartet, Israel sowieso, in Reisen, die nach Bethlehem, zeigt sich, dass Israel, sondern der Rest der Welt auch eine Aufmerksamkeit hat, für den immer gekommen ist. An diese Aufmerksamkeit, der Missionsauftrag, den der Herr seinen Aposteln und damit seiner Kirche hinterlassen hat. Den Satz aus des Matthäus-Evangeliums: Seid gewiss, ich bin bei euch alle Tage bis zum Ende der Welt, den lesen und hören wir ja gern im Hinblick auf die Eucharistie. Wenn wir an Anbetung denken, wenn wir an die bleibende Gegenwart des Herrn Jesus Christus in den eucharistischen Gestalten denken, dieser Satz nicht weit. Ich bin bei euch alle Tage bis zum Ende der Welt. Ja wie? Ja so. Und warum reite ich auf diesen Satz jetzt herum? Im Katechismus lesen wir unter die Mission eine Forderung der Katholizität der Kirche, Nummer 849. Zuerst dem Konzilsdokument Ad Gentes. Von Gott gesandt soll die Kirche das allumfassende, merke, das katholische Sakrament des Heils sein. So ist dem innersten Anspruch ihrer eigenen Katholizität, merke, umfassend, und im Gehorsam gegen den und jetzt kommt das Satz dazu. Geht zu allen Völkern, macht alle Menschen zu meinen Jüngern, tauft sie auf den Namen des Sohnes und des Heiligen Geistes. Und lehrt sie alles zu befolgen, was ich euch geboten habe. Seid gewiss, ich bin bei euch alle Tage bis zum Ende der Welt. Ja, das steht am Ende der Messe. Geht hin in Frieden. Geht ist reich Tages, ja, auf den Weg machen, haben, nicht nur mit Freude sitzen bleiben und sagen, Jesus, schön, dass du da bist und ich da. Diese Zeiten sind wichtig. Und es ist uns gut, uns so eine Zeit zu nehmen. Aber am Ende dieser Feier heißt es, hin in Frieden. Geht, ihr seid gesendet, geht jetzt hinaus und lasst draußen in der Welt das fließen, überfließen, was jetzt in euch gekommen ist. Und wir gehen nicht allein. Somit bleibt auch sein Auftrag. Christus ist bei uns und diese Fülle, diese bleibende Fülle, die kann überströmen, wenn wir ihn lassen. Der Mensch lebt nicht vom Brot allein, sondern von jedem Wort, das aus Gottes Mund kommt. Und das Wort aus Gottes Mund empfangt, und das ist mein Leib, macht das Brot zum Leib des Herrn. So bringt die Erde aus der Saat hervor, und das Wort Gottes ist das Himmelsbrot, macht aus dem, was die Erde gegeben hat, durch seine Gnade, das, was er uns vom Himmel her geben will. Die Eucharistie ist also die Quelle der Mission. Die Eucharistie ist die Weise, wie Christus der Herr zu innerst Teil von uns wird und davon getragen und gedrängt, dürfen wir hinausgehen und verkünden, auf das viele Menschen, die es noch nicht sind, unsere Brüder und Schwestern werden. Amen. Jetzt, liebe Hörer von Radio Maria, darf ich einladen, wenn Sie Rückmeldungen oder Zeugnisse oder Erfahrungsberichte haben, anzurufen. Noch eine für einen Dialog zur Verfügung. Die Nummer wird, glaube ich, gleich durchgegeben.
0: Das ist richtig. Wir sind am zweiten Teil dieser Sendung angelangt. Sie haben die Möglichkeit anzurufen mit Ihren Fragen zu diesem Thema, mit Ihrer Rückmeldung, mit Ihrer Resonanz, aber auch mit Ihren Zeugnissen, wie Sie ganz persönlich die Eucharistie als Quelle Ihres Lebens, als Quelle Ihrer apostolischen und missionarischen Tätigkeit erleben. 0720 578 578, das ist die Telefonnummer, und von außerhalb Österreichs können Sie wählen 0043 720 578 578.

Das ist die Katechismus-Sendung von Radio Maria. Zu uns spricht Bruder Matthias Reich von den Kapuzinern. Unser Thema: die Eucharistie als Quelle der Mission. Ja, liebe Hörerinnen und Hörer, Sie haben die Möglichkeit anzurufen mit Ihrem Zeugnis, mit Ihrem Beitrag, mit Ihrer Rückfrage zu diesem Thema. Vielleicht ist es auch spannend zu erfahren, wieso man genau die Eucharistie als Quelle bezeichnet und es mit dem Wasser verbindet, denn oft spricht auch Jesus von Zeichen und verwendet ja Gleichnisse, um so große Wahrheiten, so große Glaubenswahrheiten zu verstehen. Und denn wir haben gehört, die Eucharistie ist eine sprudelnde Quelle, nicht nur ein stilles Gewässer, sondern wirklich eine Quelle, die von sich selbst heraus Wasser, lebendiges und lebend machendes Wasser hervorbringt. Und dieses Wasser ist gleichsam auch Zeichen für die Mission. Die Mission fließt aus dieser Quelle der Eucharistie heraus. Ein wirklich spannendes Thema, das, wie Bruder Matthias zu Beginn schon gesagt hat, dieses Festgeheimnis von Fron Leichnam so gut darstellt. Jesus in der Eucharistie ist gegenwärtig und wir bringen ihn zu den Menschen. Wir gehen in einer Prozession durch den Ort und bringen ihn zu den Menschen. Ja, liebe Hörerinnen und Hörer, wenn Sie eine Erfahrung mit diesem eucharistischen Herrn, der Sie ja zur Mission bewegt hat, gemacht haben, dann teilen Sie diese Geschichte, dieses Zeugnis jetzt gerne mit uns. 0720 578 578. Das ist die Telefonnummer. Rufen Sie jetzt gerne an.

0: Mit einem wunderbaren und großen Zeugnis hat sich Pfarrer Martin aus Deutschland gemeldet. Grüß Gott.
1: Ja, grüß Gott zusammen, grüß Gott, der Pater Reiche. Ich wollte Zeugnis geben, ich weiß nicht, können Sie mich hören?
0: Ja, wir hören Sie.
1: Gut. Soll ich einfach loslegen oder?
0: Ja, sehr gerne.
1: Ich wollte mich beim Pater recht herzlich bedanken für den wunderschönen Vortrag. Das war sehr erfüllend, auch hat sehr gut die Symbolik und die Eucharistie ausgedeutet, fand ich sehr schön. Jetzt hier dazu mein Zeugnis. Ich hatte vor 2 Jahren hatte ich eine Beerdigungsfeierlichkeit zu halten, eine Messfeier, und hatte vor Beginn der Messfeier einen Schlaganfall, also keinen schweren, leichten Schlaganfall. Und man hat dann gemerkt, ich habe einen sehr starken, ich konnte kaum noch reden. Und dann hat man mir nahegelegt, ich soll doch den Gottesdienst nicht feiern. Und dann habe ich gesagt, nein, die Messe muss jetzt gehalten werden. Ich halte die sehr gerne und habe die Messe dann auch gehalten. Und im Augenblick mit zunehmendem Fortgang der Messe und dann vor allem beim Empfang der Heiligen Kommunion war dann dieser Sprachhemmung, dieser Sprachfehler komplett verschwunden. Kurz darauf hat man dann 3 Tage später festgestellt, es war wirklich ein leichter Schlaganfall und ich habe dann auch aufgrund eines Geburtsfehlers wurde ich operiert. Ein PFO-Verschluss wurde angelegt. Ich hatte ein Loch im Herzen gehabt. Das war der Grund dessen gewesen. Und ja, und das Wunder kann natürlich dann keiner in Anführungsstrichen erklären. Es war nach der Messe, war nichts mehr zu spüren. Ich wäre am liebsten wieder nach Hause gefahren, aber aufgrund eines Rates von Freunden bin ich dann doch in der Klinik geblieben. Gut, ich wurde dann operiert und ich kann auf jeden Fall bestätigen, dass ich durch den Empfang der Heiligen Kommunion, den Leib und das Blut Christi natürlich als Priester, dieses Wunder erfahren durfte. Dank sei Gott.
2: Dank sei Gott dem Herrn.
1: Ja.
0: Ja, vielen Dank, lieber Pfarrer Martin, für dieses wunderbare Zeugnis, das Sie mit uns geteilt haben. Es wäre wirklich schade, wenn man so etwas nicht mit der ganzen Hörerfamilie teilen würde. Ja, wir sind nun schon am Ende dieser Sendung.

0: die auch am Ende der Heiligen Messe stehen, dieses Geht hin in Frieden. Und ich wünsche Ihnen, dass Sie, wenn Sie vom Herrn erfüllt sind, dass es so eine überströmende Fülle wird, die sich als Frieden, als Freude um Sie herum ausbreitet, so dass die Menschen durch ihr Zeugnis ein Interesse finden, dass in den Menschen durch ihr persönliches Lebens- und Glaubenszeugnis dieses Hoffen auf den Herrn, dieses die Augen auf ihn hinwenden, dass das in den anderen wachsen kann und dass so die Glaubensfamilie jeden Tag größer wird. Herr sei mit euch.
1: Und mit deinem Geiste.
0: Es segne euch der allmächtige Gott, der Vater und der Sohn und der Heilige Geist.
1: Amen.
0: Gehet hin in Frieden.
1: Dank sei Gott dem Herrn. Ja, ich bedanke mich nochmal herzlich, lieber Bruder Matthias, für Ihre Ausführungen zu diesem Thema. Wirklich richtig passend zum heutigen Fronleichnamsfest. Die Eucharistie als Quelle der Mission, die Liebe Gottes, die Eucharistie, die heraussprudelt, um uns zu stärken und zu bekräftigen für unser apostolisches Wirken. Dieses Thema haben wir in dieser Katechismus-Sendung zum Hochfest betrachtet. Liebe Hörerinnen und Hörer, wenn Sie diese Sendung nachhören möchten, dann besuchen Sie gerne unsere Website www.radiomaria.at und in Kürze können Sie diese Sendung dann in unserer Radiothek nachhören. Ich wünsche Ihnen noch einen gesegneten Tag, ein frohes Fronleichnamsfest. Durch diese Sendung führte sie Sarah Ettlinger.

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1: Magazin.
2: Heute mit diesen Schlagzeilen: Papst zu Fronleichnam, den Glauben öffentlich bezeugen. Deutsche Theologin über Leos KI-Lehrschreiben, es ist auf Weiterentwicklung angelegt. Italien. Ein Bischof ist entsetzt über den Mafiamord an 4 ausländischen Erntehelfern. Herzlich willkommen zu unserem Nachrichtenmagazin. An diesem Hochfest von Leichnam heißt sie Nele Maßmanns. Papst Leo XIV. Hat dazu ermutigt, von Leichnams Prozessionen als öffentliches Zeichen des Glaubens lebendig zu halten. Über das Hochfest des Leibes und Blutes Christi sprach er gestern bei der Generalaudienz.
3: Questa settimana si celebra la solennità del santissimo corpo e sangue di Cristo.
4: In dieser Woche wird das Hochfest des heiligsten Leibes und Blutes Christi gefeiert, oder nach der bekannteren lateinischen Bezeichnung das Hochfest Corpus Domini, sagte der Papst. In der Eucharistie betrachten wir Jesus als Brot, das gebrochen und für jeden von uns hingegeben wird.
3: Spezzato e donato per ciascuno di noi.
4: Das im Mittelalter entstandene Fest feiert die Gegenwart des auferstandenen Christus in den Gaben von Brot und Wein in der Eucharistiefeier. Papst Urban IV. Führte Fronleichnam 1264 als allgemeines Kirchenfest ein. Der offizielle Termin ist der zweite Donnerstag nach Pfingsten. In manchen Ländern, darunter Italien und Spanien, wird das Hochfest liturgisch am darauffolgenden Sonntag gefeiert. Zu Fronleichnam bezeugen Katholiken ihren Glauben an diese bleibende Gegenwart Jesu im Sakrament der Eucharistie. Bei den Prozessionen wird das

0: Allerheiligste, Christus in Gestalt einer konsekrierten Hostie, in einer Monstranz durch die Straßen getragen.
1: Espressione della pietà eucaristica popolare.
0: Bei der Generalaudienz knüpfte Leo XIV. Nun erneut an die Bedeutung der Fronleichnamsprozession an, die durch die Straßen vieler Orte ziehen. Sie sei ein Ausdruck der eucharistischen Volksfrömmigkeit. In diesem Zusammenhang ermutige ich dazu, diese schöne Form des öffentlichen Zeugnisses des Glaubens lebendig zu halten. Für Radio Vatikan, Birgit Pottler.
2: Zu Papst Leos neuem Lehrschreiben jetzt, Magnifica Humanitas, über künstliche Intelligenz und die Bewahrung des Menschen, soll nicht nur die kirchliche Soziallehre weiterentwickeln, sondern sie soll deren Verbindlichkeit in der Kirche neu einschärfen. Das sagt die deutsche Theologin Ursula Nutell-Wildfeuer in unserem Interview.
3: Welche Aussagen haben Sie persönlich denn in dem Text besonders überrascht?
4: Einmal die Aussage, dass er sich entschuldigt dafür, dass die Theologie so lange nicht reagiert hat auf das moralische Problem der Sklaverei, sondern das sogar auch gedeckt hat. Auch da gibt es eine Vorstufe bei Franziskus, aber dass er das jetzt hier im Text, er baut es ein, aber es klingt so, als sei es ihm ein zentrales Anliegen, das in diesem Text auf jeden Fall zu sagen. Dann der zweite Punkt, diese ganz deutliche Aussage, jeder Versuch, eine Nation zu vernichten oder zu unterwerfen, ist zutiefst unmoralisch und inakzeptabel. Da nennt er kein Land, keinen Aggressor, kein betroffenes Land, aber es ist klar, an welchen Stellen der Welt darüber nachgedacht werden sollte. Und dann eben der dritte Punkt ist, dass er mit eigenen Abschnitten die ganze Soziallehre, die er nochmal entwickelt hat, auch auf die Kirche bezieht und sagt, das muss doch auch im Inneren gelten. Und er buchstabiert sogar einzelne Prinzipien, die er genannt hat, auf die Kirche hindurch. Das haben wir bis dahin noch nicht gehabt und finde ich einen ganz großen, wichtigen Fortschritt.
3: Vielleicht abschließend noch die Frage, die Entwicklung im Bereich KI ist ja rasant, unbestritten. Also da entstehen ständig ganz neue Problemfelder. Riskiert die Enzyklika da nicht vielleicht, sagen wir mal, in 1,5 Jahren schon völlig überholt zu sein?
4: Da würde ich sagen, zum einen ist die Grundaussage ja gerade nicht, wir kritisieren den Stand 2026, sondern wir nennen ein Kriterium, an dem wir Entwicklung von KI messen wollen oder was wir einbringen wollen, um KI weiterzuentwickeln. Es geht ja gerade in dieser Enzyklika weg davon, dass die Ethik immer im Nachhinein kommt. Da hat sich schon was entwickelt und jetzt kommt die Ethik und sagt, nein, das darf aber so nicht sein. Gerade das will er ja nicht, sondern er macht ja sehr deutlich, dass es Ethik und Kriterien schon braucht bei der Entwicklung von, bei der Weiterentwicklung von KI. Und der zweite Punkt ist, dass er gerade sagt, die Entwicklung, die wir derzeit haben, fordert die Sozialethik zur Neubesinnung heraus. Damit, so habe ich das Gefühl, will er aber auch nicht wieder ein festes System schaffen, das dann für die nächsten 50 Jahre fertig ist, sondern er signalisiert ja, wenn die Entwicklung weitergeht, ist das auch wieder eine Herausforderung für die Sozialethik, damit am Ball und in der Weiterentwicklung zu bleiben.
2: Im Vatikan tagt Ende Juni vor Peter und Paul die nächste große Kardinalsversammlung. Ab heute ist auch klar, worüber die Kardinäle der Weltkirche mit Papst Leo beraten werden. Der Dekan hat allen Teilnehmern die Tagesordnung geschickt.
5: Die viertägigen Beratungen markieren eine institutionelle Neuerung, da Papst Leo XIV. Am Ende der vergangenen Januartagung den Wunsch geäußert hatte, dieses Format künftig in Kontinuität zu den Generalkongregationen als jährliche feste Einrichtung fortzuführen. Das erklärte Ziel des Pontifex ist es, die reichhaltigen Erfahrungen und den Rat des weltweiten Kardinalskollegiums unmittelbar fruchtbar zu machen. Das Treffen versteht sich ausdrücklich als ein Raum des gegenseitigen Zuhörens, des kollektiven Unterscheidungsvermögens und der gemeinsamen Vertiefung von Kernfragen, die das Leben und den Auftrag der Kirche in der Gegenwart betreffen. Kardinal Re betont in seinem Schreiben, dass der Erfolg dieser Arbeit maßgeblich von einer Atmosphäre der Freiheit, des Vertrauens und der Freimütigkeit abhängt, um zu einer echten, geteilten Erkenntnis zu gelangen. Der Papst baue dabei auf die aktive Mithilfe und Unterstützung jedes einzelnen Kardinals in seinen jeweiligen lokalen Verantwortungsbereichen. Aus diesem Grund widmet sich die erste Arbeitssitzung vollumfänglich der internationalen Gesamtlage sowie den konkreten Realitäten der Ortskirchen. Der theologische und friedensethische Schwerpunkt des Konsistoriums liegt auf der fundierten Auseinandersetzung mit der neuen päpstlichen Enzyklika Magnifica Humanitas. Sowohl die zweite als auch die dritte Sitzungsperiode konzentrieren sich auf dieses programmatische Dokument. Ein besonderes Augenmerk gilt dem fünften Kapitel, welches die Kultur der Macht der Zivilisation der Liebe gegenüberstellt. Die dritte Sitzung knüpft an die programmatische Perspektive an, das Fundament im Guten zu errichten, was sowohl die Einleitung als auch den Schlussteil der Enzyklika prägt. Das finale Segment des Konsistoriums widmet sich dem organisatorischen und strukturellen Fortgang der innerkirchlichen Reformen. Der erste Teil der letzten Sitzung dient dazu, die Mitglieder des Kollegiums über den aktuellen Stand des synodalen Umsetzungsprozesses zu informieren, wobei ein aktuelles Arbeitsdokument im Hinblick auf die kommenden Synodenversammlungen der Jahre 2027 und 2028 die Leitlinien, Kriterien und Instrumente der Vorbereitung vorgibt. Der Abschluss des Treffens ist für den freien und direkten Dialog der Kardinäle mit dem Papst reserviert. Für Radio Vatikan, Mario Galgano.
2: Willkommen nach Italien. Der grausame Mord an 4 migrantischen Erntehelfern in Kalabrien, die gegen ihre Ausbeutung aufbegehrten, hat über das Land hinaus für Empörung gesorgt. Entsetzt ist auch Francesco Savino, Bischof von Cassano al Ionio und Vizepräsident der italienischen Bischofskonferenz. Er fordert ein Ende der mafiösen Strukturen, die hinter dem Mord stehen.
6: Eine Überwachungskamera an der Tankstelle hat die schreckliche Tat dokumentiert. 2 Männer pumpen Benzin ins Innere eines Autos, setzen das Fahrzeug in Brand, halten von außen die Türen zu, dann laufen sie weg. Im Auto 5 Erntehelfer aus Afghanistan und Pakistan. Einer von ihnen kann sich aus dem in Flammen stehenden Auto befreien. Er überlebt mit schweren Verbrennungen, die anderen sterben. Die beiden Täter, die wohl selbst aus Pakistan stammen, sitzen inzwischen in Untersuchungshaft. Erste Ermittlungsergebnisse zeigen, dass die Mafia eine dominierende Rolle spielt. Für das Schweigen und Wegschauen, das vielerorts bei kriminellen Aktionen der Mafia herrscht, gibt es im Italienischen ein eigenes Wort, Omerta. Damit muss endlich Schluss sein, fordert der Vizepräsident der italienischen Bischofskonferenz, Bischof Francesco Savino. Schluss mit dem schmutzigen Schweigen der Bequemlichkeit. Es braucht eine zivilgesellschaftliche Mobilisierung, die mehr ist als bloße Rituale, Auftritte oder momentane Emotionen, die nach ein paar Tagen wieder verpuffen. Ich rufe zu einem Aufstand des Gewissens, zu einem moralischen Aufbegehren der Bürgerinnen und Bürger, der Gläubigen und Nichtgläubigen. Hier steht wahrhaftig die Menschenwürde auf dem Spiel. Der Bischof von Cassano al Ionio findet für die Horrortat selbst kaum Worte, wird aber deutlich in Richtung Politik. Hintergrund der Tat sind nämlich Menschenhandel und Ausbeutung durch illegale Arbeitsverhältnisse. Ich denke, dass der Staat in seinen verschiedenen Bereichen und Zuständigkeiten, vor allem auch auf dem Land, präsent sein sollte, in den landwirtschaftlichen Produktionsketten, an den Orten der Arbeitskräfteanwerbung, in den unwürdigen Unterkünften, bei den undurchsichtigen Transporten, bei den irregulären Arbeitsverhältnissen, in den Nischen der Schutzlosigkeit, in denen das illegale Vermittlungswesen Fuß fasst. Der überlebende Erntehelfer will nun vor Gericht aussagen. Seinen Angaben zufolge war der Mord an seinen 4 Kollegen eine Reaktion darauf, dass sie gewagt hatten, gegen die menschenunwürdigen Arbeits- und Lebensbedingungen aufzubegehren. Bischof Savino prangert die menschenunwürdigen Lebensbedingungen der Erntehelfer an und er fragt, ist uns denn bewusst, dass 10 Menschen in einem winzigen, beengten Haus lebten? Wie ist überhaupt möglich, dass wir auch heute noch solche Lebensformen sehen müssen, die wir nicht als menschlich bezeichnen können? Der Vizepräsident der italienischen Bischofskonferenz, Bischof Savino, sieht allerdings auch die Konsumenten in der Pflicht. Auch die Käufer müssen in der Lage sein, aus Gewissensgründen bestimmte Produkte abzulehnen, die nicht das Ergebnis legaler und wirtschaftlich finanziell transparenter Prozesse sind. Meint Francesco Savino, Bischof von Cassano al Ionio und Vizepräsident der italienischen Bischofskonferenz, im Interview mit uns. Für Radio Vatikan, Stefanie Stahlhofen.
2: Österreich, UNO. Michael Landau, Präsident von Caritas Europa, sowie Caritas Österreich-Vizepräsident Alexander Botmann haben zur Wahl Österreichs in den Sicherheitsrat der Vereinten Nationen gratuliert. Es sei eine große Freude, eine große Chance und eine große Verantwortung für unser Land, dass Österreich nach 16 Jahren wieder in jenes Gremium gewählt worden sei, in dem die zentralen Fragen unserer Zeit verhandelt werden: Konflikte, Krisen, Migration und internationale Sicherheit, erklärte der Wiener Priester Landau gegenüber CatPress. Österreich hatte sich im Ringen um einen nicht ständigen Sitz im UNO-Sicherheitsrat für die Periode 2027-28 gegen Deutschland durchgesetzt. Nigeria. Ein Gericht in Nigeria hat 4 Männer zum Tod verurteilt, die des Anschlags auf eine katholische Kirche mit über 40 Toten und mehr als 100 Verletzten für schuldig befunden wurden. Ein 5. Angeklagter wurde freigesprochen, wie nigerianische Medien am Mittwoch meldeten. Den Verurteilten im Alter von 20 bis 26 Jahren wird zur Last gelegt, am Pfingstsonntag 2022 in Owo im Südwesten des Landes die Kirche St. Francis während eines Gottesdienstes überfallen und ein Blutbad unter den Besuchern angerichtet zu haben. Das Bundesgericht in der Hauptstadt Abuja sah es den Berichten zufolge als erwiesen an, dass die Täter als Mitglieder der Islamistenmiliz Al-Shabaab einen Terrorakt verübten.

Alle unsere Nachrichten und mehr können Sie auf unserer Website vertiefen. Wir sind natürlich auch auf den Socials für Sie unterwegs. Sie finden uns auf Instagram, Facebook, X und WhatsApp. Nele Maßmanns führte durch die Sendung. 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

Heute am 4. Juni 2026 feiern wir das Hochfest des Leibes und Blutes Christi. Es ist 16.15 Uhr und wie geht das Programm hier bei Radio Maria weiter? 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Am Mikrofon verabschiedet sich Sarah Ettlinger.

0: Wortsamen.
1: Allein vor Gott wird der Mensch das, was er ist. Ein Wort für die Woche von Dietrich Bonhoeffer.

0: Liebe Zuhörer, Sie hören nun eine Sendung aus dem Jahr 2023.
1: Lebenshilfe.
2: Vielleicht sitzen Sie gerade im Auto, kratzen am Limit von 130 km/h. Dann vermute ich einmal, dass Sie sich gerade auf der Autobahn befinden. Und Sie haben diesen Weg gewählt, um möglichst schnell an ein ganz bestimmtes Ziel zu kommen. Und genau wie die Autobahn uns schnell und effektiv an ein Ziel bringt, so gibt es auch im geistigen Leben Wege, die uns schneller an das ultimative Ziel des Lebens erreichen lässt. Zu der Sendung Lebenshilfe ist für Sie am Mikrofon Dora Goder. Die heilige Eucharistie ist meine Autobahn in den Himmel. So sagte jemand, der sich schon dort befindet, der selige Carlo Acutis. Also eigentlich eine wirkliche Garantie auch für uns. Aber was genau dahinter steckt und ob die Eucharistie wirklich so ein Wunderweg ist, das erfahren wir jetzt von Pater Franziskus Wörle aus dem Stift Heiligenkreuz. Schönen Nachmittag.
3: Ja, schönen Nachmittag auch von mir an alle Hörer. Ich freue mich, dass ich heute zum Thema der Eucharistie sprechen darf. Und vielleicht der eine oder die andere haben mich schon einmal gehört oder auch im Fernsehen gesehen. Und die wissen, dass ich ein Konvertit bin, also dass ich aufgewachsen bin als evangelischer Christ, landeskirchlich in Deutschland und mit 17 Jahren katholisch geworden bin. Und der Knackpunkt, der Schlüssel für mich, katholisch zu werden, war die Eucharistie. Dieses Wort aus dem Johannesevangelium aus dem 6. Kapitel: Mein Fleisch ist wahrhaft eine Speise und mein Blut ist wahrhaft ein Trank. Also genau das, was wir heute an Fronleichnam, am Hochfest des Leibes und Blutes Christi feiern. Und trotzdem muss ich euch gestehen, der Titel, die Eucharistie, meine Autobahn in den Himmel, da habe ich gedacht, würde ich das selber so sagen? Und dann hat ein Mitbruder von mir, mit dem ich darüber gesprochen habe, ein Weihkandidat, also wir sind zusammen geweiht worden, hat gesagt, der Satz stammt doch vom seligen Carlo Acutis. Und dann hat es mich getroffen, denn dieser Carlo, von dem wir da auch gerade gehört haben zum Eingang, der wurde am 10. Oktober 2020 selig gesprochen. Das ist der Tag meiner Priesterweihe und sein Gedenktag ist der 12. Oktober. Das war dann der Tag meiner Klosterprämiz, also der ersten heiligen Messe, die ich feierlich in meiner Gemeinschaft gefeiert habe. Und dieser Carlo, der ist ein ganz spannender Jugendlicher. Denn er kommt aus einer Familie, die zwar katholisch war, aber gar nicht so ihren Glauben gelebt hat, ihm aber auch nicht den Weg versperrt hat. Und er hat mit 7 Jahren schon die Kommunion empfangen und dann hat ein ganz besonderes Leben aus der Eucharistie, mit Jesus begonnen für ihn. Und vielleicht habt ihr schon von ihm gehört, er ist eben dann als junger Mann oder Jugendlicher sehr schnell an einer Leukämieerkrankung verstorben. Und auch die Ärzte waren ganz bewegt, weil sie gesagt haben, der hat so eine innere Ruhe und Kraft gehabt und voller Sehnsucht auf die Eucharistie gewartet, als er die im Krankenhaus bekommen hat. Und mit dieser Sehnsucht kann ich sehr viel anfangen. Denn bei mir, als ich mich auf den Weg gemacht habe, katholisch zu werden, war immer eine Sehnsucht an eine Unruhe in meinem Herzen. Und ich konnte die gar nicht konkret machen. Also ich habe die auch gar nicht bewusst wahrgenommen bis zu einem Moment, nämlich den Moment meiner Konversion, meiner Firmung und der damit verbundenen Erstkommunion mit 17. Es war am 15. Juli 2005. Nämlich in dem Moment, als ich die Kommunion empfangen habe, hat sich ein ganz tiefer Friede in meinem Herzen ausgebreitet. Also eine Ruhe und eine Gegenwart, eine gespürte Gegenwart, die ich davor nicht kannte. Und erst in dem Moment habe ich gemerkt, dass in mir eine Unruhe war. in mir eine Sehnsucht nach etwas, was ich nicht greifen und nicht fassen konnte. Aber in dem Moment der Erstkommunion war das gesättigt, war das gestillt und für mich sehr bewegend, denn ich habe wirklich in dem Moment erfahren, es ist Jesus, es ist der Herr, der uns etwas schenkt, was unser Herz braucht, auch wenn wir es oft gar nicht benennen können, was uns da fehlt. Trotzdem die Frage, Autobahn zum Himmel. Denn wenn wir so um uns schauen, ich bin ja Religionslehrer, ich habe auch an der Volksschule Religionsunterricht gegeben, auch Erstkommunionvorbereitung mache ich jedes Jahr als Kaplan, dann bereiten wir uns und oft auch die Kinder auf die Kommunion vor und wir sehen aber oft gar kein so reichhaltiges oder nachwirkendes Leben aus der Eucharistie in unseren Pfarren. Und da habe ich mir schon oft Gedanken dazu gemacht, auch darüber gebetet, wie kann das sein, wenn unser Glaube doch sagt, es ist Jesus, der wirklich hier in der Eucharistie ist, der, wie Mutter Teresa auch gesagt hat, uns am Kreuz gezeigt hat, wie sehr er uns geliebt hat, weil er für uns gestorben ist, der uns aber in der Eucharistie, in der Kommunion, verborgen, in der Hostie, zeigt, wie sehr er uns jetzt liebt, weil er bei uns bleibt, weil er sich nahbar macht, erfahrbar macht. Warum dringt das nicht durch in unserem Leben? Und es gibt in den USA eine Frau, die sich ganz intensiv beschäftigt hat. Sie heißt Sherry Vedel, mit dem Thema der Neuevangelisierung und auch, wie kann man eine Pfarre beleben. Und sie hat unter anderem sich damit beschäftigt, dass sie sich die Pfarren angeschaut hat, dass man komischerweise, wenn man, sie ist auch Konvertitin, wenn man so Feuer gefangen hat für Jesus, wenn man in einer normalen Pfarre unterwegs ist und beginnt zu erzählen, ich habe mit Jesus das und das erlebt. Oder als ich gebetet habe, dann habe ich das und das erfahren, eine Gebetserhörung oder einfach wie schön war die Messe. Da sprechen wir oft gar nicht so darüber. Also das ist oft eigentlich nicht vorhanden in unserem alltäglichen Glaubensleben. Ich freue mich für jeden, der das hat in seiner Pfarre, der so eine Gemeinschaft hat. Aber für viele ist es nicht da. Und wenn man konvertiert oder wenn man neu für den Glauben Feuer fängt, dann kommt man manchmal in so eine Glaubenswirklichkeit, in eine Wüste hinein und denkt sich, wo bin ich jetzt gelandet? Das, was ich erfahren habe, das erleben die anderen gar nicht, obwohl die schon Jahre zur Kommunion gehen. Also es klingt vielleicht ein bisschen lustig, aber als ich mit 17 katholisch geworden bin, dann habe ich so in meinem Eifer, habe ich so gedacht, das kann ich nie aufholen, ja? Die Kommunionen, die anderen schon empfangen haben, die ich gar nicht bekommen kann. Das ist so ein Leistungsdenken, ja? Da schmunzle ich über mich selber, aber es drückt auch etwas aus von dieser Sehnsucht und eben von dieser Lebendigkeit, die so neues Feuer in sich hat. Auf was will ich hinaus? Es ist vielleicht ein überraschendes, vielleicht ein ernstes Thema, wenn wir heute Fronleichnam feiern, wenn wir feiern, Jesus ist wirklich da in der Eucharistie, dann dürfen wir uns fragen, warum sind wir so oft in einer Wüste? Und wir hören auch in der Lesung heute vom Volk Israel, was von Mose geführt wird durch die Wüste. Und alle haben das irgendwo schon mal gehört, dieses himmlische Manna, dieses Brot, mit dem das Volk genährt wird, ernährt wird. Also sie sind in der Wüste und da gibt es nichts. Die Wüste ist kein Urlaubsort, die Wüste ist kein Erholungsort, die Wüste ist kein Raum des Lebens. Und trotzdem, das Volk geht durch die Wüste und der Herr ist ihr Ziel, also Gott geht ihnen voraus, der Herr ist ihre Kraft und er ist ihre Nahrung. Also da sind ganz viele tiefe Dinge verborgen. Und dann sehen wir in dieser Zeit im Alten Testament, als das Volk durch Ägypten, also aus Ägypten herausgeführt wird durch die Wüste, dass es auch Dinge gibt, wo das Volk aus dieser Freundschaft, aus diesem Vertrauen herausfällt. und nicht mehr von Gott Leben empfängt. Unter anderem, wenn das Volk murrt, wenn es nicht auf Gott vertraut, wenn es auf eigene Wege abirren will. Also es sind verschiedene Momente, die da berichtet werden, wo das Volk sich selber hindert, wirklich aus der Gnade Gottes zu leben. Und ich glaube, das können wir auch auf uns anwenden und uns fragen, okay, wenn wir heute gefühlt manchmal in einer Wüste leben, wo sind da die Ursachen? Wo graben wir uns also von dem Leben ab, was Gott uns definitiv schenken möchte in den Sakramenten und eben ganz besonders in der Kommunion, in der Eucharistie? Und da darf man ins eigene Herz schauen und sich fragen, ist da Vertrauen da? Empfange ich die Kommunion mit Glauben? Das kann ein Punkt sein. Also begegne ich Jesus wie die blutflüssige Frau, die sein Gewand ganz leicht berührt, wo eine Kraft ausgeht, sodass Jesus sich umdreht und sagt, wer hat mich berührt? Und seine Jünger sagen dann, Herr, ihr müsst euch vorstellen, er ist ja durch ein Gedränge von Menschen hindurch, so wie heute ein Star, vielleicht von den Security-Leuten irgendwo durchmanövriert wird, so auch der Jesus. Und da waren so viele, die mit ihm in Kontakt gekommen sind. Und trotzdem sagt er, es hat mich jemand berührt. Eine Person, da war ein Unterschied. Das war diese Frau, die ihn mit Glauben berührt hat. Und quasi automatisch ging diese heilende Kraft von Jesus aus und hat diese Frau berührt. Also habe ich Glauben, gehe ich mit Sehnsucht zur Kommunion. Und es muss auch nicht immer Gefühl sein. Das auch für mich als Priester kann ich euch erzählen, wenn man am Sonntag mehrere Messen hat, dass ich mir sage, wenn ich von einer zur anderen Messe fahre, jetzt feiere ich Eucharistie mit dieser Gemeinde, mit dieser Pfarre und ich will mich entscheiden, mit der gleichen Sehnsucht und mit der gleichen Freude jetzt Jesus zu empfangen, jetzt Jesus zu begegnen. Also das ist über das Gefühlte hinaus oftmals ein sich selber darauf einstellen, dass jetzt auch wirklich etwas Besonderes passiert. Also mit Glauben und Vertrauen sich ihm zuwenden. Und das andere, das große Thema des Murrens. Es kann sein, dass wir, wenn Jesus die Liebe ist in der Kommunion, dass wir Jesus aufnehmen, aber keinen Platz für die Liebe in unserem Herzen haben. Und da nehme ich immer gerne ein Bild in der Seelsorge, wenn du dir dein Herz wie ein Haus vorstellst und dieser Gast Jesus kommt in dein Herz, dann darf er vielleicht so ins Wohnzimmer, in den Essbereich, so darf sich der Gast aufhalten, aber er darf nicht überall hin. Ja, also er darf nicht in den Keller und sehen, was da alles versteckt ist. All die Dunkelheit, all das, was wir schön verstaut haben, was wir selber nicht anschauen wollen. Und so kann man das Bild weiter einfach denken. Es gibt Bereiche, wo wir ihn vielleicht gar nicht heranlassen. Und die Kommunion ist immer eine wunderbare Chance, genau das zu tun. Wenn ich ihn empfange, zu sagen, Jesus, da gibt es Bereiche in meinem Herzen, an die will ich selber gar nicht heran. Und ich merke, ich habe dich nicht überall rangelassen, nicht überall hineingelassen, aber in dieser Kommunion, in diesem Empfang, es kann auch die geistige Kommunion sein, wenn ich nicht zur Kommunion gehen kann, lade ich dich ein, in jeden Raum dieses Hauses, meines Herzens zu kommen. Überall darfst du rein, dass mir helfen aufzuräumen, dass mir helfen zu reparieren. Das ist ein wichtiger Schritt. Also zu schauen, bin ich offen für die Liebe und gibt es vielleicht Dinge, wo ich die Liebe, wo ich Schranken gesetzt habe. Das möchte ich mal benennen mit dem Bereich Sünde. Sünde ist immer ein Mangel an Liebe, ein Mangel an Gutem, ein Mangel an Leben. Und wenn wir das so sehen, manche von uns sind ja ganz empfindlich, wenn es heißt Sünde, dann fühlt man sich schon verurteilt, gestraft oder dergleichen. Aber ich möchte dich einladen, schau doch mal, wo habe ich einen Mangel an Liebe? Wo ist Hunger nach Leben? Und wo bin ich da so beschränkt und komme selber nicht weiter? Das sind die Bereiche, die uns oft auch hindern auf dieser Autobahn, diesem Weg mit der Eucharistie, mit Jesus, wirklich durchzustarten. Und ich glaube, wir haben jetzt eine kurze Musikpause und dann gehen wir da noch einmal in die Tiefe.

0: Ja, dieses Lied klingt ein bisschen wie so von einem Weltjugendtag, war zwar nicht vom Weltjugendtag, sondern vom 52. Internationalen Eucharistischen Kongress, und um die Eucharistie dreht sich auch heute in der Sendung Lebenshilfe, wo wir einen Blick auf die Eucharistie werfen und wie sie für uns, auch in unserem Leben, ja eine Autobahn in den Himmel sein kann. Mit uns verbunden ist dazu Pater Franziskus Wörle. Er ist selber konvertiert, hat sich durch die Eucharistie bekehrt und dementsprechend auch sehr schöne Beiträge schon bis jetzt gehört, wie die Eucharistie auch in unserem Leben fruchtbar sein kann und wirken kann. Und dazu darf ich wieder das Wort an dich, lieber Pater Franziskus, übergeben.
1: Ja, danke, liebe Dora, für die wirklich schöne Zusammenfassung. Und ich habe euch von Carlo Acutis noch einmal erzählt, diesem Seligen, der die Eucharistie so sehr gelebt hat, der auch, das ist halt ein bisschen das Besondere an ihm, seine Liebe dadurch hat sichtbar werden lassen, dass er seine Talente eingesetzt hat, dass alle von seiner großen Liebe und seiner großen Sehnsucht erfahren, und hat als Programmierer, Technik-Nerd, als Fan eine Homepage kreiert, beziehungsweise zwei Homepages, einmal über eucharistische Wunder und einmal über Maria. Und ich glaube, das ist ein guter Übergang für uns. Ich habe gesagt davor, wenn wir von Sünde sprechen, dann haben wir oft alle negative Bilder. Aber lasst uns das Ganze mal so übersetzen. Habe ich einen Mangel an Leben? Habe ich einen Hunger nach Leben? Gibt es einen Mangel an Guten in meinem Leben, auch diesen Hunger nach mehr Guten in meinem Leben, dass ich Gutes erfahre, dass ich auch Gutes tue. Manchmal leidet man auch darunter, weil man merkt, ich bin so ich-bezogen, ich komme gar nicht von mir weg. Oder, da kann jeder viele Dinge einsetzen. Und das schönste Zeichen, wie beim Carlo Acutis, ist es, wenn ich von der Liebe gefüllt bin, wenn Gott in meinem Leben kräftig am Werken ist, dann kommt es ganz natürlich nach außen. Dann wird das sichtbar in der Art, wie ich spreche. Mein Gesicht strahlt oft, aber auch in den Dingen, die ich tue. Und da rede ich nicht von Leistung. Ihr Lieben, wir machen oft den Fehler, dass wir ganz viel für den Herrn tun wollen, weil wir denken, wenn ich etwas leiste, dann bin ich was. Dann bin ich sicher. Aber das ist der große Fehler unserer Zeit. Ich bin geliebt und ich darf Liebe empfangen, weil ich bin. Und ich muss dafür nichts tun. Und diese Liebe Jesu ist wirklich bedingungslos. Der Herr ist am Kreuz gestorben, noch bevor ich ihn gekannt habe. Und das alles verdichtet sich also an der Eucharistie. Und so wie man, wenn man in einer Beziehung ist, wenn man sich verliebt hat, dann auch will, dass alle von der Freundin, von dem Freund wissen, die guten Seiten, wenn man die hervorheben will. Das ist ganz schön, wenn ich Ehegespräche, Traugespräche habe, wenn man so ins Gespräch kommt mit den Paaren und dann so schauen will, dass man auch Informationen für die Predigt dann bekommt bei der Hochzeit. Wenn die übereinander sprechen und du merkst, diese Liebe, diesen wunderbaren Blick auf den anderen. Und so kann es auch im Glauben sein. Und so war es beim Carlo Acutis. Und oft ist es bei uns vielleicht mal so gewesen, vielleicht sogar bei der Erstkommunion, oder wir haben so gute Momente, tiefe Erfahrungen mit Jesus, aber es trägt sich irgendwie nicht durch. Und da habe ich gesagt, kann eben Sünde ein Hindernis sein, kann verhindern, dass die Gnade fruchtbar wird. Und eine Autorin, von der ich kurz was gesagt habe, Sherry Verdell, die schreibt eben davon, das klingt wieder ganz steil, aber wenn wir ganz ehrlich sind, wie viele gehen zur Kommunion und waren ganz lange nicht beichten? Und damit meine ich jetzt nicht ein paar Wochen oder Monate, sondern richtig lange. Mehr als ein Jahr, 5 Jahre, 10 Jahre oder eben seit der Erstkommunion oder seit der Firmung nicht. Vielleicht mancher noch vor der Hochzeit, aber da ist lange nichts passiert. Und Beichte ist das Sakrament, wo Versöhnung geschieht. Versöhnung, Aussprache mit Gott, aber auch was das Zwischenmenschliche betrifft. Und da tragen viele von uns oft Dinge mit sich herum, wo ich mir als Priester so wünsche, gib das endlich ab. Diesen Rucksack musst du nicht mit dir tragen, den darfst du Jesus abgeben. Also diese Dinge, die wir mit uns herumtragen, weil wir vielleicht lange nicht beichten waren. Und dann gibt es Dinge, die uns gar nicht so bewusst sind im Glaubensleben, dass die uns abtrennen von Gott. Und da ist eine Sache, klingt wieder so nach Pflichterfüllung, aber die Sonntagspflicht, dass ich als Katholik angehalten bin, wirklich jeden Sonntag die Messe zu besuchen, bei den Hochfesten, wie heute Fronleichnam. Warum? Weil das so das Minimum ist, dass Freundschaft lebendig bleibt. Wenn ihr eure besten Freunde euch in Erinnerung ruft oder auch Familienangehörige, wenn sich einer plötzlich gar nicht mehr meldet, nicht reagiert auf SMS, auf WhatsApp-Nachrichten, auf Anrufe und dergleichen, dann denkt ihr doch, da ist was gestört in unserer Beziehung. Und oft leben wir so im Glauben dahin und uns ist das gar nicht so bewusst. Aber wir leben eigentlich in so einer gestörten Beziehung, dass Gott zwar immer wieder etwas in unser Leben schickt, wo er auf sich aufmerksam macht, wo er Beziehungen aufbauen will, aber wir kriegen das gar nicht mit. Also die Sonntagspflicht, so das Minimum an Beziehungspflege, wo er uns auch Nahrung geben will. Und wenn du dir vorstellen würdest, du würdest so eine straffe Diät durchführen, dass du nur einmal in der Woche isst und sonst nie, dann denkst du, boah, wer kann das durchhalten? Wer kann das schaffen? Ist das noch gesund? Aber beim Herrn, im Glauben, da tun wir es ganz oft. Und wo wir sagen, im Natürlichen, das kann nicht ganz stimmig sein, wenn du nur einmal in der Woche isst, wenn du nur einmal in der Woche mit jemandem sprichst, den du wirklich lieb hast, so ist es auch mit Gott. Es ist eigentlich das Minimum, ihm so zu begegnen. Deswegen, wenn du das hörst und du merkst, aha, das betrifft mich, dann will ich dir Mut machen, vielleicht da wieder in diese Beziehung zu investieren, so dass du überhaupt wieder mitbekommst, was Gott dir da schenken möchte. Also hier Sonntagspflicht oder ist mein Leben offen für das Leben? Das ist ein ganz eigener Vortrag, in den wir reingehen können. Aber ich will einfach sagen, da gibt es Dinge, die uns oft nicht bewusst sind, die uns von Jesus abtrennen. Und wir werden bald, ab 17 Uhr, dann mit euch reden. Wer da sich rühren möchte und anrufen möchte, ist da herzlich eingeladen. Aber ich möchte euch noch etwas sagen, nämlich von unserem Thema Eucharistie, Autobahn in den Himmel. Also wenn wir festgestellt haben, dass es da Dinge gibt, wo ich vielleicht auf der Autobahn unterwegs bin und viel zu langsam bin. Ja, also mir geht es hier nicht um Leistung, sondern einfach in diesem Bild bleiben. Ich könnte ja eigentlich durchstarten im Glauben. Dann wollen wir das loslassen. Guter Schritt dazu ist die Beichte. Ein anderer guter Schritt wäre, einfach mit Jesus darüber sprechen. Jesus, hilf mir zu erkennen, was mich hindert, dich so zu erleben, wie der Pater Franziskus das sagt oder wie die Kirche das sagt, dass da wirklich diesem Hunger nach Leben begegnet werden kann, dass du den stillen willst, dass du mir echte Freude, echtes Leben schenken willst. Also mit ihm sprechen und das andere, vielleicht einmal schauen, wo ist denn die Möglichkeit zur Anbetung. Das ist schon ein steiler Schritt. Aber sich einfach Jesus in der Eucharistie auch aussetzen, mal den Tabernakel besuchen. Und da gibt es ganz wunderbare Geschichten. Und da kannst du dir auch einfach klar machen, ob ich es spüre oder nicht, es hat eine Wirkung. So wie wenn wir im Sommer, wenn es plötzlich warm ist und die Sonne kommt raus und wir sind lange draußen, wir merken gar nicht, dass das schon ziemlich intensiv ist, die Sonne. Und erst später merken wir den Sonnenbrand. Ja, ist ein Bild mit Grenzen, aber auch ähnlich. Wenn wir uns in die Nähe Gottes begeben, in die Anbetung, wenn wir die Kirche aufsuchen, vor den Tabernakel gehen, wenn wir ihm diese Zeit schenken, in unser Leben zu wirken, dann hat es eine Wirkung, dann ist es nachhaltig. Da will ich dich dazu einladen. Und ich muss immer daran denken, wie das für

0: aber es ist einfach nicht mehr so wie früher. Es ist nicht das, was ich da suche. Manche sagen mir auch ganz oft, Herr Pfarrer, die Messe gibt mir halt nichts. Ja? Und es ist für mich immer so ein Punkt, wo ich mir wünsche, lass uns doch da einmal nachschauen, warum das so ist. Nicht nur, was ich gesagt habe über Sünde, über die Beziehung zu Jesus. Auch ganz menschlich, da können Dinge sein, die du erlebt hast, Enttäuschungen, Wunden, und die überdecken erst einmal das, was Jesus schenken will. So wie Jesus das auch in einem Gleichnis sagt, so die Dornen des Alltags, die Mühsal, die überdecken das, dass die Saat aufgeht. Ja? Und es ist das Schöne, all diese Feste, Fronleichnam und die anderen, all diese Momente, wo wir Gott begegnen können, die sind eigentlich Chancen, um frei zu werden, um in diese Freiheit der Kinder Gottes zu kommen. Und wer diesen Vortrag hört und sich da angesprochen fühlt, einfach nur in dieser Sehnsucht nach Leben, den will ich wirklich ermutigen, zum Seelsorger zu gehen. Es ist schön, wenn es der Priester ist, aber kann auch einfach einmal ein erfahrener, ein authentischer Christ sein und mit dem ins Gespräch kommen, sag mal von deiner Glaubensperspektive, was sagst du, was fehlt da vielleicht? Und dann führt dieser Weg einfach zur Eucharistie, zur Begegnung, weil die Eucharistie ist eine Kraftquelle, ist aber auch ein Heilmittel. Und ganz viele, und damit schließe ich, das ist auch ein großes Thema für sich, ganz viele von uns rennen mit einem großen Mangel an Liebe durchs Leben. Hat schon vielleicht gefehlt von Mama, von Papa, diese Enttäuschung, von denen ich gesprochen habe, diese menschlichen Verletzungen, die hauen da alles in die gleiche Kerbe. Und da sage ich auch in der Seelsorge ganz oft, lass uns mal beginnen, eine Zeit lang genau dafür zu beten. Jesus, wenn ich dich empfange, fülle mich mit der Liebe, die mir gefehlt hat, die mir meine Eltern gar nicht geben konnten. Die Vaterliebe, die Mutterliebe. Und da beginnt Gott ganz oft, diese eucharistischen Wunder in unserem Herzen zu wirken. Und das ist nicht nur für einige wenige Heilige, sondern das ist gedacht für jeden von uns. Denn wir alle sind eingeladen zur Eucharistie, um da Kraft zu schöpfen und da Heilung zu empfangen und uns wirklich von der Liebe Gottes füllen und tränken zu lassen. So, jetzt dürfen wir den Raum öffnen und ihr dürft euch dazu melden mit Fragen, mit Zeugnissen. Und ich freue mich schon auf die Hörer, denen ich jetzt begegnen darf.
1: Vielen Dank, Pater Franziskus. Da gibt es nicht mehr viel hinzuzufügen, liebe Hörerinnen und Hörer von Radio Maria.
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0: Und ich darf gleich eine Anruferin auf Sendung begrüßen. Grüß Gott.
1: Grüß Gott. Kann ich schon sprechen?
2: Ja, grüß Gott, bitte.
1: Grüß Gott, Herr Pater Franziskus. Ich verfolge und höre gerade ganz intensiv Ihre Sendung mit. Und ich bin ganz gerührt, weil ich seit Pfingstsonntag so das innere Aufgehen meines Herzens fühlen kann. Und ich habe sehr, sehr viel dramatische Sache im Leben hinter mir. Und ich bin jetzt ganz neu auf dem Weg. Nur es ist so schwer mit dem Heiligen Geist. Da habe ich noch Probleme, dass ich das... Ich habe ihm ganz mein Herz geöffnet, aber es ist halt der Alltag, der sehr, sehr schwer zu leben ist. Und ich habe immer Angst. Ich mache jetzt immer mehr Fehler anstelle, dass ich es ändern kann. Ich habe nie Liebe groß empfunden.

0: empfangen können als Kind. Habe es dann in mir selber ersetzt für meine Familie, was ich nach außen oder überhaupt an meine Kinder gut hingebracht habe. Aber ich bin leer. Ich bin jetzt im Alter so furchtbar leer. Und ja, habe eigentlich nur noch Angst im Herzen.
1: Okay. Danke. Also danke für die Offenheit, das hier ins Gespräch zu bringen. Das ist eine ganz große Sache, die aber, glaube ich, doch viele auch beschäftigt. Dieses, ich bin jetzt Jesus irgendwie neu begegnet, vielleicht auch aus dieser Sehnsucht heraus, wie die Hörerin das beschrieben hat. Man hat sich so um die Familie gekümmert und die Familie, die so das Zentrum ist. Man arbeitet für die anderen und tut viel Gutes und erfährt da auch Liebe. Und da bleibt so manchmal der eigene Mangel verdeckt. Das suchen wir auch manchmal. Das kenne ich auch von mir. Also ne, dann verlieren wir uns in Arbeit und viele gute Dinge, dass wir bestimmte Bereiche nicht anschauen müssen. Und allgemein, wer das merkt, dass da etwas in ihm aufbricht und dass er alleine überfordert ist. Das Erste, das ist am schnellsten zu tun, das wirklich auch Jesus so sagen. Herr, das ist mir gerade alles zu viel. Das tut weh und da ist noch mehr Schmerz. Und da müssen wir selber jetzt auch gar nicht hineinbohren, sondern da dürfen wir ihn wirklich um die Liebe bitten. Ich empfehle auch manchmal in der Seelsorge, wenn es gar nicht geht im Gebet, nimm ein Kreuz, nimm ein Bild von Jesus oder leg einfach die Hand aufs Herz, leg dich hin und sag, Herr, es geht gerade nicht viel, aber so wie das jetzt auf meinem Herzen ruht, die Hand oder das Kreuz, das Bild, bitte ich dich, sei du da und füll mich mit deiner Liebe. Das ist das, was wir selber so als Erstes ganz schnell tun können. Und das andere, wirklich den Schritt tun, darüber sprechen, mit Menschen, die im Glauben sind. Ja, also ich meine, keine Sorge, ich sage jetzt nicht, dass das bei Ihnen ist. Es kann manchmal auch gut sein, dass man eine Lebensberatung in Anspruch nimmt, einfach wo jemand auch geschult ist, wie geht man um mit den Wunden, die jemand hat. Aber Licht hineinbringen. Jesus hat seine Jünger nicht allein in die Welt geschickt, sondern mindestens immer zu zweit. Dass wir da jemand haben, mit dem wir über die Dinge sprechen, die unser Herz bewegen, gerade wenn es besonders schmerzhaft ist. Und da auch sich selber die Chance geben, neue gute Gemeinschaft aufzubauen. Vielleicht gerade, wenn man so an der Änderung, an der Lebensphase ist, vielleicht zu schauen, wie ist es denn mit meinem Mann und mir? Was können wir da Gutes tun an der Beziehung? Was kann da wachsen? Und wichtig ist, das ist dann immer so die Grenze, andere können dieses Loch nie ganz stopfen, was in uns ist. Die sind dann auch schnell mal überfordert. Das ist aber eine Schule, wo man zur Achtsamkeit üben darf und nicht Angst haben, sich anderen zuzumuten. Ja, so, die werden schon, denke ich, meistens Grenzen ziehen und dann spüren wir das. Ja. Die Sorge ist, dass man dann verletzt wird. Also aber Empfehlung, mit Jesus darüber sprechen, schauen, jemanden zu finden, dem man das öffnen kann. Und dieser Schritt, was ich gesagt habe, das mal so als Übung, wirklich bei der Kommunion, Herr, füll mich gerade mit der Liebe, die mir gefehlt hat. Und da finde ich der Heilige Geist, der ist im Hebräischen Ruach. Und das ist eine weibliche, das Wort ist feminin. Und ich sage immer, wenn wir um den Heiligen Geist beten, gerade im Thema von Mangel und Liebe, dann sage ich immer, bete doch mal, Heiliger Geist, fülle mich mit der mütterlichen Liebe, die mir gefehlt hat. Und den himmlischen Vater so mit der väterlichen Liebe. Das wäre mein Rat.
0: Ich besorge Ihnen, Frau Gelsgott, würde Sie mich segnen? Und meine Familie?
1: Ja, ich werde für Sie beten, ich schließe Sie ein.
0: Ja, am Schluss. Gott. Ja?
1: Segensgott, danke. Danke fürs Vertrauen.
2: Wiederhören. Ein Zeugnis zur Heiligen Messe hat Astrid aus Kärnten für uns. Grüß Gott.
3: Ja, grüß Gott. Ich möchte nur sagen, ich habe zwar die erste Viertelstunde nicht gehört, aber diese vielen eucharistischen Wunder, die es gibt, ob das jetzt Lanciano ist oder Sokolka jetzt in Polen oder bei uns in Kärnten Friesach, es gibt einfach so viele Wunder, wo Jesus immer wieder zeigen möchte. Die Messe ist das Kostbarste, was wir haben. Es ist die Erneuerung des Kreuzesopfers. Er opfert jedes Mal sein Leiden ohne Schmerzen, aber er opfert es für uns auf. Und der Pater Pio hat einmal gesagt, eher könnte die Welt ohne Sonne bestehen, als wie ohne die heilige Messe. Und ich sage immer den Menschen, ja, wenn ihr wüsstet, wie Gott euch liebt und wie kostbar die Messe ist, das ist das Schönste, was Jesus uns geschenkt hat. In sein Testament, er hat uns die Priester geschenkt, er hat die Sakramente geschenkt, er hat uns sich selber geschenkt. Und ich, wenn ich mit jemandem rede, sage ich immer, so wie du neben mir bist, so ist Jesus in der Heiligen Kommunion da und nur verborgen. Es hat er sich aus Liebe für uns ausgedacht. Das ist seine große Liebe. Und wir haben im Spital Trau eigentlich die große Freude, dass wir Mittwoch, Donnerstag und Freitag den ganzen Tag immer eucharistische Anbetung haben. Und das ist so was Kostbares. Und er kommt zu uns. Und ich möchte noch, was ich auch immer wieder bete, es ist wenig bekannt, aber ein Kommuniongebet, wenn das recht ist. Weil ich denke immer, da ist so viel drinnen. Das heißt, so bist du Jesus nun bei mir. Wie glücklich bin ich heute hier. Ich glaube, Jesus, fest an dich und möchte dich lieben ewiglich. Von ganzem Herzen danke ich dir. Denn du bist nun ganz wahr bei mir. Nie kann ich danken dir genug. Ich dank mit jedem Atemzug. Ich bete dich an, du bist mein Gott. O steh mir bei in jeder Not und schütze all die Lieben mein. Lass sie bei dir geborgen sein. Verzeih mir alle Sünden mein. Dann will ich ganz dein Eigen sein. O lass mich leben gut und rein, dann darf ich immer bei dir sein. O lass mich leben gut und fromm, sodass ich zu dir in den Himmel komm. Amen.
1: Amen. Danke, liebe Astrid aus Kärnten, für das schöne Zeugnis, für, ich sage mal, deine Liebe zur Eucharistie. Das spürt man einfach, wie sehr sie Jesus lieben und wie sie davon dann auch sprechen. Und es ist ganz normal, wenn wir mit Gott etwas erfahren, dass wir das wirklich unserem Nächsten wünschen, weil wir wollen, dass sie auch diese Freundschaft erleben. Und danke dafür für dieses Zeugnis. Und ich glaube, es ist gut. Jeder hat vielleicht so, oder viele von uns haben so Kommuniongebete. Es ist schön, wenn wir selber frei mit Jesus sprechen nach der Kommunion. Aber zum Beispiel zwei Gebete, die ich immer bete, das eine Seele Christi, heilige mich, und das andere in Anlehnung an Bruder Klaus, mein Herr und mein Gott, nimm alles von mir, was mich hindert, zu dir. Die können uns helfen, einfach dann in die Tiefe zu gehen und selber mit ihnen zu sprechen. Danke für das schöne Zeugnis.
3: Und das wollte ich auch noch sagen, die Beichte ist auch so was Kostbares. Die Mutter Therese hat immer gesagt, kommt zum Heiland und nehmt euren Rucksack mit dem ganzen Mist und gebt ihn bei ihm ab und er umarmt euch und er liebt euch. Und dann denke ich mal, wenn die Menschen das wüssten, dann hätten sie auch keine Angst vor der Beichte, weil das ist nur was Schönes. Gott sagt, alles ist wieder gut. Und dann sage ich immer, ja, wenn du mit jemandem anderen zerstritten warst und der sagt, alles ist wieder gut, wie glücklich bist du? Ja?
1: Ja, das stimmt. Aber da können wir einfach beten, dass Gott, das sage ich auch immer, wenn wir für Familienangehörige beten, die weg sind von Jesus, manche haben auch andere Erfahrungen gemacht, ja, dass wir einfach sagen, Jesus, begegne ihnen so, dass sie deine Liebe erfahren können, dass sie erkennen, was die Beichte, was die Kommunion ist. Und da ist so ein schönes Zeugnis, wie von Ihnen, immer das Beste. Wenn man so sagt, ich habe erlebt, dass ich danach so frei war. Dass es wie ein Rucksack war, der mir abgenommen wurde. Und es weckt dann in anderen auch die Sehnsucht, das vielleicht selber einmal auszuprobieren.

0: Christ, you have given us salvation in the form of bread and wine. In your peace, let every nation share this sacrament divine. Christus, du hast uns das Heil geschenkt in der Gestalt von Brot und Wein. Lass in deinem Frieden alle Völker dieses göttliche Sakrament uns teilen. Ja, das Sakrament des Heiles, Sakrament der Eucharistie, darüber sprechen wir heute in der Sendung Lebenshilfe. Und wir haben auch einen Beitrag dazu von Martha aus Niederösterreich. Grüß Gott.
1: Grüß Gott, Pater. Ich bin einmal mit 4 anderen Personen in einem Krankenzimmer gelegen und ich habe mir gedacht, es ist schade, dass wir nicht zur Heiligen Messe gehen können. Und kaum hatte ich mir das gedacht, da ging die Türe auf und ein Priester hat uns die Heilige Kommunion gebracht. Ich muss sagen, das war so unverhofft und es war der schönste Augenblick in meinem Leben. Und da ist mir bewusst geworden, wie wichtig mir Jesus im Sakrament ist. Das habe ich nicht vergessen. Aber nicht vergessen.
2: Danke, das ist ein sehr schönes Zeugnis, ja, also diese Sehnsucht und der Herr hat sie, Martha, gehört und dann kommt der Priester mit der Kommunion. Und ich glaube, das ist einfach wirklich ein schönes Zeugnis, wo man drauf aufbauen kann. Er hört uns und seine Sehnsucht bei uns zu sein ist so viel größer als unser Wunsch. Und ich darf da vielleicht auch ein kleines Zeugnis von mir erzählen. Ich war als Jugendliche, also nach meiner Konversion in Spanien mit Freunden. Und das war in der Osterwoche, also in der Oktav, zum Barmherzigkeitssonntag. Und ich habe dann gebetet, Jesus, ich möchte am Barmherzigkeitssonntag bitte beichten und eben auch die Kommunion empfangen. Und wer schon mal in Spanien oder anderen Ländern so im Süden war, der weiß so, dass die Kirchen in der Früh auf sind und am Abend und so über Mittag sind die meistens zu. Und ich habe nicht herausgefunden in der Stadt in der Nähe, wo am Sonntag wann die Messen sind. Dann habe ich mich früh auf den Weg gemacht und diese Stadt hatte 5 Kirchen und nur 4 habe ich gefunden und bin von Kirche zu Kirche gepilgert. Alle waren zu. Dann habe ich mich irgendwann frustriert hingesetzt, einen Rosenkranz gebetet, habe mich dann zur nächsten Kirche begeben. Aha, die Kirchentür war auf und ich höre das Tantum Ergo und war schon ganz glücklich. Aha, mein Gebet wurde erhört. Und dann merke ich aber nach dem eucharistischen Segen, die machen da wieder alles aus, Licht aus, wird dunkel. Dann gehe ich raus und dann kommt ein älterer Pater, der so gebrochen Englisch konnte, und habe ihm dann meine Not erklärt. Der hat mich mitgenommen, ganz so ein Opa so bei der Hand. Und hat mich zu der einzigen Kirche geführt, die ich da nie gefunden habe. Und hatte dort die Möglichkeit, bei einem anderen Priester gut noch auf Englisch zu beichten. Darum hatte ich auch gebetet, Herr, schenk mir einen Priester, bei dem ich auf Englisch beichten kann. Und konnte da die Kommunion empfangen. Und ich glaube, wenn wir einfach diese Freundschaft mit Jesus pflegen, in dieser Sehnsucht sind, wie Martha das auch erlebt hat, dann schenkt er uns diese Zeichen, ich bin wirklich da.
1: Ja, es ist
2: doch
1: so.
2: Ja, vielen Dank.
0: Vielen Dank, Martha. Wir verstehen Sie leider jetzt gerade sehr schlecht, aber danke für Ihren Beitrag und für Ihren Anruf. Einen Beitrag haben wir noch in der Leitung von Anna aus Niederösterreich. Grüß Gott. Und das Radio bitte im Hintergrund ausschalten.
3: Ja, ja. Ja, grüß Gott. Anna ist mein Name. Ich habe den Beitrag gehört von der ersten Dame, die so betrübt und schwer ihr Leben jetzt fühlt und so. Und ich habe manchmal vormittag, dass ich meinen Abend im Gebet verbringe. Und da möchte ich für diese Dame beten, dass sie wieder spürt, wie sie gebraucht wird. Sie wird sicher ein Fels in der Brandung sein für ihre Familie. Aber sie merkt es vielleicht jetzt nicht durch irgendeine Verletzung oder weil sie auf die Liebe vielleicht nicht so gehabt hat früher. Aber ich bete heute für sie und für solche Menschen, die so schwer manchmal zu tragen haben.
2: Danke, liebe Anna, für diese gelebte Nächstenliebe, für unsere erste Hörerin zu beten, auch für die anderen. Ich glaube, wenn wir um die Liebe füreinander beten, ist es das, was die Menschen oft am meisten brauchen, nämlich die Liebe Gottes, aber auch die Liebe im Nächsten. Und es ist schön, wenn wir die Liebe ebenso wie Sie, Anna, aktiv werden lassen und den anderen zeigen, ich bin da für dich, ich bete für dich. Ich möchte uns auch da Mut machen. Es tut den Menschen oft so gut, wenn wir ihnen sagen, ich bete jetzt für dich oder ich nehme das mit ins Gebet. Mancher ist natürlich überrascht, aber das wirkt nach, weil die Menschen merken, da nimmt mich jemand wahr, da nimmt mich jemand ernst und ich bin der Person gar nicht egal. Und das Gebet ist einfach eine ganz wunderbare Sache, wo wir mit Gott wirklich sprechen können und einander helfen, auch wenn wir uns jetzt gar nicht so gut kennen oder über weite Strecken entfernt sind. Aber unsere Mitte, unser Anker ist Jesus. Und er weiß es. Und daher vielen Dank, Anna, für diese Wortmeldung, für das Zeugnis und das Gebet.
3: Danke vielmals für die Worte. So ein Marathon mache ich hier und da. Aber das tut mir gut und anderen auch. Danke.
2: Sehr schön. Vergelt Gott.
0: Wiederhören, Anna. Ja, vielen Dank, liebe Hörerinnen und Hörer, für Ihre Beiträge und Zeugnisse in dieser Sendung. Wir kommen auch langsam zum Ende davon und deswegen bitte ich Sie, Pater Franziskus, noch vielleicht ein paar abschließende Worte und um Ihren Segen.
2: Ja, liebe Hörerinnen, liebe Hörer, ich denke, wir haben uns über Verschiedenes unterhalten. Ich durfte euch viele Gedanken mitgeben zum Thema der Eucharistie, auch vielleicht dieses Bild mit der Autobahn, das dir vielleicht auch so erstmal so ein Fragezeichen hervorgerufen hat wie mir, aber einfach erhellen und dass wir da wichtige Dinge verankern. Und ich denke, wir haben das bei den Wortmeldungen gehört. Wir alle von uns haben in unterschiedlicher Weise diesen Hunger nach Liebe, ein Bedürfnis nach Liebe, dieses Bedürfnis nach echtem Leben, von dem hat Jesus auch selber gesprochen. Er hat gesagt, ich bin gekommen, dass ihr das Leben habt und dass ihr es in Fülle habt. Und da sagt er nicht einfach nur irgendwann im Himmel, weil manche sagen, ja, wir Christen, wir vertrösten nur auf irgendwann, sondern Jesus sagt, heute will ich, dass ihr Leben empfangt, Leben in Fülle. Das möchte er uns schenken durch die Sakramente, durch eine gute Beichte, durch die Eucharistie, das geht einfach Hand in Hand. Diese Versöhnung und diese Liebe, die so konkret ist in der Eucharistie. Und das Ganze wird dann konkret, dass wir unseren Nächsten lieben. Das haben wir heute auch gehört. Wenn wir füreinander beten, wir unterschätzen das oft. Wir denken manchmal, Gott hört mein Gebet vielleicht gar nicht oder mein Gebet ist gar nicht so wertvoll, das kommt gar nicht an. Das darfst du also, wenn du irgendwas heute mitnimmst, nimm dir auch das bitte mit. Dein Gebet ist immer wertvoll. Und es gibt keine Stiefkinder bei Gott. Er hört alle. Und manchmal sehen wir einfach nicht, wie er beginnt zu handeln in unserem Leben. Aber du darfst sicher sein, er hört und er beginnt in dem Moment auch etwas Gutes zu tun in deinem Herzen und im Herzen derer, für die du betest, in deren Leben. Und wir haben Zeugnisse gehört, wir durften uns im Glauben stärken. Ich durfte mit euch mein Zeugnis kurz teilen, dass ich katholisch geworden bin, durch die Eucharistie vor allem, dass der Herr mich da auch gestärkt hat. Wir haben das gehört und erzählen wir einander. Wir müssen das nicht mit Gewalt tun und anderen das so aufdrängen, wenn die noch nicht bereit sind, das aufzunehmen. Aber da dürfen wir den Herrn auch um Weisheit bitten, wann kann ich welches Zeugnis teilen. Und so wie manche uns vielleicht erzählen, dass ihnen die Wanderung am Wochenende so gut getan hat, können wir dann durchaus auch sagen, wie erholsam, wie erfrischend, wie wohltuend für uns der Besuch bei der Messe war, dass uns das wirklich Kraft gibt für die ganze Woche. Und da ist es das Beste, wenn wir so uns von Jesus stärken, füllen, verwandeln lassen, dass die anderen einfach merken, bei ihr, bei ihm, da ist etwas anders. Die leben von etwas, was ich nicht habe. Das ist immer der beste Moment, wenn dich dann jemand anspricht und sagt, warum bist du denn immer so froh oder so gelassen oder so friedvoll. Ich wäre auch gerne so. Und dann kann man sagen, dass Jesus das schenken möchte. Und dann können wir das nachwirken lassen und auch darauf vertrauen, dass Jesus im Leben dieser Person auch wirkt, denn er möchte das. Und so haben wir auch Radio Maria, einfach diese wunderbare Möglichkeit, dass wir über das Radio auch uns diese Zeugnisse zusprechen können, dass wir unsere Erlebnisse mit Gott teilen können, unseren Glauben vertiefen können. Und das ist auch sehr schön, da dürfen wir auch dem Team von Radio Maria danken, die vielen, vielen Ehrenamtlichen, alle, die sich in unterschiedlicher Weise da einbringen, wie wir füreinander beten, das dürfen wir auch segnen. Und ich darf euch noch etwas mitgeben, also als junger Priester, ich werde 35 diesen Monat, bin eben im Oktober 2020 geweiht worden, da kann ich euch sagen, dass die Beichte und die Eucharistie, dazu sind wir geweiht, wirklich die prägenden Sakramente sind. Ich darf erleben in der Beichte, wie Menschenherzen sich verändern. Manchmal sieht man das so richtig am Gesicht, wie plötzlich eine Entspannung passiert, eine Leichtigkeit, eine Freude hineinkommt, wo du merkst, da ist ganz viel Last von jemand abgefallen. Und so auch bei der Kommunion, wenn man die reichen darf, ist für mich immer sehr berührend, wenn ich so eben auch Kranke besuchen darf, ihnen Trost zusprechen darf, auch Menschen, die im Sterben liegen. Das war für mich sehr bewegend, aus der Familie einen Freund der Familie ungefähr eine Woche vor seinem Heimgang zu besuchen und auch wirklich da bei einem Schwerkranken die Sakramente spenden zu dürfen, wo man, das darf ich euch so sagen, schon dieses Leuchten der Hoffnung gesehen hat, des Glaubens. Das ist immer sehr bewegend, stärkt auch meinen Glauben. Aber es müssen nicht nur diese drastischen Dinge sein. Ich darf euch sagen, dass auch unsere Erstkommunionkinder sich oft so schön auf die Kommunion vorbereiten und diese Freundschaft mit Jesus leben, so wie auch wir das heute schon von anderen gehört haben. Und dann darf ich euch zum Ende unserer Lebenshilfe, zu dieser Stunde, auch den Segen Gottes zusprechen, euch segnen. Der Herr sei mit euch.
0: Und mit deinem Geiste.
2: Es segne euch auf die Fürsprache des seligen Carlo Acutis, aller Heiligen, die die Eucharistie in besonderer Weise verehrt haben, die hier besondere Offenbarungen bekommen haben, die Apostel der Eucharistie waren, der dreieinige Gott, und er schenke euch seine Liebe, erfülle jeden Mangel der Liebe in eurem Leben, in eurem Herzen aus, er heile eure Wunden, er stärke euch, gebe euch neue Hoffnung, Zuversicht, neue Glaubenskraft und neuen Mut. Er bewahre euch in seinem Frieden und alle, an die ihr jetzt denkt, alle, für die ihr jetzt betet. So segne euch der dreieinige Gott im Namen des Vaters und des Sohnes und des Heiligen Geistes.
0: Amen.
2: Amen.
0: Vielen Dank, Pater Franziskus Wörle, für die Gedanken zur heiligen Eucharistie, die heilige Eucharistie, auch unsere Autobahn in den Himmel. So lautete der Titel für die heutige Sendung Lebenshilfe, die Sie gerne auch auf unserer Radiothek www.radiomaria.at nachhören können.

Liebe Hörerinnen und Hörer von Radio Maria, aus dem Studio am Stetten begrüßt Sie wieder recht herzlich Franz Müller. Bei diesem sonnigen und schönen Festtag von Leichnam freue ich mich ganz besonders, dass Sie sich wieder für Radio Maria entschieden haben. Beginnen wir diesen Feiertagabend mit dem Stundengebet der Kirche der Vesper. Dazu schalten wir wieder live nach Bregenz ins Kloster Dalbach von der geistlichen Familie Das Werk. Ich wünsche Ihnen, liebe Hörerinnen und Hörer, dazu eine bereichernde Mitfeier der Vesper und des Angelus.

Auf ewig hoher Priester nach der Ordnung Melchisedeks hat Christus, der Herr, Brot und Wein dargebracht.

0: ewig voller Priester nach der Ordnung Melchizedeks, hat Christus der Herr Brot und Wein dargebracht.
1: Den Kelch des Heils will ich erheben, ein Opfer des Dankes will ich dir bringen.

0: Denn Geld des Heils will ich erheben, ein Opfer des Dankes will ich dir bringen.
1: Du bist der Weg, du bist die Wahrheit, du bist das Leben der Welt.

0: Du bist der Weg, du bist die Wahrheit, du bist das Leben der Welt.
1: Ich habe vom Herrn empfangen, was ich euch überliefert habe. Jesus, der Herr, nahm in der Nacht, in der er ausgeliefert wurde, Brot, sprach das Dankgebet, brach das Brot und sagte: Das ist mein Leib für euch. Tut dies zu meinem Gedächtnis. Ebenso nahm er nach dem Mahl den Kelch und sprach: Dieser Kelch ist der neue Bund in meinem Blut. Tut dies, so oft ihr daraus trinkt, zu meinem Gedächtnis. Denn so oft ihr von diesem Brot esst und aus dem Kelch trinkt, verkündet ihr den Tod des Herrn, bis er kommt. Brot vom Himmel hat er ihnen gegeben. Halleluja, Halleluja.
0: Brot vom Himmel hat er ihnen gegeben. Halleluja, Halleluja.
1: Brot der Engel aßen die Menschen.
0: Halleluja, Halleluja.
1: Ehre sei dem Vater und dem Sohn und dem Heiligen Geist.
0: Brot vom Himmel hat er ihnen gegeben. Halleluja, Halleluja.
2: O heiliges Mahl, in dem Christus unsere Speise ist, Gedächtnis seines Leidens, Fülle der Gnade, Unterpfand der künftigen Herrlichkeit. Halleluja.

0: O heiliges Mahl, in dem Christus unsere Speise ist, Gedächtnis seines Leidens, Fülle der Gnade, Unterpfand der künftigen Herrlichkeit. Halleluja.
1: Lasst uns beten zu Christus, unserem Herrn, der beim heiligen Mahl seinen Leib und sein Blut hingibt für das Leben der Welt.
0: Du Gott vom Himmel, gib uns das ewige Leben.
2: Du Sohn des lebendigen Gottes, du hast uns aufgetragen, das Mahl der Eucharistie zu halten, zu deinem Gedächtnis. Mache deine Kirche reich an Gnaden durch die gläubige Feier deiner Geheimnisse.
0: Du Brot vom Himmel, gib uns das ewige Leben.
2: Du einziger Priester des höchsten Gottes, du hast den Priestern die Feier deines Opfers anvertraut. Lass in ihrem Leben wirksam werden, was sie unter heiligen Zeichen begehen.
0: Du Brot vom Himmel, gib uns das ewige Leben.
2: Du Herr des himmlischen Mahles, du fügst zu einem Leib zusammen, die an dem einen Brot teilhaben. Festige den Frieden und die Eintracht unter denen, die an dich glauben.
0: Du Brot vom Himmel, gib uns das ewige Leben.
2: Du göttlicher Arzt, du reichst uns in deinem Brot die Arznei der Unsterblichkeit. Schenke den Sündern lebendige Hoffnung.
0: Du Brot vom Himmel, gib uns das ewige Leben.
2: Du König der kommenden Welt, in der Feier der heiligen Geheimnisse verkünden wir deinen Tod, bis du kommst. Gib, dass alle verstorbenen Gläubigen teilhaben an deiner Auferstehung.
0: Du Gott vom Himmel, gib uns das ewige Leben.
1: Vater unser im Himmel,
0: geheiligt werde dein Name, dein Reich komme, dein Wille geschehe, wie im Himmel so auf Erden. Unser tägliches Brot gib uns heute und vergib uns unsere Schuld, wie auch wir vergeben unseren Schuldigern. Und führe uns nicht in Versuchung, sondern erlöse uns von dem Bösen.
1: Herr Jesus Christus, im wunderbaren Sakrament des Altares hast du uns das Gedächtnis deines Leidens und deiner Auferstehung hinterlassen. Gib uns die Gnade, die heiligen Geheimnisse deines Leibes und Blutes so zu verehren, dass uns die Frucht der Erlösung zuteil wird, der du in der Einheit des Heiligen Geistes mit Gott dem Vater lebst und herrschest in alle Ewigkeit.
0: Amen.
1: Der Herr sei mit euch.
0: Und mit deinem Geiste.
1: Es segne euch der allmächtige Gott, der Vater und der Sohn und der Heilige Geist.
0: Amen.
1: Geht hin in Frieden.
0: Dank sei Gott dem Herrn.

0: crucem, ad resurrectionis gloriam perducambur, per eundem Christum Dominum nostrum.
1: Amen.
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1: bitte für uns.
3: Ja, liebe Hörerinnen und Hörer, das war die Übertragung der Vespern des Angelus aus dem Kloster Dalbach in Bregenz. Ein herzliches Vergelt's Gott an Radio Horeb, die uns diese Übertragung wieder ermöglicht haben.

aus Kärnten, aus Grafenstein in Kärnten. Und um 20.30 Uhr Ehre im Spektrum. Die Geheimnisse des kleinen Marcelino, eine eucharistische Legende mit Gudrun Trausmuth. Eine Sendung aus dem Jahr 2022. Und den heutigen Abend beenden wir wieder mit der Komplett um 21.40 Uhr. Heute mit Abt Raimund Schreier aus dem Stift Wilten in Tirol. Und ab 22 Uhr hören Sie Wiederholungssendungen des heutigen Abends und des heutigen Tages. Ich wünsche Ihnen dazu noch schöne Stunden mit den Sendungen von Radio Maria.

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2: Heute mit diesen Schlagzeilen. Papst zu Fronleichnam. Den Glauben öffentlich bezeugen. Deutsche Theologin über Leos KI-Lehrschreiben. Es ist auf Weiterentwicklung angelegt. Italien. Ein Bischof ist entsetzt über den Mafiamord an 4 ausländischen Erntehelfern. Herzlich willkommen zu unserem Nachrichtenmagazin. An diesem Hochfest von Leichnam heißt sie Nele Maßmanns. Papst Leo XIV. Hat dazu ermutigt, von Leichnams Prozessionen als öffentliches Zeichen des Glaubens lebendig zu halten. Über das Hochfest des Leibes und Blutes Christi sprach er gestern bei der Generalaudienz.
3: Questa settimana si celebra la solennità del Santissimo Corpo e Sangue di Cristo.
4: In dieser Woche wird das Hochfest des heiligsten Leibes und Blutes Christi gefeiert. Oder nach der bekannteren lateinischen Bezeichnung, das Hochfest Corpus Domini, sagte der Papst. In der Eucharistie betrachten wir Jesus als Brot, das gebrochen und für jeden von uns hingegeben wird. Das im Mittelalter entstandene Fest feiert die Gegenwart des auferstandenen Christus in den Gaben von Brot und Wein in der Eucharistiefeier. Papst Urban IV. Führte Fronleichnam 1264 als allgemeines Kirchenfest ein. Der offizielle Termin ist der 2. Donnerstag nach Pfingsten. In manchen Ländern, darunter Italien und Spanien, wird das Hochfest liturgisch am darauffolgenden Sonntag gefeiert. Zu Fronleichnam bezeugen Katholiken ihren Glauben an diese bleibende Gegenwart Jesu im Sakrament der Eucharistie. Bei den Prozessionen wird das Allerheiligste, Christus in Gestalt einer konsekrierten Hostie, in einer Monstranz durch die Straßen getragen. Bei der Generalaudienz knüpfte Leo XIV. Nun erneut an die Bedeutung der Fronleichnamsprozession an, die durch die Straßen vieler Orte ziehen. Sie sei ein Ausdruck der eucharistischen Volksfrömmigkeit. In diesem Zusammenhang ermutige ich dazu, diese schöne Form des öffentlichen Zeugnisses des Glaubens lebendig zu halten. Für Radio Vatikan, Birgit Pottler.
2: Zu Papst Leos neuem Lehrschreiben jetzt, Magnifica Humanitas, über künstliche Intelligenz und die Bewahrung des Menschen, soll nicht nur die kirchliche Soziallehre weiterentwickeln, sondern sie soll deren Verbindlichkeit in der Kirche neu einschärfen. Das sagt die deutsche Theologin Ursula Notell-Wildfeuer in unserem Interview.
5: Welche Aussagen haben Sie persönlich denn in dem Text besonders überrascht?
6: Einmal die Aussage, dass er sich entschuldigt dafür, dass die Theologie so lange nicht reagiert hat auf das moralische Problem der Sklaverei.

0: Ei, sondern das sogar auch gedeckt hat. Auch da gibt es eine Vorstufe bei Franziskus, aber dass er das jetzt hier im Text, er baut es ein, aber es klingt so, als sei es ihm ein zentrales Anliegen, das in diesem Text auf jeden Fall zu sagen. Dann der zweite Punkt, diese ganz deutliche Aussage, jeder Versuch, eine Nation zu vernichten oder zu unterwerfen, ist zutiefst unmoralisch und inakzeptabel. Da nennt er kein Land, keinen Aggressor, kein betroffenes Land, aber es ist klar, an welchen Stellen der Welt darüber nachgedacht werden sollte. Und dann eben der dritte Punkt ist, dass er mit eigenen Abschnitten die ganze Soziallehre, die er nochmal entwickelt hat, auch auf die Kirche bezieht und sagt, das muss doch auch im Inneren gelten. Und er buchstabiert sogar einzelne Prinzipien, die er genannt hat, auf die Kirche hindurch. Das haben wir bis dahin noch nicht gehabt und finde ich einen ganz großen, wichtigen Fortschritt.
1: Vielleicht abschließend noch die Frage, die Entwicklung im Bereich KI ist ja rasant, unbestritten, also da entstehen ständig ganz neue Problemfelder. Riskiert die Enzyklika da nicht vielleicht, sagen wir mal, in 1,5 Jahren schon völlig überholt zu sein?
0: Da würde ich sagen, zum einen ist die Grundaussage ja gerade nicht, wir kritisieren den Stand 2026, sondern wir nennen ein Kriterium, an dem wir Entwicklung von KI messen wollen oder was wir einbringen wollen, um KI weiterzuentwickeln. Es geht ja gerade in dieser Enzyklika weg davon, dass die Ethik immer im Nachhinein kommt. Da hat sich schon was entwickelt und jetzt kommt die Ethik und sagt, nein, das darf aber so nicht sein. Gerade das will er ja nicht, sondern er macht ja sehr deutlich, dass es Ethik und Kriterien schon braucht bei der Entwicklung bei der Weiterentwicklung von KI. Und der zweite Punkt ist, dass er gerade sagt, die Entwicklung, die wir derzeit haben, fordert die Sozialethik zur Neubesinnung heraus. Damit, so habe ich das Gefühl, will er aber auch nicht wieder ein festes System schaffen, das dann für die nächsten 50 Jahre fertig ist, sondern er signalisiert ja, wenn die Entwicklung weitergeht, ist das auch wieder eine Herausforderung für die Sozialethik, damit am Ball und in der Weiterentwicklung zu bleiben.
2: Im Vatikan tagt Ende Juni vor Peter und Paul die nächste große Kardinalsversammlung. Ab heute ist auch klar, worüber die Kardinäle der Weltkirche mit Papst Leo beraten werden. Der Dekan hat allen Teilnehmern die Tagesordnung geschickt.
3: Die viertägigen Beratungen markieren eine institutionelle Neuerung, da Papst Leo XIV. Am Ende der vergangenen Januartagung den Wunsch geäußert hatte, dieses Format künftig in Kontinuität zu den Generalkongregationen als jährliche feste Einrichtung fortzuführen. Das erklärte Ziel des Pontifex ist es, die reichhaltigen Erfahrungen und den Rat des weltweiten Kardinalskollegiums unmittelbar fruchtbar zu machen. Das Treffen versteht sich ausdrücklich als ein Raum des gegenseitigen Zuhörens, des kollektiven Unterscheidungsvermögens und der gemeinsamen Vertiefung von Kernfragen, die das Leben und den Auftrag der Kirche in der Gegenwart betreffen. Kardinal Reh betont in seinem Schreiben, dass der Erfolg dieser Arbeit maßgeblich von einer Atmosphäre der Freiheit, des Vertrauens und der Freimütigkeit abhängt, um zu einer echten, geteilten Erkenntnis zu gelangen. Der Papst baue dabei auf die aktive Mithilfe und Unterstützung jedes einzelnen Kardinals in seinen jeweiligen lokalen Verantwortungsbereichen. Aus diesem Grund widmet sich die erste Arbeitssitzung vollumfänglich der internationalen Gesamtlage sowie den konkreten Realitäten der Ortskirchen. Der theologische und friedensethische Schwerpunkt des Konsistoriums liegt auf der fundierten Auseinandersetzung mit der neuen päpstlichen Enzyklika Magnifica Humanitas. Sowohl die zweite als auch die dritte Sitzungsperiode konzentrieren sich auf dieses programmatische Dokument. Ein besonderes Augenmerk gilt dem fünften Kapitel, welches die Kultur der Macht der Zivilisation der Liebe gegenüberstellt. Die dritte Sitzung knüpft an die programmatische Perspektive an, das Fundament im Guten zu errichten, was sowohl die Einleitung als auch den Schlussteil der Enzyklika prägt. Das finale Segment des Konsistoriums widmet sich dem organisatorischen und strukturellen Fortgang der innerkirchlichen Reformen. Der erste Teil der letzten Sitzung dient dazu, die Mitglieder des Kollegiums über den aktuellen Stand des synodalen Umsetzungsprozesses zu informieren, wobei ein aktuelles Arbeitsdokument im Hinblick auf die kommenden Synodenversammlungen der Jahre 2027 und 2028 die Leitlinien, Kriterien und Instrumente der Vorbereitung vorgibt. Der Abschluss des Treffens ist für den freien und direkten Dialog der Kardinäle mit dem Papst reserviert. Für Radio Vatikan, Mario Galgano.
2: Willkommen nach Italien. Der grausame Mord an 4 migrantischen Erntehelfern in Kalabrien, die gegen ihre Ausbeutung aufbegehrten, hat über das Land hinaus für Empörung gesorgt. Entsetzt ist auch Francesco Savino, Bischof von Cassano al Ionio und Vizepräsident der italienischen Bischofskonferenz. Er fordert ein Ende der mafiösen Strukturen, die hinter dem Mord stehen.
4: Eine Überwachungskamera an der Tankstelle hat die schreckliche Tat dokumentiert. 2 Männer pumpen Benzin ins Innere eines Autos, setzen das Fahrzeug in Brand, halten von außen die Türen zu, dann laufen sie weg. Im Auto 5 Erntehelfer aus Afghanistan und Pakistan. Einer von ihnen kann sich aus dem in Flammen stehenden Auto befreien. Er überlebt mit schweren Verbrennungen, die anderen sterben. Die beiden Täter, die wohl selbst aus Pakistan stammen, sitzen inzwischen in Untersuchungshaft. Erste Ermittlungsergebnisse zeigen, dass die Mafia eine dominierende Rolle spielt. Für das Schweigen und Wegschauen, das vielerorts bei kriminellen Aktionen der Mafia herrscht, gibt es im Italienischen ein eigenes Wort, Omerta. Damit muss endlich Schluss sein, fordert der Vizepräsident der italienischen Bischofskonferenz, Bischof Francesco Savino.
5: Basta con il silenzio sporco.
4: Schluss mit dem schmutzigen Schweigen der Bequemlichkeit. Es braucht eine zivilgesellschaftliche Mobilisierung, die mehr ist als bloße Rituale, Auftritte oder momentane Emotionen, die nach ein paar Tagen wieder verpuffen. Ich rufe zu einem Aufstand des Gewissens, zu einem moralischen Aufbegehren der Bürgerinnen und Bürger, der Gläubigen und Nichtgläubigen. Hier steht wahrhaftig die Menschenwürde auf dem Spiel. Der Bischof von Cassano al Ionio findet für die Horrortat selbst kaum Worte, wird aber deutlich in Richtung Politik. Hintergrund der Tat sind nämlich Menschenhandel und Ausbeutung durch illegale Arbeitsverhältnisse. Ich denke, dass der Staat in seinen verschiedenen Bereichen und Zuständigkeiten, vor allem auch auf dem Land, präsent sein sollte, in den landwirtschaftlichen Produktionsketten, an den Orten der Arbeitskräfteanwerbung, in den unwürdigen Unterkünften, bei den undurchsichtigen Transporten, bei den irregulären Arbeitsverhältnissen, in den Nischen der Schutzlosigkeit, in denen das illegale Vermittlungswesen Fuß fasst. Der überlebende Erntehelfer will nun vor Gericht aussagen. Seinen Angaben zufolge war der Mord an seinen 4 Kollegen eine Reaktion darauf, dass sie gewagt hatten, gegen die menschenunwürdigen Arbeits- und Lebensbedingungen aufzubegehren. Die Männer seien für die Arbeit auf den Erdbeerfeldern nicht wie vereinbart entlohnt worden und sollten zudem noch für den Transport auf die Felder bezahlen. Untergebracht waren sie auf engstem Raum. Bischof Savino prangert die menschenunwürdigen Lebensbedingungen der Erntehelfer an und er fragt, ist uns denn bewusst, dass 10 Menschen in einem winzigen, beengten Haus lebten? Wie ist überhaupt möglich, dass wir auch heute noch solche Lebensformen sehen müssen, die wir nicht als menschlich bezeichnen können? Auf den Feldern herrsche eine mächtige Mafia der Vorarbeiter, sagt der einzige Überlebende des Massakers den Ermittlern. Insbesondere die pakistanische Mafia sei im Zusammenhang mit der illegalen Vermittlung ausländischer Arbeitskräfte auf den Feldern aktiv. Ein Phänomen, das in der Region schon seit langem Gegenstand gerichtlicher Ermittlungen ist. So kam ein kriminelles System ans Licht, das die Schutzlosigkeit ausländischer Arbeiter und die Schwierigkeit, die Ausbeuter anzuzeigen, ausnutzt. Die Mafia hat offenbar die Oberhand gewonnen, ohne dass es bisher wirklich gelingt, dieser modernen Form der Sklaverei ein Ende zu setzen. Der Vizepräsident der italienischen Bischofskonferenz, Bischof Savino, sieht allerdings auch die Konsumenten in der Pflicht. Auch die Käufer müssen in der Lage sein, aus Gewissensgründen bestimmte Produkte abzulehnen, die nicht das Ergebnis legaler und wirtschaftlich finanziell transparenter Prozesse sind. Meint Francesco Savino, Bischof von Cassano al Ionio und Vizepräsident der italienischen Bischofskonferenz im Interview mit uns. Für Radio Vatikan, Stefanie Stahlhofen.
2: Am Samstag geht's los. Papst Leo reist nach Spanien vom 6. bis 12. Juni. 3 Etappen steuert er an, Barcelona, Madrid und die Kanarischen Inseln. Es ist das erste Mal in 15 Jahren, dass Spanien einen Papst begrüßt. Das Land hat sich in der Zwischenzeit ziemlich verändert.
6: Leo XIV. Bricht an diesem Wochenende zu seiner ersten größeren Europareise auf. Sie führt ihn 7 Tage lang durch Spanien. 2500 Kilometer, 22 Ansprachen bzw. Predigten, 3 größere Etappen, das ist das Profil der Visite. Leo wird Madrid, Barcelona und die Kanarischen Inseln besuchen. Man muss wohl kaum erwähnen, dass die Erwartungen groß sind, erläutert Vatikansprecher Matteo Bruni im Pressesaal des Heiligen Stuhls. Der Papst besucht ein Land von alter christlicher Tradition, das im Mittelalter ein Labor des Dialogs zwischen ganz unterschiedlichen Welten war. Hier trafen in der Schule von Salamanca scholastische Theologie und internationales Recht aufeinander, wovon das Nachdenken über die Rechte und die Würde jeder menschlichen Person ihren Ausgang nahm. Ein Land großer Heiliger außerdem, wie des heiligen Johannes vom Kreuz und der heiligen Theresia von Avila. Noch heute habe die Kirche in Spanien wie in Europa allgemein viel zu bieten. Sie wolle konstruktiv teilnehmen an den Debatten in der Gesellschaft, so Bruni. Etwa zum Thema Frieden.
7: Il disarmo.
6: In einer Zeit, in der der Einsatz von Waffen immer mehr gerechtfertigt wird, kann die Kirche in Spanien und generell in Europa im Licht der Geschichte in einem krisenhaften Moment Wichtiges weitergeben. In Madrid wird Leo XIV., eine seltene Ehre, vor dem Parlament sprechen. Allerdings auch auf eine durch und durch säkularisierte Gesellschaft treffen und auf eine Politik, die von einer Kultur des Zuhörens und des Kompromisses Lichtjahre entfernt ist. Dass der Papst eine Fronleichnam-Prozession durchführen wird, wertet sein Sprecher als Signal, dass die Kirche sich trotz aller Schwierigkeiten nicht aus der Öffentlichkeit zurückziehen darf. Stehen in Madrid die Institutionen im Mittelpunkt, so ist es auf den Kanarischen Inseln die Peripherie. Leo will in den dortigen Häfen Migranten zuhören und Menschen, die sie aufnehmen. Aber er wird auch an die heiligen Missionare denken, die von dort aus aufgebrochen sind, um das Evangelium in die Welt zu tragen. Zwischen Madrid und den Kanaren steht eine ganz besondere Etappe, Barcelona. Dort wird der Papst am 100. Todestag des Architekten Antoni Gaudí an dessen Basilika Sagrada Familia den höchsten Kirchturm der Welt einweihen. Bruni hält es für wahrscheinlich, dass Leo in Barcelona auch einige Worte auf Katalanisch sagen wird. Ein privates Treffen des Papstes mit Missbrauchsopfern ist nach jetzigem Stand nicht geplant, wie der Vatikansprecher auf Nachfrage einräumt. Das Thema Missbrauch ist nur eines der heißen Eisen, mit denen Leo bei seiner Visite konfrontiert sein wird. In einer Gesellschaft und einer Ortskirche, die von mancherlei Gräben und Polemiken gekennzeichnet sind, will der Papst zur Versöhnung aufrufen. Stefan Kempis, Radio Vatikan.
2: Österreich, UNO. Michael Landau, Präsident von Caritas Europa, sowie Caritas Österreich-Vizepräsident Alexander Botmann haben zur Wahl Österreichs in den Sicherheitsrat der Vereinten Nationen gratuliert. Es sei eine große Freude, eine große Chance und eine große Verantwortung für unser Land, dass Österreich nach 16 Jahren wieder in jenes Gremium gewählt worden sei, in dem die zentralen Fragen unserer Zeit verhandelt werden: Konflikte, Krisen, Migration und internationale Sicherheit, erklärte der Wiener Priester Landau gegenüber Cut Press. Österreich hatte sich im Ringen um einen nicht ständigen Sitz im UNO-Sicherheitsrat für die Periode 2027-28 gegen Deutschland durchgesetzt. Nigeria. Ein Gericht in Nigeria hat 4 Männer zum Tod verurteilt, die des Anschlags auf eine katholische Kirche mit über 40 Toten und mehr als 100 Verletzten für schuldig befunden wurden. Ein 5. Angeklagter wurde freigesprochen, wie nigerianische Medien am Mittwoch meldeten. Den Verurteilten im Alter von 20 bis 26 Jahren wird zur Last gelegt, am Pfingstsonntag 2022 in Owo im Südwesten des Landes die Kirche St. Francis während eines Gottesdienstes überfallen und ein Blutbad unter den Besuchern angerichtet zu haben.

Alle unsere Nachrichten und mehr können Sie auf unserer Website vertiefen. Wir sind natürlich auch auf den Socials für Sie unterwegs. Sie finden uns auf Instagram, Facebook, X und WhatsApp. Nele Maßmanns führte durch die Sendung. 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

Liebe Hörerinnen und Hörer von Radio Maria, die Rosenkranz-Melodie lädt uns ein, gemeinsam den Rosenkranz zu beten. Wir betrachten heute die lichtreichen Geheimnisse. Wenn Sie mit mir mitbeten möchten, dann rufen Sie mich an. Die Nummer im Studio lautet 0720 578 578. Außerhalb von Österreich erreichen Sie uns unter der Vorwahl 0043 720 578 578. Ich freue mich auf Ihren Anruf.

0: So wollen wir beginnen. Im Namen des Vaters und des Sohnes und des Heiligen Geistes.
1: Amen.
0: Ich glaube an Gott, den Vater, den Allmächtigen, den Schöpfer des Himmels und der Erde und an Jesus Christus, den eingeborenen Sohn, unseren Herrn. Empfangen durch den Heiligen...
1: Entschuldigung.
0: Bitte.
1: Ja, passt nicht, du weiter.
0: Empfangen durch den Heiligen Geist... Gelitten unter Pontius Pilatus, gekreuzigt, gestorben und begraben, hinabgestiegen in das Reich des Todes, am dritten Tage auferstanden von den Toten, aufgefahren in den Himmel. Er sitzt zur Rechten Gottes, des allmächtigen Vaters, von dort wird er kommen, zu richten die Lebenden und die Toten.
1: Ich glaube an den Heiligen Geist, die heilige katholische Kirche, Gemeinschaft der Heiligen, Vergebung der Sünden, Auferstehung der Toten und das ewige Leben. Amen.
0: Vater unser im Himmel, geheiligt werde dein Name, dein Reich komme, dein Wille geschehe, wie im Himmel, so auf Erden.
1: Unser tägliches Brot gib uns heute und vergib uns unsere Schuld, wie auch wir vergeben unseren Schuldigern und führe uns nicht in Versuchung, sondern erlöse uns von dem Bösen. Amen.
0: Gegrüßet seist du, Maria, voll der Gnade, der Herr ist mit dir. Du bist gebenedeit unter den Frauen und gebenedeit ist die Frucht deines Leibes, Jesu, der in uns den Glauben vermehre.
1: Heilige Maria, Mutter Gottes, bitte für uns Sünder, jetzt und in der Stunde unseres Todes. Amen.
0: Gegrüßet seist du, Maria, voll der Gnade, der Herr ist mit dir. Du bist gebenedeit unter den Frauen und gebenedeit ist die Frucht deines Leibes, Jesu, der in uns die Hoffnung stärke.
1: Heilige Maria, Mutter Gottes, bitte für uns Sünder, jetzt und in der Stunde unseres Todes. Amen.
0: Gegrüßet seist du, Maria, voll der Gnade, der Herr ist mit dir. Du bist gebenedeit unter den Frauen und gebenedeit ist die Frucht deines Leibes, Jesu, der in uns die Liebe entzünde.
1: Heilige Maria, Mutter Gottes, bitte für uns Sünder, jetzt und in der Stunde unseres Todes. Amen.
0: Ehre sei dem Vater und dem Sohn und dem Heiligen Geist.
1: Wie es war im Anfang, so auch jetzt und alle Zeit und in Ewigkeit. Amen. O mein Jesus, verzeih uns unsere Sünden, bewahre uns vor dem Feuer der Hölle, führe alle Seelen in den Himmel, besonders jene, die deiner Barmherzigkeit am meisten bedürfen. Amen.

0: Erstes lichtreiches Geheimnis. Jesus, der von Johannes getauft worden ist. Vater unser im Himmel, geheiligt werde dein Name. Dein Reich komme, dein Wille geschehe, wie im Himmel, so auf Erden.
1: Unser tägliches Brot gib uns heute und vergib uns unsere Schuld, wie auch wir vergeben unseren Schuldigern. Und führe uns nicht in Versuchung, sondern erlöse uns von dem Bösen. Amen.
0: Gegrüßet seist du, Maria, voll der Gnade, der Herr ist mit dir. Du bist gebenedeit unter den Frauen, und gebenedeit ist die Frucht deines Leibes, Jesu, der von Johannes getauft worden ist.
1: Heilige Maria, Mutter Gottes, bitte für uns Sünder, jetzt und in der Stunde unseres Todes. Amen.
0: Gegrüßet seist du, Maria, voll der Gnade, der Herr ist mit dir. Du bist gebenedeit unter den Frauen, und gebenedeit ist die Frucht deines Leibes, Jesu, der von Johannes getauft worden ist.
1: Heilige Maria, Mutter Gottes, bitte für uns, jetzt und in der Stunde unseres Todes. Amen.
0: Gegrüßet seist du, Maria, voll der Gnade, der Herr ist mit dir. Du bist gebenedeit unter den Frauen, und gebenedeit ist die Frucht deines Leibes, Jesu, der von Johannes getauft worden ist.
1: Heilige Maria, Mutter Gottes, bitte für uns Sünder, jetzt und in der Stunde unseres Todes. Amen.
0: Gegrüßet seist du, Maria, voll der Gnade, der Herr ist mit dir. Du bist gebenedeit unter den Frauen, und gebenedeit ist die Frucht deines Leibes, Jesu, der von Johannes getauft worden ist.
1: Heilige Maria, Mutter Gottes, bitte für uns Sünder, jetzt und in der Stunde unseres Todes. Amen.
0: Gegrüßet seist du, Maria, voll der Gnade, der Herr ist mit dir. Du bist gebenedeit unter den Frauen, und gebenedeit ist die Frucht deines Leibes, Jesu, der von Johannes getauft worden ist.
1: Heilige Maria, Mutter Gottes, bitte für uns Sünder, jetzt und in der Stunde unseres Todes. Amen.
0: Gegrüßet seist du, Maria, voll der Gnade, der Herr ist mit dir. Du bist gebenedeit unter den Frauen, und gebenedeit ist die Frucht deines Leibes, Jesu, der von Johannes getauft worden ist.
1: Heilige Maria, Mutter Gottes, bitte für uns arme Sünder, jetzt und in der Stunde unseres Todes. Amen.
0: Gegrüßet seist du, Maria, voll der Gnade, der Herr ist mit dir. Du bist gebenedeit unter den Frauen, und gebenedeit ist die Frucht deines Leibes, Jesu, der von Johannes getauft worden ist.
1: Heilige Maria, Mutter Gottes, bitte für uns Sünder, jetzt und in der Stunde unseres Todes. Amen.
0: Gegrüßet seist du, Maria, voll der Gnade, der Herr ist mit dir. Du bist gebenedeit unter den Frauen, und gebenedeit ist die Frucht deines Leibes, Jesu, der von Johannes getauft worden ist.
1: Heilige Maria, Mutter Gottes, bitte für uns Sünder, jetzt und in der Stunde unseres Todes. Amen.
0: Gegrüßet seist du, Maria, voll der Gnade, der Herr ist mit dir. Du bist gebenedeit unter den Frauen, und gebenedeit ist die Frucht deines Leibes, Jesu, der von Johannes getauft worden ist.
1: Heilige Maria, Mutter Gottes, bitte für uns Sünder, jetzt und in der Stunde unseres Todes. Amen.
0: Gegrüßet seist du, Maria, voll der Gnade, der Herr ist mit dir. Du bist gebenedeit unter den Frauen, und gebenedeit ist die Frucht deines Leibes, Jesu, der von Johannes getauft worden ist.
1: Heilige Maria, Mutter Gottes, bitte für uns Sünder, jetzt und in der Stunde unseres Todes. Amen.
0: Ehre sei dem Vater und dem Sohn und dem Heiligen Geist.
1: Wie es war im Anfang, so auch jetzt und alle Zeit und in Ewigkeit. Amen. O mein Jesus, verzeih uns unsere Sünden, bewahre uns vor den Feuer der Hölle, führe alle Seelen in den Himmel, besonders jene, die deiner Barmherzigkeit am meisten bedürfen. Amen.

0: Zweites lichtreiches Geheimnis. Jesus, der sich bei der Hochzeit in Kana offenbart hat.
1: Vater, unser im Himmel, geheiligt werde dein Name, dein Reich komme, dein Wille geschehe, wie im Himmel so auf Erden.
0: Unser tägliches Brot gib uns heute und vergib uns unsere Schuld, wie auch wir vergeben unseren Schuldigern. Und führe uns nicht in Versuchung, sondern erlöse uns von dem bösen. Amen.
1: Gegrüßet seist du, Maria, voll der Gnade, der Herr ist mit dir. Du bist gebenedeit unter den Frauen und gebenedeit ist die Frucht deines Leibes, Jesus, der sich bei der Hochzeit zu Kana offenbart hat.
0: Heilige Maria, Mutter Gottes, bitte für uns Sünder, jetzt und in der Stunde unseres Todes. Amen.
1: Gegrüßet seist du, Maria, voll der Gnade, der Herr ist mit dir. Du bist gebenedeit unter den Frauen und gebenedeit ist die Frucht deines Leibes, Jesus, der sich bei der Hochzeit zu Kana offenbart hat.
0: Heilige Maria, Mutter Gottes, bitte für uns Sünder, jetzt und in der Stunde unseres Todes. Amen.
1: Gegrüßet seist du, Maria, voll der Gnade, der Herr ist mit dir. Du bist gebenedeit unter den Frauen und gebenedeit ist die Frucht deines Leibes, Jesus, der sich bei der Hochzeit zu Kana offenbart hat.
0: Heilige Maria, Mutter Gottes, bitte für uns Sünder, jetzt und in der Stunde unseres Todes. Amen.
1: Gegrüßet seist du, Maria, voll der Gnade, der Herr ist mit dir. Du bist gebenedeit unter den Frauen und gebenedeit ist die Frucht deines Leibes, Jesus, der sich bei der Hochzeit zu Kana offenbart hat.
0: Heilige Maria, Mutter Gottes, bitte für uns Sünder, jetzt und in der Stunde unseres Todes. Amen.
1: Gegrüßet seist du, Maria, voll der Gnade, der Herr ist mit dir. Du bist gebenedeit unter den Frauen und gebenedeit ist die Frucht deines Leibes, Jesus, der sich bei der Hochzeit zu Kana offenbart hat.
0: Heilige Maria, Mutter Gottes, bitte für uns Sünder, jetzt und in der Stunde unseres Todes. Amen.
1: Gegrüßet seist du, Maria, voll der Gnade, der Herr ist mit dir. Du bist gebenedeit unter den Frauen und gebenedeit ist die Frucht deines Leibes, Jesus, der sich bei der Hochzeit zu Kana offenbart hat.
0: Heilige Maria, Mutter Gottes, bitte für uns Sünder, jetzt und in der Stunde unseres Todes. Amen.
1: Gegrüßet seist du, Maria, voll der Gnade, der Herr ist mit dir. Du bist gebenedeit unter den Frauen und gebenedeit ist die Frucht deines Leibes, Jesus, der sich bei der Hochzeit zu Kana offenbart hat.
0: Heilige Maria, Mutter Gottes, bitte für uns Sünder, jetzt und in der Stunde unseres Todes. Amen.
1: Gegrüßet seist du, Maria, voll der Gnade, der Herr ist mit dir. Du bist gebenedeit unter den Frauen und gebenedeit ist die Frucht deines Leibes, Jesus, der sich bei der Hochzeit zu Kana offenbart hat.
0: Heilige Maria, Mutter Gottes, bitte für uns Sünder, jetzt und in der Stunde unseres Todes. Amen.
1: Gegrüßet seist du, Maria, voll der Gnade, der Herr ist mit dir. Du bist gebenedeit unter den Frauen und gebenedeit ist die Frucht deines Leibes, Jesus, der sich bei der Hochzeit zu Kana offenbart hat.
0: Heilige Maria, Mutter Gottes, bitte für uns Sünder, jetzt und in der Stunde unseres Todes. Amen.
1: Gegrüßet seist du, Maria, voll der Gnade, der Herr ist mit dir. Du bist gebenedeit unter den Frauen und gebenedeit ist die Frucht deines Leibes, Jesus, der sich bei der Hochzeit zu Kana offenbart hat.
0: Heilige Maria, Mutter Gottes, bitte für uns Sünder, jetzt und in der Stunde unseres Todes. Amen.
1: Ehre sei dem Vater und dem Sohn und dem Heiligen Geist.
0: Wie im Anfang, so auch jetzt und alle Zeit und in Ewigkeit. Amen.
1: O mein Jesus, verzeih uns unsere Sünden, bewahre uns vor dem Feuer der Hölle, führe alle Seelen in den Himmel, besonders jene, die deiner Barmherzigkeit am meisten bedürfen. Amen.

0: Drittes lichtreiches Geheimnis. Jesus, der uns das Reich Gottes verkündet hat. Vater unser im Himmel, geheiligt werde dein Name, dein Reich komme, dein Wille geschehe, wie im Himmel, so auf Erden.
1: Unser tägliches Brot gib uns heute und vergib uns unsere Schuld, wie auch wir vergeben unseren Schuldigern. Und führe uns nicht in Versuchung, sondern erlöse uns von dem bösen Amen.
0: Gegrüßet seist du, Maria, voll der Gnade, der Herr ist mit dir. Du bist gebenedeit unter den Frauen, und gebenedeit ist die Frucht deines Leibes, Jesus, der uns das Reich Gottes verkündet hat.
1: Heilige Maria, Mutter Gottes, bitte für uns Sünder, jetzt und in der Stunde unseres Todes. Amen.
0: Gegrüßet seist du, Maria, voll der Gnade, der Herr ist mit dir. Du bist gebenedeit unter den Frauen, und gebenedeit ist die Frucht deines Leibes, Jesu, der uns das Reich Gottes verkündet hat.
1: Heilige Maria, Mutter Gottes, bitte für uns Sünder, jetzt und in der Stunde unseres Todes. Amen.
0: Gegrüßet seist du, Maria, voll der Gnade, der Herr ist mit dir. Du bist gebenedeit unter den Frauen, und gebenedeit ist die Frucht deines Leibes, Jesu, der uns das Reich Gottes verkündet hat.
1: Heilige Maria, Mutter Gottes, bitte für uns Sünder, jetzt und in der Stunde unseres Todes. Amen.
0: Gegrüßet seist du, Maria, voll der Gnade, Herr ist mit dir. Du bist gebenedeit unter den Frauen, und gebenedeit ist die Frucht deines Leibes, Jesu, der uns das Reich Gottes verkündet hat.
1: Heilige Maria, Mutter Gottes, bitte für uns Sünder, jetzt und in der Stunde unseres Todes. Amen.
0: Gegrüßet seist du, Maria, voll der Gnade, der Herr ist mit dir. Du bist gebenedeit unter den Frauen, und gebenedeit ist die Frucht deines Leibes, Jesu, der uns das Reich Gottes verkündet hat.
1: Heilige Maria, Mutter Gottes, bitte für uns Sünder, jetzt und in der Stunde unseres Todes. Amen.
0: Gegrüßet seist du, Maria, voll der Gnade, der Herr ist mit dir. Du bist gebenedeit unter den Frauen, und gebenedeit ist die Frucht deines Leibes, Jesu, der uns das Reich Gottes verkündet hat.
1: Heilige Maria, Mutter Gottes, bitte für uns Sünder, jetzt und in der Stunde unseres Todes. Amen.
0: Gegrüßet seist du, Maria, voll der Gnade, der Herr ist mit dir. Du bist gebenedeit unter den Frauen, und gebenedeit ist die Frucht deines Leibes, Jesu, der uns das Reich Gottes verkündet hat.
1: Heilige Maria, Mutter Gottes, bitte für uns Sünder, jetzt und in der Stunde unseres Todes. Amen.
0: Gegrüßet seist du, Maria, voll der Gnade, der Herr ist mit dir. Du bist gebenedeit unter den Frauen, und gebenedeit ist die Frucht deines Leibes, Jesu, der uns das Reich Gottes verkündet hat.
1: Heilige Maria, Mutter Gottes, bitte für uns Sünder, jetzt und in der Stunde unseres Todes. Amen.
0: Gegrüßet seist du, Maria, voll der Gnade, der Herr ist mit dir. Du bist gebenedeit unter den Frauen, und gebenedeit ist die Frucht deines Leibes, Jesu, der uns das Reich Gottes verkündet hat.
1: Heilige Maria, Mutter Gottes, bitte für uns Sünder, jetzt und in der Stunde unseres Todes. Amen.
0: Gegrüßet seist du, Maria, voll der Gnade, der Herr ist mit dir. Du bist gebenedeit unter den Frauen, und gebenedeit ist die Frucht deines Leibes, Jesu, der uns das Reich Gottes verkündet hat.
1: Heilige Maria, Mutter Gottes, bitte für uns Sünder, jetzt und in der Stunde unseres Todes. Amen.
0: Ehre sei dem Vater und dem Sohn und dem Heiligen Geist.
1: Wie am Anfang, so auch jetzt und alle Zeit und in Ewigkeit. Amen. O mein Jesus, verzeih uns unsere Sünden, bewahre uns vor dem Feuer der Hölle, führe alle Seelen in den Himmel, besonders jene, die deiner Barmherzigkeit am meisten bedürfen. Amen.

0: Vater unser.
1: Viertes lichtreiches Geheimnis. Jesus, der auf dem Berg verklärt worden ist.
0: Vater unser im Himmel, geheiligt werde dein Name, dein Reich komme, dein Wille geschehe, wie im Himmel so auf Erden.
1: Unser tägliches Brot gib uns heute und vergib uns unsere Schuld, wie auch wir vergeben unseren Schuldigern. Und führe uns nicht in Versuchung, sondern erlöse uns von dem Bösen. Amen.
0: Gegrüßet seist du, Maria, voll der Gnade. Der Herr ist mit dir. Du bist gebenedeit unter den Frauen. Und gebenedeit ist die Frucht deines Leibes, Jesus, der auf dem Berg verklärt worden ist.
1: Heilige Maria, Mutter Gottes, bitte für uns Sünder, jetzt und in der Stunde unseres Todes. Amen.
0: Gegrüßet seist du, Maria, voll der Gnade, der Herr ist mit dir. Du bist gebenedeit unter den Frauen, und gebenedeit ist die Frucht deines Leibes, Jesus, der auf dem Berg verklärt worden ist.
1: Heilige Maria, Mutter Gottes, bitte für uns Sünder, jetzt und in der Stunde unseres Todes. Amen.
0: Gegrüßet seist du, Maria, voll der Gnade, der Herr ist mit dir. Du bist gebenedeit unter den Frauen, und gebenedeit ist die Frucht deines Leibes, Jesus, der auf dem Berg verklärt worden ist.
1: Heilige Maria, Mutter Gottes, bitte für uns Sünder, jetzt und in der Stunde unseres Todes. Amen.
0: Gegrüßet seist du, Maria, voll der Gnade, der Herr ist mit dir. Du bist gebenedeit unter den Frauen, und gebenedeit ist die Frucht deines Leibes, Jesus, der auf dem Berg verklärt worden ist.
1: Heilige Maria, Mutter Gottes, bitte für uns Sünder, jetzt und in der Stunde unseres Todes. Amen.
0: Gegrüßet seist du, Maria, voll der Gnade, der Herr ist mit dir. Du bist gebenedeit unter den Frauen, und gebenedeit ist die Frucht deines Leibes, Jesus, der auf dem Berg verklärt worden ist.
1: Heilige Maria, Mutter Gottes, bitte für uns Sünder, jetzt und in der Stunde unseres Todes. Amen.
0: Gegrüßet seist du, Maria, voll der Gnade, der Herr ist mit dir. Du bist gebenedeit unter den Frauen, und gebenedeit ist die Frucht deines Leibes, Jesus, der auf dem Berg verklärt worden ist.
1: Heilige Maria, Mutter Gottes, bitte für uns Sünder, jetzt und in der Stunde unseres Todes. Amen.
0: Gegrüßet seist du, Maria, voll der Gnade, der Herr ist mit dir. Du bist gebenedeit unter den Frauen, und gebenedeit ist die Frucht deines Leibes, Jesus, der auf dem Berg verklärt worden ist.
1: Heilige Maria, Mutter Gottes, bitte für uns Sünder, jetzt und in der Stunde unseres Todes. Amen.
0: Gegrüßet seist du, Maria, voll der Gnade, der Herr ist mit dir. Du bist gebenedeit unter den Frauen, und gebenedeit ist die Frucht deines Leibes, Jesus, der auf dem Berg verklärt worden ist.
1: Heilige Maria, Mutter Gottes, bitte für uns Sünder, jetzt und in der Stunde unseres Todes. Amen.
0: Gegrüßet seist du, Maria, voll der Gnade, der Herr ist mit dir. Du bist gebenedeit unter den Frauen, und gebenedeit ist die Frucht deines Leibes, Jesus, der auf dem Berg verklärt worden ist.
1: Heilige Maria, Mutter Gottes, bitte für uns Sünder, jetzt und in der Stunde unseres Todes. Amen.
0: Gegrüßet seist du, Maria, voll der Gnade, der Herr ist mit dir. Du bist gebenedeit unter den Frauen, und gebenedeit ist die Frucht deines Leibes, Jesus, der auf dem Berg verklärt worden ist.
1: Heilige Maria, Mutter Gottes, bitte für uns Sünder, jetzt und in der Stunde unseres Todes. Amen.
0: Ehre sei dem Vater und dem Sohn und dem Heiligen Geist.
1: Wie im Anfang, so auch jetzt und alle Zeit und in Ewigkeit. Amen.
0: O mein Jesus, verzeih uns unsere Sünden, bewahre uns vor dem Feuer der Hölle, führe alle Seelen in den Himmel, besonders jene, die deiner Barmherzigkeit am meisten bedürfen. Amen.

0: Fünftes lichtreiches Geheimnis. Jesus, der uns die Eucharistie geschenkt hat.
1: Vater unser im Himmel, geheiligt werde dein Name, dein Reich komme, dein Wille geschehe, wie im Himmel so auf Erden.
0: Unser tägliches Brot gib uns heute und vergib uns unsere Schuld, wie auch wir vergeben unseren Schuldigern. Und führe uns nicht in Versuchung, sondern erlöse uns von dem Bösen. Amen.
1: Gegrüßet seist du, Maria, voll der Gnade, der Herr ist mit dir. Du bist gebenedeit unter den Frauen und gebenedeit ist die Frucht deines Leibes, Jesus, der uns die Eucharistie geschenkt hat.
0: Heilige Maria, Mutter Gottes, bitte für uns Sünder, jetzt und in der Stunde unseres Todes. Amen.
1: Gegrüßet seist du, Maria, voll der Gnade, der Herr ist mit dir. Du bist gebenedeit unter den Frauen und gebenedeit ist die Frucht deines Leibes, Jesus, der uns die Eucharistie geschenkt hat.
0: Heilige Maria, Mutter Gottes, bitte für uns Sünder, jetzt und in der Stunde unseres Todes. Amen.
1: Gegrüßet seist du, Maria, voll der Gnade, der Herr ist mit dir. Du bist gebenedeit unter den Frauen. Und gebenedeit ist die Frucht deines Leibes, Jesus, der uns die Eucharistie geschenkt hat.
0: Heilige Maria, Mutter Gottes, bitte für uns Sünder, jetzt und in der Stunde unseres Todes. Amen.
1: Gegrüßet seist du, Maria, voll der Gnade. Der Herr ist mit dir. Du bist gebenedeit unter den Frauen. Und gebenedeit ist die Frucht deines Leibes, Jesus, der uns die Eucharistie geschenkt hat.
0: Heilige Maria, Mutter Gottes, bitte für uns Sünder, jetzt und in der Stunde unseres Todes. Amen.
1: Gegrüßet seist du, Maria, voll der Gnade. Der Herr ist mit dir. Du bist gebenedeit unter den Frauen. Und gebenedeit ist die Frucht deines Leibes, Jesus, der uns die Eucharistie geschenkt hat.
0: Heilige Maria, Mutter Gottes, bitte für uns Sünder, jetzt und in der Stunde unseres Todes. Amen.
1: Gegrüßet seist du, Maria, voll der Gnade. Der Herr ist mit dir. Du bist gebenedeit unter den Frauen. Und gebenedeit ist die Frucht deines Leibes, Jesus, der uns die Eucharistie geschenkt hat.
0: Heilige Maria, Mutter Gottes, bitte für uns Sünder, jetzt und in der Stunde unseres Todes. Amen.
1: Gegrüßet seist du, Maria, voll der Gnade. Der Herr ist mit dir. Du bist gebenedeit unter den Frauen. Und gebenedeit ist die Frucht deines Leibes, Jesus, der uns die Eucharistie geschenkt hat.
0: Heilige Maria, Mutter Gottes, bitte für uns Sünder, jetzt und in der Stunde unseres Todes. Amen.
1: Gegrüßet seist du, Maria, voll der Gnade. Der Herr ist mit dir. Du bist gebenedeit unter den Frauen. Und gebenedeit ist die Frucht deines Leibes, Jesus, der uns die Eucharistie geschenkt hat.
0: Heilige Maria, Mutter Gottes, bitte für uns Sünder, jetzt und in der Stunde unseres Todes. Amen.
1: Gegrüßet seist du, Maria, voll der Gnade. Der Herr ist mit dir. Du bist gebenedeit unter den Frauen und gebenedeit ist die Frucht deines Leibes, Jesus, der uns die Eucharistie geschenkt hat.
0: Heilige Maria, Mutter Gottes, bitte für uns Sünder, jetzt und in der Stunde unseres Todes. Amen.
1: Gegrüßet seist du, Maria, voll der Gnade. Der Herr ist mit dir. Du bist gebenedeit unter den Frauen und gebenedeit ist die Frucht deines Leibes, Jesus, der uns die Eucharistie geschenkt hat.
0: Heilige Maria, Mutter Gottes, bitte für uns Sünder, jetzt und in der Stunde unseres Todes. Amen.
1: Ehre sei dem Vater, dem Sohn und dem Heiligen Geist.
0: Wie im Anfang, so auch jetzt und alle Zeit und in Ewigkeit. Amen.
1: O mein Jesus, verzeih uns unsere Sünden, bewahre uns vor dem Feuer der Hölle, führe alle Seelen in den Himmel, besonders jene, die deiner Barmherzigkeit am meisten bedürfen. Amen.
0: So wollen wir noch die Mutter Gottes grüßen. Sei gegrüßt, o Königin, Mutter der Barmherzigkeit. Unser Leben, unsere Wonne und unsere Hoffnung sei gegrüßt. Zu dir rufen wir, bitte Frau Brigitte.
1: Zu dir rufen wir verwiesene Kinder Evas. Zu dir seufzen wir trauernd und weinend in diesem Tal der Tränen. Wohlan denn unsere Fürsprecherin. Wende deine barmherzigen Augen uns zu und nach diesem Elend zeig uns Jesus die gebenedeite Frucht deines Leibes. O gütige, o milde, o süße Jungfrau Maria.
0: Wir beten in der Meinung des Heiligen Vaters und für alle Verstorbenen. Vater unser im Himmel, geheiligt werde dein Name, dein Reich komme, dein Wille geschehe, wie im Himmel, so auf Erden.
1: Unser tägliches Brot gib uns heute und vergib uns unsere Schuld, wie auch wir vergeben unseren Schuldigern. Und führe uns nicht in Versuchung, sondern erlöse uns von dem Bösen. Amen.
0: Gegrüßet seist du, Maria, voll der Gnade, der Herr ist mit dir. Du bist gebenedeit unter den Frauen und gebenedeit ist die Frucht deines Leibes, Jesu.
1: Heilige Maria, Mutter Gottes, bitte für uns Sünder, jetzt und in der Stunde unseres Todes. Amen.
0: Ehre sei dem Vater und dem Sohn und dem Heiligen Geist.
1: Wie im Anfang, so auch jetzt und alle Zeit und in alle Ewigkeit. Amen.
0: Herr, gib allen Verstorbenen die ewige Ruhe.
1: Und das ewige Licht leuchte ihnen.
0: Lass sie ruhen in Frieden.
1: Amen.
0: Im Namen des Vaters und des Sohnes und des Heiligen Geistes. Amen. Amen. Ein herzliches Vergelt's Gott fürs Mitbeten bei diesem Rosenkranz an alle, die durchgekommen sind, und auch ein herzliches Vergelt's Gott, die angerufen haben und leider nicht mit mir mitbeten können haben. Bitte versuchen Sie es auch wieder und weiterhin. Sie kommen sicher einmal durch. Wir spielen jetzt noch ein bisschen Musik und um 19 Uhr geht es weiter mit der Kindersendung Hallo Kinder.

Hallo liebe Kinder, ich bin's wieder, die Anna, und ich freue mich so sehr, dass wir uns bei Radio Maria wieder hören. Sagt mal, sind euch diese Lieder auch so bekannt?

An was erinnern Sie euch? Also, ich muss sagen, dieses Lied, das habe ich heute schon gehört und auch mitgesungen. Ich war nämlich heute in Wien in der Stadt bei einer frohen Leichnamsprozession. Und vielleicht warst du auch bei so einer frohen Leichnamsprozession. Vielleicht nicht in Wien in der Stadt, sondern dort, wo du wohnst. Aber dann erinnern wir uns doch mal gemeinsam daran, was wir dort gesehen haben. Also ich habe dort auf jeden Fall mal ganz viel Blumenschmuck gesehen, Musik gehört, wir haben auch gesungen. Dann war da ein Priester, der hat sowas in der Hand gehalten, das sah ganz, ganz wertvoll aus. Ich habe ganz viele Ministranten gesehen, viele Fahnen, wir haben ganz oft einen Segen bekommen. Und es war auf jeden Fall was richtig, richtig, richtig Feierliches, was ich da heute erlebt habe. Geht es euch auch so, liebe Kinder? Habt ihr heute auch so was richtig Schönes, Feierliches erlebt? Und warum haben wir das erlebt, liebe Kinder? Wir feiern heute nämlich ein richtig geniales Fest. Das heißt Frohen Leichnam. Aber findet ihr das nicht auch, liebe Kinder? Frohen Leichnam? Das klingt ja etwas komisch. Fast schon wie eine Gruselgeschichte. Leiche nehmen? Klingt ja fast ein bisschen eklig, oder, liebe Kinder? Aber ich erkläre es euch. Das hat

nämlich damit überhaupt nichts zu tun. Wenn wir uns mal ins Mittelalter zurückbegeben, dann haben die Menschen dort ein bisschen anders früher Deutsch gesprochen. Und so hieß das Wort Fron, das war der Herr. Und Lichem, das war der Leib. Und Fron und Lichem, daraus wurde dann irgendwie Fron Leichnam. Und das heißt einfach nur der Leib des Herrn. Und deswegen hat dieses Fest auch so einen richtig offiziellen Namen. Wir sprechen zwar immer von Fron Leichnam, aber das Fest hat eigentlich den Namen Hochfest des Leibes und des Blutes Christi. Und damit, da können wir doch schon viel mehr mit anfangen, oder liebe Kinder? Also mich erinnert das zum Beispiel sofort in die heilige Messe. Wenn der Priester zum Beispiel die Kommunion austeilt und sagt, der Leib Christi. Oder auch an andere Situationen in der heiligen Messe. Aber liebe Kinder, was es mit diesem Fest heute auf sich hat, darüber wollen wir die nächste halbe Stunde nachdenken. Also bleibt dran, liebe Kinder, und seid gespannt.

Fronleichnam also, das Hochfest des Leibes und Blutes Christi. Alles begann im Jahre 1209. Das ist über 800 Jahre her. Eine sehr, sehr, sehr, sehr lange Zeit, liebe Kinder. Und einst lebte ein Mädchen namens Juliana. In Lüttich war das, in Belgien. Das ist dort eine Stadt. Und diese Juliana, die hatte ein ziemlich heftiges Leben, wisst ihr Kinder? Ihre Eltern sind nämlich gestorben, als sie 5 Jahre alt war. Das muss schon sehr schlimm sein. Und dann haben sich Ordensschwestern um die kleine Juliane gekümmert. Und als sie 13 war, da hat sie sogar schon eine Profess im Kloster abgelegt. Das ist so das ewige Versprechen, jetzt immer als Ordensschwester ganz Jesus zu gehören. Mit 13. Das ist vielleicht ein bisschen älter, als ihr jetzt seid, liebe Kinder. Also das ist schon ganz schön früh. Heute muss man mindestens 18 sein, wenn man ins Kloster eintreten will. Aber damals war das noch nicht so. Und dann hat sie also die Profess abgelegt und war dann immer im Kloster und hat dort so ihr Leben gelebt. Und als sie 16 Jahre alt gewesen ist, da hatte sie dann immer wieder Visionen. Da hat sie also etwas innerlich vor ihrem Auge gesehen, was von Gott vom Himmel gekommen ist. Und da hat es sich immer um Dinge über die Eucharistie gehandelt. Und so hatte sie auch eines Tages folgende Vision. Sie hat einen Mond gesehen, der an einer Stelle verdunkelt war, wie so ein Fleck. Dann hat sich die Juliana überlegt, was denn damit gemein sein könnte. Und dann hat der Heilige Geist ihr sicherlich auch geholfen und ihr eine Antwort gegeben. Sie hat es gedeutet als die heilige Eucharistie, wo aber etwas fehlt, nämlich ein Fest zur heiligen Eucharistie. Und das wollte sie groß feiern. Und das sollte sie auch groß feiern. Das hat sie schließlich als Auftrag bekommen. Und so war die Juliana so richtig mutig, die ist einfach losgegangen zu dem Papst, der hieß damals Urban IV., hat sie sich auf den Weg gemacht und hat gesagt, lieber Papst Urban IV., ich habe da folgende Vision gehabt. Gott möchte, dass wir die Eucharistie noch mehr verehren. Gott möchte, dass wir ein Fest feiern, wo Jesus durch die Straßen getragen wird, damit jeder Mensch Jesus auch sehen kann. Damit Jesus zu allen Menschen kommen kann, nicht nur zu denen, die immer schön brav in die Kirche gehen. Und dann sind ein paar Jahre vergangen, der Papst Urban IV., der hat viel überlegt und gegrübelt, was er jetzt machen soll, ob das so richtig ist. Und tatsächlich, 55 Jahre später, das hat die Juliana sogar noch miterlebt, gab es dann die erste Fronleichnamsprozession in der Stadt Lüttich in Belgien. Und in dieser Zeit ist sehr, sehr viel passiert, als der Papst sich das überlegt hat. Und zwar haben in dieser Zeit auch ziemlich schlaue Köpfe gelebt. Zum Beispiel der heilige Thomas von Aquin oder auch der heilige Bonaventura. Das waren so richtig, richtig schlaue Leute, liebe Kinder. Da reden die Theologen heute noch von und im Studium haben wir damals richtig viel von denen gelernt. Und diese schlauen Leute, die haben sich mit dem Geheimnis der Eucharistie befasst. Und die haben da so richtig drüber nachgedacht, gebetet, gegrübelt, wie es denn sein kann, dass Jesus da in das Brot kommt und die Eucharistie. Und dann haben sie auch so richtig geniale Lieder komponiert, die wir heute noch singen. Zum Beispiel dieses Lied hier.

Also überlegt euch mal, liebe Kinder, da ist so ein ganz kleines Mädchen, was ein ganz schwieriges Leben hatte, die dann solche Visionen hat und dann so richtig mutig zum Papst geht und sagt, lieber Papst, wir müssen jetzt ein Fest in der Kirche einführen. Klingt ein bisschen unrealistisch, ich glaube, das hat die Juliana sicherlich auch gesagt, aber sie war so überzeugt und Gott hat ihr geholfen und so konnte dieses geniale Fest entstehen, was wir bis heute feiern, liebe Kinder. Und wisst ihr was, warum das damals so besonders war, dass man Jesus durch die Straßen getragen hat? Und zwar war es damals überhaupt nicht üblich, dass man jeden Sonntag die Kommunion empfängt. Also man konnte sie auch überhaupt nicht täglich empfangen. Das war überhaupt nicht üblich. Das kam erst viel, viel, viel, viel später, liebe Kinder. Und es war also was ganz Besonderes, dass der Leib Christi den Menschen überhaupt gezeigt wurde. Das haben die nämlich in der Kirche oftmals auch nicht gesehen, nur der Priester damals. Gar nicht mal die ganzen Gläubigen. Und so war es was ganz, ganz Besonderes, dass sie Jesus gesehen haben, wenn er nämlich durch die Straßen gezogen ist. Und so geschah es, dass dann bald in der ganzen Welt ganz viele große und feierliche Fronleichnamsprozessionen stattgefunden haben. Richtig genial. Und warum das so wichtig ist, dass wir dieses Fest feiern, liebe Kinder, das hören wir gleich nach der Musik.

Also, liebe Kinder, warum ist Fronleichnam so wichtig? Warum feiern wir dieses Hochfest des Leibes und des Blutes Christi? Das hat folgenden Grund. Schauen wir doch einmal in die Bibel hinein.

lesen im 1. Korintherbrief, Kapitel 11, ab Vers 23. Jesus, der Herr, nahm in der Nacht, in der er ausgeliefert wurde, Brot, sprach das Dankgebet, brach das Brot und sagte: Das ist mein Leib für euch. Tut dies zu meinem Gedächtnis. Ebenso nahm er nach dem Mahl den Kelch und sagte: Dieser Kelch ist der neue Bund in meinem Blut. Tut dies, so oft ihr daraus trinkt, zu meinem Gedächtnis.

eine geniale Bibelstelle, oder liebe Kinder? Und an was erinnert euch diese Bibelstelle? Also ich muss sagen, ich habe es schon ganz oft gehört und ich bin mir sicher, ihr auch, liebe Kinder. Genau, weil wir es immer in der heiligen Messe hören. Das spricht immer der Priester. Und was passiert dort, liebe Kinder? Wir glauben, dass wenn der Priester die Wandlungsworte spricht über Brot und Wein, dass dieses Brot zu Jesus wird, zum Leib Christi. Und dass dieser Wein zum Blut Christi wird. Wir glauben also, dass Jesus wirklich da ist in den Gestalten von Brot und Wein. So richtig real. So wie du jetzt wahrscheinlich zu Hause oder unterwegs bist und das hörst, so wie ich jetzt hier im Sendestudio stehe und es dir erzähle, einfach so, so richtig echt ist Jesus in den Gestalten von Brot und Wein bei uns. So richtig echt. Das ist ein ziemliches Geheimnis und es ist auch ganz schwer zu verstehen, sowas. Darüber haben sich auch ganz, ganz viele Theologen schon den Kopf zerbrochen. Aber wir dürfen das wirklich glauben. Und warum dürfen wir das glauben? Weil Jesus es uns selber gesagt hat. Und was Jesus sagt, liebe Kinder, das ist echt. Und das stimmt wirklich. Darauf dürfen wir vertrauen. Und das dürfen wir wirklich glauben. Also Jesus ist in diesem Stück Brot. In der heiligsten Eucharistie. Jesus ist in diesem Stück Brot, in der kleinen Hostie, die wir nachher auch empfangen werden, wenn der Priester uns die Kommunion spendet. Sofern du schon zuerst Kommunion gegangen bist. Ansonsten, liebe Kinder, darfst du auch nach vorne gehen und dann erhältst du auch einen Segen. Und du darfst dich richtig freuen, wenn Jesus zu dir kommt. Er ist nämlich ganz, ganz nah bei dir. Und er möchte auch ganz nah bei dir sein. Und in diesem Brot ist Jesus verborgen. Und das ist ein so großes Wunder. Und dieses Wunder, das geschieht in der Heiligen Messe. Und liebe Kinder, wir wollen zeigen, was Jesus für ein großes Wunder gemacht hat. Wir wollen Jesus Danke sagen, dass er zu uns kommt. Dass er sein Leben gegeben hat für uns und dass er auch wieder auferstanden ist. Das feiern wir nämlich auch in der Eucharistie. Und das ist so ein geniales Geschenk, liebe Kinder, dass Jesus in der Eucharistie bei uns ist. Und das feiern wir an Frohen Leichnam.

Also, liebe Kinder, wir haben jetzt gerade gehört, dass Jesus selbst in diesem Brot, in dem kleinen Stücklein Brot, wirklich anwesend ist, wirklich da ist. Und das ist so ein großes Geschenk. Aus diesem Grund nennen wir das auch das Allerheiligste. Es gibt nichts, was heiliger ist auf dieser Welt, als dieses kleine Stücklein Brot, was wir selber auch empfangen dürfen, weil es wirklich Jesus ist, liebe Kinder. Und liebe Kinder, ihr wisst es, ich sag's ganz häufig, für Jesus immer nur das Beste. Und weil wir für Jesus immer nur das Beste und Schönste geben, trägt der Priester auch so eine schöne Monstranz. Das ist dieses goldene, große Gefäß, wo in der Mitte, wenn du genau hinschaust, diese kleine Scheibe Brot ist also Jesus Christus selber. Und diese Monstranz, das kommt vom lateinischen Wort monstrare, das heißt zeigen. Das ist also ein Zeigegerät für Jesus, der verborgen ist in diesem Brot. Und der Priester, der trägt also diese Monstranz mit diesem Brot und darüber ist oft noch so ein Himmel, nennen wir das. Das ist so was richtig schön Besticktes, wo der Priester drunter hergeht. Einfach was richtig schön Feierliches. Und bei einer frohen Leichnamsprozession gehen wir also durch die Straßen und zeigen unseren Glauben an Jesus Christus. Unseren Glauben an die heiligste Eucharistie. Unser Glauben, dass Jesus wirklich da ist in der heiligen Eucharistie. Und wir gehen auch zu allen Menschen. Jesus kommt nicht nur zu den Menschen, die immer am Sonntag in die heilige Messe gehen und die immer ganz fromm sind, sondern Jesus zeigt sich auch allen Menschen, die ihn zum Beispiel noch nicht kennen oder die eine andere Religion haben. Jesus möchte wirklich mit allen Menschen verbunden sein und liebt alle Menschen so sehr. Und seine größte Sehnsucht ist es, dass alle Menschen ihn kennenlernen und seine große Liebe kennenlernen. Und an frohen Leichnam zeigen wir das und feiern wir das, dass wir Jesus durch die Straßen zu allen Menschen zeigen. Und wir dürfen dabei so ein Zeugnis geben. Wir dürfen zeigen, dass Jesus da ist und dass Jesus uns so sehr liebt und dass wir Jesus auch lieben und so Anhänger von Jesus sind. Und das ist richtig cool, liebe Kinder. Und aus dem Grund machen wir das doch alles so feierlich. Aus dem Grund streuen wir Blumen aus. Wir machen das, weil Jesus so genial ist. Wir ziehen uns schön an, nicht weil wir das schönste Kleid allen Leuten präsentieren und sagen, schau mal, mein neues Kleidchen, mein neuer Anzug. Nein, nein, nein, deswegen machen wir das nicht, sondern weil wir für Jesus uns ganz schön machen, weil wir Jesus die Ehre geben wollen. Wir sind also mit Jesus unterwegs an frohen Leichnam und zeigen ihm, dass wir ihn lieben und dass wir an ihn glauben. Und deswegen machen wir auch so Stationen überall. Da sind so richtig hübsche Altäre hergerichtet. Wir hören da was aus dem Evangelium, also aus dem Wort Gottes, die frohe Botschaft, die Jesus uns hinterlassen hat. Wir beten und wir erhalten den Segen von Jesus persönlich. Wenn der Priester uns segnet mit dem Allerheiligsten, mit dem Brot, mit Jesus Christus selber, dann ist es, als würde Jesus Christus uns selber segnen. Und das ist richtig genial, liebe Kinder. Und deswegen ist dieses Fest auch was ganz Besonderes. Wir sagen Jesus Danke für das Geschenk der Eucharistie. Wir zeigen anderen Menschen, dass wir an ihn glauben und dass wir ganz überzeugt sind von Jesus und seiner Liebe und seiner Gegenwart in der Eucharistie. Wir feiern Jesus so richtig. Und wir bringen Jesus zu allen Menschen hin. Und gleichzeitig werden wir von Jesus so unglaublich beschenkt mit seinem Segen, mit der heiligen Eucharistie selber, mit seinem Wort, mit dem Wort Gottes selber. Und das macht dieses Fest zu was ganz Besonderem und einem richtig, richtig, richtig genialen Fest, liebe Kinder. Und wenn du jetzt auch Lust bekommen hast auf so eine frohen Leichnamsprozession oder vielleicht sogar ganz traurig bist, dass du heute gar nicht da warst, in vielen Gemeinden, in vielen Pfarren findet die frohen Leichnamsprozession auch erst am Sonntag nach frohen Leichnam statt.
Also, liebe Kinder, vielleicht habt ihr noch Glück oder noch die Möglichkeit, wenn ihr noch nicht wart, dass ihr in eurer Pfarre am Sonntag eine richtig tolle Fronleichnamsprozession haben werdet. Und so lasst uns, liebe Kinder, doch zum Schluss noch beten. Und zwar wollen wir das Gegrüßet seist du Maria beten. Da könnt ihr auch mitbeten, liebe Kinder. Im Namen des Vaters und des Sohnes und des Heiligen Geistes. Amen. Gegrüßet seist du, Maria, voll der Gnade, der Herr ist mit dir. Du bist gebenedeit unter den Frauen, und gebenedeit ist die Frucht deines Leibes, Jesus, der uns die Eucharistie geschenkt hat. Heilige Maria, Mutter Gottes, bitte für uns Sünder, jetzt und in der Stunde unseres Todes. Amen. Im Namen des Vaters und des Sohnes und des Heiligen Geistes. Amen. Also, liebe Kinder, ich freue mich, dass wir heute die Zeit miteinander verbracht haben. Ich hoffe, dass ihr auch so einen richtig schönen, frohen Leichnamstag heute hattet. Oder am Sonntag noch einen haben werdet. Dafür wünsche ich euch alles, alles Gute, liebe Kinder. Gottes Segen und bis bald. Eure Anna.

Heute begeht die Kirche das Hochfest des Leibes und Blutes Christi, Fronleichnam. Der tiefe Grund dieses Festes ist das Wort Jesu. Ich bin das Brot des Lebens. Der Evangelist Johannes berichtet uns dieses Wort in seinem Evangelium im 6. Kapitel, Verse 51 bis 58. Hier spricht Jesus: Ich bin das lebendige Brot, das vom Himmel herabgekommen ist. Wer von diesem Brot isst, wird in Ewigkeit leben. Das Brot, das ich geben werde, ist mein Fleisch für das Leben der Welt. Da stritten sich die Juden und sagten: Wie kann er uns sein Fleisch zu essen geben? Jesus sagte zu ihnen: Amen, Amen, das sage ich euch. Wenn ihr das Fleisch des Menschensohnes nicht esst und sein Blut nicht trinkt, habt ihr das Leben nicht in euch. Wer mein Fleisch isst und mein Blut trinkt, hat das ewige Leben. Und ich werde ihn auferwecken am jüngsten Tag. Denn mein Fleisch ist wirklich eine Speise und mein Blut ist wirklich ein Trank. Wer mein Fleisch isst und mein Blut trinkt, der bleibt in mir und ich bleibe in ihm. Wie mich der lebendige Vater gesandt hat und wie ich durch den Vater lebe, so wird jeder, der mich isst, durch mich leben. Dies ist das Brot, das vom Himmel herabgekommen ist. Mit ihm ist es nicht wie mit dem Brot, das die Väter gegessen haben. Sie sind gestorben. Wer aber dieses Brot isst, wird leben in Ewigkeit.

Lange lingua gloriosi corporis mysterium. Preise Zunge das Geheimnis dieses Leibes voll Herrlichkeit. Das Fronleichnamsfest ist ein Hochfest der katholischen Kirche. Es wird 10 Tage nach Pfingsten begangen. In der Liturgie heißt das Fest Hochfest des Leibes und Blutes Christi. Meist wird es aber nur Fronleichnam genannt. Der Name leitet sich vom mittelhochdeutschen Frone Licham ab, was so viel bedeutet wie des Herrn Leib. Auf Lateinisch heißt das Fest Corpus Christi, also Leib bzw. Körper Christi. Diese Bezeichnung wurde auch in andere Sprachen übernommen, wie zum Beispiel ins Englische. Da das Fest terminlich an Ostern gekoppelt ist, variiert das Datum. Fronleichnam wird an einem Donnerstag begangen, weil es in Verbindung mit dem Gründonnerstag steht, dem Tag des letzten Abendmahls Jesu mit seinen Jüngern. Bei diesem Mahl wurde das Sakrament der Eucharistie eingesetzt, in dem Katholiken die Gegenwart Christi in den Zeichen von Brot und Wein feiern. Jesus sagte: Das ist mein Leib, das ist mein Blut. Tut dies zu meinem Gedächtnis. Weil die Karwoche durch einen stillen Charakter geprägt ist, wurde das Fronleichnamsfest auf einen Donnerstag nach Pfingsten gelegt. In den Regionen und Ländern, in denen das Hochfest kein Feiertag ist, kann es auch am darauffolgenden Sonntag gefeiert werden. Die Einführung des Fronleichnamsfestes geht auf eine Vision der heiligen Juliana von Lüttich, gestorben 1258, zurück. Sie hatte eine wiederkehrende Vision, bei der Mond einen sichtbaren dunklen Fleck hatte. Juliana deutete dies so, dass der Kirche, hier symbolisiert durch den Mond, ein Fest zu Ehren des Altarsakramentes bzw. der Eucharistie fehle. Etwa ab dem Jahr 1246 hat der Bischof Robert von Lüttich das Fest für sein Bistum eingeführt, mit dem bis heute gültigen Termin am Donnerstag nach dem Dreifaltigkeitssonntag. Dies ist die erste Erwähnung des Fronleichnamsfestes. Zu diesem Zeitpunkt war es allerdings noch ein regional begrenztes Fest, also noch nicht vom Papst bestätigt. Erst 18 Jahre später, am 11. August 1264 erhob Papst Urban IV. Mit der Bulle Transiturus de hoc mundo, an der auch Thomas von Aquin maßgeblich beteiligt war, das Fest Fronleichnam zu einem Fest der Gesamtkirche. Um die Einführung dieses Festes zu verstehen, muss man auch die Geschichte und die theologischen Diskussionen im 13. Jahrhundert berücksichtigen. Das 4. Laterankonzil betonte im Jahr 1215, dass in der Kirche Jesus Christus zugleich Priester und Opfergabe ist. Das heißt, Leib und Blut Jesu sind durch eine wesensmäßige Verwandlung von Brot und Wein in der Eucharistie gegenwärtig. Zu dieser Zeit gab es jedoch Strömungen, die das Abendmahl nicht als Sakrament ansahen. Mit der Bulle aus dem Jahr 1264 wertete Papst Urban IV. Die Einsetzung der Eucharistie durch Christus auf. Im Eucharistiedekret des Konzils von Trient 1545 bis 1563 wurde schließlich der Begriff der Transsubstantiation als angemessener Ausdruck für die wesensmäßige Verwandlung festgelegt. Bekannt ist Fronleichnam für seine festlichen und feierlichen Prozessionen. Die liturgischen Texte des Tages beziehen sich in besonderer Weise auf das Geheimnis der Eucharistie, die in der Kirche gefeiert wird. Im Anschluss an die Eucharistiefeier wird die geweihte Hostie in einer Monstranz mitgetragen und in feierlicher Prozession Christus gleichsam hineingetragen, um die Welt zu segnen. Die Prozession ist zugleich ein Bild des wandernden Volkes Gottes mit Christus in seiner Mitte. Sie ist ein eindrückliches Zeugnis des Glaubens an die Gegenwart Christi im konsekrierten Brot. Oft sind die Straßen festlich geschmückt, vielerorts gibt es Blumenteppiche.
Ursprünglich war von päpstlicher oder bischöflicher Seite keine Prozession vorgesehen. Sie hat sich aus der Volksfrömmigkeit heraus entwickelt. Schon wenige Jahre nach Einführung des Festes sind erste Prozessionen bezeugt. Noch heute wird während der Fronleichnamsprozession an 4 Altären im Freien eine Station gehalten. Es werden die Anfänge der 4 Evangelien in alle 4 Himmelsrichtungen gesungen, um deutlich zu machen, dass die frohe Botschaft der ganzen Welt gilt. Nach den Fürbitten erfolgt jeweils der sakramentale Segen. Zum Liedprogramm der Prozession gehören vor allem Sakramentslieder, die inhaltlich am Lob und Preis des Altarsakramentes und am katholischen Eucharistieverständnis orientiert sind. Die ältesten Liedtexte gehen auf Thomas von Aquin zurück, die er am Ende des 13. Jahrhunderts für die Liturgie des neuen Fronleichnamsfestes dichtete. Besonders das oft gesungene Lied »Deinem Heiland, deinem Lehrer«. Zum weiteren Liedprogramm gehören »Gottheit tief verborgen« nach dem Hymnus »Adoro te devote« und »Preise Zunge das Geheimnis«. Die beiden letzten Strophen von »Pange lingua«, das »Tantum ergo«, werden vor dem eucharistischen Segen an der abschließenden Station der Prozession gesungen. In der Zeit der Reformation gerieten das Fest und die Prozessionen in die Kritik, denn es ließe sich nicht biblisch begründen. Das Konzil von Trient bestätigte jedoch das Fronleichnamsfest. In dieser Zeit verbreiteten sich die Prozessionen weiter und vermischten sich wohl auch mit den in Deutschland damals bekannten Flurprozessionen. Dabei zieht die Gemeinde durch Feld und Flur, um Gottes Segen für eine gute Ernte und gutes Wetter zu erbitten. Das Zweite Vatikanische Konzil konzentrierte sich wieder auf die Einsetzung der Eucharistie durch Jesus Christus mit dem Empfang des Leibes und Blutes Christi im Mittelpunkt. Das Fest Fronleichnam bekam mehr den Charakter eines Dankfestes. Während die Katholiken am Gründonnerstag die Einsetzung der Eucharistie im Rahmen der Karwoche, der Zeit des Gedenkens an das Leiden Jesu vor seinem Tod, feiern, so ist Fronleichnam ein Dank für die österlichen Gaben als Vorgeschmack der kommenden Herrlichkeit. So steht es im Schlussgebet der Liturgie des Fronleichnamsfestes.

Und so wünsche ich Ihnen, liebe Hörerinnen und Hörer von Radio Maria, einen gesegneten Tag. Besonders wenn Sie heute Namenstag, Geburtstag oder ein anderes Fest feiern. Alles Gute und Gottes reichen Segen. Möge der heutige Festtag unsere Gemeinschaft mit Christus vertiefen und unseren Glauben stärken.

Liebe Hörerinnen und Hörer, es ist 1945 und wir beten heute die Novene zum Heiligsten Herzen Jesu, der zweite Tag. Zu dieser Novene und zum abschließenden und anschließenden Abendgebet begrüße ich recht herzlich alle Hörerinnen und Hörer von Radio Maria Südtirol bei uns recht herzlich in Österreich. So wollen wir beginnen. In einer Vision erschien uns Jesus Christus, der Ordensschwester Margareta Maria Alacoque, und bat sie um die Einführung eines eigenen Festes, an dem sie sein heiligstes Herz Jesu verehrt werden soll. Die Kirche feiert dieses Hochfest am Freitag der dritten Woche nach Pfingsten. Wir wollen uns mit einer Novene vorbereiten und damit auch um die Gnade eines offenen, hörenden und liebenden Herzens bitten.

Im Namen des Vaters und des Sohnes und des Heiligen Geistes. Amen. Glühendes Herz Jesu, schenke mir deine Liebe. Feuriges Herz Jesu, belebe meinen Eifer für das Gute. Demütiges Herz Jesu, mach mich einfach und bescheiden. Göttliches Herz Jesu, lehre mich dein Schweigen. Sanftmütiges Herz Jesu, verleihe mir wahre Geduld. Wunderbares Herz Jesu, erfülle mich mit deiner Weisheit. Liebevolles Herz Jesu, erzeige mir deine Milde und Güte. Heiligstes Herz Jesu, du Quelle allen Gutes, ich bete dich an, ich glaube an dich, ich hoffe auf dich, ich liebe dich. Ich bereue all meine Sünden, dir schenke ich mein Herz. Mach es rein, demütig und stark. Gib, o guter Jesus, dass ich in dir lebe und du in mir. Gib, dass ich immer mehr deinen Wünschen entspreche. Beschütze mich in Gefahren. Tröste mich in Bedrängnis und Trübsal. Gewähre mir die Gesundheit des Leibes und der Seele, deinen Segen für alle meine Werke und die Gnade eines heiligen Todes. Amen. Göttlicher Meister, ich danke dir für alle Gnaden, die du deiner treuen Dienerin Margareta Maria Alacoque erwiesen hast. Ich bitte dich, gewähre mir durch die Fürsprache deiner Schülerin jene Gnaden, die ich durch diese Novene zu erhalten hoffe. Vater unser im Himmel, geheiligt werde dein Name, dein Reich komme, dein Wille geschehe, wie im Himmel so auf Erden. Unser tägliches Brot gib uns heute und vergib uns unsere Schuld, wie auch wir vergeben unseren Schuldigern. Und führe uns nicht in Versuchung, sondern erlöse uns von dem Bösen. Amen. Gegrüßet seist du, Maria, voll der Gnade, der Herr ist mit dir. Du bist gebenedeit unter den Frauen und gebenedeit ist die Frucht deines Leibes, Jesu. Heilige Maria, Mutter Gottes, bitte für uns Sünder, jetzt und in der Stunde unseres Todes. Amen. Ehre sei dem Vater und dem Sohn und dem Heiligen Geist, wie im Anfang, so auch jetzt und alle Zeit und in Ewigkeit. Amen.

So beten wir die Litanei vom heiligsten Herz Jesu. Herr, erbarme dich unser. Christus, erbarme dich unser. Herr, erbarme dich unser. Christus, höre uns. Christus, erhöre uns. Gott Vater im Himmel, erbarme dich unser. Gott Sohn, Erlöser der Welt, erbarme dich unser. Gott Heiliger Geist, erbarme dich unser. Heilige Dreifaltigkeit, ein einiger Gott, erbarme dich unser. Herz Jesus, Sohn des ewigen Vaters, erbarme dich unser. Herz Jesu, heiliger Tempel Gottes, erbarme dich unser. Herz Jesu, Wohnung des Allerhöchsten, erbarme dich unser. Herz Jesu, Haus Gottes und Pforte des Himmels, erbarme dich unser. Herz Jesu, Feuerherd der Liebe, erbarme dich unser. Herz Jesu, Wohnstatt der Gerechtigkeit und Liebe, erbarme dich unser. Herz Jesu, voll Güte und Liebe, erbarme dich unser. Herz Jesu, König und Mittelpunkt aller Herzen, erbarme dich unser. Herz Jesu, du alle Schätze der Weisheit und Erkenntnis in sich birgt, erbarme dich unser. Herz Jesu, aus dessen Fülle wir alle empfangen haben, erbarme dich unser. Herz Jesu, Sehnsucht der ganzen Schöpfung, erbarme dich unser. Herz Jesu, geduldig und barmherzig, erbarme dich unser. Herz Jesu, reich für alle, die dich anrufen, erbarme dich unser. Herz Jesu, unser Leben und unsere Auferstehung, erbarme dich unser. Herz Jesu, unser Friede und unsere Versöhnung, erbarme dich unser. Herz Jesu, Opferlamm für die Sünder, erbarme dich unser. Herz Jesu, Rettung aller, die auf dich vertrauen, erbarme dich unser. Herz Jesu, Hoffnung aller, die in dir sterben, erbarme dich unser. Lamm Gottes, du nimmst hinweg die Sünden der Welt, verschone uns, o Herr. Lamm Gottes, du nimmst hinweg die Sünden der Welt, erhöre uns, o Herr. Lamm Gottes, du nimmst hinweg die Sünden der Welt, erbarme dich unser, o Herr. Jesus, sanftmütig und demütig von Herzen, bilde unser Herz nach deinem Herzen. Lasset uns beten. Allmächtiger, ewiger Gott, schau hin auf das Herz deines vielgeliebten Sohnes und auf den Lobpreis und die Genugtuung, die es im Namen der Sünder dir darbringt, und gewähre ihnen, dass sie dein Erbarmen anflehen, gnädige Verzeihung im Namen Jesu Christi, deines Sohnes. Er lebt und herrscht mit dir in alle Ewigkeit. Amen. Im Namen des Vaters und des Sohnes und des Heiligen Geistes. Amen.

0: Liebe Hörerinnen und Hörer, zum Abendgebet in der Hörerfamilie begrüße ich heute wieder recht herzlich Dechan Anton Obetnik aus Grafenstein in Kärnten. Und ich bitte dich, lieber Dechan, um einige Worte zum Tagesausklang. Guten Abend, lieber Dechan.
1: Ja, guten Abend nach Amstetten, lieber Franz. Guten Abend an alle Hörerinnen und Hörer. Ja, heute am Fest von Leichnam ist für unsere Pfarrgemeinde ja ein großes Fest gewesen. Wir haben zuerst den Gottesdienst gefeiert, dann eine große, lange von Leichnamsprozession gehalten und dann noch Pfarrfest. Und das ist jetzt vor kurzem erst zu Ende gegangen. Viele, viele freiwillige Helfer haben mitgemacht. Also wirklich ein Fest der Begegnung. Ja, wem bist du heute begegnet? Oder mit wem hast du heute Zeit geteilt? Mit wem hast du heute dich getroffen? Oder wie

0: Sendung sind. Und Sie können uns jetzt unter folgender Nummer erreichen.
1: Ja, liebe Hörerinnen und Hörer, rufen Sie unter der Nummer an 0720 578 578. Außerhalb von Österreich erreichen Sie uns mit der Vorwahl 0043 720 578 578. Bringen Sie Ihre Gebetsanliegen und Dechant Anton Objetnik wird mit Ihnen und für Sie beten.

Ich darf nochmal die Nummer ins Studio wiederholen, und zwar 0720 578 578. Außerhalb von Österreich 0043 720 578 578.

0: Ja, die Leitungen haben sich in der Zwischenzeit gefüllt und die erste Anruferin, die uns erreicht hat, kommt aus Wien. Frau Johanna, bitte sehr.
1: Ja, guten Abend, Herr Dächern. Bitte schön, ich hätte folgende Bitte. Ich muss eine Entscheidung treffen, die sehr vielschichtig und kompliziert ist, der Hintergrund. Und da wollte ich den Herrn bitten um die Gnade, dass ich mich vom Heiligen Geist leiten lasse und dass ich Gnade erhalten möge, dass ich draufkomme, wie der liebe Gott in dieser Konstellation entscheiden also möchte, dass ich entscheide. Also dass ich nicht selbst herrlich irgendeine Entscheidung treffe, sondern dass ich möchte gern das im Sinne Gottes lösen, dieses Problem. Das ist das eine. Und das zweite ist, der Heilige Vater fährt ja in 2 Tagen nach Spanien zur Pastoralreise. Und da hat er sehr viele, ich habe was gelesen von 22 Ansprachen, die er da halten möchte. Und ich möchte eben beten lassen um Gottes reichen Segen und Schutz auf dieser Reise für den Heiligen Vater. Und dass der Heilige Geist ihn auch ständig begleiten möge und ihm beistehen möge. In der Leuchte.
2: Mhm. Gerne, ja. Gerne mache ich, ja. Ja, himmlischer Vater, du kennst all die Ansprachen, die Wege und die Dienste unseres Papstes und ich bitte dich um den Heiligen Geist, um die Kraft, um Führung im Heiligen Geist, so dass er deinen Willen verkündet, so dass dein Reich vermehrt wird, verbreitet wird, deine Liebe verbreitet wird, bekannt wird allen Menschen. Und himmlischer Vater, ganz besonders bitte ich dich jetzt für Frau Johanna, die ja um eine Entscheidung bittet, um die Gabe der Unterscheidung und Entscheidung, dass sie eine gute Entscheidung treffen kann, die in deinem Sinne ist, dass sie deinen Willen erspüren kann, erkennen kann und ja sehen kann, aha, das ist dein Weg, den du mit dir gehen willst, das ist deine Entscheidung. Und so bitte ich dich, Gott, Heiliger Geist, leg ihr das ans Herz, so dass sie erspüren kann, erfahren kann, ja, das ist es. Und ich bitte auch dich, Gottesmutter Maria, du Knotenlöserin, hilf und erfrehe Frau Johanna,

0: diese Gabe der Unterscheidung und der Entscheidung. Amen.
1: Danke vielmals, Herr Bechern, von Herzen und viel Segen auch Ihnen und einen gesegneten schönen Feiertagabend heute zum Ende.
0: Danke vielmals, danke.
1: Danke vielmals, danke.
0: Danke, wiederhören.
2: Aus Graz hat uns Alexander erreicht. Bitte, Herr Alexander.
3: Hallo, grüß Gott, Herr Dechand.
0: Grüß Gott, bitte, ja.
3: Grüß Gott, und zwar folgendes. Wir haben jetzt ja einige Feiertage gehabt, jetzt Ende Mai, Anfang Juni. Und ich möchte gerne für mich und andere, für die gesamte Hörerfamilie, die auch arbeiten müssen, beten lassen, dass wir diese Tage, was wir jetzt frei gehabt haben in den letzten Wochen, dass wir wieder viel Kraft gedankt haben und dass wir auch wieder unsere Arbeit, weil jetzt sind ja länger keine Feiertage, dass wir die Kraft haben, dass wir auch wieder mit voller Schwung wieder unseren Arbeitsaufgaben wieder widmen können. Und da möchte ich bitten, dass unser Herrgott da auch ein bisschen hilft, wenn einmal es nicht so läuft, wie es laufen soll.
0: Mhm, gerne, ja. Himmlischer Vater, in Jesu Namen bitten wir dich um Führung jetzt für die kommende Arbeitszeit, um deine Kraft, um deinen Segen. Und dass alle, die jetzt ja wieder neu beginnen dürfen nach diesen Tagen, wo ja doch einige frei hatten, einige auftanken konnten, dass sie genug Kraft haben und ihre Aufgaben gut erfüllen können und Freude haben bei der Arbeit und dass ihre Arbeit ihnen auch ja zum Segen wird. Ich bitte dich, Vater, in Jesu Namen, segne jetzt alle Dienste, alles, was wir noch vorhaben, alle Wege und segne ja, unser Tun, soll zu deiner Ehre und auch zur Freude der Menschen geschehen. Ich bitte dich, segne auch Herrn Alexander, segne auch ihn und lass auch ihn jetzt diese Freude erfahren, diese Kraft bekommen für die nächste Zeit und sei du bei ihm. Bitte auch dich, Gottes Mutter Maria, und auch dich, heiliger Josef, du, der du für die Familie, heilige Familie gesorgt hast. Ich flehe auch, Alexander, alles, was er jetzt braucht, ich flehe ihm den Segen des Himmels und die Kraft. Amen.
3: Dankeschön und auch noch einen schönen Abend und noch einen schönen Fenstertag am Freitag und ein schönes Wochenende.
0: Danke vielmals. Wiederhören.
3: Danke, wiederschauen.
2: Aus Innsbruck mit dem nächsten Gebetsanliegen hat uns Thomas erreicht. Bitte, Thomas.
4: Ja, grüß Gott, Anton Abetnik.
0: Grüß Gott, bitte.
4: Ich möchte gern beten für meine Freundin Bianca, dass ich noch lang zusammenbleiben kann mit ihr und dass es keine Probleme mehr gibt in der Beziehung und dass die Schädeldecke wieder ganz wird. Das möchte ich Sie bitten. Und für meine Mama möchte ich auch beten. Meine Mama fehlt mir sehr. Und ich möchte gern für alle Verstorbenen beten.
0: Mhm.
4: Ja. Auch für die Verstorbenen in Kärnten. Die können auch dazu.
0: Ja, Jesus, wir dürfen dir all unsere Vorfahren, alle Verstorbenen anvertrauen. Sei du ihnen ein gnädiger Richter, sei du ihnen barmherzig. Wir bitten dich auch für die Mutter von Thomas, schenke auch der Mutter deinen Segen. Und ich bitte dich, segne den Thomas und die Freundschaft mit Bianca, dass beide einfach in guter Harmonie miteinander diese Freundschaft leben. Sei du bei ihnen und stärke sie, begleite sie. Und segne den Thomas, schenk auch ihm jetzt die Gewissheit, dass du bei ihm bist, dass du ihn führst und leitest und dass er auch diesen Segen weitergeben kann an all jene, mit denen er verbunden ist. Amen.
4: Und ich möchte Ihnen noch das Beileid aussprechen für Ihren, ich weiß nicht, wer da verstorben ist für Ihnen, aber ich glaube, der Vater oder was, ich möchte da Ihnen viel Kraft wünschen.
0: Danke vielmals, danke.
4: Ja. Dass er immer bei Ihnen ist und vergelt's Gott, ja. Wir müssen Anton Obetnik, vergelt's Gott.
0: Danke, jawohl, Dankeschön, wiederhören, wiederhören. Alles Gute, wiederhören, Thomas. Danke.
4: Alles Gute, wiederhören.

0: Ja, es haben sich wieder drei Anruferinnen bei mir gemeldet. Die erste Anruferin kommt aus Tirol und das ist die Frau Christiane. Bitte, Frau Christiane.
1: Ja, grüß Gott. Ich möchte Sie bitten und die Hörergemeinde, dass Sie beten für die Firmlinge, die dieses Jahr begleiten haben dürfen, für diese jungen Menschen, dass sie einfach gestärkt werden jetzt in der Firmung und dass sie mutig hinausgehen in diese Welt. Und ich möchte auch noch bitten für einen jungen Mann, der beide Eltern durch Alkoholsucht verloren hat und der jetzt ziemlich zu kämpfen hat in seinem Leben, dass er einfach einen guten Weg findet. Danke.
2: Ja, gerne. Jesus, wir vertrauen dir, diesen jungen Mann, der beide Eltern verloren hat durch Alkohol, dass du ihn stärkst und deine Gegenwart schenkst, dass er die Führung erlebt und so auch ja, Kraft bekommt für sein Leben und auch Orientierung und Mut. Und wir bringen dir auch alle Firmlinge, die heuer auf die Firmung vorbereitet worden sind, stärke sie. Schenk ihnen Mut, dass sie sich Jesus zu dir bekennen können, dass sie aus deiner Liebe leben und diese auch weitertragen und dass sie gestärkt werden auch durch die Gaben des Heiligen Geistes und dass die Früchte des Heiligen Geistes in ihnen wachsen und reifen und dass sie so zu leuchten werden in unserer Kirche, zu leuchten, ja, für all jene, die dich nicht kennen. Bitte dich aber auch für Frau Christiane, segne auch sie, lass auch sie Freude erfahren über den Dienst, den sie an den Firmlingen jetzt getan hat, dass auch sie gestärkt wird, Mut bekommt und so auch einmal Früchte ihrer Arbeit. Segne auch sie und ich danke dir, dass du bei ihr bist.
1: Amen. Dankeschön. Wiederhören.
2: Wiederhören.
0: Die nächste Anruferin, die kommt auch aus Tirol, und zwar die Frau Anna. Bitte, Frau Anna.
3: Ja, grüß Gott, Herr Dehand. Also ich möchte auch für ganz besonders für den Papst Leo um Schutz und Segen. Und das, es ist ja so ein Segen, dass durch die Medien kann jeder kann hören, wo er seine großen, großen Anliegen, dass die Christen wirklich ernst nehmen, dass zum Segen wird. Es ist schon ein großes Geschenk. Und nachher möchte ich noch beten, dass man wieder mehr die Sakramente, gerade die Eucharistie und das Bußsakrament kennen und lieben und ja, was muss ich denn sagen, kennen und lieben, dass man wieder mehr denkt, Gott, die Frequenz heute, so leichtfertig wirst du die Kommunion empfangen, aber es hat doch seine Folgen. Also es ist so ein großes Geschenk und mir ist das auch sehr großes Anliegen.
2: Ja, gerne.
3: Ja.
2: Jesus, ja. Ja, Jesus, wir bitten dich zuerst einmal für unseren Papst Leo, ja, der viele eine große Aufgabe hat, dass du ihn segnest in seinem Dienst an der Kirche, an den Menschen. Sei du bei ihm, sei du mit ihm. Und wir bitten dich auch um die Gnade, dass Menschen erfahren dürfen, welche Liebe uns im Bußsakrament und in der Eucharistie von dir geschenkt wird. Und welch großes Geschenk uns du da anvertraut hast, dass wir es erfahren, erleben und aus dieser Kraft auch leben können, den Alltag bewältigen. Bitte dich, segne auch Frau Anna, lass auch sie deinen Segen neu empfangen, neu erleben und schenk auch ihr deine Freude wieder ganz neu, eine Freude, die nur von dir kommen kann. Amen.
3: Und Gottes Rechen Segen, Sie sind für uns im Radio Maria ein großer Segen. Gottes Segen und Gesundheit ist ein großes Geschenk, dass wir viele Menschen zum Segen werden. Alles Gute.
2: Danke, danke Ihnen. Na, alles Gute. Wiederhören.
0: Die nächste Anruferin kommt aus Oberösterreich mit ihren Anliegen, und zwar die Frau Heidi. Bitte, Frau Heidi.
4: Gut.
2: Ja, bitte sehr.
4: Grüß Gott, Herr Dächern.
3: ich möchte Sie bitten um das Gebet. Ich fühle mich sehr schwach nach einer Knie-OP und habe auch in den Gelenken noch immer Schmerzen. Um Besseren und Kraft für den Alltag. Und möchte auch für meinen Sohn bitten, dass er für seine Freundin, ob das richtige Entscheidung trifft. Bitte um das Gebet.
2: Mhm. Ja. Jesus, wir bringen dir den Sohn von Frau Heidi, der ja auf der Suche ist nach einer Lebenspartnerin, nach einer Frau. Schenke ihm die Gabe der Unterscheidung, dass er erkennen kann, welche zukünftige Frau du ihm zugedacht hast. Schenke ihm diese Gnade und schenke ihm aber auch diese Offenheit, dass er auf dich hört und auf das, was du ihm ins Herz legst. Bitte lieber auch für Frau Heidi, die jetzt nach der OP noch Schmerzen hat, dass sie bald Kraft bekommt, dass die Besserung, diese Genesung gut voranschreitet und sie sich wieder gut bewegen kann. Schenke neu deine Kraft, deine Gegenwart. Schenke deinen Frieden. Lass ihn jetzt das neu, ganz neu erfahren und verkosten, dass du bei ihr bist. Bitte auch dich, Gottes Mutter Maria, sende Frau Heidi deine heiligen Engel, die starken Engel, dass sie sie behüten, beschützen, begleiten und bei ihr sind und auch ihren Sohn leiten. Amen.
3: Danke, Herr Dech, und ich bete auch immer für Sie und danke für Ihren schönen Messen. Danke für alles, was Sie für uns tun.
2: Ja, danke. Segens Gott. Alles Gute, Frau Heidi.
3: Danke Ihnen auch. Segen wünsche ich.

0: Ja, die nächste Anruferin, die uns erreicht hat, ist die Traudi aus Niederösterreich. Bitte, Frau Traudi.
1: Ja, herzliches Grüß Gott, Herr Dächern. Ich möchte bitten um das Gebet für meinen Rücken von den Schmerzen. Und dann habe ich jetzt nur zusätzlich im Oberarm solche Nervenschmerzen, dass ich ganz verzockt bin und möchte wirklich bitten um das Gebet, dass mir Jesus helfen möchte. Danke sehr.
2: Ja, Jesus, wir übergeben dir diese Anliegen. Machen wir ganz eins mit diesen Bitten von Frau Traudi, die Schmerzen am Rücken hat und Schmerzen auch am Oberarm. Bitte stille jetzt diese Schmerzen und berühre sie du mit deiner heilenden Liebe. Du bist der Arzt, du bist der Heiland. Und schenke ihr Befreiung, schenke ihr Kraft, schenke ihr die Gewissheit, dass sie in deiner Liebe geborgen ist. Und schenke ihr jetzt diese Umarmung, die jetzt diese Schmerzen dann vergessen lässt. Segne sie jetzt mit allem Segen des Himmels und schenk ihr, wenn sie dann schlafen gehen wird, einen gesunden und erholsamen Schlaf, dass sie morgen mit einer neuen Freude den Tag beginnen kann. Amen.
1: Amen. Gottes Segen. Danke herzlich. Alles Gute. Grüß Gott.
2: Danke, Segensgott. Alles Gute.
0: Aus Salzburg hat uns die Frau Ulrike erreicht. Bitte, Frau Ulrike.
3: Ja, grüß Gott, Herr Dächern. Ich möchte mich zuvor bedanken für die schönen Messen immer aus Kärnten und freue mich immer sehr darüber und alles, was von Ihnen heute kommt an Heilungsgebet, glaube ich, habt ihr oder Krankenmessen und das erfüllt mich immer sehr mit Freude, erinnert mich an Medjugorje. Aber ein großes Anliegen, ich habe vor 2 Tagen einen großen Schlüsselbund verloren, mit allen meinen Schlüsseln, mit einigen einer Freundin und von der Pfarre. Mhm. Und er ist bis jetzt nicht aufgetaucht. Bitte ums Gebet.
2: Ja, dann haben wir den heiligen Antonius, der kann auch ein großer Fürbitter sein, dass Hilf ihr, dass Frau Ulrike jetzt den Schlüsselbund findet, dass er gefunden wird. Das sind wichtige Schlüssel, du weißt es ja. Bitte auch den Heiligen Geist, dass du, ja, Frau Ulrike dorthin führst, wo sie den Schlüssel findet und finden wird, dass sie einfach diesen Weg gehen, diese Schritte tun. Und ich bin überzeugt, ja, dass du sie führst, dass sie das auch, dass es zu einem guten Ende kommt, dass ihr den Schlüsselbund findet, weil es hängt sehr viel dran. Und ich danke dir schon jetzt. Bitte auch die heiligen Engel, dass sie helfen, Frau Ulrike, diesen Schlüsselbund jetzt auch zu finden. Amen.
3: Tausend Dank, Herr Dächernd.
2: Gott segne Sie. Gott. Danke ebenfalls.
3: Danke.
0: Ja, es hätte noch eine Anruferin aus Innsbruck, die Frau Sriglinde, bei uns vorgesprochen mit einem Anliegen, die ist leider aus der Leitung gefallen. Ich bitte für die Frau Sieglinde ums Gebet und eine Hörerin aus Oberösterreich, die möchte auch nicht auf Sendung gehen, die möchte für ihren Mann und ihre Söhne beten, damit sie wieder zum Glauben finden und auch ein Gebet für den Frieden auf dieser Welt.
2: Ja, Jesus, wir bringen dir die Anliegen von Frau Sieglinde, die ja aus der Leitung gefallen ist. Und du weißt, was sie braucht. Du weißt, was ihre Anliegen sind. Du weißt auch, wo sie Hilfe braucht, wo Hilfe notwendig ist. Und ich bitte dich, schenke diese Gnade, schenke diesen Segen, diese Gewissheit, dass du bei ihr bist. Dann bitten wir dich auch für die Frau, die nicht auf Sendung gehen wollte, die für ihren Mann und für ihren Sohn betet oder Söhne. Und die Gnade des Glaubens, dass diese berührt werden von deiner Liebe, dass sie deiner Liebe begegnen, denn die Liebe ist es, die uns neu zu dir finden lässt, dass sie dich finden und so, dass diese Frau auch getröstet wird, dass diese Frau, ja, Freude bekommt und diese Gewissheit, ja, dass sie nicht allein auf diesem Glaubensweg ist. Schenk ihr diese Gnade, dass der Mann und der Sohn sich auch auf diesen Glaubensweg begeben. Amen.
0: Amen. Dann habe ich jetzt noch eine Hörerin am Telefon, und zwar die Frau Annemarie. Bitte, Frau Annemarie.
4: Ja, ich muss sagen, der heilige Antonis ist schon wirklich ein sehr, sehr braver, aber ich möchte gleich dazu sagen, er freut sich auch über eine Spende, wenn er was findet. Ich wollte es nur sagen, weil die Dame so verzweifelt mit ihren Schlüsseln war. Und ich habe wirklich schon die tollsten Erlebnisse mit den heiligen Antonius gehabt, dass man in der Nacht geträumt hat, wo man was hingelegt hat oder sonst was. Aber Spende hat er auch gern.
2: Eine Kerze oder sowas, ja.
4: Nein, nicht eine Kerze. Meistens, also, ich meine, es ist ja meistens der
2: Opferstock
4: von Heiligen Antonius für die Armen, nicht?
2: Jawohl.
4: Meistens.
2: Ja.
4: Und passt. Da gefällt es sich schon.
2: Ja. Haben Sie auch einen
4: Ich liegen? Wollte Nein, ich wollte es
2: Anna, nur, aber dazu, nur sagen, aha, dazu ja,
4: sagen dass die Dame auch was spenden soll.
2: Ja.
4: Gut, danke vielmals. Schönen Abend, weil jetzt kommt Ihre liebe Sendung. Nur mal kleiner Marcelino, oder? Gut, schönen Abend, danke.
2: Danke.
0: Ja, lieber Herr Dechand, wir sind schon ziemlich zum Ende unserer Sendung angelangt und ich bitte dich noch um abschließende Worte und dann um den priesterlichen Segen für uns und für die ganze Hörerfamilie.
2: Ja, wir dürfen heute das Fest von Leichnam feiern, ein großes Fest, das ja in der Karwoche so nicht gefeiert werden konnte, am Gründonnerstag, aber heute auf besondere Weise. Und dafür danken wir dem himmlischen Vater für dieses Geschenk und wir bitten dich, himmlischer Vater, dass du jetzt alle Hörerinnen und Hörer segnest, alle Mitarbeiter des Radios segnest, allen das schenkst, was sie brauchen, und deinen Frieden, deine Freude. Und ja, diese Freude, die ja begeistern kann, diese Freude, die auch ein Kennzeichen von uns Christen sein darf, eine Freude, die aus deiner Liebe kommt, aus dieser Gewissheit, dass wir geliebte Kinder sind, geliebte Töchter und Söhne des himmlischen Papa. Ja, und so segne euch und eure Lieben und alle, für die wir gebetet haben, die mitgebetet haben, der gütige, allmächtige Gott, der Vater und der Sohn und der Heilige Geist.
0: Amen.
2: Singet Lob und Preis.
0: Dank sei Gott dem Herrn. Lieber Herr Dechand, danke für dein Gebet, für die vielen Gebetsanliegen, die uns heute wieder erreicht haben. Ich wünsche dir noch einen schönen und einen gesegneten Abend und ein schönes Wochenende.
2: Danke vielmals. Dir auch.

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Grüß Gott und schönen guten Abend zur Sendeschiene RM Spektrum. Wir möchten uns heute der Eucharistie mit einem ganz besonderen Stück Literatur annähern und über die Gestalt eines Kindes mit der Erzählung Das Geheimnis des kleinen Marcellino. Der Journalist und Kinderbuchautor José María Sánchez Silva, 1911 bis 2002, veröffentlichte diese spanische Legende über das kurze Leben und das schöne Sterben des Waisenjungen Marcellino. 1953 geschrieben, wurde der Kurzroman das erfolgreichste Buch von Sánchez Silva, nicht zuletzt deshalb, weil die 1955 erfolgte Verfilmung in Schwarz-Weiß die Herzen ebenso rührte wie das Buch. Gehen Sie mit hinein in eine ergreifende Geschichte. Der kleine Marcellino, ein Findelkind, wächst bei Franziskanermönchen in einem Kloster auf und entwickelt zu Jesus am Kreuz, den er in einer Dachkammer entdeckt, ein ganz besonderes Verhältnis.

Es mögen nun an die 100 Jahre vergangen sein, seit 3 Franziskaner den Bürgermeister eines Dörfchens darum baten, sie um Gottes Lohn ein altes, verfallenes Gebäude bewohnen zu lassen, das etwa 2 Meilen von jener Ortschaft entfernt auf einem der Gemeinde gehörenden Grund lag. Der Bürgermeister war ein frommer Mann und erlaubte es ihnen, ohne erst lange die Gemeinderäte zu fragen. Die Brüder segneten ihren Wohltäter, wanderten zu dem Gemäuer hinaus, das sie schon kannten, und grübelten darüber nach, wie sie sich da für die Nacht ein Obdach herrichten konnten. So begann der Bau dieses einsamen Hauses. Als wir es 50 Jahre später betraten, sah es schon ganz anders aus. Es ist heute ein sehr schlichtes, grob gemauertes Gebäude, doch überaus fest und hat schon manchen Wanderer und Hirten gegen Unwetter geschützt. Über einem großen Erdgeschoss erhebt sich ein kleineres Stockwerk. Hinter dem Hause liegt, von einem Mäuerchen eingefasst, der Gemüsegarten. Darin ernten die Mönche einen Teil ihrer Nahrung. Im Erdgeschoss liegen die bescheidene Klosterkapelle, die Zellen der Mönche, das Refektorium, die Küche und die Speisekammer. Darüber sind andere Zellen und ein großer Speicher, in dem sperrige, wenig gebrauchte Sachen aufbewahrt werden, und rechts davon, dort, wo die alte, wurmstichige Stiege endet, geht es in eine Bodenkammer, die ein enges Guckloch nur spärlich erhält. Eines Tages nun, kurz bevor das Jahrhundert, darin wir leben, geboren wurde, geschah es sehr früh am Morgen, als die Hähne noch schliefen, dass der Bruder Pförtner vor der Tür, die stets nur angelehnt war, etwas wie ein Weinen hörte. Er lauschte genauer hin und ging schließlich, um nachzuschauen, was das Gehörte wohl sei. Fern im Osten schien es schon zu tagen, aber es war noch dunkel. Von jenem Geräusch geleitet, tat der Bruder einige Schritte. Als er etwas erblickte, was einem Stoffbündel glich und sich bewegte. Er trat näher heran. Was er gehört hatte, war nichts anderes als das Weinen eines Neugeborenen, das man vor einigen Stunden hier ausgesetzt haben mochte. Der gute Bruder hob das kleine Geschöpf auf und trug es ins Kloster. Um die Schlafenden nicht zu wecken, die sich nach weiten Wegen und harter Arbeit niedergelegt hatten und die Ruhe sehr brauchten, zerstreute er den Winzling so gut er nur konnte. Da ihm nichts Gescheiteres einfiel, tunkte er ein weißes Leinenläppchen in Wasser und ließ den Säugling daran lutschen, wodurch er sich so still verhielt, wie man es von ihm erwartete. Und wie die Tage vergangen waren, so begannen nun auch die Wochen und sogar die Monate zu vergehen, und Marcellino, der immer munterer, lustiger und niedlicher wurde, blieb im Kloster und ernährte sich mit der Ziegenmilch und einigen schmackhaften Breilein, die sich der Bruder Koch ausgedacht hatte. Als ein Jahr vorüber war, benutzte der Prior eine Reise dazu, um vom Pater Provinzial die Genehmigung zu erhalten, dass Marcellino bleiben durfte. So wurde er in aller Form in die Gemeinschaft aufgenommen, und kein Mensch konnte ihn nunmehr aus dem Kloster herausholen, es sei denn seine Eltern, wenn sie einmal aufgetaucht wären. Der Bub aber wuchs heran und war die Freude der Brüder, manchmal freilich auch ihr Kummer, denn er war zwar herzensgut, doch nicht alles war gut, was er unternahm. Seine Obstnascherei im Garten, seine Streiche in der Kapelle und in der Küche machten den armen Brüdern mancherlei Kopfzerbrechen. Aber alle liebten ihn zugleich wie einen Sohn und einen kleinen Bruder. Und auf seine Weise liebte auch Marcellino sie alle innig.

Als Marcelino beinahe 5 Jahre zählte, war er ein kräftiger und aufgeweckter Bub, der schon von weitem alles erkannte, was sich bewegte, und auch mancherlei, was sich schön still verhielt. Leben und Art aller Feldtiere waren ihm vertraut, und noch vertrauter die Art der Brüder. Er behandelte jeden von ihnen auf eine besondere Weise und gab ihnen allerlei Namen. So war der Prior schlechthin der Vater und der alte kranke Mönch Bruder Übel, der neue Bruder Pförtner Bruder Tür und Bruder Bernardo, der dem Vater vorgeschlagen hatte, das Kind zu taufen, war Bruder Taufe. Zur Erinnerung an seine ersten Speisen nannte er den Bruder Koch Bruder Brei. Die Brüder aber konnten mit Marcelino nicht böse sein, nicht nur weil sie ihn, wie wir schon wissen, sehr lieb hatten, sondern auch, weil sie sich über die Einfälle des Buben freuten und manchmal herzlich darüber lachten. Die Brüder aber, wenn sie die langen Gespräche belauschten, die Marcelino mit sich selbst oder mit den kleinen Feldtieren führte, sagten staunend einer zum anderen: »Wie ein kleiner heiliger Franz.« »Schöner heiliger Franz, Marcelino konnte wohl einer Ameise, die etwas zu Schweres trug, ihre Last abnehmen, aber auch den Ameisenhaufen mit Erde zuschütten, um zu sehen, wie die Ameisen verwirrt ihre Arbeit unterbrachen, unbesonnen und toll herumliefen, als hätten sie den Weg verloren und wüssten nicht mehr, wo sie waren.« Bei seinen Spielen sprach Marcelino immer mit einem Unsichtbaren. Das war das erste Kind, das er in seinem Leben gesehen hatte. Einmal nämlich geschah es, dass eine Familie, die aus einem Dorf in ein anderes übersiedelte, vom Prior die Erlaubnis erhielt, in der Nähe des Klosters zu rasten, um sich mit Wasser und anderem, was sie brauchte, zu versorgen. Mit der Familie kam der kleinste ihrer Söhne, der Manuel hieß. Und so lernte Marcelino zum ersten Mal einen Gleichaltrigen kennen. Er konnte ihn nicht vergessen, obgleich er mit ihm beim Spielen damals nur ein paar Worte gewechselt hatte. Von da an bildete er sich ein, Manuel sei immer an seiner Seite und sah ihn so genau vor sich mit dem blonden Schöpfchen über den Augen und dem aufgestülpten, nicht ganz sauberen Näschen, dass er ihm manchmal sagte: »Schau, Manuel, geh fort. Siehst du nicht, dass du mich störst?« Marcelino wusste, dass die großen Leute alles wissen und alles können, aber da er genau beobachtete, hatte er auch bemerkt, dass sie sich manchmal irrten. Konnten sie sich nicht auch mit seiner Mutter irren und mit dem Himmel, zu dem er so oft aufgeschaut hatte, um seine Mutter dort zu sehen? Marcelino war ein kluges Kind, und weil er in seinem Leben fast immer allein gewesen war, beobachtete er sehr gut. So nutzte er die Zerstreutheiten der Brüder aus, um sich im Garten ungesehen etwas Leckeres zu stibitzen, denn etwas anderes gab es in dem armen Kloster nicht, oder um sich von einer ihm aufgetragenen Arbeit zu drücken. In dem Paradies, das das Kloster, der Garten und das Feld ringsum für Marcelino waren, gab es nur einen Baum des Guten und Bösen, das heißt, es war dem Kind nur eines streng verboten, nämlich die Stiege zum Speicher und zum Bodenkämmerchen hinaufzusteigen, denn diese war sehr zerfallen und für einen so kleinen Buben gefährlich. Zuerst hatten ihn die guten Brüder mit den großen schwarzen Mäusen geschreckt, die sich dort, so erzählten sie, dutzendweise herumtrieben, sehr lange Schwänze und Schnurrbärte und furchtbare nadelspitze Zähne hatten. Aber Marcelino wusste mehr von Mäusen als selbst die Brüder. Darum sagten sie ihm, um seine Neugier zu zähmen, dort verstecke sich ein sehr großer Mann, der ihn bestimmt packen und für immer fortschleppen würde. Dennoch schaute Marcelino trübsinnig auf jene verbotene Stiege, und kein Tag verging, an dem er sich nicht vornahm, am nächsten Morgen hinaufzuklettern, wenn die Brüder fortgegangen waren und nur der Koch, der Pförtner und die Gärtner zurückblieben, ein jeder von ihnen durch seine Arbeit abgelenkt. Aus dem einen oder anderen Grund war es Marcelino nie gelungen, seinen verwegenen Plan zu verwirklichen,
vor allem weil er einmal seinen Fuß auf die zweite Stufe zu setzen versucht und das Holz der Stiege so fürchterlich geknarrt hatte, dass dem vorwitzigen Buben die Haare zu Berge standen. Er dachte und überlegte und schließlich gelang es ihm, einen Plan zu machen. Er würde barfuß hinaufsteigen, die Sandalen am Fuß der Stiege lassen und, bevor er die Füße auf die Stufen setzte, jede von ihnen mit einem Stock untersuchen, um zu sehen, welche von ihnen mehr und welche weniger knarrte. Das Schwierigste war, die ersten 15 Stufen zu erklimmen, denn da konnte man ihn von unten her sehen. Hätte er aber einmal die Krümmung der Stiege hinter sich, dann wäre er in Sicherheit und könnte seine Forschungsreise unbekümmert fortsetzen. Gesagt, getan. Er benutzte einen stillen Nachmittag, an dem die Brüder mit ihren Verrichtungen beschäftigt oder abwesend waren. Da war nur ein Bruder im Garten und in der Küche, nämlich Bruder Brei, der auch die Pforte versah, weil Bruder Tür fortgegangen war, und Bruder Übel lag in seiner Zelle. Marcelino besorgte sich einen guten Stock, zog sich, wie er es ausgedacht hatte, die Sandalen aus, nahm sie in die eine Hand und den Stock in die andere und stieg langsam und vorsichtig die Stiege hinauf. Er setzte den Fuß nur auf die Stufen, von denen er glaubte, dass sie nicht knarren würden, weil er zuvor den Stock langsam gestemmt hatte. Er kletterte ganz langsam und das Herz schlug ihm sehr laut, denn er wusste, dass er etwas Verbotenes tat. Trotzdem brachte er es nicht über sich, umzukehren und zu tun, was man ihm aufgetragen hatte. Als er die Krümmung der Stiege hinter sich hatte, atmete er ruhiger. Da lagen vor ihm endlich erreichbar der Speicher und das Bodenkämmerchen. Aber in diesem Augenblick hörte er vom Garten her seinen Namen rufen. »Marcelino! Marcelino!« Es war die Stimme des Bruders Gil. Sicherlich hatte der eine Kröte gefunden und rief ihn, um sie ihm zu zeigen. Marcelino blieb erschrocken stehen. Dann aber wurde ihm klar, dass er Zeit hatte, um ganz hinaufzusteigen, einen Blick in den Speicher zu werfen, in den Garten zurückzukehren und so zu tun, als hätte er nichts gehört. »Vorwärts, Manuel«, sagte er zu sich selbst. Dann stieg er weiter und kam ganz nach oben. Er öffnete sorgsam die Speichertür. Da war, wie er sich's gedacht hatte, ein Paradies. Da war trockenes Holz, leere Kisten, Pfähle, Blumentöpfe. Das schien ein herrlicher Ort, um dort im Winter zu spielen, wenn es außerhalb des Klosters kalt war. Dann wandte er sich sehr vorsichtig der Tür des Bodenkämmerchens zu. Er lugte durch die Bretterritzen und sah nur Dunkelheit. Endlich öffnete er ein wenig die Tür. Das Holz knarrte erbärmlich. Er stieß sie weiter auf. Als sie offen genug war, steckte er den Kopf hinein und schaute sich um. Das Kämmerchen war kleiner als der Speicher und hatte nur ein kleines, verschlossenes Guckloch, durch das spärliches Licht fiel. Langsam gewöhnten sich Marcelinos Augen an diese Dunkelheit und er konnte einige Dinge erkennen.

Im Bodenkämmerchen waren zerbrochene Stühle, Tische, Bretter und anderes Gerümpel. Doch alles ordentlicher als auf dem Speicher. An der rechten Wand sah man etwas wie ein Board mit sehr verstaubten Büchern und Schriftbündeln. In der Mitte war das Guckloch und darunter der aufgeschichtete Hausrat. Als Marcelino seinen Kopf drehte, den er zwischen die Tür und den Türrahmen geklemmt hatte, um nach links zu schauen, erkannte er nicht gleich, was da war. Aber ganz langsam sah er etwas wie die Gestalt eines sehr großen, halbnackten Mannes mit weit geöffneten Armen, der ihm den Kopf zuwandte. Der Mann schien ihn anzublicken, und Marcelino hätte fast einen Schreckensschrei ausgestoßen. So hatten ihm also die Brüder nichts vorgemacht. Da war wirklich ein Mann, und der würde ihn vielleicht für immer mitnehmen. Marcelino zog mit einem Ruck den Kopf aus der Tür, nicht ohne sich ein Ohr daran aufzuritzen, und schlug sie hinter sich zu. Barfuß und ohne an den Stock zu denken, noch an Manuel oder den Lärm, den es geben konnte, sprang er verwirrt die Stiege hinunter. Er lief durch den Gang, und als er aufs Feld kam, warf er sich unter einem Baum auf die Erde. Er war furchtbar erschrocken, denn es war wirklich wahr. Im Bodenkämmerchen gab es einen schrecklichen Mann. Marcelino zog sich die Sandalen an und schlich immer noch zitternd in den Garten. Gewiss aber war der Mann, den er gesehen hatte, einer, an den er nun zu allen Stunden denken musste. Doch sprechen konnte er mit niemandem darüber. Die Brüder würden ihn strafen, und diesmal, dachte er, täten sie gut daran. Während er vor der Tür des Klosters den Regen herniederrauschen sah, dachte Marcelino an den kommenden Winter ohne irgendetwas, was Spaß macht. Im Winter sah alles so traurig aus. Die meisten Vögel zogen fort und die anderen Tiere versteckten sich. Da blieb Marcelino nur Mochito, aber der war alt und mochte nicht mehr spielen und fauchte seinen Freund manchmal heftig an. Diese Gedanken erinnerten Marcelino an den Mann im Bodenkämmerchen. Mehrere Tage waren vergangen, seit er ihn zum ersten Mal gesehen hatte. Marcelino dachte, dass er, wenn es erst Winter wäre, nicht hinaufsteigen könne, denn dann blieben die Brüder viel mehr daheim, wenngleich sie sich weder vor Gewitter noch vor Regen und Kälte fürchteten und regelmäßig ihren Verrichtungen nachgingen, aber sie kamen früher heim. Auch war das Haus dann stiller und sie hätten ihn hören können. So beschloss Marcelino, hinaufzusteigen, um den Mann zu sehen, bevor der Winter kam. Er hatte sehr viel über ihn nachgedacht, so viel, dass er auf die verschiedensten Vermutungen gekommen war. Vor allem fragte er sich, ob jener Mann jemals das Bodenkämmerchen verließ oder ob er immer dort blieb, mit weit offenen, gegen die Wand gelehnten Armen, wie Bruder Übel auf seinem Lager nun schon seit vielen Jahren lag. War auch der Mann im Bodenkämmerchen krank? Er fühlte wohl die Angst, die über ihn gekommen war, als er ihn gesehen hatte, doch auch Mitleid und Kummer, wenn er dachte, der Mann im Bodenkämmerchen könnte krank, nackt und allein da oben sein, und er wünschte sich heftiger, noch einmal hinaufzusteigen und genauer nachzuschauen. Vielleicht hatte er sich nur darum so sehr gefürchtet, weil die Brüder sagten, dieser Mann könne ihn für immer mitnehmen. Aber wenn er ihn hätte mitnehmen wollen, dachte Marcelino, hätte er nicht so lange zu warten brauchen. Wie oft war er fast allein im Kloster, im Garten und auf dem Feld gewesen. Gegen einen Erwachsenen hätte er sich nimmer mehr wehren können und sich von ihm mitnehmen lassen müssen, ob er wollte oder nicht. An einem schon recht kühlen, sonnenlosen Nachmittag benutzte Marcelino die Abwesenheit der meisten Brüder. Wie gewöhnlich blieben im Haus außer Bruder Übel nur Bruder Chill, der im Garten arbeitete, und Bruder Brei in der Küche, der zugleich die Tür hütete. Schon hatte Marcelino einen langen Stock bereit, um die Stiegenstufen damit untersuchen zu können und, wenn das möglich wäre, den Laden des Gucklochs im Bodenkämmerchen damit zu öffnen. Heimlich, doch immer im Gespräch mit seinem Freund Manuel,
stieg er hinauf. Auf der vierten oder fünften Stufe freilich entlockten seine nackten Füße dem Holz einen knarrenden Ton, und er erschrak sehr. Aber er fasste sich ein Herz, wenn ihm dieses Herz auch heftig in der Brust herumsprang. »Vorsicht, Manuel«, sagte er zu seinem unsichtbaren Freund. Dann stieg er aufwärts. Diesmal hielt er sich nicht damit auf, in den Speicher hineinzuschauen. Als er unmittelbar vor der Bodenkammer stand, öffnete er sehr vorsichtig die Tür, denn er wusste, wie sie knarrte, und lauschte, ob er etwas hörte, vielleicht die Atemzüge des Mannes da drinnen. Aber er hörte nur das Klopfen seines Herzens, das immer schneller schlug. Er öffnete den Türspalt etwas mehr, steckte den Kopf hinein, schaute um sich und hörte die leisesten Töne im Holz, die ein kleines, verborgenes Tier darin hervorbringt, das man den Holzwurm nennt. Endlich konnte er den großen Mann erkennen. Er sah aus wie beim ersten Mal, und man hörte ihn nicht atmen. Es war, als ob der Mann Marcelino anschaute, doch wegen der großen Dunkelheit konnte er seine Augen nicht sehen. Um zu sehen, was er tun werde, steckte Marcelino seinen Stock durch den Spalt und streckte ihn angstvoll, doch wissbegierig und sich fragend, was nun wohl geschehen werde, auf den Mann zu. Aber der Stock fiel vor dem Mann auf den Boden und es geschah gar nichts. Gewiss war dieser Mann krank oder sogar gestorben. Da entschloss sich Marcelino einzutreten. Doch vorher drehte er den Kopf zur Stiege um und flüsterte: »Vergiss nicht, mich zu rufen, Manuel, wenn einer der Mönche kommt.« Es half ihm nichts. Er zitterte am ganzen Körper, wenn er dachte, Bruder Brei könnte ihn überraschen, oder Bruder Chill oder vielleicht Bruder Glocke, der immer als erster heimkam, obwohl er doch im ganzen Kloster die kürzesten Beine hatte. Aber am meisten fürchtete Marcelino sich vor dem Prior, wenn er ihn auch am liebsten hatte. Indem er all das überlegte, steckte er ein Bein durch den Türspalt und dann den Körper und dann das andere Bein. Da war er nun im Bodenkämmerchen. Er ging ein wenig weiter und stieß auf etwas, das er nicht gesehen hatte. Das gab einen Lärm, der Marcelino so gewaltig schien wie ein Donnerschlag. Er hielt den Atem an und kauerte sich zusammen wie ein Käfer. Furchtbar schlug ihm das Herz. Wenn der Mann von diesem Lärm jetzt erwacht wäre und ihn gepackt und für immer mitgenommen hätte. Was hätte er, der noch nicht einmal 6 Jahre alt war, dagegen tun können? Vor Angst klapperte er mit den Zähnen wie mit Kastagnetten, doch nach einer guten Weile sah er, dass nichts geschah. Weder stiegen die Brüder herauf, noch erwachte der Mann. Er bewegte sich auch nicht. Marcelino war ermutigt und bewegte seine Füße vorsichtig auf dem Boden nach vorne, um nicht noch einmal Lärm zu machen. So näherte er sich mit seinem wie eine Lanze gehaltenen Stock dem Guckloch. Bei dem wenigen Licht, das durch die Spalten des Fensterladens drang, sah er, wie er ihn öffnen könnte. Das kostete ihn reichliche Mühe, denn der war offenbar seit langer Zeit nicht mehr aufgemacht worden. Dann hörte er ein ihm vertrautes Geräusch und musste darüber lachen. Eine erschrockene Maus sprang in ihr Loch. Endlich gelang es Marcelino, den Laden ein wenig zu öffnen. Und nun schaute er dorthin, wo der Mann war. Noch nie hatte Marcelino ein so großes und schweres Kruzifix gesehen, nie einen Christus, der so groß war wie ein richtiger Mensch und der auf ein baumhohes Kreuz genagelt war. Er trat an den Fuß des Kreuzes und schaute dem Herrn fest ins Gesicht und auf das Blut, das aus den von der Dornenkrone gerissenen Wunden über die Stirn, aus den ans Holz geschlagenen Händen und Füßen und aus der großen Wunde an der Brust herabrann. Da füllten sich seine Augen mit Tränen. Jesus hatte seine Augen geöffnet, aber weil er seinen Kopf auf den rechten Arm lehnte, konnte er Marcelino nicht sehen.
Der Bub stellte sich in seinen Blick. Der Leib Christi war sehr abgezehrt und der Bart fiel ihm in Wellen auf die Brust. Die Wangen waren eingefallen und sein Anblick erweckte in Marcelino ein ungeheures Mitleid. Oft hatte der Bub Jesus gesehen, doch nur gemalt, auf einem Altarbild in der Kapelle oder auf den spielzeugkleinen Kruzifixen, die die Mönche trugen. Doch nie hatte er ihn wirklich gesehen wie jetzt, mit dem nackten Leib, den er mit seinen Armen umfassen konnte und hinter dem Luft war. Dann aber berührte Marcelino die mageren und harten Füße, erhob seine Augen zum Herrn und sagte ohne Umstände, »Du siehst hungrig aus.« Der Herr rührte sich nicht und sagte nichts. Da kam Marcelino plötzlich ein Einfall. Er reckte sich zu Jesus empor, damit er ihn höre, und sagte, »Warte, ich komme gleich.« Er ging zur Tür, stieg die Stufen hinab. Der Anblick des Herrn hatte ihn so erschüttert, dass er sich nicht darum kümmerte, ob er Lärm machte. Während er hinabkletterte, dachte er darüber nach, wie er Bruder Brei täuschen könne. Statt geradewegs in die Küche zu gehen, ging er zum Hinterfenster, das sich auf den Garten öffnete. Nachdem er gesehen hatte, dass Bruder Chill sehr weit weg war und sich bei seiner Arbeit über den Boden beugte, rief er von dort aus, »Bruder Brei, Bruder Brei, komm, da ist ein riesiges Tier!« Kaum hatte er das gesagt, lief und versteckte er sich hinter der großen Holzkiste, die ganz nahe neben der Küchentür stand. Kurz darauf sah er Bruder Brei kommen, der etwas zwischen den Zähnen murmelte. Dann rannte Marcelino blitzschnell in die Küche, griff nach dem ersten besten Essbaren und lief gleich die Stiege hinauf. Als er an die Bodenkammer kam, schlich er sich wie ein Lufthauch hinein, näherte sich dem großen Christus, hob die Arme zu ihm empor und reichte ihm, was er gebracht hatte. »Weißt du, es ist nur Brot«, sagte er und streckte seine Hand so weit aus, wie er es vermochte. »In der Eile habe ich nicht mehr gefunden.« Da senkte der Herr einen Arm und nahm das Brot. Und sogleich begann er, obwohl er angenagelt war, es zu essen. Marcelino hob seinen Stock und seine Sandalen auf, lehnte den Fensterladen ein wenig an, entfernte sich vorsichtig und sagte mit leiser Stimme zum Herrn, »Ich muss gehen, denn ich habe Bruder Brei betrogen, doch morgen bringe ich dir mehr.« Dann schloss er die Tür und stieg hinunter, um den Bruder zu suchen. Marcelino war froh. Ja, nun hatte er noch einen Freund, neben Mochito, der Ziege und Manuels Schatten.

in und außerhalb des Klosters erfüllt hatten, ihren Schutzpatron gewaltig feierten. Sie aßen dann auch das als milde Gabe empfangene Fleisch und öffneten einige Flaschen Rotwein, die man ihnen für die großen Gelegenheiten geschenkt hatte. In diesem Jahr brachte man ihnen auf einem Karren nicht weniger als eine halbe Kuh. Weder Marcellino noch Mochito ekelten sich sonderlich vor dem Fleisch, das so zart war, wie sie noch keines gesehen hatten. Aber gleich nach dem Essen, als Marcellino die Erlaubnis erhielt, aufs Feld hinauszulaufen, bedauerte er in Gedanken an seinen Freund da oben, dass er das Fleisch gegessen und genossen hatte. Der da oben hatte kein Fleisch und kein Brot und nicht einmal ein bisschen Wasser. Marcellino quälte sich mit dem Gedanken herum, wie der Herr so lange von dem wenigen Brot hatte leben können, das er ihm vor über 2 Wochen gebracht hatte. Als er sich daran erinnerte, kehrte er plötzlich um, lief in die Küche und sah, dass dort noch mehr als die Hälfte des dem Kloster geschenkten Fleisches übrig geblieben war. Und er dachte, dass der Herr am nächsten Tag doch noch Fleisch und etwas dazu bekommen könnte, und das tröstete ihn so sehr, dass er sich für den Rest des Tages seinen Lieblingsabenteuern hingab und sich weder Mochito noch seine Amme, die Ziege, noch die friedlichen Eidechsen an der Gartenmauer vor seinen Streichen und Missetaten retten konnten. Mit dem Ende der Novene und dem Fest des Heiligen der Armut kehrte das tägliche Leben zurück und damit die Vorsorge der Brüder für den Winter. Sie gingen und kamen häufiger als sonst, und mit Gottes Hilfe hatte sich die Speisekammer in jenen Festtagen reichlich gefüllt. Doch solange der Fleischvorrat anhielt, dauerte auch Marcellinos Vergesslichkeit. Es vergingen viele Tage, ehe er sich wieder an seinen unglücklichen Freund in der Bodenkammer erinnerte. Am letzten Fleischtag sah Marcellino mit jähem Schrecken, dass gerade noch für jeden im Haus eine Portion vorhanden war. Mit heftigen Gewissensbissen dachte er an den armen Hungernden, der da so blass und mager auf das Kreuz genagelt war. Sofort beschloss er, was immer auch geschehen möge, noch am gleichen Tag zu ihm hinaufzusteigen. So versah er sich mit seinem langen Stock und lauerte auf eine Gelegenheit, um mit vollen statt mit leeren Händen zu kommen. Doch Bruder Brei trennte sich auch nicht einen Augenblick von seiner Küche, und für Marcellino war die Sache wieder einmal schwierig, bis er in einem Augenblick, in dem der gute Bruder abgelenkt war, ein großes Stück Braten in seine Tasche steckte und bald darauf noch einen prächtigen Brocken von dem harten Brot, das die Brüder aßen, wenn sie es bekommen konnten. Mit diesen beiden guten Beutestücken wohl versehen, nahm Marcellino seinen ganzen Mut zusammen und stieg die Stiege hinauf. Diesmal, weil er nun an den guten Ausgang seiner Unternehmungen gewöhnt war, ohne sich die Sandalen auszuziehen, freilich sehr behutsam, um keinen verdächtigen Lärm zu machen. Als er in der Bodenkammer angekommen und schon ohne alle Furcht war, ging er gerade auf das Fensterchen zu und öffnete es. Dann schaute er dorthin, wo der Mann stand, sah ihn in seiner gewohnten Stellung, näherte sich ihm und sprach: »Ich bin heraufgestiegen, weil es heute Fleisch gibt.« Doch bei sich dachte er: »Wenn er wüsste, dass ich so viele Tage lang Fleisch gegessen habe und nicht nur heute.« Aber der Herr sagte nichts, und Marcellino achtete nicht weiter auf dieses Schweigen, während er das Fleisch und das Brot aus seiner Tasche hervorholte und beides auf den Tisch legte, der sich nur durch ein Wunder auf seinen 3 Beinen hielt. Dann sagte er, ohne den Herrn anzuschauen: »Nun steig von dort herunter und setz dich hier hin und iss.« Da bewegte der Herr ein wenig den Kopf und schaute Marcellino mit großer Sanftmut an. Und danach stieg er vom Kreuz herab und setzte sich an den Tisch, ohne Marcellino aus den Augen zu verlieren. »Fürchtest du dich nicht?« fragte der Herr. Aber Marcellino dachte an etwas anderes und sagte zum Herrn: »Du wirst vorige Nacht sehr gefroren haben in der Gewitternacht.« Der Herr lächelte.

lächelte und fragte abermals, »Fürchtest du dich gar nicht vor mir?« »Nein«, antwortete der Bub und schaute ihn ruhig an. »Weißt du denn, wer ich bin?« fragte der Herr. »Ja«, antwortete Marcelino, »du bist Gott.« Da setzte sich der Herr sogleich an den Tisch und begann, das Fleisch und auch das Brot, nachdem er es gebrochen hatte, zu essen, wie nur er das kann. Und gleich legte Marcelino seine Hand vertraulich auf seine bloße Schulter. »Hast du Hunger?« fragte er. »Großen«, antwortete der Herr. Als Jesus das Fleisch und das Brot aufgegessen hatte, sah er Marcelino an und sagte zu ihm, »Du bist ein gutes Kind, und ich danke dir.« Marcelino antwortete lebhaft, »Das tue ich auch für Mochito und für andere.« Doch wie schon vorhin, dachte er wieder an etwas anderes und fragte, »Hör, du hast viel Blut im Gesicht und auf Händen und Füßen. Tun dir deine Wunden nicht weh?« Da neigte der Herr sein Haupt, und gleich benutzte Marcelino die Gelegenheit, ihm die Dornenkrone abzunehmen und sie auf den Tisch zu legen. Der Herr ließ das geschehen und schaute Marcelino mit einer Liebe an, die war so groß, wie Marcelino sie noch nie in einem Gesicht gesehen hatte. Und plötzlich sagte Marcelino, indem er auf die Wunden wies, »Könnte ich sie nicht heilen? Es gibt ein Wasser, das brennt und das man trotzdem benutzt, und bei mir heilen sie damit alles.« Jesus bewegte das Haupt. »Ja, das kannst du, aber nur, wenn du braver bist.« »Das bin ich schon«, sagte Marcelino flink. Dabei berührte er versehentlich die Wunden des Herrn mit seinen Fingern, und diese wurden davon ein wenig blutig. »Hör«, sagte das Kind, »könnte ich nicht die Nägel aus dem Kreuz ziehen?« »Dann trüge es mich nicht mehr«, erwiderte der Herr. Dann fragte er Marcelino, ob er auch seine Geschichten gut kenne, und Marcelino sagte, »Ja, aber er hätte sie gern von ihm selbst gehört, um zu wissen, ob sie auch wahr seien.« Und Jesus erzählte ihm seine Geschichte. Er erzählte ihm, wie er ein Kind gewesen war und mit seinem Vater gearbeitet hatte, der ein Tischler war, wie er seine Eltern einmal verloren hatte und sie ihn fanden, als er mit den Ältesten der Stadt sprach, wie er herangewachsen war, was er getan und wie er gepredigt und wie er Freunde und Schüler gefunden hatte und wie sie ihn schließlich geschlagen und angespien und vor den Augen seiner Mutter gekreuzigt hatten. So verging der Nachmittag und die ersten Schatten fielen. Da nahm Marcelino Abschied und sagte, er werde am nächsten Morgen bestimmt wiederkommen. Und Marcelino hatte Tränen in den Augen. Und Jesus selbst wischte sie ihm mit den Fingern von den Lidern, damit die Brüder nicht sehen, dass er geweint hatte. Marcelino fragte Jesus, ob er sich freuen würde, wenn er morgen wiederkäme, oder ob ihm das einerlei sei. Jesus, der schon aufgestanden war, um zu seinem Kreuz zurückzukehren, sagte, »Ja, es freut mich, und ich will, dass du morgen kommst, Marcelino.« Marcelino verließ die Bodenkammer ein wenig verwirrt und dachte darüber nach, wie der Herr nur wissen konnte, dass er Marcelino hieß und nicht anders, vielleicht wie der Bruder Chill oder der Bruder Brei oder Mochito. Und er staunte auch darüber, dass die Blutspuren ganz von selbst verschwunden waren. Marcelino schlief sehr gut und erwachte am nächsten Tag, ohne geträumt zu haben, weder von Tieren noch von Gewittern, noch von dem leckeren Fleisch, das er gegessen hatte. Er erinnerte sich an das Versprechen, das er dem Mann in der Dachkammer gegeben hatte. Er ging den ganzen Morgen herum und dachte darüber nach, wie er heraufsteigen könnte, ohne dass sie ihn sehen, und was er seinem Freund heute zu essen bringen könnte. Aber zufällig ließen sich die Dinge besser an, als er gedacht hatte. Und bei einem seiner Besuche in der Küche, wo ihn Bruder Brei nicht immer freundlich empfing, weil er wusste, dass Marcelino nie zufällig kam,
sondern um sich von den Mahlzeiten etwas im Voraus zu nehmen, fand er die Küche verlassen und steckte sich gleich ein großes Stück Brot in die Tasche und ließ seine Blicke überall herumschweifen, um zu sehen, was er noch mitnehmen könnte. Aber da er nichts anderes gesehen hatte als den großen Kessel mit dem Kohl auf dem Feuer, bemerkte er plötzlich nicht weit von sich eine halb gefüllte Weinflasche, die gewiss von den vergangenen Festtagen übrig geblieben war. Er ergriff rasch einen Blechnapf, füllte ihn bis zum Rande, eilte zur Stiege, an die er sich nun gewöhnt hatte, und stieg fast furchtlos hinauf. Unterwegs fiel ihm ein, dass er leider in der Bodenkammer seinen Stock vergessen hatte, der ihm zum Öffnen des Guckloches diente. Dennoch trat er unerschrocken ein, sagte dem Herrn noch aus dem Dunkeln heraus »Guten Tag«, und der Herr antwortete vom Kreuz her »Guten Tag, lieber Marcellino«. Als das Licht schon durch das enge Fensterchen drang, trat Marcellino an den Tisch, stellte zuerst den Wein darauf, von dem er freilich ein wenig verschüttet hatte, und dann das Brot. Der Herr war, ohne etwas anderes zu sagen, von seinem Kreuz herabgestiegen und stand neben ihm. »Höre«, sagte Marcellino und leckte sich einige Tropfen Wein von den Fingern, »ich weiß nicht, ob dir der Wein schmecken wird, aber die Brüder sagen, er wärme. Ich habe auch gedacht«, fuhr er fort, ohne den Herrn antworten zu lassen, »dass der Winter kommt, genau wie im vorigen Jahr, und das«, und da unterbrach er sich und schaute den Herrn sehr aufmerksam an. »Und das? Was denn?« ermutigte ihn der Herr. »Ich meine«, Marcellino zögerte, »ich meine, dass ich dir eine Decke bringen will, damit du dich ein wenig zudeckst und nicht so kalt hast, aber ich weiß nicht, ob das nicht stehlen ist.« Der Herr hatte sich gesetzt, und Marcellino stand dicht neben ihm und sah, wie er das Brot aß und dann und wann den Blechnapf an die Lippen hob. Dann sagte der Herr, »Gestern habe ich dir meine Geschichte erzählt, aber du hast mir die deine noch nicht erzählt.« Marcellino machte die Augen weit auf und schaute den Herrn überrascht an. »Meine Geschichte«, sagte der Bub, »dauert nicht lange. Ich habe keinen Vater, und die Brüder lasen mich auf, als ich ganz klein war, und nährten mich mit der Milch der alten Ziege und mit einigen Süppchen, die mir Bruder Brei machte. Und ich bin 5 1/2 Jahr alt.« Dann unterbrach er sich. Da schaute ihn der Herr an, und Marcellino fuhr fort, »Ich habe auch keine Mutter gehabt.« Dann unterbrach er sich abermals. Endlich fragte er den Herrn, »Du hast deine Mutter, nicht wahr?« »Ja«, antwortete der Herr. »Und wo ist sie?«, fragte Marcellino. »Bei der deinen«, sagte Jesus. »Wie sind denn Mütter?«, fragte Marcellino. »Ich habe immer an meine gedacht, und was mich am meisten freuen würde, wäre, sie zu sehen. Und sei es nur für einen Augenblick.« Und gleich erklärte ihm der Herr, wie die Mütter sind, und sagte ihm, wie lieb und gut sie sind, und wie sie ihre Kinder immer lieben und auf Trank und Speise und Kleider verzichten, um all das ihren Kindern zu geben. Während Marcellino dem Herrn zuhörte, füllten sich seine Augen mit Tränen, und er dachte an seine Mutter, die er nicht kannte, und er stellte sich vor, dass sie noch viel, viel seidigeres Haar hätte als Mochito und noch viel größere Augen als die Ziege und auch viel liebere. Und er dachte an Manuel, der seine Mutter hatte und sie Mama nannte und der geweint hatte, als ihn Marcellino mit einer Wäscheklammer in sein Rotznäschen zwickte, so dass es ein wenig feucht wurde. Endlich kam für Marcellino die Stunde, in der er gehen musste, nämlich als die Glocke zum Essen läutete und der Herr kehrte zu seinem Kreuz zurück. So sehr bewegte ihn, was Jesus von den Müttern erzählte, dass Marcellino diesmal vergaß, ihm die Dornenkrone abzunehmen. Aber er nahm sich vor, es das nächste Mal nicht zu vergessen,
und sie sogar zu zerbrechen, damit sie Jesus nie mehr plage. Es geschah etwas Seltsames in Marcellinos Herz, nämlich, dass er in den Stunden, in denen er nicht hinaufsteigen und seinen Freund sehen konnte, in die Kapelle ging und seine Blicke dort auf dem großen Bild des heiligen Franz das kleine Kreuz suchten, das der Heilige in Händen hielt. Er erkannte darauf die Züge des Manns in der Bodenkammer und erinnerte sich aller seiner Worte. Das tröstete ihn sehr, doch die Brüder, die sehr wenig daran gewöhnt waren, den Buben in der Kapelle zu sehen, fanden das recht merkwürdig. »Was hast du denn hier zu suchen?« fragte ihn eines Tages unwirsch Bruder Glocke, der Sakristan.

Marcelino stieg noch an vielen Tagen hinauf, und manchmal brachte er dem Herrn die seltensten und seltsamsten Speisen, wie Nüsse oder schon halb getrocknete Trauben und Stücke schwarzen, trockenen Brots und einmal ein Stück Fisch, das ein wenig erdig war, weil er es hatte hinfallen lassen. Doch Jesus machte ihm nicht die geringsten Vorwürfe und aß alles zu Marcelinos großer Freude. Aber meistens brachte ihm Marcelino Brot und Wein herauf. Er hatte herausgefunden, dass er diese beiden Dinge am leichtesten bekommen konnte. Eines Tages entdeckte er einige Flaschen Wein, die auf dem Speicher neben der Bodenkammer in Kisten lagen, und öffnete sie. Auch fand er heraus, dass das dem Herrn die liebste Nahrung war. Und einmal sagte Jesus herzlich lächelnd zu Marcelino: »Von heute an sollst du Marcelino Brot und Wein heißen.« Dieser Name gefiel Marcelino, denn Brot und Wein heißt auf Spanisch Pan y Vino, und so reimt es sich auf Marcelino. Der Herr erklärte Marcelino Pan y Vino, wie er selbst, um unter den Menschen fortzuleben, die ihn gekreuzigt hatten, ihnen versprochen habe, immer unter ihnen zu bleiben, in der Gestalt von Brot und Wein. Da war Marcelino sehr stolz darauf, nicht einfach Marcelino zu heißen, sondern Marcelino Brot und Wein. Und eines Tages bei Tisch, als die Brüder schweigend beim Essen saßen, sagte er so laut, dass es alle hörten: »Ich heiße Marcelino Pan y Vino.« Einige Brüder schauten ihn lächelnd, andere tadelnd an, denn beim Essen war in Gegenwart des Priors das Reden verboten. Der Prior aber, der zerstreut schien, richtete seine Blicke auf Marcelino, und der Bub begann zu zittern, denn diese Blicke drangen tief in ihn hinein und schienen alle seine geheimsten Gedanken und Erinnerungen aus seinem Innersten herauszuwühlen. Ungehindert lebte der Knabe in seiner Freundschaft mit Jesus fort und brachte ihm auch weiterhin zu essen. Es war ihm auch gelungen, dem Herrn die versprochene Decke zu bringen, ohne viel darüber nachzudenken, ob das Stehlen war oder nicht. Er kümmerte sich sehr viel weniger um die Tiere, und jetzt war es Mochito, der Marcelino suchte und mit ihm spielen wollte, und er gab sein Jagen auf und vergaß seine Büchsen mit Wasser und seine durchlöcherten Schachteln. Und er schien gedankenvoll und ein wenig traurig und ging oft in die Kapelle. Da ihn die Mönche so anders erlebten, als er sonst gewesen war, wurden sie besorgt und fast misstrauisch und beobachteten ihn aufmerksamer als sonst, ohne dass er das merkte.

Eines Tages gelingt es Bruder Brei, Marcellino, der seine Taschen gefüllt hatte, zu folgen. Und er beobachtet die Geschehnisse in der Bodenkammer. In der Unsicherheit über das Unglaubliche, das Bruder Brei sieht, wendet er sich an den Pförtner, Bruder Tür, der die Geschehnisse bestätigt. Und dann der Tag, an dem alle Brüder von Marcellino unbemerkt beobachten, was in der Bodenkammer geschieht. In jenen Tagen ging Marcellino wie in einem seligen Traum umher. Er schien sich an nichts recht zu erinnern und war ganz in seine Gedanken versunken. Weder die Tiere noch seine alten Freunde, die Brüder, nicht einmal die Ziege, seine Amme, die in jenen Tagen aus lauter Altersschwäche sterbend im Hof lag, noch die Gewitter über dem Kloster, die sich nun immer mehr häuften, nichts, aber auch gar nichts, konnte ihn von seiner Freundschaft mit dem Mann in der Bodenkammer, von seinen Gesprächen mit ihm und von seiner Vorliebe für die Gänge in die Kapelle abbringen. Dort schlief er manchmal wirklich ein, während er das Kruzifix auf dem Bildnis des heiligen Franz betrachtete, so dass er eines Abends von dort ins Bett getragen werden musste. An jenem Nachmittag hatte er das mitgebracht, was er fast immer mitbrachte und wovon der Name stammte, mit dem Jesus ihn selbst genannt hatte: nur Brot und Wein. Wie stets stieg der Herr von seinem Kreuz herab, aß sein Brot und trank seinen Wein, und erst dann, als Marcellino ganz in seinen Anblick versunken vor ihm stand, aber vor Ehrfurcht und Liebe wie gelähmt ihn nicht zu berühren wagte, rief er den Buben zu sich, legte ihm die Hände auf die schmalen Schultern und sprach: »Hör, Marcellino, du bist ein guter Bub gewesen, und deshalb will ich dich mit dem belohnen, was du dir am meisten wünschst.« Marcellino schaute den Herrn an und wusste nicht, was er antworten sollte. Aber der Herr, der in Marcellinos Seele sah, wie er auch in unsere Seelen sieht, drängte ihn voll Milde, indem er ihn mit seinen großen Fingern streichelte: »Sag mir, willst du ein Mönch sein wie die, die dich aufgezogen haben? Willst du, dass Mochito gleich wieder lebendig wird und dass deine Ziege niemals stirbt? Willst du Spielsachen, wie sie die Kinder im Dorf und in der Stadt haben? Möchtest du gar das Ross des heiligen Franz? Willst du, dass Manuel sofort zu dir kommt?« Doch zu allem sagte Marcellino nein. Seine Augen wurden immer größer und sahen den Herrn doch nicht, obwohl der Herr ganz nahe bei ihm war. »Was willst du dann?« fragte Jesus. Und dann sagte Marcellino abwesend, doch den Blick fest auf den Herrn gerichtet: »Ich möchte nur meine Mutter sehen und dann deine Mutter.« Da zog ihn der Herr an sich, setzte ihn auf seine nackten, harten Knie, legte ihm eine Hand auf die Augen und sagte sanft: »Schlaf nun, Marcellino.« Im gleichen Augenblick aber riefen 11 Stimmen laut: »Ein Wunder!« Sie riefen das hinter der Bodenkammertür oben auf der Treppe. Und plötzlich öffnete sich die Tür und alle Brüder außer Bruder Übel drangen in die kleine Kammer ein, die sie kaum fassen konnte. »Ein Wunder, ein Wunder!« riefen die Brüder und der Prior, doch die Bodenkammer lag still im Licht des geöffneten Fensterchens. Das Board war voll verstaubter Bücher und Schriftbündel wie immer. Und der Herr unbeweglich, ausgemergelt und gestorben an seinem Kreuz wie immer. Nur Marcellino ruhte in den Armen des alten, klösterlichen Lehnstuhls, als ob er schliefe. Da fielen die Brüder auf die Knie und warteten darauf, dass Marcellino erwachte. Dann trat der Prior zu ihm hin und berührte ihn mit seinen Händen und gab den Brüdern ein Zeichen, sie sollten wieder hinabsteigen. Und er sagte nur: »Der Herr hat ihn zu sich genommen. Der Herr sei gepriesen.« Der Bub musste im Friedhof des nächsten Dorfes begraben werden, obwohl ihn die Brüder gerne unter sich auf dem kleinen Friedhof im Gemüsegarten begraben hätten. Doch die Ordensregeln erlaubten das nicht. In der ersten Nachmittagsstunde setzte sich ein großer Zug in Bewegung, der beinahe einer Prozession glich. Das reichste Dorf hatte seine Musikkapelle geschickt. Die spielte einen sehr langsamen und trübseligen Trauermarsch, der ganz auseinandergerissen klang, denn die Musiker gingen getrennt voneinander. Die Brüder stimmten ihre Gesänge an und die Kapelle ihren Trauermarsch. Die Leute beteten laut,
Nur die Kinder lachten und sprangen unbekümmert den Weg entlang. Es war ein wunderschöner Nachmittag. Einer von denen, die Marcellino Panivino sehr liebte, bevor er seinen großen Freund in der Bodenkammer kennengelernt hatte. Und die Karren und die Reiter folgten der zahlreichen Schar der Fußgänger. Und plötzlich machten sich, gewiss von den Gesängen und der Musik angelockt, ein paar launische Ziegen, die dort weideten, von ihrer Herde los und folgten dem Begräbnis bis an die Friedhofspforte. Und wenn sie gekonnt hätte, wäre auch Marcellinos Ziege und Amme dabei gewesen und hätte sich einige Gräslein gerupft, während der Körper des Buben in die Erde gelegt wurde. Der Körper, sage ich, denn die Seele war schon bei seiner Mutter, war schon im Himmel, von dem die Brüder so oft gesprochen hatten, war schon beim Herrn, dem Marcellino in der Bodenkammer so oft zu essen und zu trinken gegeben hatte.

Das war ein RM Spektrum. Sie hörten aus der Geschichte Das Geheimnis des kleinen Marcellino von José María Sánchez Silva. Textgrundlage dieser Sendung war die entsprechende Geschichte, die zuletzt auf Deutsch im Media Maria Verlag erschienen ist. Am Mikrofon verabschiedet sich von Ihnen Gudrun Trausmuth.

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1: Allein vor Gott wird der Mensch das, was er ist. Ein Wort für die Woche von Dietrich Bonhoeffer.

0: Wir beten die Komplett, das Nachtgebet der Kirche. Sie finden die Texte im großen grünen Stundenbuch ab Seite 696. Wir beten dem Psalm 91. Mit uns betet heute Abt Raimund Schreier aus dem Stift Wilten in Tirol. Grüß Gott, schönen Abend.
1: Ebenfalls schönen Abend. O Gott, komm mir zu Hilfe.
0: Herr, eile mir zu helfen.
1: Ehre sei dem Vater und dem Sohn und dem Heiligen Geist.
0: Wie im Anfang, so auch jetzt und alle Zeit und in Ewigkeit. Amen. Halleluja.
1: In einer kurzen Zeit der Besinnung blicken wir zurück auf den vergangenen Tag. Wir sind eingeladen, vor Gottes Angesicht unser Gewissen zu erforschen.

0: bekenne Gott, dem Allmächtigen und allen Brüdern und Schwestern, dass ich Gutes unterlassen und Böses getan habe. Ich habe gesündigt in Gedanken, Worten und Werken. Durch meine große Schuld. Darum bitte ich die selige Jungfrau Maria, alle Engel und Heiligen und euch, Brüder und Schwestern, für mich zu beten bei Gott, unserem Herrn. Der allmächtige Gott erbarme sich unser. Er lasse uns die Sünden nach und führe uns zum ewigen Leben.
1: Amen.
0: Gott, dessen Wort die Welt erschuf und dessen Wille sie erhält, du hüllst den Tag in holdes Licht, in gnädigen Schlaf die dunkle Nacht.
1: Dich träume unser tiefstes Herz, wenn uns die Ruhe nun umfängt. Der Schlaf erquicke unseren Leib und rüste ihn mit neuer Kraft.
0: Dir sei der Lobpreis dargebracht, Gott Vater, Sohn und Heiliger Geist, drei eingemacht, die alles lenkt, behüte, die auf dich vertrauen. Amen. Mit seinen Flügeln beschirmt dich der Herr, du brauchst dich nicht zu fürchten vor dem Schrecken der Nacht.
1: Mit seinen Flügeln beschirmt dich der Herr, du brauchst dich nicht zu fürchten vor dem Schrecken der Nacht.
0: Wer im Schutz des Höchsten wohnt und ruht im Schatten des Allmächtigen,
1: der sagt zum Herrn, du bist für mich Zuflucht und Burg, mein Gott, dem ich vertraue.
0: Er rettet dich aus der Schlinge des Jägers und aus allem Verderben.
1: Er beschirmt dich mit seinen Flügeln. Unter seinen Schwingen findest du Zuflucht. Schild und Schutz ist dir seine Treue.
0: Du brauchst dich vor dem Schrecken der Nacht nicht zu fürchten, noch vor dem Pfeil, der am Tag dahinfliegt.
1: Nicht vor der Pest, die im Finstern schleicht, vor der Seuche, die wütet am Mittag.
0: Fallen 8000 zu deiner Seite, dir zur Rechten 10x1000, so wird es doch dich nicht treffen.
1: Ja, du wirst es sehen mit eigenen Augen, wirst zuschauen, wie den Frevlern vergolten wird.
0: Denn der Herr ist deine Zuflucht. Du hast dir den Höchsten als Schutz erwählt.
1: Dir begegnet kein Unheil, kein Unglück naht deinem Zelt.
0: Denn er befiehlt seinen Engeln, dich zu behüten auf all deinen Wegen.
1: Sie tragen dich auf ihren Händen, damit dein Fuß nicht an einen Stein stößt.
0: Du schreitest über Löwen und Nattern, trittst auf Löwen und Drachen.
1: Weil er an mir hängt, will ich ihn retten. Ich will ihn schützen, denn er kennt meinen Namen.
0: Wenn er mich ruft, dann will ich ihn erhören. Ich bin bei ihm in der Not. Befreie ihn und bringe ihn zu Ehren.
1: Ich sättige ihn mit langem Leben und lass ihn schauen, mein Heil.
0: Ehre sei dem Vater und dem Sohn und dem Heiligen Geist.
1: Wie im Anfang, so auch jetzt und alle Zeit und in Ewigkeit. Amen. Mit seinen Flügeln beschirmt dich der Herr. Du brauchst dich nicht zu fürchten vor dem Schrecken der Nacht. Sie werden sein Angesicht schauen und sein Name ist auf ihre Stirn geschrieben. Es wird keine Nacht mehr geben und sie brauchen weder das Licht einer Lampe noch das Licht der Sonne. Denn der Herr, ihr Gott, wird über ihnen leuchten und sie werden herrschen in alle Ewigkeit.
0: Herr, auf dich vertraue ich, in deine Hände lege ich mein Leben.
1: Herr, auf dich vertraue ich, in deine Hände lege ich mein Leben.
0: Lass leuchten über deinem Knecht dein Antlitz, hilf mir in deiner Güte.
1: In deine Hände lege ich mein Leben.
0: Ehre sei dem Vater und dem Sohn und dem Heiligen Geist.
1: Herr, auf dich vertraue ich. In deine Hände lege ich mein Leben.
0: Sei unser Heil, o Herr, wenn wir wachen, und unser Schutz, wenn wir schlafen, damit wir wachen mit Christus und ruhen in seinem Frieden.
1: Sei unser Heil, o Herr, wenn wir wachen, und unser Schutz, wenn wir schlafen, damit wir wachen mit Christus und ruhen in seinem Frieden.
0: Nun lässt du, Herr, deinen Knecht, wie du gesagt hast, in Frieden scheiden.
1: Denn meine Augen haben das Heil gesehen, das du vor allen Völkern bereitet hast.
0: Ein Licht, das die Heiden erleuchtet, und Herrlichkeit für dein Volk Israel.
1: Ehre sei dem Vater und dem Sohn und dem Heiligen Geist.
0: Wie im Anfang, so auch jetzt und alle Zeit und in Ewigkeit. Amen.
1: Sei unser Heil, o Herr, wenn wir wachen, und unser Schutz, wenn wir schlafen, damit wir wachen mit Christus und ruhen in seinem Frieden.
0: Lasset uns beten. Herr und Gott, kehre ein in dieses Haus und halte alle Nachstellungen des Feindes von ihm fern. Deine heiligen Engel mögen darin wohnen und uns im Frieden bewahren. Und dein Segen sei über uns alle Zeit. Darum bitten wir durch Christus, unseren Herrn.
1: Amen.
0: Eine ruhige Nacht und ein gutes Ende gewähre uns der allmächtige Herr.
1: Amen.
0: Sei gegrüßt, o Königin, Mutter der Barmherzigkeit. Unser Leben, unsere Wonne und unsere Hoffnung sei gegrüßt. Zu dir rufen wir, verbannte Kinder Evas. Zu dir seufzen wir trauernd und weinend in diesem Tal der Tränen.
1: Wohlan denn, unsere Fürsprecherin, wende deine barmherzigen Augen uns zu. Und nach diesem Elend zeige uns Jesus, die gebenedeite Frucht deines Leibes, o Gütige, o Milde, o süße Jungfrau Maria. Lieber Abt Raimund Schreier, ich bitte Sie nun um Ihr Wort zur guten Nacht und um den Segen.
0: Gerne. Meine lieben Schwestern und Brüder im Glauben, zwei Buben treffen sich täglich auf ihrem langen Schulweg an einer Kreuzung. Wer als erster kommt, wartet auf den anderen oder er legt einen Kieselstein auf eine Bank, die dort steht. Viele Menschen kommen zu dieser Stunde an der Bank vorbei, aber wer bemerkt schon dieses Steinchen oder erkennt gar dessen Bedeutung? Der Stein ist ein Zeichen, aber nur für die sehenden Augen des Freundes. Wenn Menschen aufeinander zugehen, einander näher kommen, geschieht das nicht nur in Worten, im Gespräch. Sie verwenden dafür auch sichtbare und hörbare Zeichen. So geben sie einander die Hand, sie umarmen sich, sie winken einander zu, sie schauen sich tief in die Augen, sie verbringen viel Zeit miteinander, sie geben einander Geschenke und gestalten Feste miteinander. Aber manche Zeichen werden oft nur von zwei einander nahestehenden Menschen verstanden. Wer außer diesen beiden weiß, zum Beispiel, was ihr fester Händedruck bedeutet? Ist er ein Zeichen des Grußes, des Abschiednehmens, ein Zeichen der Vergebung, eine feste Abmachung oder einfach das Zeichen, das sagt, ich freue mich, dass du da bist? Liebe Zuhörer, wir Katholiken glauben, dass die weiße Hostie, die heute am Fest von Leichnam in einer Monstranz, in Prozessionen durch unsere Städte und Dörfer getragen wurde, dass diese weiße Hostie ein Zeichen der realen Gegenwart Jesu Christi ist. Aber nur der Glaubende erkennt dieses Zeichen und weiß auch um dessen Bedeutung und Größe. Es ist ein Zeichen von Gott, der seinen Freunden sagt, ich bleibe immer bei euch, unter der Gestalt des Brotes. Es ist, so meine ich, das tiefste und intimste Zeichen, das Jesus uns hinterlassen hat. Seinen Leib, seine Gegenwart im eucharistischen Brot. Und so ist es nicht verwunderlich, wenn Christen, die die Bedeutung dieses Zeichens voll erfasst haben, in überschwänglicher Freude auf diese liebende Zuwendung Gottes antworten, in Liedern, in Prozessionen, in feierlichen Gottesdiensten. Zwei Freunde unserer Eingangsgeschichte hatten als gemeinsames Zeichen ein Steinchen an einer Kreuzung. Gott schenkt uns als Zeichen seiner Liebe und Freundschaft sich selbst, ganz besonders an den Kreuzungen unseres Lebens. Er wartet in den vielen Tabernakeln der Kirchen und er lädt uns ein, jederzeit zu kommen und ihm unsere Sorgen, unsere Pläne anzuvertrauen, vor ihm auszuruhen, zu entspannen, einfach die Gegenwart eines Freundes zu spüren, der uns in der Stille einer Kirche sagt, hab keine Angst, ich bin bei dir, ich halte dich fest an der Hand. Liebe Mitchristen, ich wünsche uns sprechende Zeichen der Freundschaft, aber vor allem eine tiefe Erfahrung der Nähe und Freundschaft Gottes im Zeichen des Brotes, im Zeichen der konsekrierten Hostie. Ein Zeichen seiner Freundschaft ist sein Segen, die Zusage seiner Gegenwart. Und so segne euch der allmächtige Gott, der Vater, der Sohn und der Heilige Geist.
1: Amen.

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Am Mikrofon für Sie war heute Clarina Meyer. Ich wünsche Ihnen eine erholsame und gesegnete Nacht. 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

0: Sie hören nun die Wiederholung der Sendung RM Fundus von gestern Vormittag.
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2: Einen gesegneten Fronleichnamstag wünscht Ihnen Maria Kotzis. Für die heutige

0: in den Orden der unbeschuhten Karmeliten ein und wurde ein bekannter Priester und Prediger. Zudem war er ein musikalisches Wunderkind. Pater Roberto Maria Pirastu von den Karmeliten nimmt uns nun mit in die bewegte Geschichte von Hermann Cohen.
1: Ich grüße Sie auch alle ganz herzlich. Ich bin wieder in Rom und bin aus Rom verbunden. Als ich gefragt wurde, über welche Persönlichkeit ich reden wollte diesmal, da fiel mir sofort ein, dass unser Hermann Cohen, den Bruder Augustin Marie vom Heiligsten Sakrament, eben durch die Eucharistie, also anlässlich einer eucharistischen Anbetung, überhaupt zum Glauben gekommen ist. Und die Eucharistie, Jesus in der Eucharistie, wird in seinem Leben immer dann eine zentrale Rolle spielen. Warum sage ich konvertiert? Weil er eigentlich als Jude geboren wurde, also in jüdischen Glaubens, in einer Familie in Hamburg, in Deutschland, 1821. Ich werde Ihnen einiges über die Biografie erzählen, weil sie wirklich auch spannend ist. Sie ist wirklich keine glatte Biografie von einem Heiligen, sondern eben kennt mehrere Phasen und ist eine recht lebendige. Für die Musikinteressierten unter Ihnen wird Hermann auch etwas zu bieten haben. Er war nämlich ein begnadeter Musiker, insbesondere ein Klavierspieler, aber überhaupt auch ein Dirigent und Musiker, ein Künstler im Allgemeinen. Ja, dann beginnen wir. Ich erzähle Ihnen einiges über die Biografie. Und an dem werden wir dann auch einiges über seine Lehre, über seine Erfahrung, einige Schriften gibt es auch von ihm, dann erwähnen und einbauen. Lassen Sie sich also durch die Mitte des 19. Jahrhunderts führen, durch mich. Er wird einige Persönlichkeiten dieser Zeit auch durchkreuzen. Wie gesagt, also 1810, Entschuldigung, habe ich mich vertan vorhin, ja. Jetzt muss ich auf meine Notizen schauen, damit ich die Zahlen richtig erwähne. Also 1810, am 10. November, ist er in Neustadt bei Hamburg, sein Vorort praktisch von Hamburg, geboren, als Sohn eines reichen Händlers. Und zumindest die Mutter, wie so oft in der Familie, war noch gläubig und praktizierende Jüdin, brachte auch das Kind, also Hermann, in die Synagoge. Und da sagte er später zumindest, dass das Hören des Wortes Gottes, der Tora, für ihn eine Ahnung vom Absoluten vermittelt hatte. Er wurde dann aber in eine Schule gesteckt, sozusagen in einem Internat. Und das war in Hamburg ein protestantisches Haus, protestantische Schule und Internat. Und dort zeigte er aber sehr bald, also als Kind, wie es sich gehört für Musiker, diesen großen Talent. Er fängt an mit Klavier und man kann ruhig sagen, also auch durch die Erfolge später, dass er eine Art Genie war, also ein sehr begnadeter Musiker war. Er konnte schon in der Schule den eigenen Lehrer überholen sozusagen in diesem Können, in der Klavierkunst. Die erste Begegnung, die für uns so faszinierend ist, 1831, da ist er 11, geht er wirklich also nach Paris, um dort Klavier zu studieren. Und zwar wird er Schüler von einem sehr bekannten Musiker, von Franz Liszt, der eben dort gearbeitet, gelebt hat. Da hat er 11, 12 Jahre und er war wirklich ein Wunderkind, kann man sagen, in dem jungen Alter, so dass Liszt ihm den Kosenamen Putzig gibt. Ja, sie sprechen auch Deutsch miteinander.

Und er ist an sich der beste Schüler von Liszt. Also er wird es selber sagen, Liszt, dass er der beste Schüler ist. Also bevorzugt vom großen Lehrer. Und er wird auch so als junger Mann, aber wirklich als Kind noch, als Jugendlicher, ein Star, wie man sich ein Wunderkind vorstellt. Also war oft in den verschiedenen ja, Salons der reichen Leute, der Adeligen, sehr verhätschelt von anderen Musikern und auch von ja, Literaten und Intellektuellen und diesen Kreisen in den bewegten Jahren, ja, in den 30er Jahren ist in Europa einiges los. Zum Beispiel die bekannte George Sand war auch begeistert von ihm. Gut, wie soll ich sagen? Also das ist auch in zu erwarten, dass er neben der Begabung am Klavier auch in seiner Eitelkeit wächst. Er wird auch sehr ehrgeizig und, wie er selber dann schreibt, wird ab dem Zeitpunkt so circa 10 Jahre verbringen, also mit einem Leben, das mehr als unruhig war, sehr leidenschaftlich, er gibt sehr viele Konzerte, wird eben hochgeschätzt für seine Künste, ist immer so auf der Bühne und lebt in der schönen Welt sozusagen, wo natürlich auch viele Versuchungen sind. Er wird zum Spieler, zum Glücksspieler und beginnt ganz jung eben schon damals viele Schulden zu haben. Sehr viele schon. Allerdings nach circa 8 Jahren der Freundschaft mit Liszt, so 1841, zerbricht diese Freundschaft. Er lässt es zerbrechen, heißt es, obwohl er eben der begabteste Schüler ist. Sie werden sich wieder in Rom finden, nach 20 Jahren, nachdem, und das ist auch wirklich interessant an der Biografie, beide Künstler, beide Genies der Musik ihr Leben gründlich geändert haben. Sie wissen, dass auch Liszt eine Phase später durchgemacht hat, also ausgehend von einer sehr lebendigen und lebhaften Lebensführung, wie soll man sagen, positiv ausgedrückt, bis hin zu einer Bekehrung im Christlichen und er empfing dann auch die niederen Weihen. Also da fand wirklich was Großartiges statt in Liszt und wir werden sehen in Coen erst recht eine richtige Bekehrung. Und zwar geschieht das 1847 im Mai. Er ist schon 27 Jahre alt und in einer kleinen Kirche wird er geholt, um den Chormeister, also den Chorleiter zu ersetzen, der nicht konnte an dem Tag. Und am Ende der Messe bemerkt Hermann, der eben jüdisch ist, also keinen Umgang hat jetzt mit dem christlichen Glauben, merkt erst einmal so rein ästhetisch vielleicht, dass auf dem Altar, der sehr schön dekoriert war, da waren viele Kerzen, viele Blumen, dass da etwas sehr Wertvolles ausgestellt ist, ein Gegenstand mit Gold, das dann der Priester so mit, ja, mit großem Ernst, mit großer Frömmigkeit auch bewegt und das Kreuzzeichen macht über alle Anwesenden. Und er schreibt später, ich habe in diesem Augenblick ein ganz besonderes Gefühl gehabt und empfunden, so als ob ich auch Anteil hätte an diesem Segen, der allerdings offensichtlich nicht an mich gerichtet war.
eben weil er nicht Christ war. Aber diese Empfindung hat er so stark gehabt, dass das der Beginn zumindest der Bekehrung ist, der Annäherung von Hermann an den christlichen Glauben. Das ist der eucharistische Jesus, der ihn trifft und in seinen Liebesbann zieht, könnten wir etwas poetisch sagen. Aber da, ab dem Tag, jeden Freitag, fühlt er einen Drang, einen inneren Drang, zur marianischen Feier zu gehen. Es ist der Monat Mai. Und immer dort empfindet er dieses Gefühl es ist ein Schmerz, wird er sagen, beim eucharistischen Segen. Er kniet nieder, obwohl er so selber sagte, er wusste gar nicht, vor wem ich gekniet bin. Aber er geht immer wieder hin, er geht auch zur Heiligen Messe, ohne irgendwas zu verstehen von dem, was gesagt wird. Damals natürlich noch zusätzlich auf Latein, aber auch vom Ablauf hat er nicht viel verstanden. Erst im August circa geht er doch zu einem Priester und erzählt ihm, was passiert ist und was er begonnen hat zu empfinden. Immer wieder, jedes Mal, wo er zum eucharistischen Segen gegangen ist, also er ist zur ganzen marianischen Frömmigkeit, also Andacht gegangen, und dann beim eucharistischen Segen hat er selber knien müssen, weil er diesen Schmerz, inneren Schmerz empfunden hat. So ein wunderschönes Beispiel wie Maria. Ja, Anlass war eben diese marianische Mai-Andacht, könnten wir fast sagen, jetzt modern, wie Maria ihn zum Jesus, zum eucharistischen Jesus geführt hat. Ich glaube, ich habe jetzt schon genug geredet, aber bitte machen wir doch eine kleine Pause. Überlegen Sie mal, wie diese Empfindung sein kann, die einen Mann, der keine Ahnung, fast keine Ahnung vom Christentum hatte, so direkt und unmittelbar angezogen hat. Und machen wir eine kleine musikalische Pause.

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1: Wir haben also diesen putzigen kleinen Hermann, der aber einen Erfolgsweg macht in Paris, an der Hand oder unterm Schutz von Liszt, von Franz Liszt, einem der größten Musikern und Klavierspielern im Besonderen und Komponisten. Jeder kennt den Liszt. Und allerdings mit 27 Jahren, wie gesagt, mitten in diesem Leben, der sehr oberflächlich lief, macht er diese sehr starke Erfahrung mit der Eucharistie, mit der eucharistischen Anbetung anlässlich einer Messe oder einer Andacht, einer marianischen Andacht im Monat Mai. Und er wird es wirklich so beschreiben, dass er am Anfang gar nicht verstanden hat, was da passierte. Er, Jude, aus jüdischer Familie, wir müssen dazu sagen, eher einer liberalen jüdischen Familie, wie in der Zeit in Deutschland, in Norddeutschland auch so verbreitet. Also der Glaube hat keine allzu große Rolle im Familienleben gespielt. Die Mutter war fromm noch, aber wie so oft, leider auch in unseren christlichen Familien, aber eben damals der Rest der Familie schloss sich eher den liberalen Juden an, die wenig Wert auf Kult und regelmäßigen Besuch der Synagoge legten und sehr assimiliert waren. Also Religion hat keine große Rolle bei ihm gespielt. Er macht aber diese starke Erfahrung, dass er bei jedem eucharistischen Segen diesen Schmerz in sich gespürt hat und innerlich gezwungen war, selber in die Knie zu fallen vor diesem Jesus, den er aber noch nicht kannte. Und er erzählte nach wenigen Monaten einen Priester endlich davon. Und dieser Priester hat ihn erst einmal zur Ruhe geraten und ihm gesagt, er soll einfach dabei bleiben, sozusagen, auch bei dieser Anbetung, beim Besuch der Messe, ohne aber Großes zu unternehmen schon, also noch nicht. Und hat ihm etwas Mut gemacht, an den Herrn zu glauben, jetzt erst einmal aus seinem jüdischen Glauben heraus, dass sich dabei etwas entwickeln würde. Und er berichtet dann selber, der Hermann, dass er nach diesem kurzen Gespräch mit dem Priester, also in dieser Seelensverfassung nach Enns, nach Deutschland, also zu einem Konzert gegangen ist. Und dort in Enns ist er sofort, also nach seiner Ankunft, gleich in eine kleine Kirche gegangen zum Pfarrer. Und am nächsten Tag, das war der 8. August 1847, war es ein Sonntag, und er ging ohne Angst, obwohl seine Freunde, die nicht gläubig waren, dort waren, ging er zur Messe. Und im Augenblick der Konsekration, also der Wandlung, schreibt er, fühlte ich Ströme von Tränen. Ja, ich übersetze es jetzt ein bisschen frei. Ja, Tränenströme aus meinen Augen fließen. Im Nachhinein also wird er sagen, das war die Gnade Gottes, die mich jetzt überwältigt hatte. Und da geschieht auch das, was zu einer Bekehrung gehört, wirklich die Reue für das Schlimme, was er bisher getan hatte, also für die Sünden seines noch jungen Lebens. Und er sagt, in dem Augenblick legte ich vor Gott allein jetzt eine Generalbeichte, weil ich wirklich vor meinen Augen all meine Sünden, tausende Sünden, sagt er, gesehen habe. Und gleichzeitig allerdings, das ist sehr schön, wie er es beschreibt, spürte er einen inneren ihm noch unbekannten Frieden. Ja, also diesen Frieden empfing er auch als Beweis, dass Gott, der barmherzige Gott, ihm doch verziehen hatte. Also er deutet das so, er hat wirklich gespürt durch diesen inneren Frieden, der ihm geschenkt wurde, dass Gott als, naja, als Sühne, als Wiedergutmachung für das Schlimme im Leben angenommen hatte, also was er jetzt tun wollte, also diese Entscheidung, Gott über alles zu lieben und sich zu bekehren. Und er sagt, als ich aus dieser kleinen Kirche, aus dieser Messe in Ems gegangen bin, fühlte ich mich schon christlich-katholisch, also katholisch, obwohl ich noch keine Taufe empfangen hatte. Er verliert keine Zeit, kehrt nach Paris zurück und am 28. August, eben am Fest des heiligen Augustin, wird er katholisch getauft. Und er nimmt den Namen Augustinus an. Und am 8. September danach, also auch bald danach, die Erstkommunion mit 27 Jahren. Und am 3. Dezember darauf die Firmung. Und schon in diesen Tagen erzählt er mit großer Freude, dass er eben, ja, es kaum erwarten konnte, diesen wichtigsten Tag in seinem Leben zu erleben. Und besonders diesen Tag der Erstkommunion. Also diesen besten, schönsten Tag meines Lebens, in dem ich das erste Mal Jesus empfangen hätte in der Eucharistie. Und er weinte, sagt er, jedes Mal sonst in der Messe aus irgendwie aus Neid, sagt er, ja, aus Eifersucht, weil die anderen doch zur Kommunion gehen konnten und er nicht. Und dann kommen sehr schöne Zeugnisse von ihm, dass eben dieses Empfangen der Kommunion und das Anbeten des Heiligsten Sakramentes in ihm, in seinem Leben wirklich vieles geändert haben. Also das, was er an Versuchungen früher gehabt hat, ich meine, die blieben natürlich Versuchungen der Eitelkeit, der Weltlichkeit, alles Mögliche, ja, als begabter Künstler und als gefragter Künstler. Er meint, diese heilige Kommunion hat ihn geschützt später, also immer, also ab dem Zeitpunkt. Denn für ihn war auf einmal diese Jesus, der eucharistische Jesus, das Höchste, der größte Schatz. Und deshalb wurde alles andere weniger wichtig. Alles andere, Geld, Frauen auch, alle möglichen Begegnungen und Ehren, die konnten ihn nicht mehr so fangen, weil er eben den wichtigsten Schatz gefunden hatte und er war wichtiger. Er wird von sich sagen, ab dem Zeitpunkt meiner Bekehrung war ich, wie kann man sagen, da zum Narren geworden. So sehr war ich in den eucharistischen Jesus verliebt. Das wird also in seinem ganzen Leben wirklich so im Mittelpunkt stehen. Die Erfahrung von damals, aber auch die Gnaden, die er später auch noch, also sein Leben lang, besonders durch die Eucharistie empfangen hat. Bald empfindet er einen inneren Wunsch, und zwar Priester zu werden, selber Priester zu werden, also die Konsekration, die Wandlung vollziehen zu können, und aber auch Karmelit. Er hatte jetzt Kontakt mit den Karmeliten und gut, die Spiritualität des Karmels, wissen Sie vielleicht auch, hat große Ähnlichkeit, Parallelen, also zur Anbetung, ja, dieses Verweilen beim Herrn ist eine Art Anbetung, vor dem eucharistischen Heiland oder vor dem Heiland, vor dem gegenwärtigen Heiland überhaupt, der auch in uns gegenwärtig ist. Aber sicher hat die Spiritualität der heiligen Teresa von Avila, auf die der Karmel zurückgeht, sehr viel mit dieser Haltung der Anbetung zu tun. So ist es für mich kein Wunder, dass er besonders sich zum Karmel hingezogen gefühlt hat. Allerdings, und das ist die Kehrseite der Medaille, er wurde zwar von Gott verziehen, allerdings musste er noch circa 2 Jahre warten, um weiterhin Konzerte geben, damit er seine Schulden zurückzahlte. Das war nicht wenig, was er den verschiedenen Leuten geschuldet hat. Circa 30.000 Franken von damals natürlich. Aber er fühlt sich ganz erneuert. Also er verbringt Stunden in der Anbetung und besonders in der nächtlichen Anbetung. Das hat ihn von Anfang an sehr angezogen. Mit einem Charakter, also mit einem Impuls, gerade beim Herrn sein, die Anbetung zum Heil der Menschen, also für das Wohl der Menschen, auch für die für das Heil der Menschheit. Und das ist auch typisch karmelitanisch. Die heilige Teresa sagt auch, beim Herrn bleiben, beim Herrn Jesus, damit er das Gute tun kann für die Menschen, das er tun will. Also sie heilen, sie zum Heil bringen. Eine Anbetung, die nicht passiv ist, sondern die apostolisch ausgerichtet ist. Ich bleibe bei dir, Herr, in diesem Geheimnis, dass es auch dir hilft, wenn ich bei dir bin und für die ganze Menschheit einen Sinn hat, zum Heil der Menschen auch beiträgt. Sie wissen, liebe Hörerinnen und Hörer von Radio Maria, dass das nicht für alle verständlich ist. Warum soll das stille Sitzen sozusagen vor dem Tabernakel oder vor dem ausgesetzten Sakrament für irgendjemanden eine Wirkung, sagen wir mal so, eine Bedeutung haben? Das verstehen ja wir Katholiken, aber auch nicht alle Katholiken, aber besonders die Mystiker, die diese Beziehung zu Jesus so tief entwickelt und empfinden, dass sie auch verstehen, dass nicht nur unsere äußeren Taten etwas bewirken, das auch natürlich, man soll Jesus die eigenen Beine und Füße und Arme zur Verfügung stellen, damit er durch uns wirken kann, aber auch das einfache, anbetende Gebet hat in dieser kontemplativen Dimension eine Wirkung und einen Sinn. Hermann war davon fest überzeugt und hat es bis zum Tode dann auch praktiziert und propagiert. Das ist natürlich für uns alle eine Ermutigung, unser Gebet, auch dieses Stille, ja, auch das einfache Verweilen beim Herrn, sinnvoll zu sehen. Nicht nur für mich, weil ich hoffentlich, ich weiß nicht, ein besserer Mensch werde oder er konnte nicht einmal hoffen, einen besseren Klavierspieler zu werden, weil er es schon so gut war. Aber nein, das hat auch für andere. Und um etwas groß zu sprechen, für die ganze Welt, für die ganze Menschheit eine Bedeutung. Tun wir das auch selber, oft und gerne. Lassen wir uns nicht jetzt vom Aktivismus beirren, als ob nur die Tat wirksam wäre. Das einfache Verweilen beim Herrn, ihm anbeten, ihm auch natürlich auch Sorgen vorbringen, aber besonders einfach bei ihm sein. Teresa von Avila sagt, sogar ihn trösten, also nicht nur mich trösten lassen vom gegenwärtigen Jesus, sondern in dieser Haltung, für Jesus etwas zu tun, ihm beizustehen, ihn zu trösten, das hilft Jesus auf geheimnisvoller, aber wirksamer Weise. Gut, machen wir hier wieder eine Pause. Ich glaube, ich spreche schon eine Weile und Vielleicht brauchen Sie auch ein paar Minuten, um das setzen zu lassen. Ob Sie auch die Erfahrung kennen? Es ist natürlich eine starke Empfindung jetzt vom Hermann gewesen. Nicht jeder von uns hat es so deutlich, aber vielleicht annäherungsweise.

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1: Ja, wir sind also beim frisch konvertierten Hermann, der natürlich wie bei jedem frisch Konvertierten so ist, voller Begeisterung ist, ist was ganz Neues und sein Leben fühlt sich ganz neu an. Und wie gesagt, er spürt auch bald den Wunsch, Priester zu werden und Karmelit, muss allerdings noch seine Schulden zurückzahlen, also bleibt er noch im Konzertgeschäft sozusagen, damit er Geld verdient einfach. Ist allerdings schon auch, also obwohl er in diesem Milieu weiterhin arbeitet und lebt, nun ganz gläubig und fromm im besten Sinne des Wortes. Er sucht allerdings, und das ist sehr wichtig, glaube ich, für jeden von uns, auf Anraten von seinem geistlichen Begleiter eine Gruppe von Männern besonders, die recht gläubig sind, also als Austauschgruppe. Jeder braucht eine Gruppe zur Unterstützung, glaube ich. Das kennen wir doch alle, oder? Ich meine, ganz alleine zu bleiben. Nein, er sucht sich eine Gruppe oder bildet sich einen Freundeskreis von gläubigen Männern und gründet mit Hilfe von diesen Männern eine nächtliche Anbetung in der Kirche unserer lieben Frau des Sieges in Paris. Vielleicht wissen Sie, das ist auch interessant, dass dort für die heilige Therese von Lisieux, natürlich viel später, auch eine wichtige Erfahrung war. Also dort ging sie hin, um Bestätigung für ihre Berufung zu erbitten. Und von dieser Kirche aus und durch die Initiative von Hermann, die jetzt aber schon Augustin heißt, verbreitet sich die eucharistische Anbetung, und zwar in der Nacht besonders, in Paris. Und später auch in ganz Frankreich. Er schreibt bewegende Worte. Er ist auch ein Künstler, ja, wenn Sie die Möglichkeit haben, seine Werke zu lesen. Also er hat keine Bücher geschrieben, aber doch mehrere Predigten und so Meditationen und Gedichte auch, dass er so eine künstlerische Sprache, poetische Sprache hat. So schreibt er auch: Ein Durst bewegt mich zur Eucharistie. Ein jeden Tag brennenderer Durst. Also bewegt mich zur Eucharistie, die für mich die Quelle des lebendigen Wassers ist. Und um dich anzubeten, o Jesus, vergehen mir die Tage, also die Stunden, die Tagesstunden zu schnell. Und ich habe gesucht rund um mich andere Gläubige, die denselben Feuer in sich trugen. Und so sind wir in verschiedene Kirchen gegangen, um dort die Nächte zu verbringen. Und diese waren unbeschreibliche Nächte. O mein Jesus, du hast mich an dich mit Sanftmut und mit Süße angezogen, so liebevoll, dass der letzte, also ich übersetze jetzt das spontan, Sie merken das, also du hast mich so liebevoll an dich gezogen, dass auch der letzte Faden zwischen mir und der Welt gerissen wurde. Und ich bin gelaufen zu dir, um mich in deine Arme zu werfen, damit ich vollkommen für dich und immer mit dir vereint leben kann. So, nachdem er seine Schulden zurückbezahlt hatte, tritt er in den Karmel ein mit 28 Jahren und 1849 am 12. September, Mariä Namen, bekommt er den Habit, den Ordenshabit mit dem Namen vom Bruder Augustin Maria vom Heiligsten Sakrament. Er tritt in der Nähe von Bordeaux ein, in Brousset. Das ist ein Kloster, das ich mehrmals schon besucht habe, existiert noch. Es ist das Kloster, wo die französischen Karmeliten neu begonnen haben, nach der Französischen Revolution. Ein wunderschönes Kloster, kann ich Ihnen auch empfehlen, als Ort ja, für einen Einkehrtag oder Exerzitien in den, also am Land in der Nähe von Bordeaux, mit eigenem Weinberg natürlich, wie es sich gehört, in Bordeaux. Und wird noch geführt und ist sehr, sehr sehenswert. Und dann macht er das Noviziat natürlich und studiert Theologie. Damals möglich, schon 1851 zu Ostern wird er zu Priester geweiht. Er ist noch sehr jung, 30 Jahre alt, und es ist für ihn der Höhepunkt seines Lebens und auch seiner Freude, wird er sagen. Was für ein, ja, was für ein Wunder, könnten wir sagen, in so wenigen Jahren so einen starken Weg. Und seitdem, seit der Priesterweihe, ist er besonders als Prediger tätig und auch unterwegs, also wird gerufen. Er ist offensichtlich auch in dem sehr begabt, wird in ganz Frankreich immer wieder geholt für Exerzitien oder für Predigten eben. Ein bisschen natürlich spielt da auch eine Rolle, dass sein Lebenswandel, also seine Biografie, so besonders ist. Also auch dieser Aspekt, dass ein Schüler von Liszt jetzt sich bekehrt hat und so ein begabter Pianist auf die Karriere verzichtet hat, um in ein Kloster einzutreten, das macht natürlich auch macht das Ganze noch interessanter für viele. Und viele möchten von ihm hören oder ihn hören. Zumindest aus Neugierde. Er predigt einmal sehr, sehr schön, auch gerade in einer großen Kirche in Paris, wo er früher auch gespielt hat. Er schreibt, was ist die wahre Freude? Was ist die Freude, die wahre Freude? Ich habe sie in der Berühmtheit gesucht, in der Berühmtheit des Künstlers und in der Freundschaft mit wichtigen Leuten, mit bekannten Leuten und in den verschiedensten Unterhaltungen und Zerstreuungen. Und in der Predigt sagt er, und ihr, meine Brüder und Schwestern, habt ihr sie gefunden? Der Mann, der Mensch ist für die Freude geschaffen. Aber die meisten von uns suchen sie, doch wenn man sie nicht finden kann. Also ich habe sie gefunden. Ich genieße diese Freude. Und ich habe so viel davon, von dieser Freude, dass sie übergeht in mir. Gott allein ist die Freude. Und Gott allein kann diesen Wunsch nach Freude im Menschen erfüllen. Es gibt nur eine wahre Freude, Gott, also Jesus zu lieben und von ihm geliebt zu werden. Und dann ganz plakativ, der eucharistische Jesus ist das Leben und die Freude, das Glück, die Freude. Ja, ich frage mich natürlich als Priester auch manchmal, wo bin ich? bin ich dazu fähig, sowas zu sagen in der Predigt? Traue ich mich, einfach das zu sagen, so klar und deutlich? Obwohl ich glaube, ich meine es auch. Ich trage auch den Ordensnamen vom Heiligsten Sakrament. Aber mein Gott, es ist so schade und traurig, dass wir Priester und Ordensleute manchmal, also momentan auch etwas scheu geworden sind. Wer weiß warum. Aber es ist gut, dass wir uns solche Leute anschauen, wie den Pater Augustin Maria vom Heiligsten Sakrament. Der hat klar gesprochen. Gut, er wird, heute wissen wir es nicht mehr, aber damals hat er eine große Wirkung gehabt als Konvertit und als Prediger, wie gesagt. Und besonders viele jüdische Menschen sind dann durch ihn zum Glauben gekommen. Also er freut sich besonders, eine besondere Freude für ihn war auch, dass seine Verwandte sich dann zur katholischen Kirche bekannt haben. Er tauft selber seine Schwester Henriette im 1852, dann auch seinen Neffen Georges, obwohl das ist auch eine schwierige Situation, wenn der Vater von diesem Kind, von diesem jungen Mann Georges, 11 Jahre alt, wenn er das erfährt, der Vater, dann ist er so wütend, dass er den Jungen in eine protestantische Schule einsperrt, sozusagen, also ihn bringt, als Rache. Aber dieser Junge, obwohl er leidet natürlich, ist er treu, auch im Glauben, und wird sogar seinen eigenen Vater dann zur Bekehrung bringen. Denn dieser Vater selbst wird sagen, ein Glaube, eine Religion, die einem Kind so viel Mut gibt, so viel Stärke gibt, das muss wirklich göttlich sein. So tauft Augustin auch seinen älteren Bruder Albert. Er ist auch für den Orden, für uns sehr aktiv und wichtig. Er gründet das Kloster in Lyon. 1859, oder zumindest ist eine Wiedergründung, weil das Kloster nur zugesperrt war durch die Französische Revolution. Und das sind, Sie sehen, 1859, aber 1848 sind Jahre, wo in Europa politisch sehr viel los war, also Revolutionen, Umstürze von Königtümern und dann wieder eine Errichtung von Königreichen. Ein ziemliches Durcheinander. Die deutsche Einheit, die italienische Einheit, also auch Kriege schließlich und Aufruhr. In dieser Zeit begegnet Augustin, jetzt nenne ich ihn schließlich Pater Augustin, mehreren wichtigen Menschen, also wichtigen für uns Katholiken, zum Beispiel den Pfarrer von Ars. Und kurz vor seinem Tod, also 59, begegnet er Johannes Maria Vianney, dem Pfarrer von Ars, und er wird ihm auch vorsehen, also vorhersagen, dass er Großes für die Kirche tun wird. 62 geht er sogar nach England und gründet dort ein Kloster. Es ist die Zeit, die 60er Jahre im 19. Jahrhundert, wo der Katholizismus in England, in Großbritannien, wieder blüht, aufblüht, und eine gewisse Zeit zumindest, und gründet ein Kloster auch dort. Und überall, dort, wo er lebt, verbreitet er diese besondere Liebe zum eucharistischen Jesus, indem er Anbetungen fördert, zum Teil auch eben diese nächtlichen Anbetungen einführt. Bald allerdings muss er auch ein bisschen Ruhe geben, sage ich so mal salopp, gell? Auch menschlich. Er hat so viel getan, dass, damit er aber noch intensiver sein geistliches Leben führen kann, zieht er sich zurück in eine Einsiedlerei 1868 und schließlich geht er nach Lourdes. In Lourdes wird er von einer schwierigen Krankheit, Augenkrankheit, geheilt und wird auch mit Bernadette Soubirous, also der Seherin von Lourdes, zu tun haben. Nun, 1870, Sie wissen, 1870 verliert Frankreich einen Krieg gegen Deutschland, Preußen, in Sedan und muss Frankreich verlassen, weil er eben Deutscher ist. Er wird zuerst in der Schweiz Kaplan für die Flüchtlinge sein. Und eine ganz starke Erfahrung ist, am 24. November 1870 fährt er nach Spandau bei Berlin, wo er, obwohl er Deutscher ist, die 5.500 französischen Kriegern, also Soldaten, betreut als Geistlicher. Und da gibt es auch sehr schöne Zeugnisse, wie er diesen französischen Soldaten auch beisteht. Immer wieder in seinen Schriften, in seinen Anreden verweist er auf die Nähe des eucharistischen Jesus. Schließlich stirbt er 1871 mit nur 50 Jahren. Er sagt, ich bin durch die Welt gegangen, ich habe die Welt gesehen, ich habe auch die Welt geliebt. Ich habe aber eine Sache von dieser Welt gelernt, dass sie mir die Freude nicht, das Glück nicht gibt. Dann hat mir die Heilige Maria das Geheimnis der Eucharistie gezeigt. Und ich habe verstanden, dass die Eucharistie das Leben, das Glück ist. Ich habe keine andere Mutter als die Mutter der schönen Liebe, die Mutter der Eucharistie. Sie hat mir den eucharistischen Jesus gegeben und der eucharistische Jesus hat mein Herz gestohlen. Ja, liebe Hörerinnen und Hörer, so endet das Leben von Hermann Cohen. Sehr viel zu erzählen, weil Sie sehen, es ist kein zurückgezogenes Leben, auch als Karmelit nicht wirklich, sondern er hat sich nicht zurückgehalten, auch in dem Predigen, im Apostolischsein. Das geht gleichzeitig. Ein Liebhaber der eucharistischen Anbetung und ganz apostolisch auch wirken. Für uns sicher ein Vorbild, vielleicht nicht in jedem Schritt seines Lebens natürlich. Das ist aber auch kein Heiliger so, dass wir kopieren müssen, aber sicher in einem sehr berührend, wie so eine musikalische, künstlerische Seele von Jesus betroffen und getroffen werden kann. Vielleicht muss man Künstler sein. Die heilige Edith Stein schreibt es auch in ihren philosophischen Werken. Die Seele des Künstlers ist besonders offen für den Glauben, für Gott im Allgemeinen, weil die Künstler, das weiß doch jeder Musiker, etwas mehr sieht von der Wirklichkeit, einen Zugang hat zu diesem Absoluten, zu dieser Schönheit, zu diesem Meer und bleibt nicht stecken im rein weltlichen.

der Sendung RM Fundus am heutigen Fronleichnamstag hörten Sie die Ausführungen von Pater Roberto Maria Pirastu aus einer Lebensbildersendung vom Jahr 2024. Konvertit durch die Eucharistie, Hermann Cohen. Mit seinem Ordensnamen Pater Augustin Maria vom Heiligsten Sakrament. 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Möge die Eucharistie auch für Sie ein wichtiger Schatz sein, wie für Hermann Cohen. Am Mikrofon war Maria Kotzis.

Deinen Tod, o Herr, verkünden wir, und deine Auferstehung preisen wir, bis du kommst in Herrlichkeit. In jeder Eucharistiefeier erinnert die Akklamation nach der Wandlung daran, dass wir in dieser Feier den Auftrag Christi bei der Einsetzung des Altarsakraments vollziehen. Tut dies zu meinem Gedächtnis. Mit dieser Akklamation wollte ich Sie, verehrte Hörerinnen und Hörer, deshalb am heutigen Fronleichnamstag in unserer Musiksendung zu diesem besonderen Fest willkommen heißen. Am Mikrofon ist für Sie Simon Dach. Mit freudigem Dank gedenken wir heute jenes Tages, an dem unser Herr uns das heiligste Sakrament der Eucharistie geschenkt hat. Am Gründonnerstag war unsere Freude gehalten im Gedenken an Jesu Leiden. Darum feiern wir heute mit Jubel und Dank die Einsetzung dieses Sakraments. Zum Andenken seines Opfertodes hat Christus es gestiftet, wie wir es als Geheimnis unseres Glaubens mit der gehörten Akklamation bekennen. Und unser Glaube hält fest daran. Jedes Mal, wenn er, als hoher Priester in der Feier der Heiligen Messe, durch den Mund des Priesters die Worte der Wandlung spricht, wird sein Fleisch und Blut als Opfergabe an den himmlischen Vater gegenwärtig auf dem Altar. Beim eucharistischen Segen sagt das traditionelle Segensgebet: Herr Jesus Christus, du hast uns in diesem Sakrament das Andenken an dein Leiden hinterlassen. Gib uns die Gnade, die heiligen Geheimnisse deines Leibes und Blutes so zu verehren, dass uns die Frucht der Erlösung zuteil wird. Sicher dürfen wir dieses Gebet dahingehend erweitern, dass er uns auch ein immer tieferes Verstehen des heiligen Messopfers schenke, damit wir darin die Geheimnisse seines Leibes und Blutes so verehren, dass wir allezeit die Früchte seiner Erlösung in uns erfahren.

Festlicher Dank und freudiger Jubel am heutigen Festtag des Leibes und Blutes unseres Herrn Jesus Christus kann also auch das Geschenk der Feier der Eucharistie im Blick haben, die wir immer aufs Neue begehen dürfen. Die heutige Musiksendung zum Fronleichnamsfest möchte ich nutzen, um etwas von dem Reichtum bewusst zu machen, der uns in der Liturgie der Heiligen Messe geschenkt ist. Diese Liturgie ist ja aus der urchristlichen Danksagung beim Brechen des Brotes entstanden, wie man in der Urgemeinde das Herrenmahl nannte. So wird dem Hörer und Betrachter dabei vielleicht wieder aufs Neue deutlich, wie das Geheimnis von Jesu Gegenwart in der Eucharistie, welche die Kirche heute besonders dankbar verehrt, auf das Engste zusammenhängt mit der Feier des Messopfers, in dem das ganze Heilsgeheimnis der Erlösung gegenwärtig ist und lebendig werden möchte. Zu unserem Heil. So sagen wir mit der ganzen Kirche heute Dank für die Liebe unseres Heilands Jesus Christus, der uns seine Nähe und Gegenwart schenkt unter den Gestalten von Brot und Wein und zugleich immer aufs Neue unsere Erlösung erneuert in der Feier des eucharistischen Mahls.

Participavit eos ex adipe frumenti. Alleluia. Er hat uns mit besten Weizen genährt. Halleluja. Und mit Honig aus dem Felsen gesättigt. Halleluja. Verse aus dem Psalm 81 bilden heute den Text des liturgischen Eröffnungsgesangs, der in unseren von Leichnamsgottesdiensten oft durch ein Sakramentslied ersetzt wird.

Mit dem folgenden Text aus dem Psalm 116 greifen wir noch einmal zurück auf die Feier der Einsetzung der Eucharistie am Gründonnerstag, deren festliches Gedächtnis wir heute begehen. Im Antwortpsalm der Abendmahlsliturgie dieses Tages heißt es: Wie kann ich dem Herrn all das vergelten, was er mir Gutes getan hat? Ich will den Kelch des Heils erheben und anrufen den Namen des Herrn. Ich will dir ein Opfer des Dankes bringen und anrufen den Namen des Herrn. Ich will dem Herrn meine Gelübde erfüllen, offen vor seinem ganzen Volk. Heute an diesem Festtag soll das eingelöst werden. Ein Opfer des Dankes zu bringen, ein Lobopfer feiern, auch mit Hilfe der Musik, und offen vor allem Volk das erfüllen, was der Herr uns als sein Vermächtnis aufgetragen hat. Mit der Musik aus den geistlichen Gesängen von Heinrich Schütz möchte ich diesen für den heutigen Tag so passenden Text lebendig werden lassen.

Einen geeigneten Platz hat am heutigen Fest auch das aus ältester christlicher Überlieferung stammende eucharistische Dankgebet aus der sogenannten Didache, der wohl frühesten Kirchenordnung der Christenheit. In der Vertonung des zeitgenössischen Komponisten Berthold Hummel hören wir diesen Text aus der Zwölf-Apostellehre, wie die Quelle auch genannt wird.

0: Wortsamen.
1: Allein vor Gott wird der Mensch das, was er ist. Ein Wort für die Woche von Dietrich Bonhoeffer.

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In der Mitte der Nacht beten wir nun den Angelus und vertrauen uns und alle Menschen der Mutter Gottes an.

Heute gedenkt die Kirche des seligen Meinberg, Bischof von Paderborn, gestorben um 1036. Des seligen Fulger, Zisterzienser, gestorben 1307 und des heiligen Bonifatius.

Hören wir aus dem Leben des heiligen Bonifatius. Die Christianisierung der Angelsachsen hatte schon nach wenigen Jahrzehnten ein blühendes religiöses und geistiges Leben hervorgerufen. Das Inselvolk am Rande Europas war die geistig führende Macht des Westens geworden. Und von hier stammt auch der Mann, der die Kirche Mitteleuropas maßgeblich prägen sollte, der Benediktinermönch Winfried, der spätere Bonifatius. Wir kennen ihn als den Apostel der Deutschen, der die Odin-Eiche gefällt hat und dabei unverletzt blieb. Diese Überlieferung ist weit verbreitet und stimmt auch. Doch wird dieser Bericht seinem überragenden und bleibenden Einsatz für die Kirche in Mitteleuropa nicht gerecht. Bonifatius mit seinem Klosternamen Winfried war ein hochbegabter Theologe, der die Zeichen der Zeit erkannte und darauf mit Energie und gestalterischer Kraft antwortete. Wann und wo Winfried geboren wurde, ist unbekannt. Sicher ist, dass er mit 7 Jahren in das Benediktinerkloster von Exeter kam, wo er erzogen wurde. Später kam er dann nach Nursling. In diesem Kloster erhielt er eine Ausbildung, die nicht nur Philosophie und Theologie, sondern den ganzen Bildungskanon der damaligen Zeit umfasste, ergänzt durch literarische Studien. Aufgeweckt und begabt, studierte er unter den Augen des Abtes, der ihn am Ende seiner Studien als Lehrer im Kloster behielt. Damit war scheinbar seine Laufbahn bestimmt. Als Benediktinermönch war er der Stabilitas Loci verpflichtet, die ein lebenslanges Verbleiben im Kloster vorsieht. Das heißt, dass ihn ein arbeitsintensives, aber wenig abenteuerliches Leben erwartete. Winfried war bereits über 40 Jahre alt, als er sich trotz seines hohen Ansehens und seiner glänzenden Zukunftsaussichten entschloss, das Kloster Nursling zu verlassen und in Friesland zu predigen. Doch war der Zeitpunkt höchst unglücklich gewählt. Der heidnische Friesenkönig Radbot hatte gerade die Franken geschlagen, Missionare vertrieben und Kirchen zerstört. Winfrieds Bemühungen blieben ohne jeden Erfolg, weil die Friesen vom Christentum als der Religion ihres Landesfeindes nichts wissen wollten. Er kehrte in sein Heimatkloster zurück, doch dachte er nicht daran aufzugeben. Mittlerweile war ihm klar geworden, dass er in Mitteleuropa nur erfolgreich wirken könne, wenn er im Schutz der politischen Macht unterwegs war und einen starken geistigen Rückhalt besaß. Diesen konnte ihm nur Rom geben. Daher reiste er, ausgerüstet mit Empfehlungsschreiben seines Bischofs Daniel von Winchester, nach Rom zum Nachfolger des heiligen Petrus. Da dem Papst die Germanenmission kein besonderes Anliegen war, musste Winfried 1 Jahr lang warten, bis er dessen Sendschreiben erhielt. Doch schließlich wurde er am 15. Mai 719 vom Papst zum Heidenapostel ernannt und zu den germanischen Völkern gesandt. Damit verbunden erhielt er den Namen des Heiligen des Vortages, des römischen Märtyrers

und Eisheiligen Bonifatius. Er reiste zunächst nach Bayern, dann nach Thüringen. Und da König Radbot inzwischen gestorben war, kehrte er nach Friesland zurück und widmete sich als Gehilfe Willibrords erneut der Mission bei den Friesen. Im Jahr 721 verließ er Willibrord und begann seine Mission in Hessen und Thüringen, wo er viele Heiden erfolgreich bekehren konnte. Erfreut durch die positiven Nachrichten, rief ihn 722 der Papst nach Rom, weihte ihn zum Missionsbischof und beauftragte ihn, die Kirche in Germanien zu ordnen. Er überreichte ihm Empfehlungsschreiben an Karl Martell, den fränkischen Hausmeier Austrasiens, sowie an alle Fürsten und Bischöfe. Schon damals waren die Bischöfe im Frankenreich an der Verbreitung des Christentums wenig interessiert, sondern regierten eher wie weltliche Herzöge. Es wurden keine Synoden abgehalten und zu Rom gab es fast gar keinen Kontakt. Bonifatius' Pläne zur Errichtung neuer Bistümer und Neuordnung der fränkischen Kirche stießen auf erbitterten Widerstand und Legenden berichten, dass man sogar versuchte, ihn umzubringen. Als Bonifatius 723 nach Hessen zurückkehrte, zerstörte er heidnische Heiligtümer. Weit verbreitet ist die Erzählung, wie er in Geismar die dem germanischen Kriegsgott Thor oder Donar geweihte Eiche fällte. Mit dem in vier gleich große Teile gespaltenen Stamm erbaute er daraufhin eine petrusgeweihte Kapelle. Daraus entstand später das Kloster und die Bischofskirche von Fritzlar. Bonifatius gründete danach zahlreiche Kirchen und Klöster in Hessen, so in Ordruf, weitere in Mainfranken und zwar gemeinsam mit Liobar in Tauberbischofsheim und 732 zusammen mit Hadeloga das Kloster Kitzingen und noch einige andere. Damit schuf er ein organisatorisches Fundament für die deutsche Kirche. Als Anerkennung für seine Dienste ernannte Papst Gregor III. Ihn 732 zum Erzbischof und päpstlichen Vikar des Ostteiles des Frankenreiches und erteilte ihm die Erlaubnis, auch Bischofssitze einzurichten. Auf seiner dritten Reise nach Rom 737-738 erlangte Bonifatius die Funktion eines päpstlichen Gesandten. Nun begann er seine Missionstätigkeit auch in Bayern und Sachsen. Er reorganisierte im Jahr 739 die Bistümer Salzburg, Passau, Regensburg und Freising und in der Überlieferung wird er oft sogar als deren Gründer bezeichnet. Durch seine Verbindungen einerseits nach Rom, andererseits zu den fränkischen Hausmeiern, gehörte Bonifatius zu jenen, die mithalfen, das Papsttum aus seinen byzantinischen Bindungen zu lösen und enger in die Entwicklung Mitteleuropas einzubinden. 744 gründete er sein Lieblingskloster an der Stelle des heutigen Domes in Fulda. Im Frühjahr 745 fand wahrscheinlich in Mainz eine gesamtfränkische Synode unter Vorsitz der beiden Hausmeier statt. Diese Synoden legten die grundlegenden Vorschriften kirchlicher Zucht und christlichen Lebens fest. Die Stellung und die Pflichten des Bischofs, Standesethos und Verhalten des Klerus. Es kam zu einer Regelung der Beanspruchung kirchlicher Güter zur Sicherung der Herrschaft der fränkischen Hausmeier und des kirchlichen Rechtes sowie einer Abkehr von heidnischen Bräuchen. 747 wurde Bonifatius zum Bischof von Mainz ernannt. Ursprünglich sollte er Erzbischof von Köln werden, was aber am Widerstand rechtsrheinischer Bischöfe scheiterte. Die Erhebung von Mainz zum Erzbistum erreichte erst Bischof Lullus, der Nachfolger von Bonifatius. Das Bündnis zwischen den fränkischen Hausmeiern und Bonifatius musste sich aufgrund der Widerstände des Adels lockern, weil Pippin der Dritte seine Herrschaft ausweiten und zum Königtum steigern wollte. Pippin wandte sich nun auch in kirchenrechtlichen Fragen direkt an den Papst. Dieser unterrichtete Bonifatius von seiner Antwort. Bonifatius war also beiseite geschoben. Doch sein Werk hatte Wurzeln geschlagen.
Die karolingischen Herrscher führten sein Reformwerk weiter, indem Pippin III. Den weltgeschichtlich bedeutsamen Bund mit dem Papsttum knüpfte, indem er sich 754 von Papst Stephan II. Zum König salben ließ. Trotz der Widerstände des Adels arbeitete Bonifatius weiter. Er holte gelehrte Medizinmeister aus Irland für das von Krankheiten geplagte Volk und umgab sich mit begabten und einsatzbereiten Mitarbeitern. Dazu zählten auch Frauen wie Lioba und Walburga, die sich um die Erziehung und Ausbildung der Mädchen kümmerten. Mit Genehmigung durch Pippin setzte er auch seine Mitarbeiter als Bischöfe ein. Mit ihnen begründete er die kirchliche Organisation, auf der Karl der Große dann seine staatliche aufbauen konnte. Sein Ehrname Apostel der Deutschen bezeichnet deshalb weniger den Missionar als den Organisator Bonifatius. Am Ende seines Lebens, wissend, dass er dem Tod nahe war, machte sich Bonifatius 753 noch einmal gemeinsam mit einigen Gefährten zur Friesenmission auf. Er verabschiedete sich von seinen Vertrauten, ließ ein Leichentuch mit einpacken und übergab Lullus die Amtsgeschäfte in Mainz. Bonifatius wollte offenbar zurück an den Ort, an dem er mit seiner Mission begonnen hatte. Als er bei Dokkum in Westfriesland am Pfingstfest 754 oder 755 eine große Firmfeier abhalten wollte, wurde er von Räubern überfallen und mitsamt seinen 51 Begleitern erschlagen. Die Räuber wurden zum Teil gefangen und getötet, andere wurden begnadigt und einige sind dann Christen geworden. Genau genommen starb Bonifatius also nicht als Märtyrer, sondern er ist einem Raubmord zum Opfer gefallen. Bonifatius' Leichnam wurde zunächst in Utrecht aufbewahrt, dann wurde er nach Mainz überstellt und schließlich, dem Wunsch des Toten entsprechend, in sein Kloster nach Fulda übertragen. Die Grabstätte wurde zu einem berühmten Wallfahrtsort. Die Verehrung setzte zuerst in England ein, dann an den Orten seiner Wirksamkeit, später auch im ganzen Reich. Papst Pius IX. Genehmigte 1855 die Verehrung von Bonifatius als Heiligen. Er wird mit Eiche und Axt, Fuchs, Rabe, Peitsche, Schwert dargestellt. Er ist Patron von England und Thüringen, der Patron der Bierbrauer, Feilenmacher und Schneider, der Patron der Bistümer Fulda, Erfurt und Groningen in den Niederlanden und er ist Mitpatron des Bistums Haarlem in den Niederlanden.

Soweit die Heiligen des heutigen Tages. Im Namen von Radio Maria wünsche ich allen, die heute ihren Namenstag oder einen anderen Festtag feiern, alles Gute und Gottes reichen Segen. Möge ihnen der tagesheilige Bonifatius Fürsprecher sein.

Die Eucharistie ist Quelle und Höhepunkt des ganzen christlichen Lebens. Ich bin mir sicher, das ist das bekannteste Zitat des Zweiten Vatikanischen Konzils aus Lumen Gentium. Um dieses Geheimnis, die Eucharistie, näher kennenzulernen und es ein Stück mehr erfassen zu können, betrachten wir heute in dieser Katechismus-Sendung die Eucharistie als Quelle. Die Eucharistie als Quelle der Mission. Am Mikrofon ist für Sie Sarah Ettlinger. Ich begrüße Sie, liebe Hörerinnen und Hörer, recht herzlich. Ich werde dann in weiterer Folge auch unseren heutigen Referenten Bruder Matthias Reich von den Kapuzinern begrüßen. Er wird heute über dieses Thema zu uns sprechen. Als Einstimmung und als Vorspann für dieses spannende Thema hören wir jetzt Panis Angelicus. Der Absolventinnenchor der Ursulinen Graz singt es für uns.

0: Panis Angelicus. Der Vorspann dieser Katechismus-Sendung über die Eucharistie als Quelle der Mission. Ein passendes Thema heute zum Hochfest des Leibes und Blutes Christi. Nun begrüße ich unseren Referenten Bruder Matthias Reich. Herzlich willkommen auf Sendung.
1: Ja, grüß Gott auch von meiner Seite. Ich möchte mich auch herzlich bedanken für die Einladung, diese Sendung zu halten. Am Fronleichnamstag, wo wir alle, die am Vormittag schon die Heilige Messe mitgefeiert haben und bei der Prozession mitgegangen sind oder sich daran erinnern, wie sie das früher getan haben, erleben konnten, den inneren Zusammenhang von Eucharistie und Mission. Also von der Quelle unseres Lebens und vom Hinaustragen unseres Glaubens. Und diese so bezeichnete Vorspannmusik, diesen Text von diesem, aus einem Hymnus, den der heilige Thomas von Aquin zum heutigen Fest gedichtet hat, den möchte ich Ihnen kurz in Übersetzung zur Verfügung stellen zur Betrachtung. Panis Angelicus fit panis hominum. Das Brot, das Engelsbrot wird Brot der Menschen. Dat panis coelicus figuris terminum. Es gibt dem Himmelsbrot die Grenzen der Gestalt. O res mirabilis. Eine wunderbare Sache, o wunderbare Sache. Ducat dominum pauper et humilis. Der Arme und der Demütige ist den Herrn. So schreibt der heilige Thomas für das heutige Fest und zum heutigen Fest und geht dadurch auf den ersten Teil im Grunde vom Sendungstitel ein. Quelle. Wo kommt das her, was wir sind? Wo kommt das her, was wir glauben? Wo kommt das her, was wir im Glauben sind? Eine kurze Erläuterung dieser Kette, was wir sind Menschen. Was wir glauben, ich spreche jetzt als Katholik, wir glauben an den dreifaltigen Gott, der Mensch geworden ist zu unserer Erlösung. Und wir glauben, dass wir durch diese Menschwerdung, durch Jesus Christus, Kinder Gottes sind. Dass wir hineingenommen sind in sein göttliches Leben. Und ich möchte jetzt nur einen Vers, also eine Nummer aus dem großen Katechismus der katholischen Kirche zitieren, zu diesem ersten Teil, in dem ich zum Thema Quelle spreche. Die Eucharistie, so haben wir vorhin schon gehört und steht hier im Katechismus, die Eucharistie ist Quelle und Höhepunkt des ganzen christlichen Lebens. Mit der Eucharistie stehen die übrigen Sakramente im Zusammenhang. Auf die Eucharistie sind sie hingeordnet. Das gilt auch für die kirchlichen Dienste und für die Apostolatswerke. Die heiligste Eucharistie enthält ja das Heilsgut der Kirche in seiner ganzen Fülle. Christus selbst, unser Osterlamm. Diese Nummer 1324 fügt zwei Zitate aus Konzilstexten zusammen. Einerseits die Kirchenkonstitution und dann noch über das geweihte Leben. Und diese Aussage, es enthält das Heilsgut der Kirche in seiner ganzen Fülle. Und da redet man nicht mehr von kleinen Einzelheiten, dass es einen Bußakt gibt und dass es eine Lesung und eine Auslegung und Gebete und all diese kleinen Schätze gibt's bei der Eucharistiefeier, aber was die Eucharistiefeier und die eucharistischen Gestalten für uns enthalten, ist Christus selbst, unser Osterlamm, wird am Ende noch gesagt. Christus selbst, der sein Leben hingegeben hat für uns und der uns so neues, ewiges Leben geschenkt hat. Und was hier geschieht, das ist, dass der unfassbare Gott, der in Israel schon geglaubt und bekannt wurde, greifbar wird. Dass der, der die Schöpfung ins Dasein gerufen hat, sich in die Grenzen des Geschaffenen hineinschließt, um für uns da zu sein, um uns Orte und Momente zu geben, wo wir zu ihm hinkommen können, wo wir ihn anschauen können und sagen, jetzt hier bist du da, nicht nur als eine Theorie, nicht nur als eine Vorstellung, sondern leibhaftig, so wie du es wolltest. Denn über das Brot hat der Herr beim Abendmahl gesagt, nehmt, oder besser müsste man sagen, empfangt und esst, das ist mein Leib. Und sein Wort, das die Schöpfung ins Dasein gerufen hat, sein Wort wirkt, das vom kleinen Stück Brot gelten kann, das ist mein Leib. Und er schließt sich ein in diese Gestalt für uns. Er wird greifbar und nicht nur das. Wir können empfangen, wir können essen, wir können genießen, was nicht von dieser Welt ist. In einer Antiphon zum heutigen Festtag beten wir, o heiliges Gastmahl, in dem Christus unsere Speise ist, Gedächtnis seines Leidens, Fülle der Gnade, Unterpfand der künftigen Herrlichkeit. Das sind die drei Stationen, die der Herr Jesus uns hier zur Verfügung stellt. Das Gedächtnis seines Leidens, denn die Eucharistie hat er eingesetzt vor seinem Leiden und vollzogen durch sein Leiden, Kreuz und Auferstehen. Und er lässt sie uns auf Erden zurück als ein Stück Himmel. Das ist die Fülle der Gnade. So klein es scheinen mag, so unscheinbar. Es ist die Fülle der Gnade und in diesem Sakrament will der Herr uns erfüllen. Und das kann man sich vielleicht für erstens mitnehmen von dieser kurzen Katechese. Die Grundlage der Mission ist, dass der Mensch selbst von Jesus Christus erfüllt ist. Dass man nicht nur gerne von ihm spricht oder sich sehr für ihn interessiert, sondern wirklich von ihm erfüllt ist. Und das geschieht nicht nur in Theorievermittlung, sondern das geschieht durch reale Gemeinschaft, die ihm hinüber und herüber im Gebet aufgebaut wird und die in der Hingabe des Herrn in der Eucharistie ihren Höhepunkt findet. Und wenn man dann daran denkt, dass es in der Kirchengeschichte einige Heilige gegeben hat, die auf wunderbare Weise sich nur noch von der heiligen Eucharistie ernährt haben, so sieht man, was der Herr für eine Lebensquelle ist. Es ist dabei nicht gesagt, dass jeder Christ sich am besten nur von der Eucharistie ernährt. Aber es drückt aus, sichtbar für alle, die diese Heiligen gekannt und erlebt haben, was die Eucharistie für eine Quelle des Lebens, für eine Quelle der Kraft ist. Und es muss eine Quelle sein, die sprudelt, damit sie Grundlage der Mission werden kann. Wäre es einfach nur ein stehendes Wasser, es wäre bald ausgeschöpft. Aber weil es Quelle ist, fließt es über und gibt immer mehr, als man schöpfen kann, gibt immer mehr, als man weitergeben kann. Und hält den Menschen im Leben, hält den Menschen bei Kräften, hält den Menschen in der geistlichen Freude des Glaubens. Das Engelsbrot wird zum Brot der Menschen. Was es nur im Himmel gibt, bringt Christus auf die Erde. Und er macht keine Voraussetzungen bei den Menschen, dass einer reich gebildet oder sonst was sein muss. Der Arme und der Demütige isst davon. Der, der bedürftig ist, der sich nach dieser hingebenden Liebe sehnt, der kann ihn empfangen. Und sie wird in ihm zum Quell werden. Und lassen wir es vielleicht als Einladung stehen, zu diesem Quell hinzugehen. Ja, wir wollen den Glauben verkünden, ja, wir sollen den Glauben verkünden, aber damit wir das tun können, müssen wir zuerst uns selbst erfüllen lassen. Bevor wir dem Herrn dienen können, müssen wir ihn dienen lassen. Wunderbar dargestellt beim Mahl, der heilige Johannes ergänzt, was wir sonst nicht wüssten, im Evangelium, Jesus ist aufgestanden und hat den Jüngern die Füße gewaschen. Zuerst dient er und dann dienen wir ihm. Er ist die Fülle und wir werden von ihm erfüllt und so kann durch uns weitergehen, was in ihm vom Himmel gekommen ist und vom Himmel kommt. Die Eucharistie, die Quelle.

0: Sie hören Radio Maria, die Katechismus-Sendung um 15.20 Uhr. Bruder Matthias Reich spricht über das Thema die Eucharistie als Quelle der Mission. Im ersten Teil haben wir schon gehört, dass die Eucharistie eine sprudelnde Quelle sein muss, damit die Mission überhaupt herausfließen kann. Damit wir uns überhaupt von Jesus und seinem lebendigen Wasser erfüllen lassen können, müssen wir auch hingehen zu dieser Quelle, zur Quelle der Eucharistie. Jetzt bitte ich Sie, lieber Bruder Matthias, fortzusetzen im zweiten Teil.
1: Danke sehr herzlich. Ich arbeite gern mit Musik. Sie haben jetzt nach dem ersten Teil als Choralantiphon gesungen gehört, Oculi omnium in te sperant. Das ist ein Zitat aus den Psalmen, gibt es auch als Tischgebet aller Augen, so beten wir dann gewöhnlich, warten auf dich, o Herr, wenn es im Lateinischen heißt sperant, dann heißt es aller Augen, hoffen auf dich, o Herr. Und du gibst ihnen Speise zur rechten Zeit. Und das geschieht in der heiligen Eucharistie, dass der Herr die Speise gibt. Und über das, was er bringt und gibt, habe ich jetzt schon eine Weile gesprochen. Aber dieser Anfang dieses Psalmwortes, aller Augen hoffen auf dich, o Herr, das drückt so wunderbar aus. Es gibt auf Seiten von uns Menschen eine Erwartung. Und gut, jetzt sind wir knapp hinter der Osterzeit und mitten im Sommer und von Leichnam und Hitze und alles ist nicht unbedingt Advent- und Weihnachtsstimmung, aber etwas von der Advent- und Weihnachtszeit, weil es ist immer Christus, brauchen zum Verstehen immer das ganze Kirchenjahr. Etwas von der Advent- und Weihnachtszeit möchte ich uns jetzt schon herholen. Christus ist der, den die Völker ersehnen. Christus ist der, auf den die Welt wartet, Israel sowieso, in Weisen, die nach Bethlehem zeigt sich, dass Israel, sondern der Rest der Welt auch eine Aufmerksamkeit hat für den, der immer gekommen ist. An diese Aufmerksamkeit, der Missionsauftrag, den der Herr seinen Aposteln und damit seiner Kirche hinterlassen hat. Den Satz des Matthäus-Evangeliums, seid gewiss, ich bin bei euch alle Tage bis zum Ende der Welt, den lesen und hören wir ja gern im Hinblick auf die Eucharistie. Wenn wir an Anbetung denken, wenn wir an die bleibende Gegenwart des Herrn Jesus Christus in den eucharistischen Gestalten denken, dieser Satz nicht weit. Ich bin bei euch alle Tage bis zum Ende der Welt. Ja wie? Ja so. Und warum reite ich auf diesen Satz jetzt herum? Im Katechismus lesen wir unter die Mission eine Forderung der Katholizität der Kirche, Nummer 849. Zuerst dem Konzilsdokument Ad Gentes. Von Gott gesandt soll die Kirche das allumfassende, merke, das katholische Sakrament des Heils sein. So ist dem innersten Anspruch ihrer eigenen Katholizität, merke, umfassend, und im Gehorsam gegen den und jetzt kommt das Satz dazu. Geht zu allen Völkern, macht alle Menschen zu meinen Jüngern, tauft sie auf den Namen des Sohnes und des Heiligen Geistes und lehrt sie alles zu befolgen, was ich euch geboten habe. Seid gewiss, ich bin bei euch alle Tage bis zum Ende der Welt. Ja, das steht am Ende der Messe. Geht hin in Frieden. Geht ist dreifach. Tages, ja, auf den Weg machen, haben, nicht nur mit Freude sitzen bleiben und sagen, Jesus, schön, dass du da bist und ich da. Diese Zeiten sind wichtig. Und es ist uns gut, uns so eine Zeit zu nehmen. Aber am Ende dieser Feier heißt es, hin in Frieden. Geht, ihr seid gesendet, geht jetzt hinaus und lasst draußen in der Welt das fließen, überfließen, was jetzt in euch gekommen ist. Und wir gehen nicht allein. Bleibt, somit bleibt auch sein Auftrag. Christus ist bei uns und diese Fülle, diese bleibende Fülle, die kann überströmen, wenn wir ihn lassen. Der Mensch lebt nicht vom Brot allein, sondern von jedem Wort, das aus Gottes Mund kommt. Und das Wort aus Gottes Mund empfangt, und das ist mein Leib, macht das Brot zum Leib des Herrn. So bringt die Erde aus der Saat hervor, und das Wort Gottes gibt uns das Himmelsbrot, macht aus dem, was die Erde gegeben hat, durch seine Gnade, das, was er uns vom Himmel her geben will. Die Eucharistie ist also die Quelle der Mission. Die Eucharistie ist die Weise, wie Christus der Herr zu innerst Teil von uns wird und davon getragen und gedrängt, dürfen wir hinausgehen und verkünden, auf dass viele Menschen, die es noch nicht sind, unsere Brüder und Schwestern werden. Amen. Jetzt, liebe Hörer von Radio Maria, darf ich einladen, wenn Sie Rückmeldungen oder Zeugnisse oder Erfahrungsberichte haben, anzurufen. Noch eine für einen Dialog zur Verfügung. Die Nummer wird, glaube ich, gleich durchgegeben.
0: Das ist richtig. Wir sind am zweiten Teil dieser Sendung angelangt. Sie haben die Möglichkeit anzurufen mit Ihren Fragen zu diesem Thema, mit Ihrer Rückmeldung, mit Ihrer Resonanz, aber auch mit Ihren Zeugnissen, wie Sie ganz persönlich die Eucharistie als Quelle Ihres Lebens, als Quelle Ihrer apostolischen und missionarischen Tätigkeit erleben. 0720 578 578. Das ist die Telefonnummer und von außerhalb Österreichs können Sie wählen 0043 720 578 578.

Das ist die Katechismus-Sendung von Radio Maria. Zu uns spricht Bruder Matthias Reich von den Kapuzinern. Unser Thema: die Eucharistie als Quelle der Mission. Ja, liebe Hörerinnen und Hörer, Sie haben die Möglichkeit anzurufen mit Ihrem Zeugnis, mit Ihrem Beitrag, mit Ihrer Rückfrage zu diesem Thema. Vielleicht ist es auch spannend zu erfahren, wieso man genau die Eucharistie als Quelle bezeichnet und es mit dem Wasser verbindet, denn oft spricht auch Jesus von Zeichen und verwendet ja Gleichnisse, um so große Wahrheiten, so große Glaubenswahrheiten zu verstehen. Und denn wir haben gehört, die Eucharistie ist eine sprudelnde Quelle, nicht nur ein stilles Gewässer, sondern wirklich eine Quelle, die von sich selbst heraus Wasser, lebendiges und lebendmachendes Wasser hervorbringt. Und dieses Wasser ist gleichsam auch Zeichen für die Mission. Die Mission fließt aus dieser Quelle der Eucharistie heraus. Ein wirklich spannendes Thema, das, wie Bruder Matthias zu Beginn schon gesagt hat, dieses Festgeheimnis von Fronleichnam so gut darstellt. Jesus in der Eucharistie ist gegenwärtig und wir bringen ihn zu den Menschen. Wir gehen in einer Prozession durch den Ort und bringen ihn zu den Menschen. Ja, liebe Hörerinnen und Hörer, wenn Sie eine Erfahrung mit diesem eucharistischen Herrn, der Sie ja zur Mission bewegt hat, gemacht haben, dann teilen Sie diese Geschichte, dieses Zeugnis jetzt gerne mit uns. 0720 578 578. Das ist die Telefonnummer. Rufen Sie jetzt gerne an.

0: Mit einem wunderbaren und großen Zeugnis hat sich Pfarrer Martin aus Deutschland gemeldet. Grüß Gott.
1: Ja, grüß Gott zusammen, grüß Gott, der Pater Reiche. Ich wollte Zeugnis geben, ich weiß nicht, können Sie mich hören?
0: Ja, wir hören Sie.
1: Gut. Soll ich einfach loslegen oder?
0: Ja, sehr gerne.
1: Ich wollte mich beim Pater recht herzlich bedanken für den wunderschönen Vortrag. Das war sehr erfüllend, auch hat sehr gut die Symbolik und die Eucharistie ausgedeutet, fand ich sehr schön. Jetzt hier dazu mein Zeugnis. Ich hatte vor 2 Jahren hatte ich eine Beerdigungsfeierlichkeit zu halten, eine Messfeier, und hatte vor Beginn der Messfeier einen Schlaganfall, also keinen schweren, leichten Schlaganfall. Und man hat dann gemerkt, ich habe einen sehr starken, ich konnte kaum noch reden. Und dann hat man mir nahegelegt, ich soll doch den Gottesdienst nicht feiern. Und dann habe ich gesagt, nein, die Messe muss jetzt gehalten werden. Ich halte die sehr gerne und habe die Messe dann auch gehalten. Und im Augenblick mit zunehmendem Fortgang der Messe und dann vor allem beim Empfang der Heiligen Kommunion war dann dieser Sprachhemmung, dieser Sprachfehler komplett verschwunden. Kurz darauf hat man dann 3 Tage später festgestellt, es war wirklich ein leichter Schlaganfall, und ich habe dann auch aufgrund eines Geburtsfehlers wurde ich operiert. Ein PFO-Verschluss wurde angelegt. Ich hatte ein Loch im Herzen gehabt. Das war der Grund dessen gewesen. Und das Wunder kann natürlich dann keiner in Anführungsstrichen erklären. Es war nach der Messe, war nichts mehr zu spüren. Ich wäre am liebsten wieder nach Hause gefahren, aber aufgrund eines Rates von Freunden bin ich dann doch in der Klinik geblieben. Gut, ich wurde dann operiert, und ich kann auf jeden Fall bestätigen, dass ich durch den Empfang der Heiligen Kommunion, den Leib und das Blut Christi natürlich als Priester, dieses Wunder erfahren durfte. Dank sei Gott.
2: Dank sei Gott dem Herrn.
1: Ja.
0: Ja, vielen Dank, lieber Pfarrer Martin, für dieses wunderbare Zeugnis, das Sie mit uns geteilt haben. Es wäre wirklich schade, wenn man so etwas nicht mit der ganzen Hörerfamilie teilen würde. Ja, wir sind nun schon am Ende dieser Sendung angelangt. Bruder Matthias Reich hat über die Eucharistie als Quelle der Mission gesprochen. Die Eucharistie wird uns ja auch von den Priestern geschenkt. Und so bitte ich Sie zum Abschluss noch um Ihre Worte, Ihre Sendungsworte auch und um den priesterlichen Segen.
2: Ich glaube, selbstgemachte Worte daran schließen, weil der priesterliche Segen ist mit denselben Sendungsworten, die auch am Ende der Heiligen Messe stehen, dieses geht hin in Frieden. Und ich wünsche Ihnen, dass Sie, wenn Sie vom Herrn erfüllt sind, dass es so eine überströmende Fülle wird, die sich als Frieden, als Freude um sie herum ausbreitet, so dass die Menschen durch ihr Zeugnis eine Presse finden, dass in den Menschen durch ihr persönliches Lebens- und Glaubenszeugnis dieses Hoffen auf den Herrn, dieses die Augen auf ihn hinwenden, dass das in den anderen wachsen kann und dass so die Glaubensfamilie jeden Tag größer wird. Herr sei mit euch.
0: Und mit deinem Geiste.
2: Es segne euch der allmächtige Gott, der Vater und der Sohn und der Heilige Geist.
0: Amen.
2: Gehet hin in Frieden.
0: Dank sei Gott dem Herrn. Ja, ich bedanke mich nochmal herzlich, lieber Bruder Matthias, für Ihre Ausführungen zu diesem Thema. Wirklich richtig passend zum heutigen Fronleichnamsfest. Die Eucharistie als Quelle der Mission, die Liebe Gottes, die Eucharistie, die heraussprudelt, um uns zu stärken und zu bekräftigen für unser apostolisches Wirken. Dieses Thema haben wir in dieser Katechismus-Sendung zum Hochfest betrachtet. Liebe Hörerinnen und Hörer, wenn Sie diese Sendung nachhören möchten, dann besuchen Sie gerne unsere Website www.radiomaria.at und in Kürze können Sie diese Sendung dann in unserer Radiothek nachhören. Ich wünsche Ihnen noch einen gesegneten Tag, ein frohes Fronleichnamsfest. Durch diese Sendung führte sie Sarah Ettlinger.

0: Herzlich willkommen zu unserem Glaubensforum heute. Wir begrüßen alle, die sich zugeschaltet haben aus Österreich, aus Südtirol. Wir freuen uns, heute begrüßen zu dürfen Pater Bruno Haider, der Referent, der pünktlich zu Beginn der Novene zum Heiligsten Herzen Jesu einen Vortrag hält, eben über dieses Thema, das Herz Jesu, Heil der Welt.
1: Ja, danke für den Gruß und ich freue mich, dass ich heute dazu etwas sagen darf. Es ist mir ein großes Anliegen, weil ich selber schon so viel Hilfe und Segen vom Herzen Christi empfangen habe. Und vielleicht ist es hilfreich, am Anfang einfach ein bisschen die Worte von diesem Thema zu beleuchten. Zuerst einmal nehmen wir mal das Herz in den Blick. Manchmal sagen wir, der oder die hat ein großes Herz. Auch der oder die ist sehr herzlich, dann er oder sie hat ein Herz für jemanden oder etwas. Weiters, mir ist das Herz übergegangen bei dieser schönen Musik. Vielleicht auch, das ist ein herzensguter Mensch. Ähnlich sagen wir manchmal, das ist eine Seele von Mensch. Das könnten wir in einsetzen. Das ist ein herzensguter Mensch oder das ist eine Seele von Mensch. Da merken wir, dass Seele und Herz ganz beieinander liegen. Jedoch berührt der Ausdruck Herz auch das Körperliche, beziehungsweise meint das pulsierende Organ in unserer Brust. Das ist also nicht nur etwas Geistiges, wenn wir vom Herzen reden, sondern auch das Körperliche, Handfeste. Da blieb mir fast das Herz stehen, hat jemand von uns wohl schon einmal gesagt. Oder da bekam ich Herzklopfen oder stiegen

Ausdruck Lev. Und Lev meint das Innere eines Menschen und bezieht sich auf den Willen, das Denken auch. Also man denkt mit dem Herzen, so heißt es in der biblischen Ausdrucksweise. Das Bewusstsein, die Emotionen, den Verstand. Also, wie schon gesagt, das berührt alle diese Seelenkräfte, die der Mensch von Gott bekommen hat. Der hebräische Ausdruck Lev steht auch für die Moral einer Person, ihren Charakter und ist das Zentrum ihrer Entscheidungsfindung. Im Psalm 33, Vers 11 lesen wir: Der Ratschluss des Herrn bleibt ewig bestehen, die Pläne seines Herzens überdauern die Zeiten. Also mit dem Herzen wird auch geplant und da geht man mit sich selber zu Rate. Und an dieses schöne Wort, der Ratschluss des Herrn bleibt ewig bestehen, die Pläne seines Herzens überdauern die Zeiten, also der Ausdruck dieser treuen Nähe und Liebe Gottes, das drückt sich auch aus in dem Eingangsvers der Messe des Herz-Jesu-Festes. Dort klingt das wieder an. Seines Herzens Sinnen, so heißt es dort, geht von Generation zu Generation, ihre Seelen dem Tod zu entreißen und sie in der Hungersnot am Leben zu erhalten. Liebe Hörerinnen und Hörer, Herz meint, so können wir es ganz einfach sagen, die Person Mitte. Also wir sind Personen, wir Menschen, Gott ist in drei Personen einer, die Engel sind Personen. Herz meint die Mitte der Person. Eine Person charakterisieren der Verstand, der freie Wille und die Gefühle. Das sind die Äußerungen, die wir finden, wenn jemand eine Person ist. Zusammenfassend können wir sagen, das Herz ist das Organ im Leib, von dem das Leben abhängt, und die Person Mitte, die Seele. Wenn wir also von Herzen Jesu sprechen, können uns zwei Stellen vor allem einmal einfallen in der Heiligen Schrift im Neuen Testament. Das Johannesevangelium, 19. Kapitel. Ein Soldat stieß mit der Lanze in Jesu Seite, seitlich in den Brustkorb zwischen zwei Rippen Richtung Herz, und sogleich flossen Blut und Wasser heraus, und dass dieses getroffen ist, zeigt sich, ja, indem eben Blut und Wasser herausfließen, und zwar ist das ein Serum wie Wasser, das sich im Herzbeutel gebildet hat, wenn Menschen sehr gequält worden waren. Drum ist das dem Herzen Christi nicht nur Blut, sondern auch dieses Serum, das wie Wasser ausgesehen hat, herausgeströmt, ein Zeichen seiner so opferbereiten Liebe und Hingabe für uns. Also das handfeste Herz Christi, das Organ ist gemeint, wenn wir vom Herzen reden. Und aber auch eine andere Stelle im Matthäusevangelium, 9. Kapitel 36, da wird geschildert, wie der Herr so die ganzen Scharen von Leuten vor sich hat. In jener Zeit, als Jesus die vielen Menschen sah, hatte er Mitleid mit ihnen, denn sie waren müde und erschöpft wie Schafe, die keinen Hirten haben. Da geht es jetzt also nicht so sehr um das körperliche Herz, aber es geht hier um dieses Geistige in Christus. Gemeint Mitleid, das heißt in der lateinischen Sprache Misericordia, aus Miserere, sich erbarmen, Mitleid haben, und Cor steckt da drinnen, das ist der Ausdruck für Herz im Lateinischen, was auf ein Herz, das sich erbarmt oder Mitleid empfindet, hindeutet. Also das Herz Jesu voll Mitleid und Erbarmen, Misericordia, Barmherzigkeit. Das Herz Jesu in den Blick nehmen, sich ihm nahen ist zu verehren, meint also,

die Mitte der Person Jesu Christi besser kennenzulernen, anzuerkennen, zu schätzen und ihre Barmherzigkeit uns gegenüber durch Gegenliebe zu beantworten. Es klingt vielleicht ein bisschen dicht, dieses Wort, aber es geht eben um die Mitte der Person Jesu. Und aus diesem Grund auch ihre Gesinnungen nachzuahmen und sich selber anzueignen. So wie der Herr in der tiefsten Seele gesinnt ist, so auch sein wollen. Die Mitte der Person setzen wir schließlich mit der Person selber gleich. Wenn ich sage, das Herz Jesu, meine ich den ganzen Jesus. Vielleicht so, wie wenn jemand über einen anderen sagt, das ist eine Seele von Mensch. Da meine ich dann eben den ganzen Menschen, das ist ein kostbarer und sehr liebevoller und guter Mensch. Die Kinder sind oft die besten Theologen und in der Volksschule haben mir das beim Religionsunterricht Kinder so ausgedrückt. Eine 7-jährige Rabea schrieb ins Heft, lieber Jesus, du bist das schönste Herz. Also Jesus wird hier als das Herz bezeichnet. Das ist genau das, was man sagt, wenn man sagt, Herz, das meint die Person Mitte. Lieber Jesus, du bist das schönste Herz. Also Herz und Person werden auch bei diesem Kind gleichgesetzt. Und die Gegenliebe, dazu hat die 9-jährige Verena ein Gebet verfasst. Lieber Gott, ich will ganz für dich da sein und mein Herz noch 1000-mal mehr. Es ist wunderschön, wie Kinder das, auf was es drauf ankommt, ins Wort fassen können, so dass wir Erwachsene immer beschämt und überrascht sind. Lieber Gott, ich will ganz für dich da sein und mein Herz noch 1000-mal mehr. Da meint sie natürlich, wenn sie sagt, mein Herz soll für dich da sein, da meint sie, ich will für dich da sein. Genauso wie Herz Jesu meint Jesus. Das ist ganz hilfreich, wenn wir das, liebe Schwestern und Brüder, ein bisschen beleuchten, weil manchmal denken Menschen, die noch nicht so einen Zugang zur Herz-Jesu-Verehrung gefunden haben, dass man da nur so irgendwie eine Darstellung von einem Herzen so anschaut und das ist vielleicht für sie nicht so, ist ein bisschen kitschig, meinen sie, aber es geht ja da um etwas sehr Persönliches, um Personen geht es da. In diesem Sinn kann kein katholischer Christ sagen, das ist etwas für vergangene Zeiten oder alte Weiblein. Das Herz Jesu ist, wie es diese Rabea, diese 7-Jährige, ins Heft geschrieben hat. Da hat sie dann noch was dazu geschrieben. Lieber Jesus, du bist das Herz der Welt. Also er ist sogar das Herz der Welt und dieses dreht sich die ganze Welt und das ist der Mittelpunkt sogar der sichtbaren Schöpfung. Jesus schenkt Leben, schrieb sie schließlich noch dazu. Ein Kind in der ersten Klasse Volksschule. Und liebe Zuhörerinnen und Zuhörer, es gibt ja auch eine Herz-Jesu-Litanei, wo die Anrufungen immer hin fokussieren auf Christi Herz, da heißt es auch, Herz Jesu, du Mittelpunkt aller Herzen. Mir gefällt diese Anrufung besonders gut. Mittelpunkt aller Herzen. Und dann, du Sehnsucht der ganzen Schöpfung. Also die ganze Schöpfung sehnt sich nach dem Herzen Christi, weil sie eben von ihm ausgegangen ist und zu ihm wieder heimkehren soll. Nun geht es aber weiter. Das Herz im Leib Jesu, das Organ, ist ebenso im Blick. Also nicht nur die Seele, der Geist, die Gesinnungen und das Innere, sondern sogar auch das
Leibliche. Es wurde von dem Speer des römischen Soldaten durchstochen, damit dieser sicher geht, dass Jesus tot ist. So, das wird uns im Johannesevangelium berichtet. Nachdem der Herr schon leblos am Kreuz hängt, wollen die römischen Soldaten noch, weil sie sich sagen, der ist ja jetzt so schnell schon gestorben, wollen sie sich noch sozusagen versichern, dass das wirklich der Fall ist, und so gibt es diesen Lanzenstich. Das Herz Jesu, das auf den Bildern diesen Lanzenstich zeigt, sagt uns, der junge Mann Jesus Christus wurde getötet, er war sicher tot. Aber bei den Herz-Jesu-Bildern, liebe Zuhörerinnen und Zuhörer, fallen uns auch die Flammen auf, die aus diesem Herzen, das tödlich verletzt wurde, herauslodern. Es ist ein Vulkan voll Leben und Liebesglut. So einerseits diese Wunde, tödliche, und andererseits oben heraus, voller Leben, voll Feuer und Kraft. Die achtjährige Schülerin Lorena, die ich in Lindau in der Grundschule unterrichtete, schrieb ins Heft, Jesus, du bist für uns am Kreuz gestorben und jetzt brennt dein Herz für uns Sünder. Also er ist gestorben, aber sein Herz brennt für uns. Es ist voll Power, voll Leben, voll rettender Kraft. Oder der achtjährige Simon. Jesus, du bist am Kreuz gestorben, aber die Liebe steckt immer noch in dir. Du bist wunderbar. Also auch Tod und neues Leben kommt da voll zum Ausdruck. Und so spüren wir schon, das ist ja auch das Tiefste von unserem Glauben. Jesus ist gestorben, aber er lebt wieder. Er hat sich selber aus den Fesseln des Todes befreit. Das drücken die Stellen in den Evangelien aus, wo Christus den Seinen nach seinem Kreuzestod sich wieder als lebend zeigt und auf seine verklärten Wundmale hinweist. Seht meine Hände und Füße. Besonders wenn er zu Thomas sagt, leg deine Hand in meine Seite, also strecke sie aus in Richtung meines Herzens und sieh, dass ich lebe und sei nicht ungläubig, sondern gläubig. Ja, liebe Zuhörerinnen und Zuhörer, wir machen eine Musikpause und wollen dann weiterhin über dieses Thema, das Herz Jesu, Heil der Welt, uns Gedanken machen.

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1: Liebe Zuhörerinnen und Zuhörer, wir haben uns schon auf diese Ausdrücke konzentriert und sie ein wenig beleuchtet, die da vorkommen, das Herz, und wir kommen dann auch noch auf den Namen Jesu zu sprechen. Und jetzt sind wir stehen geblieben bei den Feuerflammen auf den Bildern, die aus dem Herzen Christi lodern. Und das feuerlodernde Herz, das auch durchbohrt ist, das wird oft eben auf der Brust des Herrn gezeigt und es bestätigt, der Getötete ist auferstanden, er lebt. Also er hat diese tödliche Wunde, aber er hat auch das Lebensfeuer in sich. Er ist gestorben und hat den Ostersieg errungen. Die Herz-Jesu-Feierung ist ein Glaubensbekenntnis zu Jesu Tod und Ostersieg-Auferstehung. Der Ausruf des zuerst ungläubigen Thomas, das schönste Gebet des Neuen Testaments, mein Herr und mein Gott, nach dem Berühren des verklärten Wundmales des Herzens Jesu zeigt uns, das Herz Christi verehren bedeutet innige Nähe zu Christus suchen und seine Gottheit bekennen, Jesus als Gott ehren. Im ersten Hochgebet der Messe im römischen Kanon klingen diese entscheidendsten Wahrheiten an. Da merken wir, dass das in der Herzmitte unseres Glaubens steht, was in der Herz-Jesu-Verehrung ausgedrückt wird. Und da heißt es, unseres Herrn und Gottes Jesus Christus heißt da. Also da wird er nicht bloß als Christus, sondern sogar als Gott bezeichnet. Oder weiters, also auch der römische Hauptmann, wenn wir das noch einfügen dürfen, bekannte, nachdem das Herz Jesu zu schlagen aufgehört hatte, dieser war wirklich Gottes Sohn. Also da merken wir, dass das so eng zusammenhängt. Zuerst einmal dieses Erkennen, was der für eine Geduld und Liebe aufgewandt hat und sich nicht erbittern ließ, sogar in der ersten, im ersten Martyrium. Und er hat auch sich trotzdem noch so als majestätisch und kraftvoll erwiesen. Dieser war wirklich Gottes Sohn. Diesen Ruf entlockt es dem römischen Hauptmann im Blick auf das stillgestandene Herz Christi. Natürlich waren da auch noch diese gewaltigen Naturzeichen des Erdbebens und der Sonnenfinsternis, die das verstärkt haben. Und im römischen Hochgebet betet der Priester weiter, dass wir verkünden, da sehen wir, was so die zentralen Bekenntnisse unseres Glaubens sind. Wir verkünden sein heilbringendes Leiden, seine Auferstehung von den Toten. Also Jesus, unseres Herrn und Gottes Jesus Christus, sein heilbringendes Leiden, seine Auferstehung. Die Herz-Jesu-Verehrer sind also nicht Menschen, die es gerne sentimental haben, sondern die die Wahrheit, die körperliche wie die geistige über Jesus Christus aufnehmen, bekennen und bezeugen wollen. Wir merken, wie wir da immer mehr in die Mitte unseres Glaubens hineingeführt werden, wenn wir die Person Mitte Jesu, nämlich das Herz Christi, betrachten. Das brennende Herz Jesu hat bei der Szene mit den Jüngern von Emmaus auch deren Herzen brennend gemacht. Also das ist so ein ansteckendes Herz, das die ganze Welt in Flammen setzt. Brannte uns nicht das Herz, rufen diese zwei, also unterwegs mit uns redete und uns die Heilige Schrift erklärte. So, sie sind mit Jesus gewandert, haben ihn nicht erkannt, aber dann auf einmal macht es Klick. Ja, es ist der Herr und brannte uns nicht das Herz in der Brust, als er unterwegs mit uns geredet hat. Das ist oft auch die Wirkung bei den Herz-Jesu-Darstellungen, nämlich diese Ansteckung durch das Feuer Christi. Also die Menschen werden im Herzen ergriffen von der feurigen Liebe Jesu. Ich erinnere mich, wie jemand einmal zu mir gesagt hat, es ist ein Herz-Jesu-Bild aufgehängt gewesen und da ist jemand gekommen und er hat auf einmal, wie er dieses Bild angeschaut hat, gesagt, das schenkt mir Mut, meine Sünden zu bekennen. Das war interessant. Einfach diese Liebe, die ihn das so ergriffen hat, wo der Herr sein durchstoßenes Herz zeigt, wo Feuer heraus lodert, hat einfach gesagt, das schenkt mir Mut, meine Sünden zu bekennen. Oder ein anderes Beispiel, in unserem Kloster in Bregenz, Kloster Dalbach, von der geistlichen Familie Das Werk, der ich zugehöre, da ist von der alten Kircheneinrichtung noch ein Nazarener Herz-Jesu-Bild erhalten. Die neueren Geschmäcker würden sagen, es ist nicht mehr so zeitgemäß oder es gibt geschmackvollere, zum Beispiel barocke Herz-Jesu-Darstellungen. Und zwar sieht man da Christus mit dem Messgewand, er ist der ewige Hohepriester, und dann sieht man sein Herz auf der Brust. Und dann hat man dieses Bild einmal wieder weggenommen, aber dann haben viele von den Patres und Schwestern der geistlichen Familie und auch Gläubige, die in die Kirche kamen, gesagt, könnte man nicht wieder dieses Bild aufhängen. Das spricht so einen an, das macht einen so ruhig und vertrauensvoll, das schenkt einem solche Geborgenheit. Jesus ist der Erlöser, er ist unser Mittler beim Vater, er ist der oberste Priester, der Heilsvermittler. Und hier kommt jetzt noch der Name Jesus. Wir haben ja gesagt, wir sprechen über das Herz Jesu. Das wollte ich Ihnen auch weiter vermitteln, wovon dieser Name kommt. Hab's wohl schon einmal gemacht. Und zwar heißt der Name im Hebräischen, Jesus ist also von der griechischen Form hergenommen, von der Übersetzung des Hebräischen ins Griechische. Und im Hebräischen heißt er Je oder Yahushua. Jehoshua oder Yahushua. Verkürzt Jeshua oder Jeshu. Und da stecken zwei Worte drinnen, nämlich Jahwe, das ist der Ausdruck für Gott, und Yasha, das heißt helfen, retten, befreien. Mit anderen Worten, Jesus heißt der Gottesretter, der göttliche Heiland, der göttliche Erlöser, der göttliche Befreier. Und das Herz Jesu, das wäre dann das Herz des göttlichen Erlösers, des göttlichen Heilands, des göttlichen Retters, des göttlichen Befreiers. Also hier sehen wir wunderschön auch, im Namen Christi selbst schon ist die Erlösung ausgesprochen. Sein heilbringendes Leiden und seine glorreiche Auferstehung von den Toten. Interessant ist auch noch ein Umstand, wie der Heiland am Kreuz von der Lanze durchbohrt wird. Das sagt, folgt dem heiligen Johannes, wie er das im hohen Alter, was er schon bei die 100 Jahre alt, beschreibt. Da, und er war damals noch ein Jugendlicher unterm Kreuz, da sagt er ganz ergriffen eben, wie er diese Szene schildert, er ist der Zeuge, er hat es gesehen, es ist wahr, und dass er eben sein Herz durchbohrt wurde, aber man hat an ihm nicht wie an den zwei anderen Delinquenten, die am Kreuz waren, hat man keine Knochen zerbrochen. Und da weist er auf das Osterlamm hin im Alten Bund. Da hat man auch das Osterlamm, es hat man keine Gebeine zerbrechen dürfen. Das ist einfach getötet worden, indem man ihm das Blut ausgelassen hat. Und so sagt er, Jesus ist jetzt das neue Osterlamm. Man hat auch kein Gebein zerbrochen und er ist auch durch das Blut vergossen hingeschieden. Und eben da ist diese alte Prophezeiung vom Propheten Zacharias erfüllt worden. Sie haben werden auf den schauen, den sie durchbohrt haben und an die andere Stelle, und man wird an ihm kein Bein zerbrechen. Also Jesus, das neue Osterlamm, das alte hat die Israeliten in Ägypten gerettet, das Blut, das sie an die Türpfosten gestrichen haben, hat sie vor dem Tod bewahrt, und das neue Osterlamm, Jesus, rettet uns für das ewige Leben, dass wir nicht dem ewigen Tod verfallen. Und ein Schüler hat wiederum im Religionsunterricht gesagt, sie haben ihn, nämlich Jesus, getötet, doch seine Liebe konnten sie nicht töten. Es geht also um die Liebe des Herrn geht weiter, sein Herz ist ein lebendiges, weiter pulsierendes. Hat am Kreuz aufgehört zu schlagen, aber es schlägt weiter in der heiligsten Eucharistie. Voll Sehnsucht ist dieses Herz, uns zu erlösen, für den Himmel zu retten. Deswegen mündet die Herz-Jesu-Verehrung immer in ein Zweifaches. Also konkret ist das Herz-Jesu-Verehren nicht nur das liebevolle Betrachten eines Bildes, sondern es hat dann einen Sitz in unserem Leben, nämlich es mündet zum Zweifachen. Und zwar zur Vergebung der Sünden, die wir in der Beichte erlangen dürfen, und in die Eucharistie, das Opfer der Messe, das wir mitfeiern und den Kommunion empfangen. Und das ist genauso genau der Inhalt des Haltens des Herz-Jesu-Freitags. Also wenn jemand das Herz Jesu Christi lieben und verehren will, dann soll er den Herz-Jesu-Freitag halten. Das hat uns der Papst Leo der 13. ans Herz gelegt. Er hat das eingeführt für die Kirche. Der Namensvorgänger von unserem jetzigen Papst, Leo dem 14., der hat ja auch so einige Herz-Jesu-Enzykliken geschrieben, und er hat die ganze Welt dem Heiligsten Herzen Christi geweiht. An der Wende vom 19. zum 20. Jahrhundert hat den Herz-Jesu-Freitag eingeführt. Und da hat man eben gesagt, die heilige Beichte und das Messopfer, das wir mitfeiern, und die Kommunion, die wir empfangen, das ist der Inbegriff der Liebe des Herzens Christi zu uns und unserer Liebe zu ihm, unserer Herz-Jesu-Verehrung. Und das kann ich sagen, das ist weiterhin wirklich so, und Menschen, die das schätzen, einmal im Monat auf den Herz-Jesu-Freitag hin oder am Herz-Jesu-Freitag dieses wunderbare Sakrament der Vergebung, des Friedens, der Erlösung zu empfangen, die Beichte und die Heilige Messe mitfeiern, mit dem Kommunionempfang. Das ist ein ganz großes Geschenk, und das macht die Menschen wieder neu. Sein Herz brennt für uns Sünder, hat die Sophia, die Volksschülerin, gesagt. Und sein Herz brennt für uns Sünder, hat eine Volksschülerin gesagt. Und die Sophia, eine Volksschülerin, hat dann den Pfarrer gefragt, was ist, wenn mir keine Sünden einfallen? Da hat der Pfarrer gar nicht darauf antworten können, weil der kleine Max hat sich gemeldet und hat zu Sophia gesagt, ja, dann bist du ja der neue Jesus, wenn dir keine Sünden einfallen. Das war also auch sehr nett, wie er das so gesagt hat. Das Herz Jesu brennt für uns Sünder in der heiligen Beichte und befreit uns, dass wir keine Sünder mehr sind, sondern Geheiligte, und es schlägt weiter in der Eucharistie. Wo finden wir das Lebendige? Den lebendigen Jesus, dann hat eine Schülerin gesagt, in der heiligen Hostie. Jesus Herz Jesu, lebend unter uns in der heiligen Hostie. Das ist ein Wort, das Mutter Julia Verhache, die Gründerin der geistlichen Familie des Werkes, in einem Gebet drinnen hat. Herz Jesu, lebend unter uns in der heiligen Hostie, in der heiligen Eucharistie. Die Kommunion ist auch eine Angleichung, weil da steckt das Wort Unio, Einheit drinnen. Der Herr macht mein Herz seinem Herzen gleich. Und das ist auch unsere Bitte. Herr, mach mein Herz deinem, gleich deinem Herzen. Eine Angleichung, damit wir ein liebesfähiges, ein opferfähiges Herz bekommen können. Ich darf Ihnen dazu etwas erzählen. Ich habe einmal von einer tschechischen Schriftstellerin Folgendes gelesen. Sie hat so biografisch berichtet, wie sie eine schwierige Jugend gehabt hat, weil sich die Eltern so viel gestritten haben. Und das war immer dicke Luft zu Hause, sodass es für die Kinder gar nicht mehr fein und fast nicht mehr erträglich war. Aber auch für die Eltern selber. Dann hat sie gesagt, haben sich mein Papa und meine Mama in einem heroischen Akt aufgerafft, einmal am Herz-Jesu-Freitag wieder in die Kirche zu gehen, zu beichten und die heilige Kommunion zu empfangen. Und von diesem Tag an, so sagte diese Schriftstellerin, tschechische, ist es bei uns zu Hause aufwärts gegangen. Die Eltern haben versucht, sich wieder neu anzunehmen, weil Gott ihnen die Schuld abgenommen hat. Und statt sich gegenseitig zu beschuldigen, haben sie selber mea culpa, meine Schuld, gesagt. Und es ist, weil die Eltern das weiter praktiziert haben, dann hat sie so Freitag mit Beichte und Kommunion immer besser geworden, sodass sie sogar eine gute und schöne Ehe geführt haben, wo sich die Kinder wieder wohl und geborgen gefühlt haben. Entschuldigung. Und sie meinte, das war für sie ein Beispiel, wie der Herz-Jesu-Freitag in die Seelen der Menschen eingreifen kann und wie dort die Angleichung an das Herz Christi geschieht. Ja, wir werden heute ja unser Glaubensforum etwas kürzer halten, weil dann der Heilige Vater schon auf uns wartet mit seiner Mittwochsaudienz, die übertragen wird. Das ist natürlich der Höhepunkt des Tages, unser wunderbarer neuer Heiliger Vater. Kürzlich hat mir ein ehemaliger Professor vom Gymnasium, später Direktor geworden, geschrieben, wir haben alles heilige Päpste Zeit unseres Lebens erlebt. Alle, einer nach dem anderen, waren heilige Päpste. Und jetzt haben wir wieder so ein Gottesgeschenk. Eine Frau hat mich gefragt, eine Kroatin, wie ich den neuen Papst sehe. Ich habe dürfen auch in Rom dabei sein, wie die Wahl war, am Petersplatz. Und da hat sie gleich gesagt, ja, der erste Eindruck war sehr positiv. Und da hat sie gleich hinzugefügt, und das hat mir so gut gefallen, aber wir brauchen das gar nicht zu kommentieren. Die Geschenke Gottes sind immer gut. Und ich habe mir gedacht, so eine gläubige Antwort habe ich, oder so ein gläubiges Statement habe ich schon lange nicht mehr von jemandem gehört. Zu sagen, wenn jemand zum Papst gewählt wurde, ist das ein Gottesgeschenk und das ist immer gut. Da brauchen wir nicht unseren Senf dazuzugeben, sondern nur zu schauen, wie der liebe Gott durch diesen seinen Stellvertreter auf Erden uns leiten und beschenken will. Ja, was kann ich noch sagen, weil das Herz Jesu ist ja nicht nur unser persönliches Heil, sondern auch für die Welt. Im Mittelalter hat die heilige Gertrud gesagt, dass ihr am Fest des Liebesjüngers Johannes, der ja bei der Kreuzes Szene dabei war, bei der Durchbohrung der Seite Christi erschienen ist und zu ihr gesagt hat, dass es der jetzigen Zeit, also der anbrechenden Neuzeit, vorbehalten ist, den pulsierenden Pulsschlag der Liebe des Herzens Christi immer tiefer zu erkennen. Und zwar hat er gesagt, für eine alternde Welt, für eine alternde Welt, damit sich eine alternde Welt wieder erneuert und verjüngt. Da hat er gesagt, deswegen soll diese Herz Jesu, der Blick auf das Herz Jesu uns geschenkt werden, vermehrt, und soll diese seine Liebe uns treffen, damit die alternde Welt wieder neu wird. Im Gegenzug, der heilige Franziskus in seiner Zeit, wo auch so eine Veräußerlichung war, in der Kirche auch mehr das Äußerliche gesehen wurde, nicht so sehr das Geistige, sondern das Materielle im Vordergrund war, da hat er sich zurückgenommen, hat arm gelebt, und er wollte wieder, dass Christus als der größte Schatz gesehen wird. Herz Jesu, du bist unser größter Schatz. Da ist er durch die Täler und über die Hügel von Umbrien geeilt. Die Liebe wird nicht geliebt, die Liebe wird nicht geliebt. Er wollte also die Gegenliebe zu diesem Herzen leben, das uns bis zum Äußersten lieb gehabt hat und für uns gestorben ist. Der heilige Bernhard, großer Mystiker, besonders auch Marienverehrer, aber auch Christusliebender, er sagt, jetzt ist der Schleier gelüftet, zutage tritt das große Geheimnis seiner Liebe, indem er auf die Wunden Christi, besonders auf sein durchbohrtes Herz schauen kann. Jetzt ist der Schleier gelüftet. Und dann sehen wir, je mehr dann so dieser Geist des Stolzes und wo man nur mehr den Verstand gelten lässt, man sagt dazu der Rationalismus und die Aufklärung aufkommen und der Mensch sich vom Glauben abkoppeln will, sich durchsetzen will, dieser Geist da hat, dann die hat sie so Verehrung voll angefangen, weil Christus der heiligen Margarete Maria Alacoque im 17. Jahrhundert seine Offenbarungen gegeben hat, sich mit seinem brennenden Herzen gezeigt hat. Und da hat er auch gesagt, dass dieses Herz eben Menschen vom Abgrund zurückreißen will. Und es möchte die Herzen für den Himmel retten. Und dass die heilige Margarete auch stellvertretend Jesus Danke sagt für die Liebe seines Herzens, das oft nur Kälte empfängt von den Menschen. Das ist auch eine Seite der Herz-Jesu-Liebe, also die Stellvertretung. Er wird von vielen übersehen und auf die Seite geschoben und deswegen wollen wir ihn in die Mitte holen und wollen ihm unsere Aufmerksamkeit, Achtsamkeit, Liebe und Verehrung schenken. Ja, schließlich können wir auch noch sehen, wie das Herz Jesu Christi auch in den Nöten der Zeit den Menschen zur Hilfe kommt. Als Tiroler darf ich daran denken, wie unser Land 1796 in große Kriegsgefahr gekommen ist. Napoleon hat schon einen großen Teil von Europa einkassiert und jetzt wollte er auch noch dieses kleine Land in Besitz nehmen, und da hat dann wegen dieser aussichtlosen Lage der Landesverteidigung haben die Tiroler Landstände beraten und gesagt, sie wollen sich dem Herzen Jesu Christi überlassen, das schon früher auch die Vorfahren oft beschützt hat. Und sie haben versprochen, jedes Jahr das Herz-Jesu-Fest ganz feierlich in allen Pfarrgemeinden zu begehen. Und nachdem dieser Bund geschlossen wurde, dieses Versprechen abgegeben wurde, dieses Gelöbnis, Gelübde, ist dann unerwartet 1797 im Sommer Napoleon abgewehrt worden. Und das war die erste Schlappe, die er so da erlebt hat. Und zwar von diesem kleinen Bergvolk bei der Schlacht von Spinges. Und da hat man dann gesagt, der Herr hat denen, die ihm treu sein wollen, seine Hilfe geschenkt. Er hat uns gerettet und beschützt. Und seither wird eben auch das Herz-Jesu-Fest, der Herz-Jesu-Sonntag nach dem Herz-Jesu-Fest immer feierlich begangen, mit Herz-Jesu-Feuern auf den Bergen und mit feierlichen Messen, Prozessionen und Anbetung in den Kirchen. Herz-Jesu, du bleibst uns immer treu, können wir sagen. Wir wollen auch dir treu bleiben. Und jetzt darf ich Ihnen, liebe Zuhörerinnen und Zuhörer, man könnte zum Herzen Christi noch vieles mitteilen, darf ich Ihnen aber den Segen geben und Ihnen wünschen, dass Sie einen guten, schönen Tag heute haben und einen gesegneten Herz-Jesu-Monat und dass auch die Ansprachen des Heiligen Vaters Sie immer stärken und Ihnen wieder neue Glaubens- und Lebenskraft und Freude geben. Der Herr sei mit euch.
0: Und mit deinem Geiste.
1: Es segne und behüte euch der allmächtige Gott, der Vater und der Sohn und der Heilige Geist.
0: Amen.
1: Amen. Alles Gute und danke, dass Sie zugehört haben.
0: Ja, wir danken Ihnen ganz herzlich für Ihre Zeit, für Ihren Vortrag über das Herzen Jesu. Es tut wirklich gut, Ihnen zuzuhören. Danke für diese Einführung in die Novene des Herzen Jesu. Danke für alles, was Sie mit uns geteilt haben. Pater Bruno Haider, der Bruder unseres Programmdirektors Christoph Haider. Und ja, wir bedanken auch uns bei allen Zuhörern und Zuhörern aus Österreich, aus Südtirol, alle, die dabei waren. 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Danke, danke vielmals, ein herzliches Vergelt's Gott und auf Wiederhören. Mein Name ist Georg Fleumer, ich verabschiede mich aus dem Studio in Brixen.

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1: Willkommen und grüß Gott zum Büchermagazin auf Radio Maria Österreich. Gudrun Trausmuth ist für Sie am Mikrofon und ich freue mich, dass Dr. Maria Honsig uns heute ein zentral wichtiges Buch aus dem Jahr 2025 vorstellen wird. Und zwar das Buch »Das ist mein Leib«. Der Autor ist Bishop Robert Barron. Und es wurde übersetzt von Rupert Sandner, Don Ruppi, und ist 2025 im B&B Verlag Heiligenkreuz erschienen. Sie können es dort direkt oder auch sonst in jeder Buchhandlung bestellen. Im Mittelpunkt dieses Büchermagazins wird dieses Büchlein stehen, aber auch das Thema dieses Buches, das ist mein Leib. Da geht es um eucharistische Anbetung, zentral wichtig und Teil einer großen Erneuerung, die jetzt gerade in den USA, aber auch in Europa stattfindet und die hoffentlich wie ein Feuer die ganze Welt erfassen möge. Bevor sich Maria Honsig dem Büchlein und Ruppi Sandner, jenem jungen österreichischen Priester, der das Buch übersetzt hat und im B&B Verlag herausgebracht hat, zuwendet, möchte ich Ihnen doch kurz ein paar Worte über den Autor der englischen Version, Bischof Robert Emmet Barron, sagen. Er ist ein römisch-katholischer Priester, er ist Hochschullehrer und vor allem er ist Publizist und Bischof von Wynona Rochester. Seit 1992 ist er Professor für systematische Theologie an der University of St. Mary of the Lake und seit 2012 Rektor des angeschlossenen Seminars. Er hat viele Bücher geschrieben, dieser Robert Barron, und unendlich viele Beiträge findet man mittlerweile auf YouTube, auch immer bereits Ende der Woche.